0: so behandelt, der verdient auch nicht meinen Respekt. Und dann bin ich einfach gegangen. Ruft mich an, darüber möchte ich heute mit euch reden und vielleicht gibt es ja sogar ein paar Lösungsvorschläge. Die Nummer zu mir ins Studio und ja, ihr könnt auch online mitmachen. Thema ist gepostet auf Instagram, auf Facebook unter Night Lounge und dort findet ihr auch den Kanal, nicht den Kanal, den Link zu unserem WhatsApp-Kanal. Da könnt ihr auch gerne mitmachen und da haben auch schon viele heute ein paar Fragen angeklickt, denn es sind wieder Fragen, so Multiple-Choice-Fragen, die man einfach nur anklicken muss. Das Ergebnis und die E-Mails auch, die eventuell reinflattern, die schauen wir uns um 12:15 an. Jetzt gehen wir erstmal in die erste Leitung und da haben wir Yvonne aus Euskirchen. Hallo Yvonne, grüß dich.
1: Hallo.
0: Schön, dass du da bist.
1: Ja, schön, dass ich da sein darf.
0: Hast du ein schönes, entspanntes Wochenende gehabt, voller Hitze?
1: Genau, es war sehr heiß und wir haben sehr viel gegessen, wir haben sehr viel gegrillt und ja.
0: Ach, wir auch. Und dann am Abend hier, Samstagabend noch das Fußballspiel geguckt, du auch?
1: Genau.
0: Das war spannend bis zur letzten Minute. Ja, wobei, spannend war es die ersten Minuten nicht, aber so ab der Nachspielzeit war es dann doch spannend.
1: Die erste Hälfte war ein bisschen blöd, sehr blöd, aber dann ging's.
0: Viele verpatzte Chancen. Ja, und da sind wir auch schon. Wir sind nicht ganz bei Chancen, aber das überkreuzt sich so ein bisschen, denn bei Respekt ist es ja so, wenn jemand vor uns den Respekt verliert, dann geben wir dieser Person gerne nochmal eine Chance und sagen, ja, okay, war vielleicht ein bisschen blöd ausgedrückt vom Verhalten, von den Worten her. Ich würde ganz gerne von dir wissen, bei welcher Person möchtest du gerne Respekt zurückgewinnen?
1: Möchte ich das? am Anfang möchte ich natürlich immer den Respekt zurückgewinnen. Das heißt ja, doch, möchte man. Es ist ja oft sind es ja die kleinen Missverständnisse, die dazu führen, dass man meint, was ist los mit der Person? Warum versteht man das gerade nicht, das Verhalten?
0: Dann, wer war die Person? Wer war das? Wer hat das gemacht bei dir?
1: Jetzt gerade aktuell tatsächlich ist es unsere Teamleaderin. Also wir sind in der Klinik 4 Personen in einem Team. Sie soll das Sprachrohr sein, eigentlich nur, meint aber immer, sie muss sich besonders hervorheben. Und dann bin ich einfach irgendwann raus.
0: Was genau machst du nochmal für alle, die jetzt gerade einschalten?
1: Ich bin in einer Pferdeklinik am Arbeiten, ja, im Stallbereich, sage ich jetzt mal. Fütterung, Pferdepflege, ja, Pferdeversorgen,
0: so,
1: sowas alles.
0: So, die Teamleaderin von der Pferdeklinik, die, also das ist so dein Empfinden, hat nicht viel Respekt vor dir.
1: Tatsächlich ist es eigentlich das ganze Team. Also sie ist auch von der Chefin dazu erwähnt worden, was wir eigentlich schon gar nicht verstanden haben. Das fing da schon damit an. Ich behandle eigentlich grundsätzlich jeden respektvoll und höflich. Ich bin ja eigentlich so ein kleines Harmoniebärchen, der lieber einmal zu viel redet mit einem Menschen, als wie irgendwie das Missverständnisse aufkommen. Aber wenn Menschen meinen, sie sind was Besseres, dann bin ich irgendwann raus.
0: Was glaubst du, warum hat die vor dir den Respekt verloren?
1: Ich glaube, weil sie einfach meint, sie sei was Besseres.
0: Das meint sie einfach so, oder wie?
1: Ja, gut, ich glaube, dadurch, dass sie halt von der Chefin als Teamleaderin bestimmt worden ist, meint sie sich immer da irgendwie zu beweisen müssen. Deswegen, glaube ich, haben wir gegenseitig den Respekt auch verloren.
0: Und ist sie denn besser als du?
1: Grundsätzlich sehe ich persönlich immer, dass niemand besser ist als ich oder als irgendwer.
0: Also bist du die Nummer 1 eigentlich?
1: Nein, ich ja auch nicht. Um Gottes Willen, jeder Mensch hat Stärken und jeder Mensch hat Schwächen. Und damit müssen wir Menschen einfach miteinander umgehen. Und keiner ist perfekt und dafür gehören für mich Gespräche und auch ein Verständnis dafür.
0: Hat sie schon mal irgendwelche Sprüche gesagt, die in der Zweideutigkeit genau das aussagen, dass sie glaubt, sie sei was Besseres? Also wie äußert sich das, dass du zu diesem Schluss kommst?
1: Es war in den letzten Wochen, Monate so, wie gesagt, dass ich respektvoll mit ihr umgehe, aber eigentlich schon, wo ich gemerkt habe, ja, jeder Mensch hat andere Sichtweisen im Leben. Sei es drum, wie man Pferde putzt oder mit Pferden umgeht. Das sind ja immer viele Wege führen nach Rom. Jeder soll sein Ding machen, wenn das Ergebnis gut ist. Ist mir alles egal. Aber sie muss mir nicht sagen, die halt, ja, da bin ich auch, glaube ich, zu stolz für. Ich weiß, dass ich mit Tieren umgehen kann und da lasse ich mir auch schlecht was sagen, glaube ich. Und dann gibt es auch Momente, dass die Person, die 20 Jahre jünger ist, auch mal vielleicht einen kleinen Rat von mir annehmen könnte oder dürfte. So, und das letzte Ergebnis war jetzt am Mittwoch, hatten wir ein Stallmeeting mit der Chefin. Und dann meinte sie, dass sie nochmal eine Situation erläutern müsste, die schon über ein Jahr her ist, die besprochen war. Und meinte mich dann vor der Chefin vorzuführen. Und das ist so für mich, dann ist auch der Punkt da, dann muss ich mit der Person auch nicht mehr respektvoll reden. Also was heißt respektvoll reden? Ich bin jetzt keiner, der da rumbrüllt oder sie ja, blöd anlabert. Das bin ich nicht, aber dann muss ich auch um die Person nicht mehr kämpfen. Die ist mir egal.
0: Verstehe.
1: Und das ist für mich...
0: Moment mal, also sie hat vor der Chefin eine, ja was denn, einen irgendeinen Fehler, den du mal gemacht hast?
1: Ja, was heißt
0: nochmal,
1: Fehler? Wir setzen uns morgens um 6 Uhr ins Büro und bequatschen, was alles gemacht werden soll. Und dann habe ich gesagt, ja, nach der Fütterung würde ich dann halt Kehrmaschine fahren. Ne, so, dass jeder weiß, so okay, das und das wird getan. Ja. Und dann hat sie das dann gemacht. Und dann habe ich wohl zu ihr gesagt, ja, Laura, warum machst du das jetzt? Und dann sagt sie, ja, ich hatte gerade Zeit. Und dann habe ich gesagt, ja, aber dann müssen wir uns demnächst nicht mehr zusammensetzen und das besprechen. Ja, aber sie hatte ja gerade Zeit und wollte das tun. Ist doch egal. So, und das sind für mich Sachen, ja, das sind so Kleinigkeiten, worüber ich mich dann auch manchmal aufregen kann, ja.
0: Gut, also es wurde quasi abgesprochen, wer was zu tun hat. Dann hat sie eine Aufgabe, die eigentlich du hättest erledigen müssen, erledigt.
1: Wollen, ja, was ich gesagt habe, was ich machen möchte oder okay, was ich wollte, ja.
0: Hat sie denn ihre Aufgaben schon erledigt gehabt?
1: Oh, das ist jetzt über ein Jahr her, ne?
0: Ich meine, wenn du sagst, sie hatte Langeweile, gehe ich mal davon aus, dass sie ihren Teil gemacht hat. Hat dann gedacht,
1: das war ja morgens um 8 Uhr schon. Also da gibt es immer noch jede Menge Arbeit, die man hätte machen können. Mir geht es darum, wenn man sich morgens um 6 Uhr da zusammensetzen soll, von der Geschäftsführung aus schon, was gemacht werden soll, dann muss nicht einer da mir die Sachen abholen.
0: Was hast du in diesem Moment, als sie das dann gemacht hat, zu ihr gesagt?
1: Jetzt am Mittwoch in der Stallbesprechung?
0: Ich meine, sie fängt dann plötzlich an, irgendwas aufzumachen, irgendeine Aufgabe, die eigentlich du machen solltest. Dann hast du zu ihr gesagt, hey, dann hätten wir uns ja morgens eigentlich nicht absprechen müssen, wenn du das jetzt machst.
1: Genau.
0: Was kam dann als Antwort? Wie hat sie darauf reagiert?
1: Dass es doch egal ist, wer jetzt was macht.
0: Und dann hast du zu ihr gesagt?
1: Dass wir uns dann gar nicht mehr unterhalten müssen. Dann kann man sich ja morgens diese Stallbesprechung eigentlich schenken.
0: Und dann war Schluss, dann war das Gespräch.
1: Dann die Person, die dann schon geht.
0: Quasi.
1: Ja, ich muss, also ich habe in meinem Leben gelernt, gehe lieber, bevor du anderweitig dann doch Sachen sagst, die irgendwann nicht so nett sind.
0: Das, was du gesagt hast, verstehe ich. Das ist dieses frustrierte, wir haben es ja morgens eigentlich besprochen und jetzt hält ausgerechnet sie sich nicht dran. Warum hast du ihr nicht gesagt, was du dabei fühlst?
1: Tatsächlich ist es ja immer noch ein Mensch, dieses Gefühlebene fällt mir ja eh schwer, das mich da vernünftig auszudrücken. Deswegen ist es auch ein Moment, wo ich erstmal in den Rückzug gehe, weil ich mich dann selber erstmal sortieren muss, weil ich gerade in mich reinhören muss, um es sachlich wiedergeben zu können.
0: Aber es hat ja eine Emotion in dir ausgelöst.
1: Ja.
0: Und ich finde das spannend, dass wir spüren, was für eine heftige Emotionsreaktion unser Körper macht. Wir aber das nicht aussprechen, sondern was anderes wählen. Und das merke ich bei mir auch. Also das ist jetzt nichts irgendwie, was ich bei anderen beobachte. Das merke ich bei mir selbst auch. Und dann denke ich mir so, eigentlich müssten wir doch in dem Moment einfach mal so auf den Tisch hauen und sagen, du pass auf, ich habe mich da jetzt voll drauf eingestellt und auch auf diese Aufgabe gefreut, weil das mache ich eigentlich echt gerne. Und wenn es dich jetzt nicht stört, dann würde ich das auch gerne selber machen.
1: Aber ich glaube, ich wäre da auf kein Verständnis gestoßen. Und das ist, glaube ich, ja. Ich glaube, dass wir wären da nicht auf einen grünen Nenner gekommen.
0: Das kann natürlich sein. Es gibt ja keine perfekte Lösung für alles. Ja, also gibst du bei ihr jetzt auf oder sagst du, ich habe eine Strategie, die Respekt-Zurückgewinn-Strategie, oder gibt es die nicht?
1: Nein, das ist so eine Person, da muss ich keinen Respekt mehr zurückgewinnen. Mm-mm.
0: Mm-mm. Also da will ich auch ein Stück zusammenarbeiten, ne? Du musst ja noch mit ihr zusammenarbeiten.
1: Grundsätzlich ja, aber auch wieder kann man Arbeiten machen, wofür ich sie nicht brauche. Ich brauche sie nicht.
0: Aber bist du nicht mehr oder weniger immer wieder mit ihr in Kontakt, weil es ja um Aufgabenverteilung geht? Das heißt, du kommst nicht drum rum, mit ihr zu reden, oder? In den Meetings und so.
1: Richtig. Richtig. Dafür muss man aber erstmal die Gefühle wieder runterregeln lassen oder die Enttäuschung oder ja. Also ich kann gerade nicht mit ihr reden. Gerade ist zurzeit, geht das bei mir nicht. Hm. Dafür ist jetzt zu viel auch vorgefallen.
0: Okay, das kann ich verstehen. Also man versucht einfach nur irgendwie auszukommen miteinander. Ja, okay, verstehe. Darf ich eigentlich fragen, wie das zu Ende ging? Also sie hat dann deine Aufgabe zu Ende gemacht, gehe ich mal von aus. Ne? Sie hat das dann noch gemacht. Hattest du dann eine andere Aufgabe stattdessen dann gemacht? Oder hast du dann gesagt, ja, nee, dann sind ja meine Aufgaben erledigt?
1: Nee, ich mache dann andere Aufgaben. Das waren wahrscheinlich dann Aufgaben, wo sie auch keine Lust drauf hatte. Mhm. Man findet ja immer Arbeit, wenn man will.
0: Du kannst ja beim nächsten Mal, wenn es wieder eine Meetingbesprechung gibt, dann einfach von vornherein schon sagen, du pass auf, du kannst ja den Stall ausmisten, das machst du ja ganz gerne, dann kann ich ja die anderen Aufgaben machen, die du beim letzten Mal auch nicht erledigt hast. Das wär jetzt sehr spitz formuliert. Aber man könnte ja, genau, eher das Angebot machen, so zu fragen, du, wenn du magst, kann ich ja die Aufgaben, die du nicht magst, machen. Mal gucken, wie sie reagieren. Genau. Das würde ja zuvorkommend sein. Meinst du, sie wird sich darauf einlassen?
1: Ich glaube, jetzt gerade im Moment ist die Situation wissen wir beide, dass wir im Moment sehr schwer aufeinander zugehen können, glaube ich. Also, im Moment, egal was ich sagen würde, käme falsch rüber.
0: Oh, okay. Das ist schon schwierig. Aber es darf ja auch kein Dauerzustand sein, ne? Hast du die Hoffnung, dass einer von beiden irgendwann geht, oder wie?
1: Sie soll mich einfach in Ruhe lassen, das ist so. Also ist jetzt nicht so, dass ich mit der gar nicht mehr reden will. Also das kriege ich wohl hin, aber ich brauche sie für meine Arbeit nicht.
0: Yvonne, ich drück dir die Daumen, dass die Stimmung wieder besser wird. Mensch, das darf doch nicht sein. Ihr macht etwas so Schönes.
1: Wir sind ja überlässig Angestellte, alles gut.
0: Ihr macht etwas so Schönes und so Tolles mit Tieren arbeiten und ihr kümmert euch um die und will nicht, dass ihr euch streitet.
1: Ja, da kommt das Harmoniebärchen wieder raus.
0: So sieht's aus. Yvonne, dann alles Gute dir und bis bald.
1: Danke dir.
0: Mach's
1: auch
0: gut.
1: Schönen Abend noch. Ciao. Bis dann. Tschüssi.
0: Anrufen vom Handy und vom Festnetz. Wie gewinnt man Respekt zurück, lautet das Thema heute. So, in der nächsten Leitung ist Kevin aus Köln. Kevin aus Köln ist wieder weg. Okay, dann gehen wir weiter in die nächste Leitung. Da haben wir jemanden mit der Endziffer 2. Wer hat denn die 2 am Ende seiner Nummer? Hallo? Guten Abend? Hat aufgelegt vor Schreck. Gut, dann gehen wir weiter zu Hubert nach Rheingau. Hallo Hubert.
2: Ja, ich habe auch die 2.
0: Du hast auch die 2? Ja gut, aber dich kenne ich. Schön, dass du da bist. Alles gut?
2: Ja, geil.
0: Wie bitte? Oh, du hast ganz, ganz schlimme Funkprobleme. Ich höre dich nicht.
2: Ich gehe gerade mal ein wenig höher. Ja, ist halt Deutschland. Jetzt besser?
0: Jetzt ist okay, ja.
2: Ja, okay. Das sind 1 Meter.
0: Sehr gut. So schnell kann es gehen. Hubert, wer hat Respekt vor dir verloren?
2: Ich habe mir das mal gerade überlegt. Man muss differenzieren zwischen Beruf, das war ja eben gerade bei der Katja, Beziehung, also Liebesbeziehung, Familie.
0: Ach, das ist mir, ist mir wirklich egal, wenn du dir rauspickst. Du kannst eine Person rauspicken, ja, und dann anonymisiert natürlich. Wir wollen hier niemanden bloßstellen.
2: Okay. Und ja, und das ist nämlich das genau das Thema. Ich möchte niemanden jetzt hier, wenn andere mithören, persönlich irgendwie angreifen.
0: Dann sagst du eine Person, mit der ich täglich zu tun hatte. So. Beruflich oder privat. So, das ist grob genug.
2: Genau. Also ich habe zwei Ukrainer aufgenommen, denen helfe ich gerade. Und da habe ich ein dermaßen tolles Gefühl, das ist wirklich Respekt. Ja? Das ist Dankbarkeit, Respekt und alles. Ja?
0: Das ist gut, aber es hat die Frage nicht beantwortet. Wer hat Respekt vor dir verloren?
2: Insbesondere Jugendliche, egal mit welchem Hintergrund, Migrations- oder wie auch immer, ja, also so junge Schnösel mit 14, 12, 16, ja, die wären die Kings, ja.
0: Fremde oder dir Bekannte?
2: Fremde
0: Jugendliche.
2: Wir haben so einen Hotspot hier in Geisenheim, einen Bahnhof, ja. Und da ist halt sehr viel Migrationshintergrund. Das ist für mich zunächst kein Problem, ja. Aber wenn dann so kleine 14-, 13-Jährige, die erzählen wollen, was Sache ist, und dann sage ich einfach, hier, Junge, hör doch einfach mal zu. Und das ist so ein Thema. Aufmerksamkeit folgt Energie. Also das sage ich einfach, hör mir mal zu, ich erkläre dir das. Und ich habe bis jetzt im Grunde genommen fast alle Probleme gelöst. Also der eine junge Kerl, da war ich heute gerade wieder gewesen, war ich ganz freundlich aufgetreten und dann hat er anscheinend gemerkt, okay, der ist dann so blöd, das ist halt vielleicht so ein, irgendwie so ein Oldie, ja, aber so blöd ist er nicht und der handelt mich respektvoll, ja. Heute ganz aktuell Busfahrer, Anrufbus, ja, mit denen hatte ich ein bisschen Beef gehabt, ja, und dann habe ich, als er dann angehalten hat, wir waren allein, plus so ein kleiner. Und dann habe ich mit ihm gesagt, so, wo ist dein Problem? Er hat gesagt, respektiere mich. Dann sage ich, dann respektiere du mich. Und dann fragt, ich bin bei Sie. Okay, respektieren Sie mich bitte. Und dann gab es ohne Ende erstmal Diskussion. Okay, ich habe mich entschuldigt. Ich habe gesagt, bitte respektieren Sie mich. Ich respektiere Sie auch. Und das Ganze ist richtig gut auseinandergegangen. Ja,
0: das war jetzt ein Jugendlicher, ein Fremder.
2: Das war ein, ich sag mal so ein 22, 25-Jähriger, der halt so Anrufbusse fährt hier, die man bestellen muss. Und ich hatte mal einen Fall gehabt, da habe ich so einen Anrufbus und so einen 9-Sitzer.
0: Ah,
2: ja. Und das Witzige war, vor zwei oder drei Wochen kamen wir dann in Geisenheim an. Wir wollten eigentlich nach Marienthal, wo ich wohne. Er ist aber nach Johannesberg gefahren. So. Und ich hatte nicht bestellt. So. Und wir kamen dann waren auf einmal drei, vier Leute, unter anderem mein Sohn Floyd. Und wir sind eingestiegen und sind hingefahren. Ja. So. Und das hatte ich immer noch in Erinnerung. Und ich habe gesagt, okay, ich habe das verstanden, die Regeln. Ja. Ich respektiere die Regeln, habe ihn dann zwischendrin gefragt, hat er es wahrscheinlich versicherungsrechtlich gesagt? Ja, aber jetzt habe ich ihm doch schon mal gesagt. Sag ich, kann ja sein, dass ich ein bisschen älter bin, das vergessen habe. Ich wollte einfach nur mal nachgefragt haben, ob ich da richtig liege. Sagt er, ja. Ja, nur er hat damals, was heißt damals, vor zwei, drei Wochen, vier Wochen, hat er drei, vier Leute mitgenommen, die einfach mit wollten. Ja, und scheiß auf die Versicherung. Ja, ich meine, er kann ja sagen, die Leute sind nicht, die wollten nicht aus dem Bus raus. Ja, also es gibt viele Möglichkeiten. Ja.
0: Also du hast jetzt zwei verschiedene Gruppen genannt. Einmal die fremden Jugendlichen, jetzt den Fahrer von einem Anrufbus. Bleiben wir jetzt mal bei dem und wechseln nicht die Person, den Fahrer jetzt von dem Anrufbus. Was denkst du, warum konkret er jetzt den Respekt vor dir verloren hat? Was glaubst du, ist der Grund dahinter? Was steckt dahinter?
2: Ja, diese erste Zusammenkunft, wo ich halt man muss dann eine Stunde, anderthalb vorher anrufen, dass ich dann ohne Anrufen hin bin. Und dann hatte ich es nochmal probiert und dann hat er gesagt, nee, und dann habe ich das verstanden, ja. Aber das ist halt jemand, der nachtragend ist. Und das war eigentlich meine wichtigste Botschaft an ihn. Sag ich, weißt du was? Oder wissen Sie was, ja? Ich habe überhaupt kein Problem mit sowas, mit Leuten, wo es mal Beef gab. Das vergesse ich einfach. Ich vergesse das. Ja? Ja, warum soll ich mir Gedanken machen um irgendwelche negativen Dinge? Ich denke halt, ich bin halt ein positiv denkender Mensch. Das habe ich aber auch erst in den letzten Jahren gelernt.
0: Ja, und hat das was gebracht? Seid ihr jetzt wieder Freunde?
2: Ja, deutlich, deutlich. Ich habe mich brutal, also was ich mich in einem Jahr, nach im letzten Jahr zweimal ausgeraubt worden, ja, was ich mich da weiterentwickelt habe, ich lege im Moment von der Hand in den Mund quasi, weil ich ja ein bisschen, haben sich ein paar Schulden angehäuft, wie bei so vielen. Und es macht mir aber Spaß, sich darauf zu freuen, wenn man irgendwo eine Dose für 25 Cent findet und sich davon auch also sich an vier findet und sich ein Bier kaufen kann. Ja.
0: Das heißt, der Fahrer von diesem Anrufbus, der ist wieder richtig cool mit dir. Also ihr versteht euch wieder.
2: Ja. Ich will, weil, wenn ich seine Regeln beachte, ja, bedeutet das, ich respektiere ihn, ja. Und dann wird er auch das nächste Mal, wird er auch mich vielleicht auch wieder mal so mitnehmen, ja, kulanterweise, ja. Aber ich versuche das halt irgendwie auf die Reihe zu gehen, ansonsten fahre ich mit dem Fahrrad einfach hin, das ist auch kein Problem.
0: Ja, ich habe nicht ganz verstanden, welche Regel hast du gebrochen? Du hast nicht die Nummer gewählt, sondern du bist einfach dahin gefahren, wo er steht, oder wie?
2: Genau. Die stehen dann halt immer, nehmen halt die Leute mit, die angemeldet sind, namentlich. So, jetzt habe ich heute...
0: Und du warst nicht angemeldet und wolltest mitgenommen werden?
2: Und wurde mitgenommen, weil der Druck von vielen, unter anderem mein Sohn Floyd und andere, der hat ihn einfach dann erschlagen. Ja. Er hat gesagt, ja, mein Gott, ich kann dann die fünf Leute nachts um 10 Uhr oder sowas, ja, 10 Uhr nachts, kann ich ihn da stehen lassen, war es noch bedeutend kälter, ja. Ja. Heute war es kurios, weil ich hatte mich eigentlich verabredet mit Chris und Miriam. Miriam aus Wiesbaden kommen im Zug. Chris irgendwie aus Rüdesheim. Die beiden hatte ich angemeldet, aber auch mit meinem Namen Schindler. Ja. Und dann hat er dann zurückgefragt. Das Geile war ja, ich habe genau die Bushaltestelle definiert. Und das waren aber nur mit dem Fahrrad vielleicht eine Minute. Aber da hat er lieber mit seinem Chef, einen Matthias, der also diese ganzen Anrufe entgegennimmt, erzählt und gemacht und getan, hat mich dann dorthin gefahren. Ich hatte ihn gefragt, fährst du ein Stück weiter? Da hat er gesagt, nee. Aber wir haben uns nachher nochmal gesehen. Er kam nochmal vorbei, wir haben uns gegrüßt und alles gut. Also, ja, was ich damit sagen will, ist, hört auf mit Stress zu machen, vertragt euch wieder, ja, respektiert aneinander. Ja, der Fußball hat es uns gezeigt, vor 10 oder 20 Jahren war dieses Respekt auf allen Trikots. Ja, und Respekt ist eigentlich der Weg für meine Begriffe zu einem friedlichen und konstruktiven und guten Zusammenleben.
0: Kannst du ausschließen, dass das nicht eine Vorgabe seines Arbeitgebers war, eine Regel, an die er sich zu halten hat? Oder glaubst du, das war eine private Reaktion von ihm, als du da vor dem Bus standst und gesagt hast, jetzt nehme ich mal mit?
2: Ich will mal sagen, man sagt hier bei uns von allem etwas, ja. Also natürlich haftet er dann gegebenenfalls bei einem Unfall. Da kann er aber immer noch sagen, ja, also Telefonate mit einem Matthias, der irgendwo sitzt und den Service bis um 10 Uhr nachts macht, ja, der kann auch mal sich vertan in einem Namen. Mein Gott, ja, da sagt auch keine Versicherung was, ja. Nur er hat halt, er schützt sich damit und das zu Recht. Und deswegen ist das jetzt für mich ein guter Mann.
0: Das fand ich jetzt gerade gut.
2: Ein junger Mann.
0: Du sagst, du hast ja quasi die Einsicht gerade auch gezeigt, dass du sagst, hey, ich verstehe, dass er einfach nur sich damit schützt und seinen Job und damit auch seiner Verantwortung, seine Aufgaben richtig auszuüben. Okay. Das heißt, jetzt hältst du dich auch an seine Regeln.
2: Ja, ich war noch vor 2 Jahren, da fahre ich mit dem Fahrrad los, weißt du, da und so, ja, das kennt ihr irgendwo, ja. Also, das war aber bei mir, ich habe eine Entwicklung mitgemacht, die letzten, mit einer Beziehung, Sabine, kennst ja das Thema, ja, habe ich eine Entwicklung mitgemacht, die mich wirklich vorangebracht hat und die mich auch irgendwo, diese Altersweisheit, was man sagt, da hast du noch ein bisschen zu tun, ja, ein paar Jahre nochmal abzusitzen, ja. Aber das ist so ein Gefühl des Selbstbewusstseins. Und das ist auch eine Sache, da geht es dir alles knapp am Arsch vorbei, ja. Wenn dich irgendeiner dumm anlabert oder dir Hausverbot erteilt, was ja mittlerweile ein Modewort ist. Es geht mir knapp am Arsch vorbei. Ich sage, ja, okay, ist gut. Und je freundlicher du ihm antwortest, desto mehr beefst du den. Mal ausprobieren.
0: Kill him with kindness, sagt man, glaube ich, im Englischen, ja.
2: Yes, absolutely, ja.
0: Hubert, dann ziehe ich weiter. Dir einen schönen Abend, alles Gute.
2: Jo, Daniel,
0: bis bald, ciao. So, anrufen dürft ihr vom Handy und vom Festnetz. Wer hat Respekt vor dir verloren, lautet das Thema. Wobei, nee, die Frage lautet, wie gewinnt man Respekt zurück? Aber die erste Frage, die ich euch stellen werde, lautet, wer hat Respekt vor dir verloren? Denn ich möchte es wissen anhand eurer Erfahrungen. Ja, wer hat Respekt vor euch verloren? Woran habt ihr das eigentlich gemerkt? Ne? Also bei den beiden Beispielen, die wir jetzt gehört haben, wurde es auf jeden Fall deutlich. Yvonne hat gemerkt, es ist die Arbeitsatmosphäre, es ist das Nicht-Einhalten von Absprachen. Und Hubert sagt gerade, das entstand aufgrund von nicht einhaltenden Regeln. Und jetzt hat er es verstanden. Jetzt gehen wir mal in die nächste Leitung. Wen haben wir denn dran? Mit der Endziffer 4. Hallo, wer da? Hallo, wer hat dran? Mit der 4-4?
3: Hallo?
0: Ja, wer ist denn da?
3: Die Ella.
0: Hallo Ella, grüß dich, woher?
3: Aus Stuttgart.
0: Stuttgart, haben wir schon mal gesprochen?
3: Ja.
0: Schön, dass du wieder da bist.
3: Ja, hi.
0: Hallo Ella. Du wirkst gerade so überrascht.
3: Ja, ich habe gerade, weil du nur 4 gesagt hast, ich war irgendwie noch da bei der 4-4, aber alles gut. Respekt. Also es geht eigentlich nicht um mich, sondern eher um meine Mama, dass mein Bruder den Respekt vor meiner Mutter verloren hat. Oder, ja.
0: Ja, kann man machen. Komm, lass uns das machen. Also Mama und Bruder und ihr Sohn in dem Fall, also dein Bruder.
3: Genau.
0: Dein Bruder hat den Respekt vor eurer Mutter verloren.
3: Oh, ja, vor meinen Eltern. Also meine Eltern, die haben sich vor zehn Jahren haben sie sich getrennt. Und da ist der Papa, also mein Papa ist auch nicht mehr in Deutschland. Und er hat sozusagen den Vaterersatz gespielt. Und jetzt, nachdem meine Schwester, also die Jüngste, von daheim ausgezogen ist, redet er knapp seit 3 Monaten nicht mehr mit meiner Mutter und meint, ja, weil sie ihn nicht nach seiner Meinung gefragt hat, wie das ist, dass die Schwester auszieht. Ja, einfach so, dass die Kinder keinen Respekt mehr zu den Eltern haben. In der heutigen Generation, ja. Also es ist... Ja.
0: Also die Form seines Nichtrespekts ist, dass er nicht mit ihr spricht. Ja. Würdest du sagen, das ist so eine Art von Ignorieren? Oder würdest du sagen, nee, also er ignoriert sie nicht, er spricht nur nicht mit ihr?
3: Er ignoriert sie, er spricht nicht mit ihr.
0: Also doch. Okay. Ja. Und das alles, weil er nicht gefragt wurde um seine Meinung.
3: Ja, genau. Und er redet jetzt auch nicht mehr. Also egal, was man sagt, was man tut, er sagt, nee, wenn man mich nicht nach meiner Meinung fragt, dann ist sie auch nicht meine Mutter.
0: Okay. Ganz kurz nochmal, die Entscheidung, um die es ging, war welche?
3: Meine jüngste Schwester ist ausgezogen von daheim. Und damit ist er nicht einverstanden gewesen und da hieß es ja, mich hat man nicht gefragt.
0: Aber Moment mal, wenn die junge Schwester, eure junge Schwester, wenn die ausziehen will, muss sie sich von allen Familienmitgliedern die Erlaubnis holen oder wie ist das bei euch?
3: Ja, also nicht von uns allen, sondern eigentlich nur von meiner Mutter. Aber der jüngste Bruder, also mein Bruder, der meint, ja, von mir hätte sie das Erlaubnis nehmen müssen. Und da meine Mutter es ihr erlaubt hat, redet er jetzt nicht mehr mit ihr.
0: Wie alt ist die nochmal?
3: Meine Schwester, die ist jetzt 20.
0: Also wir reden nicht von einer 16-Jährigen, die irgendwie wegen der Ausbildung in eine andere Stadt zieht oder sowas und da eine eigene Wohnung hat oder so. Wir reden von einer 20-Jährigen, man kann sagen von einer jungen Frau.
3: Genau.
0: Die selbstständig
3: ist. Sie ist auch nur ausgezogen, weil sie, nachdem meine Eltern halt auseinandergegangen sind, hat sie einfach das alles mit der Mama nicht mehr ausgehalten. Also meine Mama ist immer, ja, mir geht's so schlecht und sie hat halt gemerkt, dass es ihr psychisch damit nicht gut geht und deswegen wollte sie ausziehen. Und haben wir auch verstanden, weil sie halt die Jüngste ist und nur noch bei der Mutter war, haben wir das eigentlich auch vollkommen in Ordnung gefunden und haben gesagt, sie soll ausziehen. Und ja, der Bruder, der konnte es einfach nicht akzeptieren. ist halt auch wirklich Wörter gefallen, die nicht hätten fallen sollen. Ausdrücke und. Also war echt schon eine große Eskalation. Da habe ich schon gemerkt, dass echt krass ist. Du ziehst diesen Jungen groß und er ist so respektlos gegenüber der Mutter.
0: Bevor es zu dieser Entscheidung und zu dieser kleinen Eskalation kam, wie war das Verhältnis zwischen deinem Bruder und eurer jüngeren Schwester?
3: Naja, wir haben einen ganz anstrengenden Bruder. Also der zu den Mädels allgemein nicht. Also ich komme ja aus einer türkischen Familie und da weißt du, da ist immer alles viel enger und ja, die Religion und. Und ja, da heißt es ja immer, wenn du verheiratet bist, kannst du ausziehen. Davor sollte es nicht sein. Ja, war eigentlich nie gut mit dem Bruder.
0: Das heißt, das ist das Motiv deines Bruders. Es ist gar nicht so sehr, dass er sagt, ich vermisse meine Schwester, ich brauche die, das war meine Bezugsperson, sondern es geht hier um Einhalten von alten Traditionen.
3: Genau. Und das kann man dem einfach nicht erklären, dass wir nicht mehr im 18. Jahrhundert leben. Und ja, und da er das nicht versteht.
0: Ist euer Papa auch so von seiner oder nicht?
3: Ja, doch, der Papa auch.
0: Aber er hat ja der Schwester erlaubt, auszuziehen.
3: Nee, mein Papa ist ja nicht mehr da. Der lebt ja in der Türkei. Und
0: ach so.
3: Quasi hat es die Mama eigentlich erlaubt, genau.
0: Ah, okay, weil du meintest, der Bruder hat den Respekt vor deinen Eltern verloren. Da habe ich jetzt beide mit einbezogen.
3: Ja, mit meinem Papa redet der so oder so nicht mehr. Nachdem sie sich halt scheiden lassen haben, also mein Vater und meine Mutter sich scheiden lassen haben, seitdem redet er eh nicht mehr mit dem Papa. Und was ich einfach nicht verstehe, weil im Endeffekt sind es zwei Personen, die eine Ehe geführt haben und wenn es nicht funktioniert, dann tut man sich halt scheiden lassen. Mhm. Und ja, konnte das einfach nicht akzeptieren. Und einfach da hat er den Respekt echt gegenüber meiner Mutter sehr verloren. Für das, was meine Mutter eigentlich alles für uns gemacht hat.
0: Mhm. Wie würdest du deinen Bruder beschreiben? Würdest du sagen, das ist ein sehr fleißiger, erfolgreicher, nach dem Glauben lebender Mensch? Oder sagst du, ach du, wie bei allen anderen auch, drunter und drüber.
3: Nein, Er ist drunter und drüber. Deswegen ist es ja auch immer dieses Problem oder diese Streitigkeiten. Du machst es ja auch nicht richtig. Warum erwartest du es dann immer von uns?
0: Also er lebt nicht streng im Glauben.
3: Nein, er lebt nicht streng, nein. Für ihn ist einfach so, die Schwester ist ausgezogen, ja, der Ruf, weil ihn kennt man halt. Mhm. Und für ihn ist halt sein Ruf wichtiger als das. Also ihm ist es wichtiger, dass man nicht sagt, deine Schwester ist so und so, aber selbst lebt er gar nicht nach seinem Glauben.
0: Mhm. Also er ist so ein bisschen picky, ne? Also er pickt sich das raus, was für ihn passt.
3: Was ihm gerade gefällt.
0: Und was nicht passt, nicht so. Trotzdem, wir haben alle ja, positive wie negative Eigenschaften. Wenn du tief in dich reinhörst, was bedeutet dir dein Bruder?
3: Ja, wir haben nicht so ein gutes Verhältnis. Also, er ist natürlich erst mein Bruder, aber ja, das Verhältnis ist nicht. Also, ich habe jetzt zwei weitere Brüder und die sind einfach ganz andere Menschen. Aber der ist so, ja, man sagt halt, man muss ihn nicht sehen. Also so weit hat das mit der Beziehung zwischen seinen Geschwistern, allgemein Geschwister, Familie, Bruder, Vater, Mutter, also er hat es echt so weit gebracht, dass man sagt, ja, er muss jetzt nicht unbedingt immer dort erscheinen, wo wir eigentlich alle sind.
0: Wie alt ist er aktuell? Er ist?
3: 34.
0: Ah, okay. Ich habe gedacht, der wäre jetzt auch so ein Mitte 20, Ende 20, aber okay, schon Mitte 30. Ja, aber am Ende ist es Familie. Also, ja, was ist dir jetzt am liebsten? Würdest du am liebsten den Kontakt zu ihm abbrechen? Oder sagst du, nein, es ist und bleibt mein Bruder, ich will den Kontakt nicht abbrechen, das ist Quatsch. Wie stehst du dazu?
3: Mit mir hat er eh keinen Kontakt. Also wir haben schon über ein Jahr keinen Kontakt mehr. Meine Mama fällt es halt schon sehr schwer, weil das so einer der Lieblingssöhne war oder ist immer noch. Also man sagt immer, ich weiß nicht, irgendwie immer das Problemkind ist immer das Lieblingskind. Und
0: ja, aber ich verstehe
3: gewesen und ist.
0: Ja. Ich verstehe so ein bisschen aber auch diesen Aspekt. Ich kann mir das nur ansatzweise vorstellen, was eventuell dahinter stecken könnte. Was glaubst du, was dahinter steckt?
3: Dass man ihnen einfach immer zu viel Rechte gegeben hat.
0: Okay, ich habe jetzt an was anderes gedacht. Aber
3: ja, doch.
0: Ja, meinst du,
3: was
0: das
3: hast
0: ist
3: du gedacht?
0: Was ich gedacht habe? Ich habe gedacht, naja, gerade wenn es eine Person gibt, die vielleicht eher schwierig ist, ne? Dass man dann einfach als Mama vielleicht auch sagt, der braucht halt eine extra Portion Liebe. Weißt du? Und da muss man vielleicht auch nachsichtig sein und vielleicht auch mal Dinge durchgehen lassen. Da kommt Besserung. Das ist ja auch immer so, dass man irgendwie sagt...
3: Weil meine Mama... Ja, das versuche ich auch immer ihr zu erklären. Ich sage, bei ihm hast du halt immer wirklich immer ein Auge zugedrückt, manchmal auch zwei. Mhm. Und deswegen ist er einfach so, wie er ist.
0: Aber das ist Liebe. Das macht ja Mama nicht irgendwie... Das wird sie bei Wildfremden vielleicht nicht machen.
3: Ja. Sie ist halt dann die Person, die halt drunter leidet.
0: Das ist klar. Das ist klar. Ja, aber mal anders gefragt. Es ging ja um dich. Wenn... Dein Bruder, abends, also dieser besagte Bruder, wenn der vor der Tür stehen würde, klopft nachts um zwei, jetzt um die Uhrzeit und sagt, Ella, Schwester, mir geht's dreckig, kann ich zu dir reinkommen? Würdest du ihm die Tür zuknallen und sagen, geh doch zu wohin auch immer? Oder würdest du sagen, komm rein, erzähl?
3: Ja, nee, dafür, ich habe dir doch das auch mit meinem Ehemann erzählt. Dafür, da würde ich ihn schon reinnehmen. Da habe ich ein zu großes Herz. Ja.
0: Also Blut ist dicker.
3: Ja, ich verzeih schon. Okay. Ich verzeih schon. Aber wenn ich wissen würde, anschließend wird es wieder scheiße, ich weiß nicht, ob ich dann doch die Tür aufmachen würde, das weiß ich nicht.
0: Glaubst du im Gegenzug, wenn du vor seiner Tür jetzt stehen würdest und sagen würdest, ey du, mir geht's gerade richtig dreckig, so wäre er für dich da?
3: Ah, das kann ich schwer einschätzen. Das kann ich wirklich schwer einschätzen. Das kann ich nicht sagen.
0: Okay.
3: Ja, weil, ja, es sind auch Sachen passiert, wo ich mir einfach nur denke, das macht man. Ich bin seine ältere Schwester und ich denke mir so, das macht man nicht. Also auch den Respekt, also er hat auch nie Respekt vor seinen älteren Geschwistern gehabt und ja.
0: Also es ist eher, glaube ich, so, dass wenn du jetzt vor der Tür stehen würdest, du würdest ihm dann sagen, du pass auf, das und das ist passiert. Der wird sogar noch wahrscheinlich eins oben drauf geben und sagen,
3: ja.
0: Hast ja nie auf mich gehört. Ich habe dir immer gesagt, dass das falsche Entscheidungen sind, so in die Richtung.
3: Ja, das würde er machen.
0: Das heißt, du würdest ihn wahrscheinlich gar nicht, wahrscheinlich nur als allerletzte Person überhaupt in Betracht ziehen.
3: Ja, weil auch die Kleine zum Beispiel, die jetzt ausgezogen ist, die hat auch nur, die hätte Sachen, was er kann einige Sachen, was sie eigentlich jetzt in der Wohnung hätte brauchen können als Hilfe. Sie hat ihn nicht gefragt, hat lieber mehr gezahlt und jemand anderem besorgt, der die Sachen in dieser Wohnung macht. Und ich denke mir auch so, ich meine, im Endeffekt ist es der Bruder, aber der würde das niemals machen. Da ist ihm sein Stolz zu groß.
0: Das verstehe ich.
3: Ja.
0: Ella, danke, dass du es mit uns geteilt hast. Ich wünsche dir alles Gute.
3: Ja, gerne.
0: Schönen Abend dir. Pass auf dich auf. Mach's gut.
3: Danke fürs Zuhören. Ja, du auch. Ciao.
0: So, Thema heute Abend. Wem in deinem Leben ist der Respekt vor dir verloren gegangen? Und ja, was habt ihr für Gründe gefunden, warum, wie das überhaupt passieren konnte? So, wir gehen mal in die nächste Leitung. Wen haben wir denn dran? Muss man gerade gucken. Jemand mit der 2-3. Hallo, wer da?
4: Hallo. Servus.
0: Mit wem spreche ich?
4: Mit dem Pavel, hi.
0: Pavel?
4: Ich bin ein bisschen heiser. Ja, Pavel, ja. Wir haben ja schon miteinander telefoniert.
0: Pavel, hilf mir. Woher bist du nochmal? Ich habe schon wieder vergessen.
4: Aus Bad Godesberg. Haben wir schon gesprochen.
0: Aus Bad Godesberg, stimmt, ja.
4: Das, ja, hi, das geht's euch gut?
0: Geht gut. Schön. Ja.
4: Dankeschön, ja.
0: Ich hoffe, dir auch.
4: Ja, mir geht's gut. Ich habe nur bis gestern manchmal im Sommer, wenn es so heiß ist, man ist zwischendurch ein bisschen heiser, ja.
0: Ja, das stimmt.
4: Denn zu deinem Thema Respektlosigkeit, ja, oder wie war das nochmal?
0: Ja, die Frage lautet, wie gewinnt man Respekt zurück? Und damit wir das rausfinden, wie man das zurückgewinnt, würde ich gerne wissen, wer hat denn Respekt vor dir verloren? Warum hat die Person Respekt vor dir verloren? Und ja, dann am Ende, wie du den Respekt zurückgewonnen hast.
4: Ich kann dir ganz genau sagen, es gibt ein oder zwei Personen, die von mir Respekt verloren hätten, also hatten.
0: Ja.
4: Aber ich bin nicht der Mensch, der einfach die Menschen einfach vor den, sagt einfach, nee, geht nicht. Ich bin andersrum, ich verzeihe die Menschen. Es geht um Respekt. Wir sind nur eine Menschen, die Menschen auf dem Planet lieben. Ja? Es geht nur darum, man muss jeden verzeihen. Respekt muss gegenüber von jedem Mensch zu sein. Egal, ob du Schauspieler bist, Musiker, Radiomoderator oder sonst sowas. Es fehlt einfach generell Respekt, oder?

0: habe ich ihr auch heute gesagt, wenn weiter so geht, dann sind wir nicht befreundet, dann verzeihe ich dich auch nicht. Habe ich gesagt, man muss sich zwischendurch zusammenreißen und einfach sagen, nein, es stoppt jetzt.
1: Nee, Moment, diese gute Freundin ist jetzt gerade in die Psychiatrie gekommen.
0: Genau.
1: Das heißt, es geht ihr gerade nicht gut. Wird ja Gründe haben, man geht ja nicht aus Freude dahin, sondern weil man da Hilfe bekommt und sucht.
0: Natürlich.
1: Und du hast ihr dann gesagt, wenn das so weitergeht mit deiner Respektlosigkeit, dann sind wir keine Freunde mehr.
0: Genau, richtig.
1: Denkt man dann, also wie ordnest du ihr Verhalten ein? Was ist aus deiner Sicht respektlos dir gegenüber?
0: Na, Verhalten halt.
1: Ja, aber was konkret? Beleidigt sie dich oder weiß ich nicht?
0: Doch,
1: was macht sie?
0: Ja, die hat Autismus. Also die tickt einfach von 0 auf 100, ja. Das ist eine gewisse Krankheit, dass die auch kann nichts dafür, ja. Aber trotz allem muss man halt sich zusammenreißen, ja.
1: Aber es ist ja voll der Widerspruch, oder? Du sagst, sie kann nichts dafür, sie ist krank. Und dann sagst du zu ihr, hör auf, das zu machen. Das ist wie wenn jemand eine Erkältung hat und ich sage, hör auf zu husten. Ja, ich muss husten, ich habe Reiz zu husten. So.
0: Natürlich, aber das ist halt so, also damit wollte ich nur sagen halt, Respektlosigkeit ist nur damit, entweder macht die das mit oder sind wir nicht mehr Freunde. Ja?
1: Wann fängt das mit dieser Respektlosigkeit an? Ich meine, du kennst sie jetzt, wie viele Jahre kennst du sie jetzt?
0: Seit wann hatten wir die Flugkatastrophe? Vor 6 Jahren, ja genau.
1: Seit 6 Jahren kennst du sie. Und
0: ja, genau.
1: Wann hast du gemerkt, die verhält sich immer respektloser mir gegenüber? Wann fing das an?
0: Von an.
1: Von Anfang an?
0: Ja, genau.
1: Du hast 6 Jahre lang eine Freundschaft geführt mit einer Person, die dir gegenüber respektlos ist.
0: Ja, genau. Und jetzt nachhinein habe ich es verstanden, ja.
1: Du hast was verstanden?
0: Dass nicht richtig war. Von ihrer Seite, ja.
1: Wusstest du von Anfang an, dass sie Probleme hat, dass sie sagt, du, ich habe da was, ich bin da auch ein bisschen...
0: Ja, genau.
1: Ja, und?
0: Ja.
1: Du hast gesagt, du, ist alles kein Problem, verstehe ich.
0: Ja, genau. Aber jetzt, ab heute, haben wir erschlossen, entweder oder, ja.
1: Warum verstehst du es jetzt nicht mehr? Du hast es ja 6 Jahre lang, wie sagt man das denn, also Verständnis gezeigt für ihre Situation, für ihre Krankheit, wie du sie genannt hast. Warum plötzlich nicht mehr? Was hat sich geändert? Das war ja von Anfang an schon so.
0: Nee, da hat sich tatsächlich verändert, Daniel, dass ich wirklich begriffen, dass es gibt natürlich den Personen, also sie natürlich auch wichtig von meiner Seite, aber es gibt auch die Sache, da wo ich damit abschließen muss, das geht einfach nicht anders, die wird immer so sein.
1: Okay, und du hast, aber was war der Auslöser, dass du dann gesagt hast, okay, jetzt ziehe ich eine Linie, also jetzt ziehe ich eine Grenze, jetzt ist Schluss aus vorbei. Was war das? Bist du morgens aufgewacht und hast gesagt so, ich glaube, ich brauche diesen Menschen nicht mehr in meinem Leben? Oder gab es irgendeinen besonderen Moment, der dazu geführt hat?
0: Natürlich, ich kann dir sagen, denn da wo ich, also ich möchte das nicht erzählen, aber da wo ich erfahren habe, dass sie doch die Tochter verloren hat, da habe ich gesagt, nee, das ist nicht gut.
1: Ich verstehe den Zusammenhang nicht. Sie hat die Tochter verloren?
0: Durch ihr Verhalten. Und ich habe ihr mehrmals damit geholfen.
1: Ach, sie war schwanger, oder wie?
0: Die Tochter ist schon 11 Jahre alt, ja.
1: Ach so, sie hat ihn, die Tochter verloren, heißt, sie hat vom Jugendamt weggenommen bekommen, oder was?
0: Ja, genau, tatsächlich.
1: Okay. Aufgrund ihres Verhaltens?
0: Das ist wohl wahr, ja, genau.
1: Okay, und du hast gesagt, hey, jetzt ist der Punkt erreicht, dass jetzt geht's nicht mehr weiter. Warum ist dir das denn so wichtig? Also das, warum ausgerechnet an diesem Punkt? Ich meine, das ist ja ihre Tochter, das ist eigentlich jetzt ihr Thema. Warum ist es dein Thema?

0: Ja gut, Daniel, ich bin auch irgendwie, sag ich mal, Familienvater, ja. Und ich habe selber ein Kind verloren, deswegen, ja, hält mir an Herzen, ja.
1: Was heißt bei dir verloren? Ich muss gerade so sagen, ich weiß nicht, was du unter verloren verstehst. Ich verstehe unter verloren, wenn irgendwie was Schlimmes passiert ist, ein Unfall beispielsweise, eine Krankheit, oder wenn es bei der Geburt Probleme
0: Ich
1: gab.
0: meine,
1: Das ist für mich verloren. Deswegen, was ist für dich verloren?
0: ich hab selber ein Kind verloren. Also sprich, mein Sohn ist gestorben, ja.
1: Okay.
0: Deswegen, ja genau.
1: Aber ihre Tochter ist nicht gestorben. Die ist ja jetzt nur in anderen
0: Genau.
1: Pflegehänden.
0: In super, super Hände, muss ich ehrlich sagen. Deswegen bin ich auch stolz darauf, ja.
1: Aber trotzdem, obwohl sie jetzt in guten Händen ist, bist du auf die Mutter sauer.
0: Ja, würdest du auch sein, ne?
1: Ja, also ich verstehe dich irgendwo, aber findest du, dass also klar, das perfekte Bild ist immer so, dass die Kinder natürlich bei den Eltern sind, logischerweise. Aber war die Tochter bei ihr gut aufgehoben aus deiner Sicht?
0: Von meiner Sicht ja.
1: Also sie hat sich wunderbar um die Tochter gekümmert. Es war super.
0: Natürlich, klar, natürlich, super.
1: Aber warum? Achso, das heißt, sie hat ihr Kind freiwillig abgegeben, hat gesagt, ich kann nicht mehr, ich muss es.
0: Nee, es wurde weggenommen.
1: Ja, aber man nimmt ja nicht weg, wenn alles gut ist.
0: Naja, wenn Papa wohnt irgendwo anders, dann ist halt, ja.
1: Das verstehe ich nicht. Das sind Lücken jetzt in diesem Text. Was heißt das?
0: Nee, also ich meine, wenn die Frau wohnt hier und der Papa kümmert sich um das Kind.
1: Die haben sich das Sorgerecht geteilt.
0: Ja, genau, richtig.
1: Und die Tochter ist jetzt beim Papa.
0: Ja, genau.
1: Ja, dann ist sie ja nicht, also ist sie ja trotzdem bei den eigenen Eltern, also in dem Fall bei ihrem Vater jetzt.
0: Ja, genau, deswegen finde ich super, ja.
1: Okay.
0: Und zum Thema noch, Daniel, nochmal. Von vorne
1: Aber,
0: an.
1: nee, wir reden die ganze Zeit über das Thema. Das ist schon das Thema. Also
0: Ja, genau.
1: ich würde ganz gerne, also sie ist jetzt bei ihrem Dad und sie ist ja jetzt auch in dem Alter, 11 Jahre hast du gesagt, ist sie jetzt, ne? Oder wie alt?
0: Ja, genau,
1: Elf.
0: tatsächlich, ja, genau.
1: Wollte sie auch zu Papa? Hat sie auch gesagt, ja, ich will jetzt zu Papa gehen, ich fühle mich nicht mehr gut bei Mama oder was?
0: Nee, nicht wirklich.
1: Nicht wirklich.
0: Ja, genau.
1: Okay. So, aber du merkst irgendwie die Situation zwischen dir und der Mutter, in dem Fall einer guten Freundin von dir. Dieser Kontakt hat sehr darunter gelitten. Du nimmst dir das so ein bisschen übel, dass sie nicht um diese Verantwortung gekämpft hat.
0: Das ist wohl meine Meinung, ja genau.
1: Okay. Das ist schwierig, ne? Weil
0: Aber
1: es ihr
0: kein.
1: nicht gut geht. Glaubst du, wenn es ihr besser geht, nachdem sie therapiert, Behandlung, vielleicht auch ein bisschen Zeit vergangen ist, in einem halben, dreiviertel, vielleicht in einem Jahr, dass sie dann nochmal vielleicht den Versuch startet, wenn sie ein bisschen mehr Kraft wieder hat?
0: Ich denke schon. Ich denke schon. Also mein Motto ist nur halt, was kommt, man muss nur wollen, oder? Von beider Seite.
1: Okay. Bleibst du also mit ihr in Kontakt jetzt erstmal?
0: Mal schauen.
1: Mal schauen.
0: Nein, aber nochmal zum Thema, also ich bin so wie gesagt also ein bisschen heiser heute. Ich bedanke mich für dieses sehr nette Gespräch, denn ich folge dich immer wieder hier und ich finde, die Themen von dir sind richtig, richtig mega interessant, ja.
1: Danke dir. Pavel,
0: Ja,
1: ich danke dir für den
0: das
1: Anruf.
0: war
1: Schönen Abend dir. Bis
0: sehr
1: bald.
0: gerne.
1: Mach's gut.
0: Ja,
1: Ciao.
0: ciao. Ciao.
1: So, anrufen dürft ihr auch vom Handy vom Festnetz. Die Nummer zu mir. Die Nummer ins Studio. Jetzt gehen wir weiter. Und zwar zu Karl nach Trier. Karl, grüß dich.
2: Hast mich jetzt schon vermisst. Oh mein.
1: Da ist er wieder, der Karl.
2: Ja, ich bin
1: Schön.
2: noch wieder. Sag mal,
1: Was
2: ja.
1: bitte?
2: Ich habe ganze Zeit schon einen Dialog geschrieben gehabt bei RPR, da ich momentan da ziemlich echt Schwierigkeiten hatte, die Verbindung zu dir herzustellen, weil ich habe da, wie gesagt, vorher eine Karte drin gehabt, die wo aufgeladen war und jetzt habe ich einen Vertrag abgeschlossen und seitdem funktioniert das ganze Spiel hier kaum noch richtig.
1: Funktioniert jetzt schlechter, oder was?
2: Nee, jetzt geht es
1: Ach,
2: wieder.
1: jetzt geht's
2: Also,
1: wieder. Ja, das ist doch
2: ja,
1: gut. Das ist doch
2: jetzt geht es
1: wunderbar.
2: wieder.
1: Dann lass uns doch direkt starten. Heute das Thema, wie gewinnt man Respekt zurück? würde ich gern von dir wissen, gibt es eine Person, die Respekt vor dir verloren hat?
2: Ach Gott, Daniel, ich habe 6 Jungen. Da kannst du dir vorstellen, wie das ist. Meine Frau, das war derzeit so gewesen, ich war Tag und Nacht am Arbeiten gewesen. Meine Frau war erziehungsberechtigt gewesen. Die hat dann, wie gesagt, die 6 Kinder da, all, wie gesagt, mehr unter den Fittich gehabt. Also das heißt nicht, dass die von mir keinen Respekt haben. Nur sie haben mehr Respekt vor meiner Frau. Weißt du? Das ist das Problem. Und ich habe schon mal drauf gesagt, auch zu dem Ältesten, ich habe drauf gesagt, hör mal gut zu, ich bin immer noch euer Vater. Ne?
1: Aber sie nehmen dich nicht ernst, weil du mehr oder weniger nicht zu Hause präsent warst, sondern das war halt deine Frau?
2: Ja, die wollen mich deswegen nicht ernst, weißt du, ich war mal Karnevalist gewesen. Ich war einmal so Komiker gewesen auf der Bühne. Mhm. Und weil ich, es ist manchmal blöd, aber wie gesagt, aber irgendwie, ich kann mich manchmal nicht so verhalten mit meiner Frau. Ne? Weil sie es hat irgendwie eine Art an sich, da wissen sie genau, aha, bei der darf ich nicht machen. Ne?
1: Wie alt sind deine Söhne heute? 6 Stück hast du ja. Von bis?
2: Ja, von 44. Bis zu dem Jüngsten, der wo jetzt gerade 24 ist.
1: Ah, okay.
2: Das sind immer.
1: 44 ist der Älteste?
2: Bitte?
1: 44 ist der Älteste?
2: Der Älteste ist 44, ja.
1: Wie alt bist du denn, Karl?
2: Ich bin heute 72 geworden.
1: Oh, dann alles Liebe Gute zum Geburtstag, Mensch. Heute hast du Geburtstag.
2: Heute, genau, heute.
1: Ich beneide dich ein wenig um die Temperaturen, dass du bei so tollen Temperaturen Geburtstag hast. Naja, wobei, nee, eigentlich nicht. 35 Grad ist vielleicht ein bisschen zu viel.
2: Es ist ein bisschen übertrieben mit der Hitze.
1: Ein bisschen übertrieben, wollte gerade sagen. Aber ich find's immer schön, wenn man im Sommer, wenn die Sonne scheint, wenn man da Geburtstag hat.
2: Ja, aber, weißt du, geht mal auch, wie gesagt, ich bin nicht, wie gesagt, alleine jetzt, wie gesagt, hier auf der Wacht. Ich bin ja, wie gesagt, im Wachdienst.
1: Ja. Na? Also wir halten fest, von Mitte 20 bis Mitte 40 hast du Söhne, 6 Stück an der Zahl und du sagst, ja, die haben jetzt nicht den kompletten Respekt vor mir verloren, aber man merkt schon, dass sie weniger Respekt vor mir haben als vor meiner Frau, vor ihrer Mutter in dem Fall.
2: Genau.
1: Und du vermutest, dass es was damit zu tun hat, dass du Karnevalist in der Vergangenheit warst oder bist du es immer noch?
2: Ich habe immer noch ab und zu so späßige Sprüche auf Lager, weißt du.
1: Ach, die hat mein Papa auch, aber der ist ja kein Karnevalist, der ist Berufsunterhalter.
2: Also.
1: Entertainer. Karl, wie kommst du darauf, dass das der Grund ist? Hat das einer von denen mal geäußert?
2: Meine Frau hat mir das gesagt gehabt. Die hat immer mir Vorwürfe gemacht gehabt. Ich habe mich jetzt zu wenig um die Kinder immer gekümmert gehabt. Wenn ich 18-Stunden-Woche habe, weiß ich, habe eine 18-Stunden-Woche die Zeit gehabt, ich konnte mich kaum noch um die Kinder kümmern. Ich habe mehr beruflich, war ich für die Firma da.
1: 80 Stunden die Woche gearbeitet?
2: Ich habe 18 Stunden pro Tag gearbeitet.
1: Ach so, 18 pro Tag. Okay, weil du die ganze Zeit pro Woche gesagt hast. Deswegen dachte ich,
2: Tag.
1: 18 am Tag. Das ist viel. Und dann diesen Vorwurf zu bekommen von der eigenen Frau, du warst ja nie da für die Kinder, ist natürlich eine doppelte Klatsche in dem Moment. Ja. Weil man es ja nicht aus Jux und Dollerei gemacht hat. Ne? Man wollte ja Geld verdienen, genau, für die Familie.
2: Ja, und das Blöde war ja näher gewesen, wir waren ja schon an der Grenze gewesen, für uns ja damals scheiden zu lassen. Mhm. Aber da hat mein Frau mir ein Ultimatum gestellt, jetzt ist Feierabend, weder in Arbeit, also dass du die Arbeit normal machen tust, sonst gehen wir auseinander. Da habe ich doch gesagt, da sehe ich nicht ein, dass wir jetzt auseinandergehen. So lieb ist mir meine Arbeit jetzt auch nicht gerade. Da habe ich gesagt, dass wir uns da, wie gesagt, jetzt wo die Kinder da sind, dass wir uns trennen tun. Ne? Da habe ich, wie gesagt, damals den Schlussstrich gezogen, bin mein Chef gegangen und habe zu ihm drauf gesagt, hören Sie mal zu, habe ich drauf gesagt, ich stehe kurz vor der Katastrophe, habe ich doch gesagt. Ne? Mhm. Da hat er doch gesagt, wenn es so gravierend ist, ich will nicht schuld sein an deiner Scheidung her, dann lass mal lieber auf die Normalstunde laufen und das mindestens noch um deine Kinder kümmern kannst. Ne?
1: Finter, hast du eine nachvollziehbare Entscheidung getroffen, dass du gesagt hast, hier bevor ich jetzt wirklich, das ist schon hier höchste Eisenbahn, wenn ich den Zug jetzt verpasse, dann habe ich keine Familie mehr und das will ich nicht riskieren. Nee. Also hast du dich dann gegen den Job, aber für die Familie entschieden, aus der Sicht wahrscheinlich von deiner Frau ein wenig spät, aber besser als nicht. Und interessant fand ich jetzt gerade, dass du sagst, die Söhne, die haben den Respekt, weil ich Karnevalist bin, verloren. Und dann habe ich gefragt, von wem weißt du das? Von meiner Frau? Weil die sagt, du warst ja kaum zu Hause. Das sind ja zwei verschiedene Dinge, dass du kaum zu Hause warst und Karnevalist hat sie ja, also Karnevalist hat sie ja gar nicht erwähnt. Ihr Punkt war ja der entscheidende, dass du ja kaum zu Hause warst.
2: Genau.
1: Aber auch wenn man nicht zu Hause ist, ich denke jetzt gerade so ein bisschen zurück an die Schulzeit und ich weiß, dass auch wenn der Papa nicht zu Hause war, ich kenne Mitschüler, die hatten unglaublichen Respekt vor dem Moment, wenn Papa nach Hause kam. Die hatten, ich will es nicht sagen, Angst, vielleicht auch schon so ein bisschen Ehrfurcht, ja, so ein bisschen vielleicht. Weißt du, was ich meine? So, oh, jetzt kommt Papa nach Hause. Und oh, war ja, hoffentlich ist er gut gelaunt. Ne? Hoffentlich ist er jetzt nicht so am Schimpfen und am Schreien oder sowas in der Richtung.
2: Genau.
1: Hoffentlich ist er jetzt nicht streng zu mir und sagt, so, dein Kumpel Daniel kann nach Hause gehen und du machst jetzt den Fernseher aus und so nach dem Motto, dass man so richtig Angst vor Papas Wort hatte.
2: Ja, das ist, guck mal, ich bin jetzt 47 Jahre mit meiner Frau verheiratet, verstehst du? Und wenn ich an meine Schulzeit zurückdenken tut und denke an meinen Vater noch und so im Ganzen, mir hatten sie damals mit dem Lederriemen Grip bekommen, verstehst du, wo man nicht 100% die Eltern respektiert hatten. Wir durften nicht sagen, hey du, kannst mal jetzt ein Buckel ohne Rutsche, was heute die Jugendlichen ja zu ihren Eltern alles sagen tun. Solche Wörter konnten wir uns nicht leisten. Wir haben einen voll die Schniss bekommen, da war Feierabend gewesen.
1: Aber Karl, wir beide sind uns einig, dass Respekt auch ohne körperliche Gewalt möglich ist, oder?
2: Genau. Ich sage nur, dass, wenn wir heute nicht müssten hingehen, müssten sagen, hier, wir müssten unsere Eltern anzeigen, das war ja keine Erziehung mehr gewesen, das war ja total, wie soll man sagen, man kann keinen Ausdruck mehr finden dafür. Ne? Aber ich hoffe nicht, dass heute die Kinder so erzogen werden, wie wir früher erzogen worden sind. Ne?
1: Also ja, das wünscht man keinem. Nee. Wir machen eine ganz kurze Pause. Gleich hören wir uns wieder, Karl. Dann klären wir noch ein, zwei Fragen. Und ihr könnt gerne anrufen vom Handy vom Festnetz. Zwei Leitungen sind frei. Bis gleich.
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0: Thema heute Abend, wie gewinnt man Respekt zurück? Das möchte ich ganz gerne von euch heute Abend wissen. Und wir kommen der Sache näher durch eure Geschichten, indem ihr mir verratet, wer hat denn Respekt vor euch verloren? Und wie habt ihr euch diesen Respekt zurückgeholt? Vorab natürlich aber auch erstmal die Frage, wie konntet ihr den überhaupt verlieren? Also was habt ihr gesagt, getan, dass er euch weggenommen wurde, dieser Respekt, dass die Person plötzlich keinen Respekt mehr hatte? Vielleicht war es eine Meinungsverschiedenheit, vielleicht war es eine Entscheidung, die ihr getroffen habt, die irgendwas in dieser Person ausgelöst hat, die dann schlussendlich zu diesem Verhalten geführt hat. Bei Karl aus Trier haben wir so ein bisschen jetzt, glaube ich, rausgefunden, wieso, weshalb, warum seine 6 Söhne weniger Respekt vor ihm haben als vor seiner Frau. Er war aufgrund der Arbeit, jeden Tag 16 Stunden arbeiten, so gut wie kaum zu Hause, wenig Bezug zu den Jungs aufgebaut und daher, ja, waren sie halt Mamakinder und wenn Papa was gesagt hat, das zählte nicht. Da hat man erstmal Mama gefragt und wenn die Ja gesagt hat, dann zählte das Nein vom Papa wahrscheinlich nicht.
1: So war es gewesen.
0: Jetzt sind sie ja groß. Du hast ja keine Kleinen mehr. Gut, der Jüngste ist jetzt Mitte 20, Anfang 20. Ist das über die Jahre besser geworden, jetzt wo sie groß sind?
1: Ja, wir haben halt, wie gesagt, alle 6. Also die Jungen kamen halt natürlich auf meine Geburtstagsfeier und so im Ganzen. Da wurde wieder mal über alte Zeiten geredet und so im Ganzen. Da hat den Ältesten hat dann zu meinem Jüngsten drauf gesagt, das hätten wir durften uns damals nicht leisten beim Papa oder bei der Mama. Und da hat der Jüngste natürlich drauf gesagt, ja, was meinst du denn damit, das so im Ganzen? Ja, wie redest du dann mit dem Papa und so im Ganzen? Ne? Bei den Jüngsten versucht immer direkt auf mich loszugehen, ohne mal zu fragen, ob ich auch mit dieser Tonart einverstanden bin.
0: Ne? Wie alt ist denn der Zweitjüngste? Also nach der 22 kommt was für einer? Oder 24?
1: Da kommt das 7.
0: 27.
1: Das 7, der ist, Moment, lass mich
0: rechnen. Aber Steven, nicht 7.
1: Ja, der ist 28.
0: 28, okay. Ich frage deswegen jetzt nochmal, wie die anderen, wie alt die sind, weil die ja mit Sicherheit dann auch irgendwann mal angefangen haben, einem Beruf nachzugehen, vielleicht dann auch die Partnerin schon haben, vielleicht, bist du schon Opa geworden?
1: Ja, ich bin 17 Mal.
0: Was? 17 Mal Opa geworden? Ja, Mensch, da ist ja immer Full House bei euch. Bei den Familienfeiern wäre ich gerne dabei, ey, da ist ja was los. Schön, das ist doch schön. Warum ich das frage? Weil deine Söhne, die haben ja jetzt selbst diese Erfahrung gemacht, was es heißt, eine Familie zu gründen, arbeiten gehen zu müssen, damit man diese Familie ernährt, damit es der gut geht. Und da frage ich mich, ob sie jetzt rückblickend vielleicht sagen, jetzt verstehe ich, dass Papa so gut wie nie zu Hause war und dass sie jetzt vielleicht auch sagen, hey Papa, es tut mir vielleicht ein bisschen leid, dass ich dich da so behandelt habe oder sowas zu dir gesagt habe oder vielleicht nicht immer einfach war, jetzt verstehe ich dich, weil jetzt bin ich selbst Vater und merke, wie anstrengend das doch ist und was man nicht alles aufgibt.
1: Ja, das ist also, wie gesagt, heute ganz harmonisch abgelaufen alles. Ich war auch froh gewesen, wie es sich heute mal anständig alle verabschiedet hatten und so. Die Schwiegertöchter waren da gewesen, die Enkeltöchter waren da gewesen.
0: Ach, hattest du am Sonntag Geburtstag, nicht am Montag?
1: Nee, heute.
0: Montag.
1: Heute ist der Montag, gestern war das.
0: Ja. Also gestern, ja gut, dann nachträglich alles gut. Aber ich kenne das auch. Bei mir ist erst der nächste Tag, wenn ich aufgestanden bin. Und das heißt, für mich ist auch im Kopf eigentlich noch Sonntag. Also verstehe ich dich da. Ja, schön, also die Familie kam zusammen, es ist auch wieder harmonisch, aber es ist immer noch so ein bisschen im Kopf. Ja.
1: Man will nicht von alten Filmen reden. Früher ist das noch alles gefilmt worden, wie sie noch klein waren. Da kannst du ein Theater hören. Du. Ich bin froh, dass ich das Theater heute immer höre.
0: Eine letzte Frage noch, Karl. Das würde ich gerne wissen, weil wir haben es vor dem gehört bei, ich weiß nicht mehr, wer das gesagt hat, ich glaube, es war Ella, genau, Ella hat das erzählt mit dem Bruder, der den Respekt vor der Mama verloren hat. Ich würde gerne von dir wissen, aus Papas Sicht würdest du sagen, natürlich tut es weh, wenn die eigenen Kinder einen respektlos behandeln, aber am Ende des Tages ist die Liebe zu meinen Kindern stärker als das Verhalten von ihnen, das sie an den Tag legen. Das heißt, selbst wenn sie mich ganz, ganz furchtbar behandeln würden, ich liebe sie trotzdem, weil es meine Kinder sind. Oder sagst du, nein, auch ich habe meine Grenzen und auch ich würde dann sagen, da ist die Tür.
1: Ja, da kommt es drauf an, was da für Hintergründe sind. Ich will jetzt gerade nicht zu viel sagen. Gut, teils kommt es auch auf mich schon drauf zu, weil ich die gleiche ähnliche Erfahrung gemacht habe. Weil einer von den Jungen, der ist rausgegangen, auch mit zugeknallter Tür und so, und kam da nach 3 Wochen wieder zurück und hat noch gefragt, seid doch mal noch böse, könnt ihr mich noch mal aufholen? Ich kann kein Kind vor der Tür, Daniel, das ist mein Fleisch und Blut. Ich kann ihn draußen hinsetzen, nur weil er Mist gebaut hat oder dass er irgendwie dann unter falsche Räder kommen tut. Das geht bei mir nicht. Siehst, das ist bei mir der Punkt. Ich kann nicht Nein sagen. Ich bin ein herzensguter Mensch. Ich will auch nicht sagen, wenn ich mal heute oder morgen nicht mehr da bin, dann die Kinder sagen, Papa hat doch nie Nein gesagt. Na? Ich sage immer nur, komm, wenn er irgendwie Probleme hat, könnt er immer wieder kommen.
0: Ja, so habe ich dich ja auch eingeschätzt. Freut mich. Karl, dann vielen Dank für deinen Anruf. Ich wünsche dir einen schönen Abend. Alles Gute dir.
1: Ja, wünsche dir auch. Gell?
0: Tschüss.
1: Ja, tschüss.
0: So, ja, was lernen wir aus der Geschichte? Sagt ihr es mir. Ruft mich an vom Handy und vom Festnetz. Heute zum Thema, wie gewinnt man Respekt zurück? Ich liebe sie trotzdem, würde, glaube ich, Karl sagen. Das ist mein Fleisch und Blut und das kommt für mich gar nicht in Frage, egal wie sie manchmal drauf sind, meine Kids. Wobei, sind ja schon groß, ne? Aber für die Eltern wisst ihr ja selber, wir bleiben immer die Kinder für unsere Eltern. Und das wird sich wahrscheinlich auch nicht ändern, wenn wir selber irgendwann Kinder haben. Das bleiben immer Kinder. Ruf mich an vom Handy und vom Festnetz und lasst uns heute darüber sprechen. Wir fassen mal ganz kurz zusammen. Was haben wir in der ersten Stunde gehört? Wir haben Yvonne gehört, die von ihrer Teamleaderin nicht mehr mit Respekt behandelt wird. Und ja, da ist eine ziemlich dicke Luft auf der Arbeit. Und der Hubert, der uns erzählt hat, immer wieder mal, das können Jugendliche sein, die sich mir gegenüber respektlos verhalten. Manchmal ist es vielleicht aber auch, dass ich selber aus Versehen in eine Situation gerate, in der ich dann merke, okay, das war vielleicht ja, falscher Auslöser, der dazu geführt hat, dass es hier zu einem, ich nenne es mal, Missverständnis kam. Und Ella, die uns vom Bruder erzählt hat, der den Respekt vor der Mama verloren hat, der kein Wort mehr mit ihr spricht, der sie so richtig ignoriert. Das ist unglaublich schmerzhaft, muss man sagen. Ich frage mich immer, wie man rückblickend auf sowas dann schaut, wenn Mama dann nicht mehr da ist. Wisst ihr, was ich meine? Was denkt man sich dann? Denkt man sich dann irgendwie, ja, hat sie nicht anders verdient? Oder sagt man dann irgendwie, oh Gott, wie dumm ich eigentlich war, dass ich wegen so einer Sache nicht mehr mit ihr gesprochen habe? Nur weil ich mich geärgert habe, weil ich ja, verletzt war vielleicht, weil ich zu stolz war oder wie auch immer. Eure Gedanken zählen, also ruft mich an und erzählt mir von euren Geschichten. Wir gehen in die nächste Leitung und da haben wir jemanden dran mit der Endziffer 65. Wer hat die 65? Hallo? 65? 65 hat aufgelegt. Na gut, dann gehen wir weiter. So, wen haben wir dran mit der Endziffer 47? Guten Abend, wer hat die 47 am Ende? Die 47? Hat schon wieder aufgelegt. Also komm, heute könnt ihr nicht sagen, dass das Thema irgendwie anstößig ist, dass man darüber nicht reden kann. Ich finde, das ist ein Thema, da muss man auch nicht sich schämen, finde ich. Also, oder? Muss man sich? Nee, ich finde nicht. Ich finde, da kann man offen drüber reden. Gehen wir mal weiter. Wen haben wir denn dran? Martin aus Stuttgart ist bei mir. Nee, hat auch schon wieder aufgelegt. Was ist denn los heute? Gehen wir mal zu Piroschka. Die ruft gerade an. Mal gucken. Vielleicht will sie aber auch nur wissen, ob es mir gut geht. Piroschka, hallo.
2: Ja, hallo, Daniel.
0: Mir geht's gut. geht's dir gut?
2: Ja, mir geht's gut, danke.
0: Schön.
2: Danke danach.
0: Das freut mich.
2: Ja.
0: So, ein gern gesehener Gast hier in meiner nächtlichen, wie sagt man das denn, Runde. Freue mich. Oh. Piroschka, Thema heute ist ja Respekt. Und ich kann mir das gar nicht bei dir vorstellen. Hat schon mal jemand vor dir Respekt verloren?
2: Ich muss mal sagen, Respekt verloren von mir, ja. Ehrlich gesagt, das ist halt schwer zu erklären, aber ich versuch's mal, ja. Okay?
0: Ja, ich bin gespannt.
2: Ja, also und zwar mein Mann, ja. Der ist ja, habe ich ja schon gesagt, ne, krank, ja. Und du verstehst, ja, was der so kränkelt, ja. Und ich immer, ne, nur für ihn da bin und alles mache. Und Warte mal, ich muss mich selber da leiser machen. Moment, das stört nicht, wenn ich mich doppelt höre. So. So jetzt, ja. Ja, und es ist dann so, ne? Dass ich dann halt immer für ihn da bin, alles, ja. Und alles gemacht habe. Und wenn ich mal an mich denke, ja, und auch mal was für mich machen möchte, ne? Und das passt ihm gar nicht so ne Kram. Und ja, werde ich sehr respektlos von ihm behandelt, ne? Und auch beschimpft, und das finde ich nicht schön. Weil er kennt dann was zwischen seine Krankheiten, ja. Und durch das, also ist es halt auch was sehr Verletzendes.
0: Was glaubst du, was dahinter steckt? Ich meine, du kennst ihn. Ihr seid jetzt seit wie vielen Jahren? Ich glaube, 40 Jahre verheiratet, ne? Oder wie lange seid ihr verheiratet?
2: Ja, 42. Ja.
0: 42, guck mal. Habe ich doch noch relativ gut in Erinnerung gehabt, dass das sehr viele Jahre sind. Das heißt, du kennst ihn. Würdest du sagen, ich weiß, was in seinem Kopf abgeht, oder sagst du, nein, Daniel, auch nach 42 Jahren weiß ich nicht, was in seinem Kopf passiert?
2: Ich muss ehrlich sagen, ich wusste immer, was in seinem Kopf abgeht, ja. Aber mittlerweile habe ich gar keinen Durchblick mehr.
0: Was glaubst du denn, weshalb er sich in diesen Momenten, wenn du was für dich machen möchtest, dann bei dir gegenüber so respektlos verhält?
2: Ich glaube, weil er nur noch an sich, ne, und an seine Krankheiten denkt, ja. Und dass er deshalb vielleicht so irgendwie, dass es was mit Verbittertheit zu tun hat, ne? Mhm. Dass man nach jedem vielleicht Grashalm greift, ja.
0: Ist er aufgrund seiner Krankheiten in seinen Möglichkeiten eingeschränkt?
2: Oh ja, sehr.
0: Ist er ans Bett gebunden? Also nicht gebunden, aber ist er bettlägerisch?
2: Nein, ist er auch nicht. Aber er kann vieles nicht mehr und er konnte sehr vieles. Ne? Und es macht ihm viel zu schaffen, ja, und also ich denke, weil er nicht mehr alles kann, was er immer gemacht hat, ja. Und ich jetzt halt alles übernehme, ja, was er so gemacht hat. Und ich glaube, das macht ihn halt zu arbeiten, ne?
0: Habt ihr darüber mal gesprochen? Hast du ihn da mal gesagt, du, lass uns doch mal reden, sag mir mal, warum du gerade so mit mir sprichst, was steckt eigentlich dahinter? Bist du wirklich böse auf mich oder hat das gar nichts mit mir zu tun?
2: Nein, habe ich probiert, aber da kommt nur Wut raus. Da komme ich nicht irgendwie an, ne?
0: Verstehe. Er lässt sich gar nicht auf diese Gespräche ein mit dir, sondern...
2: Ja.
0: Okay. Was macht das in dem Moment mit dir? Bist du dann, also wenn du dann, du versuchst es ja auf eine nette Art und Weise, dann schießt er aber wieder gegen dich. Ist das dann so, dass du dann, weiß ich nicht, dir so ein hartes Fell zugelegt hast, dass du dann einfach sagst, ja komm, lass den mal reden, jetzt gehe ich einfach mal eine Runde spazieren oder jetzt gehe ich halt auf den Friedhof, weil du besuchst ja täglich deinen Sohn auf dem Friedhof, was du mir erzählt, dass du dann sagst, ja, jetzt gehe ich mal raus, mal ein bisschen Ruhe, mal ein bisschen Frieden. Oder?
2: Ja, das mache ich. Ich ziehe mich dann zurück und es tut mir sehr gut. Ne? Hm. Und dann lasse ich ihn mal und dann kann er sich abregen, ja. Mhm. Und aber das halt nicht lange an, ne? Und dann kommt es wieder.
0: Hilft es, nur mal wegzugehen und wieder zurückzukommen? Also ist er dann wieder gut drauf?
2: Also wenn er merkt, dass ich ihn ganz ignoriere, ja,
0: ja.
2: Und nicht drauf eingehe, ne? Weil er sucht ja Blitzableiter, ne? Aber ich bin es nicht, ne? Ich gehe dann nicht drauf ein, ja. Und dann merkt er, aha, okay, da geht nichts. Und dann beruhigt er sich. Keine Ahnung, auf welche Art und Weise. Das weiß ich nicht, weil ich dann nicht dabei bin. Ne?
0: Und wenn du sagst, das hält nicht lange an, geht das dann wieder von vorne los, weil du wieder was machen möchtest? Oder kommt das manchmal auch grundlos, dass er plötzlich einfach schlechte Laune hat?
2: Ja, leider grundlos. Das ist das Schlimme, ne? Hm.
0: Hast du, bist du an dem Punkt, dass du sagst, ich habe das jetzt für mich akzeptiert, dass dass er so ist, dass er jetzt so ist, wie er jetzt ist, weil er war ja anfangs ganz anders gewesen. Das kam ja dann, wie du selber sagst, erst durch die ganzen Krankheiten. Hast du dich da jetzt einfach damit abgefunden oder besteht für dich doch noch so dieser Gedanke, dass er sich ändert oder dass er sich helfen lässt oder?
2: Nein, also ich habe mich mit abgefunden und ich werde es auch so weiter, ne, machen und sage es ganz ehrlich, weil also wir sind so lange verheiratet, ja, und da ist ja was, ne? Sonst wäre das ja nicht, ne?
0: Was ist es denn? Also was hält, was ist das, wo du sagst, das ist der Kitt zwischen uns beiden, der uns verbindet?
2: Er ist, muss ich sagen, ein herzensguter Mensch, ja. Und er war auch immer für die Familie da und ein herzensguter Mensch, ne? Und deshalb, er kann ganz, ganz, ganz lieb und nett sein, aber es halt, hält halt nicht immer so lange an. Es kommt auch an, was ist, wenn ich jetzt sage, oh, wir spielen Karten, ja. Und ich schaue, dass wir irgendwie so welche Aktivitäten, ne? Wenn es nicht viel ist, auch ein Kartenspiel nur mache, ja. Im Garten oder zu Hause, was er kann. Und das ist ja auch was Schönes, ne? Eine schöne Zeit. Und da bin ich, also muss ich wirklich sagen, ein genügsamer Mensch und da gebe ich mich mit zufrieden. Und ja, aber Urlaub oder so, ne? Das, da geht gar nichts mehr.
0: Das hast du mir beim letzten Gespräch verraten, dass du ja gar nicht weg kannst, weil du dich ja um ihn kümmern musst. Das geht ja gar nicht.
2: Ja, nee, klar. Ja, auch alleine nicht, ne?
0: Bitte, was meinst du? Alleine kann er nicht sein.
2: Auch nicht. Ja, es geht schon, aber es ist nicht ganz so einfach.
0: Und du würdest auch nicht alleine irgendwo hin?
2: Nee, nein. Also mit der Tochter, ja, war ich jetzt mal im Urlaub. Das war jetzt im März, war aber ein Geburtstagsgeschenk, ne, weil ich im März Geburtstag habe. Und da hat sie mir was geschenkt und da waren wir 3 Tage weg und es war sehr toll. Ne? War eine schöne Zeit.
0: Ah, ich erinnere mich, dass du mir das erzählt hast, ja. Ja, dann Piroschka, vielen Dank, dass du es ausgesprochen hast mit uns. Und ich wünsche euch trotzdem alles Gute und...
2: Ja, vielen, vielen Dank, Daniel.
0: Bis zum
2: nächsten Mal. Dir wünsche ich auch alles Gute.
0: Pass auf dich auf, mach's gut. Tschüss.
2: Ja, du auch, gell? Tschüss.
0: So, anrufen dürft ihr auch vom Handy vom Festnetz. Kann man verlorenen Respekt zurückgewinnen? Das ist das Thema heute Abend. Ruft mich an. Und wenn ja, vielleicht habt ihr sogar eine Idee, wie das funktioniert. So, es ist 1:15. Jetzt schauen wir uns mal das Ergebnis online an. Ich habe euch ein paar Fragen gestellt. Auf Instagram war die erste Frage, kann man verlorenen Respekt zurückgewinnen, zurückholen? Es gab 4 Antwortmöglichkeiten. Ihr habt wie folgt geantwortet. Ja, man kann fast immer verlorenen Respekt zurückgewinnen. Das sagen 11%. Dann die Antwort, nur wenn beide wollen. Das heißt, die eine Person ist die, die sagt, ich möchte mehr von dir respektiert werden. Und die andere sagt, ja, du hast ja recht, ich muss dich mehr respektieren. Das sagen 61%. Also die Einsicht muss von beiden kommen, beziehungsweise dieser Wunsch. Selten kann man Respekt zurückgewinnen. Das sagen 20% von euch. Und nein, eigentlich kann man Respekt nicht zurückgewinnen. Das sagen 7% von euch. Nur 7% glauben, dass das gar nicht geht. Interessanterweise. Und was haben wir noch? Dann haben wir noch die nächste Frage. Woran merkst du Respektverlust zuerst? Das wollte ich. Das war eine spannende Frage. Hier kommt das Ergebnis. Am Tonfall sagen 55% ist die Top-Antwort, haben die meisten angeklickt. An abfälligen Witzen sagen 11%, am Ignorieren sagen 15%, an fehlender Ehrlichkeit sagen 19% von euch. So, die letzte Frage, die ich gestellt habe online. Was tust du meistens zuerst, wenn du merkst, dass dieser Respektverlust gerade anfängt? Ich suche das Gespräch, das sagen 12% von euch. Ich ziehe mich zurück, sagen 45% von euch. Deutlich, ich setze deutlich Grenzen, sagen 29% von euch. Und ich mache erstmal gar nichts. Das sagen 14%. Und ich glaube, diese 14%, das sind die, die wahrscheinlich dann in dem Moment sich sagen, ja, ist vielleicht eine schwierige Phase gerade. Ich kenne den Menschen, der war mal anders. Der wird schon wieder so sein, wie er mal war. Und, oder wie sie mal war. Und ich kann mir gut vorstellen, dass man dann, wenn man es zu oft ignoriert hat, wie man da behandelt wurde, dass es dann irgendwann mal schwer wird, da wieder rauszukommen aus dieser Sache. Aber mich würde interessieren, vor allem die, die jetzt angekreuzt haben, deutlich Grenzen setzen, das waren ja 29% von euch, wie sehen diese Grenzen aus? Das würde ich gerne mal wissen. Wenn ihr sagt, ich weiß ganz genau, wie diese Grenzen aussehen, dann greift zum Telefon und ruft mich an. So, wir lesen noch ein paar Nachrichten vor, die reingeflattert sind. Und zwar haben wir eine Nachricht bekommen von, muss man gerade gucken, Isabel aus Frankfurt hat geschrieben, hallo Daniel, ich habe sofort an meine Mutter gedacht bei dem Thema. Das klingt jetzt vielleicht hart, weil man ja immer sagt, Familie bleibt Familie, aber bei uns ist es so, dass sie meine Entscheidungen kaum akzeptiert. Ganz egal, ob Beziehung, Arbeit oder mein Alltag, sie bewertet immer alles und spricht so oft mit mir, als wäre ich unfähig, mein eigenes Leben zu führen. Wenn ich widerspreche, sagt sie, sie meint's doch nur gut. Aber für mich fühlt es sich halt eher nach Sorge, sorry, also aber für mich fühlt es sich nicht nach Sorge an, sondern nach fehlendem Respekt. Ich bin inzwischen erwachsen und ich wünsche mir, dass man mir wenigstens auf Augenhöhe begegnet. Ich habe schon versucht, Grenzen zu setzen, nur dann kommt sofort Schuldgefühl. Genau deshalb finde ich das Thema auch so spannend, dass du das heute Abend machst. Fühlt sich gerade für mich richtig gut an. So, und sie sagt auch noch hier zum Schluss, Respektverlust ist nicht immer laut. Manchmal steckt er in den Menschen, die einem eigentlich am nächsten sind. Ich finde es sogar sehr, sehr häufig. Danke dir für die Nachricht. Dann aber noch eine. Leonie schreibt hier gerade, hey Night Lounge, bei mir ist es meine beste Freundin. Wo haben wir es hier? Wir waren jahrelang unzertrennlich, aber irgendwann hat sie angefangen. Was hat sie angefangen? Intime Dinge von ihr weiter zu erzählen. Eieiei, das ist natürlich gar nicht gut. Erst waren es Kleinigkeiten, dann plötzlich sehr private Sachen, die eigentlich nur für sie bestimmt waren. Als ich aber sie darauf angesprochen habe, hat sie gelacht und gesagt, man dürfe heute nichts mehr erzählen, ohne dass gleich Drama daraus gemacht wird. Ja, das ist dann so dieses, wie nennt man das heute so verdrehen, ne? Dass man dann sich selbst, naja, ihr wisst schon, was ich meine. Dieser Satz hat mich mehr verletzt als das eigentliche Weitererzählen, denn da habe ich gemerkt, es geht ihr gar nicht darum, mich zu verstehen. Ich habe ihr dann noch eine Chance gegeben, aber das Vertrauen und der Respekt waren einfach weg. So, dann haben wir David. Kann ich das vorlesen? Ja, das ist kurz. Der schreibt, hallo, bei mir geht es, um wen geht's? Muss man gerade kurz überfliegen, den Text. Es geht um seinen Vater. Er schreibt, wir hatten nie eine einfache Beziehung, aber früher gab es zumindest eine Grundachtung bei uns. Ist auch schon ein Wort, was ich schon lange nicht gehört habe. Grundachtung. Seit ein paar Jahren redet er nur noch in Vorwürfen mit mir. Und besonders schwierig ist, dass er vor anderen immer charmant wirkt, während die abwertenden Sätze eher unter vier Augen fallen. Oh, das kenne ich. Kennt ihr das auch? Eine Person, die vor euch so einen auf heile Welt macht und kaum seid ihr dann mal kurz unter vier Augen, dann kommen so Sprüche, bei denen ihr euch fragt, warum? War doch alles gerade voll cool. Warum kommt jetzt gerade so ein Satz? So, naja. Auf jeden Fall schreibt er noch weiter, ich habe lange versucht, ihm zu beweisen, dass ich mein Leben im Griff habe, aber je mehr ich mich erklärt habe, desto weniger respektiert habe ich mich selbst. Vor ein paar Monaten habe ich das erste Mal gesagt, dass ich dieses Gerede einfach nicht mehr von ihm akzeptiere. Seitdem ist Funkstille und es tut mir verdammt weh, aber gleichzeitig fühlt sich diese Distanz zum ersten Mal auch gut an. Verstehe. Und okay, und er schreibt noch irgendwie, dass er sich auch wünschen würde, zu wissen, wie man Respekt gewinnt. Okay, ja, David, ich würde es dir gerne beantworten. 1,5 Stunden sind rum und wir haben noch keine Antwort bekommen bis jetzt. Ich weiß nicht, ob da überhaupt jemand eine Antwort drauf hat, auf die Frage, wie man Respekt zurückgewinnt. Ich kann es dir nicht sagen. Erstmal vielen Dank für die Mails, den Rest lese ich mir später durch. Jetzt gehen wir in die nächste Leitung und da haben wir wen mit der Endziffer 33. Guten Abend, hallo.
3: Hallo?
0: Wer da, woher?
3: Mach mal bitte.
0: Wer ist denn da?
3: Der Stefan.
0: Hallo Stefan, grüß dich. Woher rufst du an?
3: Aus Frankfurt.
0: Aus Frankfurt, das stimmt. Cool. Ja, Stefan, wie gewinnt man Respekt zurück?
3: Wie man Respekt zurückgewinnt. Darauf habe ich eigentlich auch keine Antwort, so genau zu sagen. Wenn man aber den Respekt verliert, dann kann man den natürlich zurückerobern, indem man halt wieder zeigt, wie man als Person sich verändert hat.
0: Moment.
3: Wenn man zum Beispiel Freunde war.
0: Ja. Ich habe die Konstellation gerade nicht verstanden. Du sagst, ich weiß nicht, wie man Respekt zurückgewinnt, und dann sagst du, man muss sich von seiner besten Seite zeigen, so mehr oder weniger, oder wie?
3: Ja, man muss es halt glaubwürdig rüberbringen, also auch vom Herzen. Zum Beispiel, man hat ja Freunde gehabt, jahrelang, in den 30 Jahren, 40 Jahren, wie alt man ist, und dann verliert man ja auch irgendwie neue dazu. Es kann ja mal immer wieder was dazwischen kommen.
0: Oh, du fährst gerade durch ein Funkloch, Stefan.
3: Wie bitte?
0: Du fährst gerade durch ein Funkloch. Bist du auf dem Weg nach Offenbach oder was?
3: Nee, nach Hause.
0: Guck mal, den Gag kann auch nur ein Frankfurter verstehen. Das finde ich gut. Du bist echt ein Frankfurter. Sehr gut. Stefan.

0: Schönen Abend.
1: Ja, wünsche ich auch.
0: Bis bald, mach's gut.
1: Komm bald nach Frankfurt.
0: Ciao, mach ich mal wieder. Bis dann. Ciao.
1: Wegen dem Darmstadt.
0: So, ihr könnt auch anrufen vom Handy, vom Festnetz, die Nummer zu mir. So, wen haben wir in der nächsten Leitung? Muss man gerade gucken. Da haben wir wen mit der Endziffer. Was, da rufen gerade so viele an. Vielleicht habe ich ja Glück. Wen immer dran mit der Endziffer 7?
2: Nein, die machen schon wieder Dinge.
0: Hallo, 2, 3. Oh, 2, 3 Leute. Habe ich gerade gehört. Haben aber alle gleichzeitig aufgelegt. Gut, dann gehen wir weiter. Wen haben wir noch dran? Den, hatte ich den nicht schon am Telefon? Nee, hatte ich nicht. Martin aus Stuttgart ruft an. Schön, dass du da bist. Hallo, Martin. Martin? Ich höre dich nicht. Komisch. Nee, er sagt nichts. Okay, dann müssen wir weitergehen. Wen haben wir noch in der Leitung? Da haben wir jetzt jemanden mit der Endziffer 16. Jemand da? Auch nicht. Das ist, weiß ich nicht, ihr habt ein wildes Wochenende hinter euch, oder? Die Nummer zu mir. So, noch 22 Minuten und ich hoffe, wir kriegen heute noch wenigstens einen Hinweis, einen Tipp. Wie gewinnt man Respekt zurück? Das ist die Frage des Abends. Hat noch keiner bis jetzt konkret so richtig beantworten können. Wie der Respekt verloren gegangen ist, das haben wir heute schon so ein bisschen gehört auch. Und dass es Situationen gibt, die nicht wirklich schön sind. Dass man manchmal auch in so einem Konflikt ist, dass man sagt, fällt mir schwer, mich von dieser Person zu trennen. Ne? Kann Familie sein, Geschwister und so weiter. Das ist einfach ein Band, das oftmals viel stärker ist als der Konflikt, der zwischen einen ist. Oder jetzt in dem Fall hier. Ne? Die Punkte, ich weiß nicht, seht ihr diese Punkte genauso, die ich angesprochen habe? Oder sagt ihr, da gehört noch vielleicht viel mehr dazu als nur das? Oder ihr hättet ganz anders entschieden an der Stelle jetzt von unserem letzten Anrufer? Könnt das auch gerne mal machen, wenn ihr sagt, ich habe keine eigene Geschichte. Dann könnt ihr gerne die Geschichten kommentieren, die ihr heute gehört habt. Gehen wir mal weiter in die nächste Leitung. Gucken wir mal, wer da ist mit der Nummer 73. Wer hat denn die 73 am Ende? Hallo? 73? Sagt auch nichts. Das ist mal ein Wochenanfang, sage ich euch. Ihr müsst dranbleiben. Aber vielleicht nochmal der Hinweis. Also, wenn ihr das erste Mal bei mir anruft, dann klingelt bei mir hier das Telefon. Und ich sehe, wenn ihr nicht bei mir eingespeichert seid, sehe ich nur eure Nummer. Und die letzten 2 Ziffern, das ist eure Telefonnummer logischerweise und hoffentlich das Erkennungszeichen, dass ihr gemeint seid. Ihr merkt auf jeden Fall, dass ihr durchgekommen seid. Wenn ihr das Live-Programm im Radio plötzlich hört, dann seid ihr durchgekommen. In allen anderen Fällen hat es nicht funktioniert, dann seid ihr nicht durchgekommen. Wenn ihr aber nur dran seid, um die Sendung zu hören, blockiert ihr automatisch die Leitungen. Und das ist blöd für alle, die anrufen wollen. Wenn ihr die Sendung hören wollt, dann empfehle ich euch, ladet euch die App runter. Und zwar ja, jede App, mit der ihr, also die App von dem Sender, auf dem ihr uns gerade hört. Wir laufen gerade auf 4 Radiostationen. Big FM, RPA1, Radio Regenbogen und Rock FM. Das heißt, jeder Sender hat eine eigene App. Die könnt ihr euch runterladen, kostenfrei, die kostet nichts. Und dann könnt ihr das Programm auch hören. Vielleicht noch der Hinweis, dass das eine leichte Verzögerung hat. Kann manchmal eine Minute Verzögerung haben. Oder bei schlechtem Internet vielleicht mal 2 Minuten. Aber im Endeffekt würdet ihr nichts verpassen. Und das nur mal so als Hinweis am Rande. Gehen wir mal weiter. Gucken wir mal, wen wir hier haben mit der 8-1.
3: Ja, hallo.
0: Wer ist denn dran?
3: Andreas.
0: Andreas, woher? Aus welcher Ecke?
3: Baden-Baden.
0: Baden-Baden, oh schön. Lange keinen mehr aus Baden-Baden gehabt.
3: Ja, wir haben auch schon mal miteinander telefoniert, aber das ist schon ganz lange her.
0: Wie lange? Wie viele Jahre?
3: Ich glaube, letztes Jahr war das letzte Mal.
0: Letztes Jahr, okay. Andreas, heute geht es um Respekt. Ich will dir jetzt mal die anderen Fragen nicht stellen, die ich schon die ganze Zeit stelle, weil wir sind ja kurz vorm Ende und ich würde gerne mal wissen, fällt dir irgendeine Möglichkeit ein, wie man Respekt zurückgewinnt?
3: Es kommt mal eher auf die Person an, die den Respekt verloren hat. Ja, also ja gesagt, also wenn ich eine andere Person nicht mehr respektiere, ob das die andere Person weiß oder nicht, das steht ja mal in den Sternen, aber es dreht sich immer darum, wenn man Respekt zurückgewinnen will von einer Person, ja. man muss sich ja selbst reflektieren und die Person muss sich ja auch reflektieren. Selbst

0: reflektieren. Mhm. Wenn die Person es nicht zulässt, dann kannst du nie einen Respekt zurückgewinnen. Das ist verdammt schwer.
1: Also beide, ich halte mal fest, also erster Punkt, beide müssen sich selbst reflektieren.
0: Genau.
1: Das ist jetzt so ein Wort, wo viele sagen so, aha, okay, verstehe ich. Nee, verstehe ich doch nicht. Wie selbst reflektiert man sich denn? Wie würde das jetzt konkret als Beispiel aussehen, wenn du dir jetzt vorstellst, so, weiß nicht, also jetzt, ich halte jetzt mal als Beispiel her. Ich habe jetzt den Respekt vor dem Andreas verloren. So, was heißt das jetzt? Du sagst jetzt, pass auf, ich habe das Gefühl, du bist jetzt respektlos irgendwie mir in letzter Zeit gegenüber. Und dann sage ich irgendwie, ja, kein Wunder, du sagst dir immer so blöde Sachen und so weiter. Das sind doch alles irgendwie so, ich empfinde das als Angriffe von dir, was du da so von dir gibst. Und du sagst dann, ach Quatsch, das sind gar keine Angriffe, du verstehst das nur falsch. So, das nimmt ja kein Ende. Wie kommen wir in den Modus der Selbstreflexion?
0: Also für mich, also wenn ich in, also jetzt, ich kann jetzt auch von mir aus reden, ich komme, also wenn ich allein bin und dann kommen so gewisse Situationen bei mir hoch, wo ich dann auch mich dann selbst reflektiere, wie habe ich mich in dieser Situation verhalten, auch wenn du mir das jetzt so an den Kopf geschmissen hast, ja, das bleibt bei mir hängen. Mhm. So, dann mache ich mir da schon Gedanken drüber und vielleicht komme ich ja, wenn ich dann ja, zu dem Entschluss, stimmt, der Daniel hat ja recht, was er da gesagt hat, war ein bisschen blöd von mir, ja, dann ich komme dann zu diesem Entschluss und entschuldige mich dann bei dir und sage, du, hast du Daniel, ich habe es nicht so gemeint, ja, was ich sage, meine, es wollte eigentlich, sollte nur Spaß sein, ja. Es tut mir wahnsinnig leid, wenn ich deine Gefühle verletzt habe. Dann habe ich ja die Chance, bei dir wieder was auszulösen, ja. Und wenn du dann auch das Gefühl dann hast, oh, der Andreas entschuldigt sich ja bei mir und er meint es tatsächlich ernst, dann hat man die Chance, dass man sich gegenseitig wieder respektiert. Wenn aber der eine das gar nicht zulässt, ja, dann braucht man eigentlich auch gar nicht weitermachen.
1: Ja, du weißt ja, dass in solchen Fällen...
0: Du weißt, dass ich hinaus will.
1: Ja, ich weiß, worauf du hinaus willst, aber du weißt auch, dass man in solchen Momenten dann natürlich immer der Meinung ist, dass man selbst die richtige Sichtweise hat und dass die andere Person falsch ist. Ne? Und dann mal die Position zu wechseln, zu sagen, okay, stimmt, diesen Satz kann man vielleicht missverstehen, wobei, das finde ich immer so schwierig, weil man kann, also weiß ich nicht, jetzt übertrieben gesagt, jeden Satz kann man missverstehen.
0: Kann man, ja. Und ich bin, also ich sag mal so, früher immer in meinem vorherigen Leben war ich schon ein bisschen auch sarkastisch und wenn ich was gesagt habe, das war immer zweideutig bei mir, ja. Natürlich, dagegenüber, mir war das in dem Moment aber auch, sag ich mal, völlig egal, wie derjenige das aufgefasst hat, ja. Ich meine, mittlerweile, und das ist das, wo ich tatsächlich auch mir jetzt, wo ich mich tatsächlich selbst reflektiert habe in dieser Zeit, wo ich auch gedacht habe, hey, ich war da jung, dumm, ja, und ich möchte das ändern, ja, weil ich bin auch erwachsener geworden, ich habe selber jetzt auch Kinder, ja, und ich probiere auch das meinen Kindern vorzuleben, wo ich dann sage, du, reicht so. Wenn man Fehler macht, man muss zu seinen Fehlern stehen. Man muss sich auch entschuldigen können. Ja. Und man muss es auch wirklich, es muss von Herzen kommen und man muss es ernst meinen. Und das ist das, was ich jetzt so in der Vergangenheit gemacht habe. Es gibt einige Leute, die ich sehr verletzt habe. Ja. Von denen habe ich zum Beispiel den Respekt, oder bei denen habe ich den Respekt verloren. Ich bin dann zu ihnen gegangen, habe mich entschuldigt. Es gab gewisse Leute, die haben das angenommen. Ja, man hat sporadisch noch Kontakt. Der Kontakt, so wie es früher war, da ist natürlich eh verloren gegangen. Ja, aber ich habe auch einige Türen sind dann von meiner Nase zugeschlagen worden. Die haben gesagt, ja, nee, ist okay, in Ordnung. Und haben sich trotzdem von mir abgewandt.
1: Was hat das mit dir gemacht in dem Moment? Hast du dich irgendwie zu Unrecht bestraft gefühlt?
0: Nee, das nicht, aber ich wusste zumindest, woran das ich bin. Das ist das. Hm. Ich wusste, woran das ich bin, wo ich gesagt habe, okay, derjenige weiß, ich habe mich zumindest entschuldigt. Natürlich habe ich es um ein paar Ecke dann auch mitbekommen, dass sie gelästert haben sozusagen, aber das war mir dann in dem Moment egal, weil ich für mich, sage ich, wie gesagt, für mich kam es war es ernst ich habe mich entschuldigt bei dieser Person und wie gesagt, wenn die Person es nicht annehmen möchte, ja, ich kann nur vor dem Mensch schauen. In den Mensch rein kann ich nicht, geht nicht. Mhm. Ich kann den Mensch dementsprechend nicht verändern. Jeder geht seinen Weg, so wie er das für richtig hält. Und so ist dann auch, wie gesagt, entweder die Person nimmt es an und respektiert, die Person nimmt es nicht an und denkt dementsprechend gewisse Sachen, wo ich jetzt in dem Radio sagen möchte.
1: Ja klar, gut, musst du auch nicht. Wenn Reden, Sprechen miteinander nichts bringt, weil man immer wieder merkt, da werden die Augen verdreht, da wird genervt reagiert. Oh, was ist denn jetzt schon wieder? Oh, das habe ich doch schon mal gesagt. Ne? Also sowas in der Art. Was würdest du sagen, was ist eine andere Form, wie man aufeinander zugehen könnte? Gibt es da noch eine andere Möglichkeit?
0: Würde ich nicht sagen. Also es geht nur reden miteinander. Es geht nicht anders. Nein.
1: Ich weiß noch, wie wir das früher gemacht haben, als wir jung waren. Da haben wir, wenn es mit einem Kumpel mal irgendwie Stress gab, dann haben wir irgendwie, gab es dann Stress, dann sind wir abends feiern gegangen, dann war alles wieder gut nach dem Feiern.
0: Es kommt auf der Kumpel drauf an.
1: Ja, genau.
0: Hat da einer gesoffen? Ja,
1: genau. Und dann hat man abends sich wieder in den Arm gelegen, hat gemeinsam gegrölt und hat sich gefreut irgendwie und dann war es schon wieder irgendwie weg.
0: Ja. Natürlich, aber das ist, wie gesagt, wenn man älter wird, ja.
1: Das ging auch nicht immer gut. Manchmal eskalierte das auch. Es gab auch Fälle, wo man dann betrunken, da muss ich dann schnell Platz machen, weil die sich dann an die Köpfe eingeschlagen haben, so ungefähr. Weil dann sowas hochkam. Das gibt's ja, natürlich auch.
0: Das ist bei mir zwar weniger, weil ich war dann eher derjenige, wo dann gemerkt hat, könnte in die falsche Richtung gehen. Das habe ich schon damals immer gemacht. Ich probiere dem Ärger dann schon aus dem Weg zu gehen oder wenn ich merke, es fruchtet vorerst mal nicht, ja, und derjenige regt sich auf, gehe ich lieber ein paar Schritte zurück und lasse es erst mal alles wieder runterkochen und probiere es dann später halt nochmal, sozusagen.
1: Glaubst du, für Selbstreflexion benötigt es eine gewisse Lebensreife? Oder kannst du von einem 20-Jährigen genauso viel Selbstreflexion erwarten wie von einem 40-Jährigen? Oder spielt hier Alter gar keine Rolle?
0: Es kommt darauf an, wie die Person auch aufgewachsen ist. Ich kann auch, es gibt tatsächlich auch schon junge Leute, habe ich selber schon miterlebt, am eigenen Leib erfahren, die sich dann selbst reflektiert haben. Doch, das gibt es schon. Es kommt darauf an, wie gesagt, wie sie aufwachsen, was sie erleben durften, ja. Oder erklärt bekommen habe von ihren Eltern oder so, je nachdem, ja.
1: Weißt du, warum ich das so gezielt frage? Weil ich sehe Reflexion, Selbstreflexion, ich sehe das auch so ein Stück weit als ein Werkzeug, das man auch erstmal erlernen muss. Und ich weiß nicht, ob das alle von klein auf erlernt, also durch Schule oder durch Elternhaus oder durch was weiß ich was irgendwie lernen. Ich muss sagen, Selbstreflexion, ich habe viel Selbstreflexion durch Bücher zum Beispiel gelernt. Sag ich ja.
0: Ich habe so
1: durchs Leben, durch Erfahrungen, ganz klar auch, aber vor allem auch durch viele Bücher, durchs viele Lesen. Wie war es bei dir?
0: Nee, also bei mir war es tatsächlich durch Schule, durch gewisse Lehrer, mit denen ich dann, die dann auch das mitbekommen haben, so waren eher so dann die Vertrauenslehrer und wenn ich ehrlich sein darf, durch meine Oma.
1: Was haben die Menschen gemacht, um dir Selbstreflexion zu vermitteln? Haben sie dir einfach den Spiegel vorgehalten?
0: Nee, die haben gefragt, die haben die Sache eher hinterfragt, wieso, dass es jetzt so ist, ja. Und haben mir dann gesagt, ja, jetzt überleg mal, war das richtig, was du da gemacht hast? Ja, und dadurch habe ich es dann tatsächlich gelernt, selbst zu reflektieren. Aber es, so wie du sagst, es braucht wirklich auch relativ lange Zeit.
1: Ich wollte gerade sagen, gerade wenn du jung bist, ne, dann kommt dann ja eher so eine Abwehrhaltung, oh, bitte nerv nicht. Und dann knallst du die Tür zu von den Eltern und sagst, oh, jetzt fängt er damit an. Findest du es gut zu rauchen? Findest du es gut, mit deinen Freunden saufen zu gehen? Weißt du, dann bist du ja eher genervt und denkst dir, ach komm, hör auf, du.
0: Ja, aber es gibt aber tatsächlich auch junge Leute, die sich den stellen können, ja. Es kann nicht jeder. das muss man, wie gesagt, wenn man was verbockt hat, natürlich, so wie du sagst, genervt, ich hau ab und lasst mich alle in Ruhe. Mhm. Und es gibt da welche, wo dann tatsächlich es können und sich dem stellen und sagen, ja, stimmt, das war jetzt dumm von mir. Und es gibt, also das, ich denke so, es kommt darauf an, wie man aufwächst, sage ich mal. Das ist, ja, aufs Elternhaus, Lehrer, also Schule, ja.
1: Würdest du dann im Umkehrschluss sagen, eine Person, die dieses Werkzeug, also jetzt habe ich es einfach mal so genannt, das Werkzeug Selbstreflexion, gar nicht erlernt hat, da macht es auch gar keinen Sinn, sich hinzusetzen und mit der Person dann versuchen, dieses Thema aus der Welt zu schaffen, weil das kann nicht funktionieren, weil man gar nicht...
0: Ja, das ist das, was ich auch vorhin gesagt habe. Es gibt auch Leute, die können das gar nicht, ja, und dann lohnt sich das gar nicht.
1: Aber dann heißt es, beenden, dann muss man Schlussstrich ziehen.
0: Ja.
1: Weil wenn man dann bleibt und hofft, naja, irgendwann kommt schon die Einsicht, das ist ja ein Leidensweg.
0: Dann wäre es zu spät. Aber wie gesagt, ich habe es auch tatsächlich am eigenen Leib erfahren, wo ich, das war dann mein Gefühl, wo ich dann gesagt, wo ich mich, wie gesagt, selbst reflektiert habe, ich bin zu spät gekommen, habe mich bei dieser Person zu spät entschuldigt. Die Tür war zu. Ja. Ja? Und umgedreht werde ich es natürlich genauso machen. Ja. Ich sage mal, bei meinen Kindern natürlich, so wie ich ja vor einmal bei dem einen, bei dem 72-jährigen Mann da gehört habe. Wie gesagt, bei meinen Kindern würde ich das auch nicht machen. Die können, ich will nicht sagen, dass sie sich respektlos mir gegenüber verhalten, das nicht. Natürlich habe ich mal von meinen Kindern auch die Sprüche gehört, oh Papa, lass mich jetzt mal in Ruhe und lass mir ja meinen Weg. Dann mach das, wo ich dann aber nur noch sagen kann, du hast so, wenn es irgendwie schief geht, ich bin immer für dich da, ich helfe dir, die Tür steht sperrangelweit auf. Mhm. Das sind, wie gesagt, das sind die Einzigen, aber von denen kriege ich auch den Respekt. So ist es nicht.
1: Na gut. Andreas, danke dir für deinen Anruf. Dir einen schönen Abend. Alles Gute wünsche ich dir. Bis bald. Mach's gut. Tschüss. Das fand ich wirklich sehr deep. Fand ich gut. So, gehen wir mal weiter. Wen haben wir als nächstes? Caro aus der Oberpfalz. Caro.
2: Guten Morgen.
1: Lass uns zusammen hier den Laden zumachen. Freue mich, dass du da bist. Ja, das Thema ist lautet Respekt. Und auch an dich die Frage, die ich jetzt mal auf die Eins setze. Wie gewinnt man Respekt zurück? Was glaubst du, wie das funktioniert?
2: Also ich muss ganz kurz um ein kleines Update bitten, weil ich habe erst vor 10 Minuten eingeschalten.
1: Dann hast du ja auf jeden Fall das Gespräch mit Andreas mitbekommen. Wir reden darüber, wie man Respekt zurückgewinnt. Und die Fragen, die ich den anderen gestellt habe, ist erstmal natürlich, wer hat denn überhaupt Respekt vor dir verloren? Warum hat die Person Respekt vor dir verloren? Und wie hast du es geschafft, diesen Respekt zurückzugewinnen? Von diesen Geschichten habe ich heute keine gehört. Also den Respekt zurückzugewinnen. Jetzt könnte man nicht sagen, doch, die eine Geschichte da mit dem Karl und seinen 6 Jungs, da kam der Respekt dann über die Zeit, über die Jahre, über das Erwachsenwerden dann so ein Stück weit wieder zurück. Das Verhältnis ist heute wieder gut. Aber ich würde gerne von dir wissen, was würdest du sagen, wenn eine Person Respekt vor dir verloren hat, wie gehst du damit um? Es gibt ja auch Menschen, die sagen, ach, ich investiere da gar keine Zeit rein, gar keine Kraft rein. Wenn du Respekt vor mir verloren hast, dann bist du raus. So, fertig.
2: Boah, ja. Also da bin ich wieder so hin und her gerissen. 50-50 Chance. Je nach Situation würde ich tatsächlich agieren. Respekt kann ich jetzt einfach mal sagen, erzieht man. Kommt ganz viel aus dem Elternhaus. Es ist aber auch ganz viel äußere Umwelt, Einflüsse, Schule, Schulbildung. Also meine Mädels haben jetzt tatsächlich in der Grundschule immer diese sogenannten Lernentwicklungsgespräche gemacht. Da mussten sie auf dem Bogen ankreuzen, wo sehen sie sich? Und dann im Gespräch, wo ich als Mama dann quasi nur dabei sein durfte, nichts sagen durfte, mir das alles anhören, da wurde dann besprochen, okay, Kind, warum hast du dieses Kreuzlein an dieser Stelle jetzt da und dort gesetzt? Und wo würde der Lehrer das jetzt setzen? Oder wo hat der Lehrer das gesetzt? Stimmt das überein? Oder gibt es da Differenzen? Ich finde, das ist eine großartige Geschichte. Wie gesagt, meine Schulzeit ist etliche Jahre in Baden-Württemberg her. Wir hatten das damals so nicht. Da gab es halt ein Schulzeugnis. Da hat sie dann gelesen, okay, die Caro hat aufgepasst oder die Caro hat viel gequatscht oder die Caro hat das und das gemacht. Mhm. Aber das wirklich so sukzessive nach jedem Unterrichtsfach abgefragt wird, wo siehst du dich da und wo hast du Potenzial, da was zu verändern? Das finde ich halt schon eine coole Entwicklung. Mhm. Dass wirklich den Kleinen schon so ein bisschen Selbstreflexion beigebracht wird. Und ja, wenn ich es bei irgendeinem Menschen geschafft habe zu verkacken, da muss ich wirklich abwägen, wie wichtig ist mir diese Bindung oder dieser Kontakt zu dem Mensch und würde dann ja tatsächlich individuell entscheiden. Ja, du hast mir zwei Beispiele vorgegeben, genauso wird es auch laufen nach dem Motto, okay, hör zu, irgendwas ist schiefgelaufen, wir haben uns missverstanden, ich möchte das korrigieren, lass uns hinsetzen und sprechen. Und wenn ich aber merke, nee, da komme ich auf keinen grünen Zweig, dann würde ich auch einfach sagen, okay, lass gehen.
1: Wie groß sind die Erfolgschancen, wenn jemand respektlos zu mir ist, wenn ich respektlos zu ihm bin? Weil das ist ja die Sprache dieser Person. Meinst du nicht, dass es funktioniert, ja, wenn ich in der gleichen Sprache antworte?
2: Nein.
1: Warum nicht?
2: Nein. Ich würde mich damit tatsächlich verleugnen.
1: Und die andere Person bestätigen darin wahrscheinlich, ne?
2: Ja, weil es ist nicht so das, was ich für mich als wertvoll und sinnvoll im Leben wäge. Und wenn einer zu mir sagt, du bist ein Arsch, und ich sage dann, und du bist noch ein viel größerer Arsch. Ja, sorry, das wird nichts ändern. Sondern ja, wenn einer zu mir sagt, du bist ein Arsch, dann kann ich jetzt überlegen, entweder drehe ich mich um und gehe und denke einfach, okay, wir haben genug gesprochen.
1: Es ist ja manchmal auch dieses Sticheln, ne? Es ist einfach dieses...
2: Ja, und also gerade bei den Youngstern, wie gesagt, ich habe ja noch eine Große und die pubertiert und die guckt schon, wo sind meine Grenzen, wie weit kann ich gehen, und die Kleine ist ja eh eine Krawallschachtel und testet jede Grenze aus. Und
1: da muss man dann als Mama auch mal sich hinsetzen, mit denen reden, verstehe ich. Caro, bleib kurz dran, dann können wir noch in Ruhe reden. Euch da draußen vielen Dank fürs Zuhören, fürs Mailschreiben, fürs Posten. Das war's für heute. Wir hören uns wieder ab 12. Bis dann. Tschüss. 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
1: MK featuring Poppy Bascom. Zone.

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1: Guten Morgen.
2: Guten Morgen.
3: Hallo.
1: Die Crew heute Morgen. Jill.
2: Hello.
1: Jonas Klemmer.
3: Morgen.
1: Ich bin Rob Green. Und wir sind alle fit, hellwach, gut geschlafen, nicht geschwitzt in der Nacht. Kein bisschen.
2: Nee, uns geht's super.
1: Oh, guten Morgen, Leute. Das war gestern eine Bullenhitze, oder?
2: Ja, und es wird ja noch schlimmer.
1: Und es wird noch schlimmer. Also wirklich, die meisten Medien erzählen wirklich von bis zu 40 Grad diese Woche. Also das ist echt krass. Krasse Temperaturen. Herzlich willkommen zur Show. Ich hoffe, dass ihr einigermaßen gut geschlafen habt und doch vielleicht nicht zu sehr geschwitzt habt. Ja. Lass uns mal durchstarten mit der Morning Show und natürlich mit dem 6 Uhr Song. Gestern haben wir einen Song gespielt und der wurde abgebrochen von Waldi. Rob Green, wer ist dran heute Morgen?
4: Ja, einen wunderschönen guten Morgen, hier ist der Waldi. Was geht ab, Robby?
1: Waldi, guten Morgen. Laufen lassen oder ausmachen?
4: Ausmachen, bitte.
1: Okay, ganz klar und deutliche Antwort. Gut. Also, was wollen wir denn heute hören, Waldi? Was ist denn besser als Tone Loke, Funky Cole, Medina?
4: Einen wunderschönen guten Morgen alle zusammen.
1: Ja.
4: Ich brauche den Song von Nelly, It's Hard in Here, weil es über 30 Grad hat. Mach die Fenster auf, dreh das Radio lauter und Vollgas ins Geschäft. Fahrt natürlich vorsichtig.
1: Okay, ihr wisst ja, was zu tun ist. Wir spielen den Song, sobald ihr anruft und sagt, entweder ausmachen oder weiterlaufen lassen. Das machen wir. Nelly's Hard in Here. Nummer 1900901.

0: Big FM, Rob Green, hi, wer ist dran?
1: Guten Morgen, hier ist André.
0: Hallo, hallo André, laufen lassen oder ausmachen?
1: Ausmachen, bitte.
0: Ausmachen, okay André, okay. Guten Morgen. 4 Minuten vor 6 an diesem Dienstag. Jonas Klemmer mit den neuesten Nachrichten. Jonas, was trendet in den Socials?
2: Zumindest viele Gamer da draußen philosophieren bei X über die neue Steam Machine. Das ist eine neue Konsole, kommt Ende Juni raus und jetzt wurde der Preis bekannt gegeben. Und boah, der ist nicht von schlechten Eltern, knapp über 1000 Euro. Deutlich teurer als beispielsweise PlayStation oder Xbox. 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
0: News. Boah, krass. Jonas, was ist wichtig heute Morgen?
2: Norwegen ist bei der WM weiter richtig gut unterwegs. Nach dem 4:1 gegen Jordanien haben die Skandinavier auch ihr zweites Gruppenspiel gewonnen. Diesmal mit 3:2 gegen den Senegal im Finalstadion in New Jersey. Damit steht Norwegen schon sicher im 16. Finale. Der Mann des Spiels war mal wieder Erling Haaland. Nach seinem Doppelpack gegen Jordanien traf Norwegen Superstar auch gegen Senegal zweimal. Damit mischt Haaland auch im Rennen um die WM-Torjägerkrone weiter dick mit. Messi führt aktuell mit 5 Treffern. Haaland und Mbappé liegen jeweils mit 4 Toren direkt dahinter. Das Bundesverfassungsgericht verhandelt ab heute über die Finanzierung von ARD und ZDF. Beide Sender hatten Verfassungsbeschwerde eingereicht. Ja. Der Grund, die zuständige Kommission hatte eigentlich empfohlen, den Rundfunkbeitrag zu erhöhen. Die Bundesländer haben diese Erhöhung aber nicht umgesetzt. Jetzt muss eben in Karlsruhe geklärt werden, ob das rechtlich so okay war oder ob ARD und ZDF Anspruch auf mehr Geld haben.
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2: UN-Generalsekretär Guterres warnt vor einem Rückschlag im Kampf gegen HIV und AIDS. Eigentlich gab es in den vergangenen Jahren große Fortschritte. Seit dem Höchststand 2004 sind die AIDS-bedingten Todesfälle gesunken. Aber genau dieser Erfolg sei jetzt in Gefahr wegen massiver Kürzungen bei den Hilfsgeldern. Guterres macht deshalb klar, AIDS ist nicht vorbei. Ende 2024 hatten noch immer 9,2 Millionen Menschen keinen Zugang zu einer Behandlung.
0: Jonas, dankeschön.
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5: Wetter. In Baden-Württemberg macht die Hitze weiter keine Pause. Eure Dienstagssonne bringt Temperaturen von 30 bis 38 Grad. Besonders in Heitersheim und Grenzach wird's brütend heiß. Heiße Gewitter könnten nachmittags im Schwarzwald auftauchen. Die Nacht bleibt mild, nicht unter 21 Grad. Morgen bleibt's heiß mit 33 bis 38 Grad. Aktuelle Werte gefällig. In Offenburg beim Freizeitbad haben wir 22 Grad, 18 Grad in Rottweil am Testturm und Bruchsal am Schloss zeigt auch 22 Grad.
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5: A5 Karlsruhe Richtung Basel. Zwischen Freiburg Süd und Rastplatz Blauenblick Stau. 15 Minuten Zeitverlust. Weiter auf A5. Stau für LKW zwischen Dreieckweil am Rhein und Grenzübergang Basel. 1 Kilometer auf dem rechten Fahrstreifen. A5 Basel Richtung Karlsruhe. Vorsicht zwischen Riegel und Herbolzheim. Gefahr durch ein Plastikteil auf dem Verzögerungsstreifen. A81 Singen Richtung Stuttgart. Zwischen Ehningen und Kreuzböblingen Hulb. Dichter Verkehr. Gute Fahrt.

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3: Big FM, 6:07 Rob Green mit Jill, mit Jonas Klemmer.
4: Morgen.
3: Und mit Tomorrowland 2026.
4: Ja, es kann sein, dass ihr zum Tomorrowland 2026 geht. Und zwar spielt ihr erster Ton, letzter Ton. Und dann müsst ihr herausfinden, welcher Song das ist. Und Tim hat gestern gespielt. Und sein Traum, zum Tomorrowland zu gehen, den hat er schon richtig lange.
5: Ich hab so Bock, ey. Ich könnte euch das nicht vorstellen. Ich warte seit 2011 auf meine Chance.
3: Dann also, haben wir mit ihm erster Ton, letzter Ton gespielt. Ja. Und um ehrlich zu sein, war der ganz gut. Erster Ton und letzter. Was hast du gedacht, als du das im Radio gerade gehört hast, Tim?
5: Ich hab mir gedacht, heute ist es soweit. Ich versuche wieder mein Glück. Alan Walker Faded.
3: Und diese Antwort ist goldrichtig.
5: Ja, Mann! Jawohl!
3: So, der natürlich nicht richtig rumgeschrien, weil er genau wusste, ich habe nur eine Tomorrowland Experience gewonnen. Das ist das Spiel.
4: Ja.
3: Zockt er um eine zweite?
5: Ich werde zocken, weil ich werde meine Freundin auf jeden Fall mitnehmen. Da habe ich das versprochen, dass ich auf jeden Fall für sie zocken werde. Ja, für sie werde ich es machen.
4: Also er ist richtig Risiko eingegangen und zockt heute um zwei Tomorrowland Experiences. Er kann aber auch leer ausgehen.
3: Korrekt. Und dann freut ihr euch, weil dann sind noch mehr im Pott für euch. Also, ja, in knapp einer Stunde wissen wir mehr.
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0: Wilky Chance in der Show Colorado, Dienstag, 23. Juni 2026. Traumhaften guten Morgen zusammen, Leute. Schön, dass ihr dabei seid. Ja, das wird wieder ein sehr heißer Tag. Aktuell ist es relativ okay. Wir haben zum Beispiel in Hamburg, in Bremen 15 Grad, Frankfurt 22, Freiburg 19, in Kassel 18 Grad, also 19 in Köln. Es geht noch. Also jetzt könnt ihr noch die Fenster offen lassen, aber in so einer Stunde... Und dann geht's rund. Chill ist da, guten Morgen.
1: Morgen.
0: Jonas Klemmer.
2: Moin.
0: Und Sarah Larsen mit Tyler. Did it again. Schwimmen wir gleich und Teddy Swims. Wo kam der plötzlich her? Irgendwie vor 3 Jahren hätte jemand gesagt, Teddy Swims, wer schwimmt wohin? Aber dann Teddy Swims Coachella gespielt und bei allen Radiosendern, mega.
1: Ja, und jetzt sieht man ihn nur noch a cappella diesen Song singen und das finde ich ein bisschen unfair. Weil man hat immer, man denkt sich immer so, ich kann ja gar nichts.
0: Mr. Know-It-All Teddy Swims und wie gesagt, Sarah Larsen und Tyler, alles hier nach... 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

0: 6:26 Big FM. Rob Green, guten Morgen. Jonas Klemmer. Was trendet in den Socials?
1: Auf Instagram Bilder vom Cast von Off Campus. Der hat am Wochenende auch WM geschaut. Also quasi wie wir alle. Und die Crew hat beim Spiel Ägypten gegen Neuseeland offensichtlich Spaß gehabt. Nach dem Spiel wurde der Cast dann noch beim Barhopping in Vancouver gesichtet. Und es gab wohl auch Pizza.
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0: Na dann bin ich beruhigt. Was ist wirklich wichtig heute Morgen, Jonas Klemmer?
1: Viele Mieterinnen und Mieter in Deutschland fühlen sich von den Wohnkosten ziemlich gedrückt. Laut einer repräsentativen Allensbach-Umfrage sagt gut jeder zweite Mieter, die Miete ist für mich eine große oder sehr große Belastung. Gleichzeitig bleiben viele Menschen immer länger in ihrer Wohnung, im Schnitt inzwischen 18 Jahre lang. Der Grund liegt nahe, wer umzieht, bekommt oft einen deutlich teureren neuen Mietvertrag. Also bleiben viele lieber da, wo die Miete noch halbwegs okay ist, auch wenn die Wohnung vielleicht nicht mehr perfekt passt.
0: Okay.
1: DGB-Chefin Yasmin Fahimi hat die Pfiffe gegen Kanzler Friedrich Merz beim Gewerkschaftskongress im Mai nachgefolgt. Ich fange den Satz nochmal komplett neu an.
0: Meine Damen und Herren, die Nachricht mit Jonas Klemmer.
1: DGB-Chefin Fahimi kann die Pfiffe gegen Kanzler Friedrich Merz beim Gewerkschaftskongress im Mai nachvollziehen. Merz hatte dort für harte Sozialreformen geworben und vor allem bei der Rente deutlich gemacht, in Zukunft werde es weniger geben, das sei Demografie und Mathematik. Fahimi findet, so eine Ansage, den Leuten einfach vor den Latz zu knallen, sei nicht klug.
0: Okay.
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1: Lionel Messi hat mal wieder Geschichte geschrieben. Der Argentinien-Star hat beim 2:0 gegen Österreich doppelt getroffen und ist jetzt alleiniger WM-Rekordtorschütze. Mit seinen Treffern Nummer 17 und 18 hat er Miroslav Klose überholt, der bisher mit 16 WM-Toren vorne lag.
0: Okay, vielen Dank, Jonas.
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5: In Baden-Württemberg kommt die Hitzewelle. Heute erwarten wir Temperaturen zwischen 30 und 38 Grad. Im Schwarzwald können am Nachmittag Hitzegewitter auftreten. Der Rest des Bundeslandes bleibt trocken und sonnig. In der Nacht kühlt es kaum ab. Morgen geht's hitzig weiter, mit Temperaturen bis zu 39 Grad. Schwacher Wind bringt kaum Abkühlung. Gerade sieht's so aus. In Laa am Seepark aktuell 21 Grad, in Singen am Hohentwiel 19 Grad und in Reutlingen an der Achalm ebenfalls 21 Grad.
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5: A5 Karlsruhe Richtung Basel, zwischen Freiburg Süd und Rastplatz Blauenblick 2 Kilometer Stau. A5 Richtung Basel, zwischen Dreieck Weil am Rhein und Grenzübergang Weil am Rhein Basel 1 Kilometer LKW-Stau rechts. A5 Basel Richtung Karlsruhe zwischen Riegel und Herbolzheim, Plastikteil auf dem Verzögerungsstreifen. A81 Singen Richtung Stuttgart, zwischen Ehningen und Kreuzböblingen, Pulp, dichter Verkehr. Gute Fahrt.
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0: Calvin Harris Disciples, Big FM, Rob Green, 6.34 Uhr, Fabi, oder?
1: Ja.
0: Fabi!
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3: Tja, Leute, es gab mal

dass die Würde des Menschen sowas von antastbar ist. Doch seit gut 20 Jahren steht Messi vor allem für einen kleinen Mann namens Lionel, der mit seinen Hobbit-Kollegen eigentlich einen Ring vernichten sollte, allerdings die Ausfahrt verpasst und sich stattdessen dafür entschieden hat, der beste Fußballer aller Zeiten zu werden. Mittlerweile ist Lionel Messi 38 Jahre alt.

0: anzumelden. Stattdessen schreibt der Weltmeister von 2022 aber weiter Geschichte. Wie gestern Abend beim Spiel gegen Österreich. Lionel Messi ist der erste Spieler jemals, der bei 3 Weltmeisterschaften in Folge einen Elfmeter verschossen hat. Es ist schön zu sehen, dass er so humble ist und zeigt, dass er Mensch sein kann. Nur um dann 2 Tore zu schießen und Miro Klose endgültig als alleinigen WM-Rekordtorschützen abzulösen. 18 Tore in 28 Spielen. Sein erstes WM-Tor hat Leo Messi übrigens gegen Serbien und Montenegro erzielt. 2006 bei der WM in Deutschland. Wann er sein letztes schießt, ist noch offen. Immerhin schaut ihm aber dieses Mal kein exhibitionistischer Löwe mit Pille in der Hand dabei zu. Oder noch schlimmer, Oliver Pocher.
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1: Dankeschön, Fabi.

0: So, Big FM, 19 Minuten vor 7, Hochsommer 2026 ist da. Es geht noch.
1: Ja.
0: Es geht tatsächlich noch. Wir haben Temperaturen im Moment so relativ ganz beschaulich. 16 Grad in Hamburg, 17 in Hannover, Frankfurt 23, Stuttgart 22, Köln 19 Grad, Berlin 18 Grad. Also das geht jetzt um 6.40 Uhr oder
1: stimmt.
0: 42. Aber es wird warm.
1: Ja, aber egal welches Wetter, ich finde die, also wenn wir so richtig geile Mucke haben, dann fühlt man sich einfach gut. Punkt.
0: Big FM Rob Green mit Jill und richtig Afrojack, see ya, David Guetta. Der Song der Nächte im Moment, Awake Tonight. Und wir spielen Graceland hier, Books. Läuft alles gleich hier bei Big FM in voller Länge.
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0: Afrojack, Sia, David Guetta, Awake Tonight. Und ich verstehe in dem Song immer an einer Stelle, dass Sia Uso singt. Ich trinke Uso, sagt er. Hör mal. Ich trinke einen Uso.
1: Vielleicht ja.
2: Danke, jetzt werden wir es auch alle hören.
0: Ja, gerne, du, dafür bin ich da. 5 Minuten vor 7, Jonas Klemmer, was trendet heute Morgen in den Socials?
2: Der Trailer zum Film Clara and the Sun. Mit dabei ist nämlich die Schauspielerin Jenna Ortega. Sie spielt die Hauptrolle. Die Story basiert auf dem beliebten Roman von Kazuo Ishiguro und kommt am 23. Oktober ins Kino. Der Trailer hat schon 2 Millionen Aufrufe gesammelt.
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0: Okay, die sonstigen Themen heute Morgen, Jonas Klemmer.
2: Norwegen ist bei der WM weiter richtig gut unterwegs. Die Skandinavier haben auch ihr 2. Gruppenspiel gewonnen, diesmal mit 3:2 gegen Senegal. Damit steht Norwegen schon sicher im 16. Finale. Der Mann des Spiels war mal wieder Erling Haaland. Der mischt mittlerweile auch im Rennen um die WM-Torjägerkrone dick mit. Messi führt aktuell mit 5 Treffern. Haaland und Mbappé liegen jeweils mit 4 Toren direkt dahinter. Die weiteren Ergebnisse: Argentinien-Österreich 2:0, Frankreich-Irak 3:0 und Jordanien-Algerien ist gerade frisch zu Ende gegangen. 1:2. Beim neuen Heizungsgesetz gibt's Warnungen vom Mieterbund. Für Mieterinnen und Mieter könnte es teurer werden. Die schwarz-rote Koalition will das bisherige Heizungsgesetz der Ampel kippen und durch ein neues Gebäudemodernisierungsgesetz ersetzen. Ein zentraler Punkt: Vermieter sollen auch künftig neue Gas- und Ölheizungen einbauen dürfen, solange diese nach und nach mit mehr CO2-neutralen Brennstoffen laufen. Genau da sieht der Mieterbund ein Kostenrisiko, denn solche Brennstoffe können teurer werden und viele Mieter leben in unsanierten Häusern.
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2: Olivia Rodrigo. Macht diesen Sommer ihr eigenes Festival und zwar mit komplett weiblichem Line-Up. Das Ganze heißt Daisy Chain Fields und findet am 29. August in Kalifornien statt. Und die Gästeliste kann sich sehen lassen. Mit dabei sind unter anderem Chaperone, Dirty, Mitski, Cat's Eye und natürlich Olivia Rodrigo selbst. Das Festival soll aber nicht nur Spaß machen, sondern auch helfen. Die Erlöse gehen an Organisationen, die sich für Frauen und Mädchen einsetzen.
0: Alles klar, Jonas Klemmer, Dankeschön.
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5: In Baden-Württemberg spürt man die Hitzewelle deutlich. Aktuell liegt die Temperatur bei 18 bis 23 Grad. Der Himmel ist meist wolkenlos. Später klettern die Temperaturen auf heiße 30 bis 38 Grad, vor allem entlang des Rheins. Im Schwarzwald können örtliche Hitzegewitter auftreten. Morgen bleibt es sonnig mit 33 bis 38 Grad, perfekt für den See. In Stuttgart am Flughafen sind es gerade 19 Grad, am Schlossplatz 21 Grad und in Bühl am Rathausplatz ebenfalls 21 Grad.
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5: A6 Heilbronn Richtung Nürnberg, zwischen Öhringen und Neuenstein, auf 2 Kilometern stockend. 5 Minuten Zeitverlust. A8 Stuttgart Richtung München, zwischen Ulm-West und Oberelchingen, Stau auf 2 Kilometern, 10 Minuten länger. A81 Singen Richtung Stuttgart, zwischen Kreuzböblingen-Hulb und Sindelfingen-Ost. 2 Kilometer Stau. Stuttgart Richtung Singen, zwischen Rastplatz Hasenrain und Villingen-Schwenningen. 3 Kilometer Stau und 10 Minuten. Gute Fahrt.
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0: Big FM, Rob Green an diesem Dienstag mit Jill.
1: Guten Morgen.
0: Und mit Jonas Klemmer.
2: Morgen.
0: Und denk dran, wenn alles so hoffnungslos aussieht, mach's wie's hier, trink einfach ein Uso.

0: heißer Song ist das. Big FM 7:05, Lady Gaga Doechii mit Runway. Yes.
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0: Wir werden live aus dem gläsernen Studio senden in Boom Belgien mit Blick auf die Mainstage.
3: Ja.
0: Freitag, Samstag, Sonntag, beide Wochenenden mit Big FM exklusiv. Und jetzt wollen wir natürlich euch dazu einladen, dabei zu sein beim geilsten Festival der Welt.
3: Ja, und wir spielen Erster Ton, letzter Ton. Tim hat gestern gespielt und sich eine Tomorrowland Experience gesichert. Und heute zockt er jetzt um zwei oder gar keine. So.
0: Weil er gesagt hat, ja, die Liebe der Freundin wegen und so. Und deswegen haben wir gedacht, genau. Chantal ist die Freundin. Was sagst du? Wie siehst du seine Entscheidung?
4: Ich hoffe natürlich, dass Tim seine Chance nicht verzocken wird und so viel riskiert hat. Bin mir aber eigentlich ziemlich sicher, dass wir gemeinsam zum Tomorrowland fahren werden und könnte eigentlich schon mal anfangen, meine Sachen zu packen.
0: Okay, dann viel Glück. Joshua, was hältst du von der Entscheidung?
5: Ja, ich finde es beeindruckend. Das ist schon ganz schön krass, wenn man so lange so einen Wunsch hat und dann alles riskieren kann oder möchte für seinen Liebsten. Also ich finde das schon echt klasse von ihm. Ich bin der Meinung, wenn es ihm wert ist, ja, wenn die Erfahrung wirklich nur die richtige ist, wenn die Freundin dabei ist, dann ist es das schon wert.
0: Weiß ich nicht. Weiß ich nicht. Man kann so viel verlieren. Vielleicht sollte man das nehmen, was man hat, ne? Und nicht das zu sehr ausweiten. Viel Glück, Tim, auf jeden Fall. In der nächsten halben Stunde wissen wir Bescheid.
3: Ja.
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0: 21 Pilots.

0: Morgen zusammen.
1: Morgen.
0: Big up Emma, Rob Green mit Jill und gleich mit Calvin Harris und Jesse Reyes. Sommer-Vibes pur.
1: Ja.
0: Und das ist mein aktueller Lieblingssong, ebenfalls gleich von Joel Corey. So auf die Fresse.
1: Ja.
0: Geil. Läuft alles gleich in voller Länge.
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0: Positions. Big FM, 7:25 Uhr an diesem Dienstag. Rob Green mit Jill.
1: Morgen.
0: Und mit Jonas Klemmer.
2: Morgen.
0: Morgen. Jonas, was trendet heute Morgen in den Socials?
2: Tom Holland und Zendaya sind ja gerade auf Promotour für den neuen Spider-Man, jetzt in Berlin. Bei Instagram gibt's viele Likes und Kommis für Bilder von den beiden mit Blick auf den Berliner Fernsehturm. Aber man merkt, auch die beiden kommen dabei dem Wetter ordentlich ins Schwitzen.
0: Okay. Big FM News. Die sonstigen Themen heute Morgen.
2: Vor der Bundestagsdebatte zur Organspende am Donnerstag bekommt die Widerspruchslösung wieder Rückenwind. Der Patientenbeauftragte der Bundesregierung Schwarze wirbt dafür, dass künftig alle volljährigen Menschen automatisch als Organspender gelten, außer sie widersprechen aktiv. Sein Argument, die bisherigen Versuche hätten nicht dazu geführt, dass mehr Organe verfügbar sind oder sich deutlich mehr Menschen ins Register eintragen. Der Bundesverband der deutschen Industrie will bei den Sozialreformen keine Häppchenpolitik. BDI-Präsident Leibinger sagt, Rente, Pflege und Gesundheit sollten als Gesamtpaket verhandelt und beschlossen werden. Sein Argument, wenn man einzelne Punkte rausgreift, wird nur dann herumgezerrt und am Ende bleibt vom großen Wurf nicht viel übrig. Leibinger sieht dahin ein großes Problem. Deutschland habe massiv an Wettbewerbsfähigkeit verloren. Das treffe die Industrie, die Wirtschaft und langfristig das ganze Land.
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2: Der E-Bike-Boom in Deutschland bekommt langsam einen Platten. Zwar ist Deutschland weiter Europas E-Bike-Hochburg, aber nach den fetten Boom-Jahren wird der Markt langsam satt. Laut einer Studie von EY Pantheon wächst das E-Bike-Geschäft nicht mehr automatisch weiter. Viele, die eins wollten, haben inzwischen eins und die Branche muss stärker über neue Ideen nachdenken. Für uns Verbraucher hat das immerhin einen Vorteil, die Preise fallen.
0: Okay, Dankeschön.
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5: In Baden-Württemberg startet der Dienstag heiß und sonnig. Temperaturen klettern auf bis zu 38 Grad. Im Schwarzwald sind ab dem Nachmittag Hitzegewitter möglich. Wer kann, bleibt im Schatten. Für etwas Abkühlung könnte ein Spaziergang am Rhein helfen. Auch die Nacht bringt nur wenig Erfrischung, dann sind es bis zu 24 Grad. Morgen bleibt es sonnig bei maximal 38 Grad. Aktuelle Temperaturen. In Rheinmünster am Baden-Airpark 22 Grad, in Mannheim am Wasserturm und in Lörrach am Burghof 21 Grad.
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5: A6 Nürnberg. Richtung Heilbronn zwischen Rastplatz Reußenberg und Ilshofen-Wolpertshausen. 4 Kilometer Stau, 20 Minuten. A6 Heilbronn Richtung Nürnberg zwischen Rastplatz Ellhofen und Neuenstein. 4 Kilometer Stau, 15 Minuten. A8 Stuttgart Richtung München zwischen Ulm-West und Oberelchingen. 4 Kilometer Stau, 20 Minuten. A81 Stuttgart Richtung Singen. 3 Kilometer Stau zwischen Neckarburgbrücke und Villingen-Schwenningen, 20 Minuten. Gute Fahrt.
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0: Tate McRae in der Show Big FM 732 an diesem Dienstag. Guten Morgen zusammen. So, es ist Zeit für eine neue Frau in der Show.
1: Ja.
0: In Form eines Vorstellungsgesprächs mit euch. Große Klappe, sie hat richtig Bock. Ihr Name ist Bishra.
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0: 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Wow!
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4: Hey, ich bin Maja und ich frage mich, was ist deine durchschnittliche Bildschirmzeit?
3: Boah, darf ich gucken?
5: Klar.
3: Okay, dann muss ich hier mal kurz, wie macht man das nochmal hier?
5: Auf Einstellungen?
3: Ja.
5: Und dann nach Bildschirmzeit suchen?
3: Ja, warte, ja, okay. Also, 3 Stunden 30. Voll okay, oder?
5: Ist das okay? Ich weiß es nicht.
3: Ich glaube, das ist voll
5: okay. Am Tag, ne?
3: Ja.
5: Ja.
6: Was hab ich denn?
5: Ich weiß es gar nicht. Bildschirmzeit. So, Moment mal, hä? Nur ja. 3 Stunden?
3: 3 Stunden 30.
5: Ich habe 5 Stunden und eine Minute.
3: Boah!
5: Fuck my life.
3: Was hast du getan?
5: Ja, das frage ich mich auch. Das sind, glaube ich, die ganzen Dating-Apps.
3: Ja, gut, das mache ich nicht. Ich hätte bei dir jetzt gedacht, das sind Mails.
5: Auch.
3: Ja.
5: Und TikTok.
3: Okay.
5: TikTok ist ein absoluter Zeitfresser. Scheißteil eigentlich.
3: Ja, bei mir ist es Instagram.
5: Gut.
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4: Tim, guten Morgen.
5: Guten Morgen.
4: Hi. Ja, wie ist das? Wie fühlst du dich?
5: Ein bisschen nervös, aber sonst nichts.
4: Wahrscheinlich wenig geschlafen. Erstens wegen der Hitze in der Nacht und zweitens, weil du wirklich jetzt die Entscheidung getroffen hast. Ich zocke um 2 Tomorrowland Experiences.
5: Ja, und wir sind da immer so ein paar Songs durch den Kopf gegangen, die drankommen könnten. Deswegen...
4: Welche sind es?
5: Fritz Kalkbrenner, Sky & Sand, könnte gut aus der Zeit sein. Armin van Buuren, bla bla bla, hatte ich so im Kopf.
6: Also hast du dich quasi wie auf eine Klausur so richtig vorbereitet?
5: Naja, nicht vorbereitet, aber ich habe halt einfach drüber nachgedacht, was so damals oder was halt heute bei Tomorrowland so gespielt wird. Wir hören auch immer das Aftermovie oder gucken halt die Live-Übertragungen.
6: Okay, also bist du ready?
5: Ja. Ich bin ready, ja.
6: Geil.
4: Viel Glück, Digga. Das ist...
5: Ja, danke.
4: ...der erste Ton. Der letzte Ton. Erster. Letzter.
5: Ja, braucht man eine Minute zum Überlegen. Vielleicht nochmal hören.
4: Erster Ton. Letzter.
6: Du schaffst es, Tim. Denk nach. Wer könnte das sein? Was für ein Künstler? Nach was klingt das?
4: Erster Ton, letzter.
5: Boah, ich habe tatsächlich gerade gar kein Guess. Eher was Altes oder was Neues?
4: Sagen wir nicht.
5: Sagt er nicht, okay.
4: Ich verrate dir was, ohne dass du es irgendjemand sagst. Er spielt das erste Mal in diesem Jahr Mainstage.
5: Er spielt das erste Mal dieses Jahr Mainstage?
4: Ja.
5: Oh.
4: Ich brauche von dir jetzt eine Antwort.
5: Ja, Sekunde. Oh mein Gott.
4: 5.
5: Nein.
4: 4. 3. 2. 1.
5: Marlon Hofstedt?
4: Nein.
5: Nein.
4: Das wäre Calvin Harris gewesen mit Outside.
5: Scheiße.
4: Du bleibst mit der Freundin Chantal in Deutschland.
5: Mist.
4: Aber... Das heißt, ihr seid dann dran.
6: Das stimmt. Es gibt mehr Tomorrowland Experiences für euch.
4: Wie das Ganze funktioniert, gleich in der Show. Erstmal Topic Fireboy, DML, Nico Santos und Body. Der tut mir schon ein bisschen leid irgendwie. Jennifer Lopez, David Guetta auch dabei. Save Me Tonight. Big FM an diesem Dienstag, 7.43 Uhr. Rob Green mit Jill, guten Morgen zusammen.
6: Morgen.
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0: Big FM, Topic, Fire by DML, Nico Santos, and Body, Rob Green, guten Morgen mit Jill.
1: Hello.
0: Jonas Klammer.
2: Hi.
0: Und Jonas, was trendet heute Morgen an diesem Dienstag in den Socials?
2: Viele Gamer draußen philosophieren bei X über die neue Steam Machine. Das ist eine neue Konsole, kommt Ende Juni raus. Und jetzt wurde der Preis davon bekannt gegeben. Soll knapp über 1000 Dollar kosten. Ja. Viel teurer als PlayStation, Xbox oder Switch. Viel Aufregung im Netz.
0: News. Und das ist wirklich wichtig heute Morgen, Jonas Klammer.
2: Die Schäden durch Diebstahl im deutschen Einzelhandel haben 2025 einen neuen Höchststand erreicht. Laut einer Studie des Handelsforschungsinstituts EHI wurden Waren im Wert von mehr als 4,3 Milliarden Euro gestohlen. Das ist ein Plus von 3,1% gegenüber dem Vorjahr. Die Schadenssumme steigt das vierte Mal in Folge. Das Bundesverfassungsgericht verhandelt ab heute über die Finanzierung von ARD und ZDF. Beide Sender hatten Verfassungsbeschwerden eingereicht. Der Grund: Die zuständige Kommission hatte eigentlich empfohlen, den Rundfunkbeitrag zu erhöhen. Die Bundesländer haben diese Erhöhung aber nicht umgesetzt. Jetzt muss Karlsruhe klären, ob das rechtlich so okay war oder ob ARD und ZDF Anspruch auf mehr Geld haben.
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2: Der Absatz von Elektroautos in der EU steigt deutlich. Insgesamt wuchsen die Pkw-Neuzulassungen im Jahresvergleich um 3,2% auf 955.000 Fahrzeuge. Das hat der europäische Branchenverband ACEA in Brüssel mitgeteilt. Und während der Absatz reiner Verbrennerfahrzeuge um rund ein Fünftel stieg, legten voll elektrische Batteriefahrzeuge um 43% zu.
0: Okay, wow, dankeschön.
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5: In Baden-Württemberg haben wir heute eine brütende Hitze von bis zu 38 Grad. Im Schwarzwald besteht Gewittergefahr, perfektes Wetter, um am Rhein zu entspannen oder in Freiburg die Sonne zu genießen. In der Nacht kühlt es auf 17 bis 24 Grad ab, meist klar. Morgen setzt sich die Hitzewelle fort mit Höchsttemperaturen zwischen 33 und 38 Grad. Gerade sieht's so aus: in Bad Urach am Wasserfall 18 Grad, in Moosbach in der historischen Altstadt 22 Grad. Vergesst nicht, genug Wasser zu trinken.
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5: A6 Nürnberg Richtung Heilbronn zwischen Crailsheim und Ilshofen-Wolpertshausen 12 Kilometer Stau, 50 Minuten. A8 Karlsruhe Richtung Stuttgart zwischen Pforzheim West und Pforzheim Süd 4 Kilometer Stau. A81 Würzburg Richtung Heilbronn zwischen Rastplatz Holzspitze und Neuenstadt am Kocher 2 Kilometer Stau, 30 Minuten. A81 Stuttgart Richtung Singen zwischen Rastplatz Hasenrhein und Villingen-Schwenningen 5 Kilometer Stau. Gute Fahrt.
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0: Guten Morgen zusammen an diesem Dienstag. 2 Minuten vor 8 raus aus dem Haus. Ab auf die Arbeit, Leute. Die Crew heute Morgen. Jill.
1: Hello.
0: Jonas Klammer in den Nachrichten. Und ich bin Rob Green mit Bowser und Teddy Swims.

0: Hallo Parks, Two-Sided, Big FM, 8 Uhr und 5 Minuten. Schöner Song ist das, finde ich.
1: Ja.
0: 08900901. Justin, guten Morgen.
2: Ja, guten Morgen, Chef. Wie geht's?
0: Gut geht's mir. Dankeschön. Wo geht's lang bei dir gerade?
2: Du, bei mir geht's zu einem Kurort. Ich muss eine Omi abholen von dort.
0: Okay.
2: Ich habe tatsächlich ein bisschen Angst, weil ich habe die noch nie gesehen, aber das ist die Nachbarin von meinem Kollegen und die hat mir heute Morgen geschrieben, ein Okay mit einem Kuss-Smiley.
0: Oh, du holst eine Frau ab, die du noch nie in deinem Leben gesehen hast und bringst sie wieder nach Hause oder was?
2: Genau.
1: Machst du das beruflich?
2: Nee, ich mach das so. Mein Kollege hat mich gebeten, seine Nachbarin zu holen, weil der ist im Urlaub.
1: Ach so.
2: Und jetzt vielleicht beginnt eine Liebesgeschichte.
0: Vielleicht hat sie sehr viel Geld.
2: Ja, vielleicht.
1: Es ist ganz schnell was ganz Komisches abgedriftet. Wow, okay.
0: Was geht am Wochenende, Justin?
2: Samstag ein Festival. Gib mir dort das Programm.
0: Wer spielt denn da überhaupt?
2: Boah, tatsächlich nicht so meine Künstler. Ich habe die Tickets halt geschenkt bekommen, aber SDP, so die man kennt, so Hobani.
0: Ja.
2: Dann ist da tatsächlich noch die Lach-Omi, vielleicht kennt ihr die, die über Leute so zum Lachen bringt, die macht dort Yoga.
1: Ja, vielleicht holst du die auch gerade ab.
0: Ja, ich wollte sagen, vielleicht ist die gleiche.
2: Ey, das ist ja krass, dann kann ich mich schon vorbereiten für Samstag.
0: Eben. Schönes Wochenende, Digga.

0: Rob Green, Dienstagmorgen mit Jill.
1: Hello.
0: Jonas Klemmer in den Nachrichten. Und gleich mit Josh Fawes.
1: Der Sommer ist gerettet.
0: Weil?
1: Josh Fawes bringt am Freitag ein neues Album raus.
0: Und okay.
1: Lässt uns mit neuer Musik, aber dieser Song ist halt auch einfach
2: gut.
1: Geil.
0: Ja, also nochmal von Madonna aus den 80ern, Like a Prayer. Und ebenfalls dabei Flo's Leak It. Das sind sie, Deutschlands Mix the Beats an diesem Dienstag, Big FM. Alles gleich.
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0: Wiz the MC bei Big FM, 8:24 Uhr. Rob Green und mit den Nachrichten Jonas Klemmer. Jonas, was trendet in den Socials?
1: Der Cast von Off Campus hat am Wochenende auch WM geschaut, also wie quasi wir alle. Und die Crew hatte beim Spiel Ägypten gegen Neuseeland offensichtlich viel Spaß. Bilder gehen bei Instagram rum. Nach dem Spiel ging es zum Barhopping und später wurden sie noch beim Pizzaessen gesichtet.
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0: Die sonstigen Themen heute Morgen, Jonas Klemmer.
1: Viele Mieterinnen und Mieter in Deutschland fühlen sich von den Wohnkosten ziemlich erdrückt. Laut einer repräsentativen Allensbach-Umfrage sagt gut jeder zweite Mieter, die Miete ist für mich eine sehr große Belastung. Gleichzeitig bleiben viele Menschen immer länger in ihrer Wohnung, im Schnitt inzwischen 18 Jahre lang. Der Grund liegt nahe, wer umzieht, bekommt oft einen deutlich teureren neuen Mietvertrag. Grünen-Chef Felix Banatschak geht Kanzler Friedrich Merz wegen dessen Sozialplänen scharf an. Merz will Kommunen finanziell entlasten und dafür bei bestimmten Sozialgesetzen Kosten senken. Konkret geht es unter anderem um den Unterhaltsvorschuss, die Jugendhilfe und die Eingliederungshilfe für Menschen mit Behinderung. Banatschak nennt das einen sozialpolitischen Irrweg. Seine Warnung, jede notwendige Unterstützung, die jetzt wegfällt, komme dem Staat später doppelt und dreifach teuer zu stehen.
0: Okay.
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1: Lionel Messi hat Geschichte geschrieben. Der Argentinien-Star hat beim 2:0 gegen Österreich doppelt getroffen und ist jetzt alleiniger WM-Rekordtorschütze. Ja. Mit seinen Treffern 17 und 18 hat er Miroslav Klose überholt. Der hatte bisher mit 16 WM-Toren die 1 auf.
0: Bleiben wir bei dem Thema. Gleich ist Fabi bei uns in der Show. Danke erstmal, Jonas.
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4: 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In Baden-Württemberg erwartet euch heute pure Sonnenpower mit Temperaturen bis 38 Grad. Entlang des Schwarzwalds können später am Tag einzelne Hitzegewitter auftreten. Perfekt, um den Badesee oder den Freiburger Biergarten unsicher zu machen. Die Nacht bleibt mild, kaum Abkühlung in Sicht. Morgen scheint die Sonne weiter, aber im Süden sind wieder Gewitter möglich. Sonnencreme nicht vergessen. Aktuelle Werte: Triberg an den Wasserfällen 19 Grad, Calw am Hesse-Museum 21 Grad, Heidelberg an der Neckarwiese 24 Grad.
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4: Hier ist euer schneller Check. Auf der A6 Nürnberg Richtung Heilbronn gibt es Stau zwischen Schnelldorf und Ilshofen-Wolpertshausen. 18 Kilometer kosten dich 50 Minuten. Weiter auf der A6 Heilbronn Richtung Mannheim zwischen Raststätte Kraichgau-Nord und Kreuzwaldorf 7 Kilometer. Hier bist du 25 Minuten langsamer. A81 Würzburg Richtung Heilbronn stockt es zwischen Rastplatz Holzspitze und Neuenstadt am Kocher auf 2 Kilometern. Zeitverlust von 25 Minuten. Gute Fahrt.
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0: Big FM, guten Morgen, 8:32 Uhr, Fabi.
1: Ja.
2: What the Fußball, Fabi. 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

0: melden. Stattdessen schreibt der Weltmeister von 2022 aber weiter Geschichte. Wie gestern Abend beim Spiel gegen Österreich. Lionel Messi ist der erste Spieler jemals, der bei 3 Weltmeisterschaften in Folge einen Elfmeter verschossen hat. Es ist schön zu sehen, dass er so humble ist und zeigt, dass er Mensch sein kann. Nur um dann 2 Tore zu schießen und Miro Klose endgültig als alleinigen WM-Rekordtorschützen abzulösen. 18 Tore in 28 Spielen. Sein erstes WM-Tor hat Leo Messi übrigens gegen Serbien und Montenegro erzielt. 2006 bei der WM in Deutschland. Wann er sein letztes schießt, ist noch offen. Immerhin schaut ihm aber dieses Mal kein exhibitionistischer Löwe mit Pille in der Hand dabei zu. Oder noch schlimmer, Oliver Pocher.
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2: Danke, Fabi.

0: Apple an diesem Dienstag. Es ist 8.37 Uhr.
1: Ja.
0: Guten Morgen zusammen. Rob Green mit Jill.
1: Hello.
0: Und mit Jonas Klemmer.
2: Moin.
0: Und das ist für mich irgendwie Sommer pur. Serb und Rita Ora. Das ist so ein Guten Morgen-Song.
1: Ja, und auch eine Kombi, von der man nicht wusste, dass man sie braucht. Aber man braucht sie.
0: Serb ist tatsächlich richtig interessant als Person. Rita Ora habe ich nie kennengelernt. If It's Not Love heißt der Song. Und danach Dominik Feig. White Keys, alles gleich. 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

0: Felix Yan mit Whitney Houston bei Big FM. It's not right, but it's okay. 9:04 an diesem Dienstag. Rob Gray mit Jill.
1: Hallo.
0: Und mit Jonas Klemmer.
2: Hallo.
0: Jonas, was trendet heute Morgen in den Socials?
2: Der Trailer zum Film Clara and the Sun, denn mit dabei ist die Schauspielerin Jenna Ortega. Sie spielt die Hauptrolle. Die Story basiert auf dem beliebten Roman von Kazuo Ishiguro und kommt am 23. Oktober ins Kino. Der Trailer hat schon 2 Millionen Aufrufe bei YouTube.
0: Okay.
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0: Und die sonstigen Themen heute Morgen.
2: Den Lehrern in Deutschland macht vor allem das Verhalten von Schülerinnen und Schülern immer mehr zu schaffen. Im Schulbarometer der Robert-Bosch-Stiftung gaben 46% an, das sei derzeit die größte berufliche Belastung. Vor allem an Hauptschulen, Real- oder Gesamtschulen und Berufsschulen. Vor 2 Jahren waren es nur 35%. Beim neuen Heizungsgesetz gibt es Warnungen vom Mieterbund. Für Mieterinnen und Mieter könnte es nämlich teurer werden. Die schwarz-rote Koalition will das bisherige Heizungsgesetz der Ampel kippen und durch ein neues Gebäudemodernisierungsgesetz ersetzen. Ein zentraler Punkt: Vermieter sollen auch künftig neue Gas- und Ölheizungen einbauen dürfen. Genau da sieht der Mieterbund ein Kostenrisiko, denn solche Brennstoffe könnten teurer werden und viele Mieter leben bereits in unsanierten Häusern mit alten Öl- oder Gasheizungen. Olivia Rodrigo macht diesen Sommer ihr eigenes Festival und zwar mit komplett weiblichem Line-up. Das Ganze nennt sich Daisy Chain Fields und findet am 29. August in Kalifornien statt. Und die Gästeliste kann sich wirklich sehen lassen. Mit dabei sind unter anderem Chaperone, Dirty, Mitski, Cat's Eye und natürlich Olivia Rodrigo selbst. Das Festival soll aber nicht nur Spaß machen, sondern auch helfen. Die Erlöse gehen an Organisationen, die sich für Frauen und Mädchen weltweit einsetzen.
0: Okay, dankeschön.
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6: In Baden-Württemberg startet der Dienstag mit Sonne pur und einer Hitzewelle, die bis zu 38 Grad erreicht. Im Schwarzwald ziehen am Nachmittag Hitzegewitter auf. Auch am Abend bleibt es über 30 Grad heiß, perfekt, um den Abend draußen mit einem kühlen Drink zu genießen. Morgen bleibt die Hitzewelle mit bis zu 39 Grad. Bleibt hydriert und sucht euch den Schatten. In Mannheim am Barockschloss sind es aktuell 24 Grad, in Baden-Baden am Kurhaus 25 Grad und in Heidelberg in der Altstadt ebenfalls 24 Grad.
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6: A5 Basel, Richtung Karlsruhe zwischen Dreieck Weil am Rhein und Dreieck Neuenburg 1 Kilometer Stau, 25 Minuten. A6 Nürnberg, Richtung Heilbronn zwischen Schnelldorf und Ilshofen-Wolpertshausen, 18 Kilometer Stau, 50 Minuten. A6 Heilbronn Richtung Mannheim zwischen Raststätte Kraichgau-Nord und Kreuz-Walldorf 7 Kilometer Stau. A8 München Richtung Karlsruhe zwischen Stuttgart-Flughafenmesse und Kreuz-Stuttgart 6 Kilometer Stau. Gute Fahrt.
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0: Ja, dann starten wir in diesen warmen Dienstag, oder?
1: Ja.
0: Genießen wir das sommerliche Wetter. Im Radio Michael Schulte und Rehab gleich mit Better Me. Glockenbach und Declan J. Donovan, Better Days nach Shaboozy.

0: Big FM, 9 Uhr und 6 Minuten. Guten Morgen.
1: Guten Morgen.
0: So, wollen wir?
1: Ja.
0: Es ist Zeit für eine neue Frau in der Show in Form eines Vorstellungsgesprächs mit euch. Große Klappe, richtig Bock. Ihr Name ist?
1: Büschra.
2: Vorstellungsgespräch 16 von 20.
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5: Hey, ich bin Maja und ich frage mich, was ist deine durchschnittliche Bildschirmzeit?
3: Boah, darf ich gucken?
6: Klar.
3: Okay, dann muss ich hier mal kurz, wie macht man das nochmal hier?
6: Einstellungen?
3: Ja.
6: Und dann nach Bildschirmzeit suchen?
3: Ja, warte,
6: so machen.
3: Ja, okay. Also, 3 Stunden 30. Voll okay, oder?
6: Ist das okay? Ich weiß es nicht.
3: Ich glaube, das ist voll
6: am Tag,
3: okay.
6: Ne?
3: Ja.
6: Ja.
7: Was hab ich denn?
6: Ich weiß es gar nicht. Bildschirmzeit. So, Moment mal, hä? Nur
3: ja.
6: 3 Stunden?
3: 3 Stunden 30.
6: Ich habe 5 Stunden und eine Minute.
3: Boah!
6: Fuck my life.
3: Was hast du getan?
6: Ja, das frage ich mich auch. Das sind, glaube ich, die ganzen Dating-Apps.
3: Ja, gut, das mache ich nicht. Ich hätte bei dir jetzt gedacht, das sind Mails.
6: Auch.
3: Ja.
6: Und TikTok.
3: Okay.
6: TikTok ist ein absoluter Zeitfresser. Scheißteil eigentlich.
3: Ja, bei mir ist es Instagram.
6: Gut.
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1: Davin Thames bei Big FM.
2: Ja.
1: Das ist wirklich mit Joel Corys Song mein Lieblingssong im Moment. Ich habe zwei Lieblingssongs, Leute. The Bowser. Nicht zu verwechseln mit unserem Bowser. Das sind The Bowser. Das ist ein Trio aus Norwegen. Der Song heißt Magnetic. Wirklich sehr geil. Und ihr Bubs Graceland auch gleich.
2: Man darf auch mehrere Lieblingssongs haben, finde ich.
1: Vielen Dank für die Genehmigung. Big FM, Rob Green mit Jill, mit Jonas Klemmer in den Nachrichten. Guten Morgen, Jonas. Und alles hier nach...
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2: Girl, put your jam on. Genau das könnt ihr machen. Und zwar morgen im Kulturzentrum in Merlin in Stuttgart. Da gibt es eine Jam-Session. Und ihr könnt euch da auf

0: Das Geile daran ist, es gibt freien Eintritt. Also kommt vorbei, morgen ab 18.30 Uhr im Kulturzentrum Merlin in Stuttgart.
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3: Big FM Rob Green, 9.27 Uhr mit den Nachrichten. Jonas Klammer, Jonas, was trendet in den Socials?
4: Tom Holland und Zendaya, die sind ja gerade auf Promotour für den neuen Spider-Man. Jetzt in Berlin. Bei Instagram gibt es viele Likes und Kommis für Bilder von den beiden mit Blick auf den Berliner Fernsehturm. Aber man merkt schon, auch die kommen bei dem Wetter ordentlich ins Schwitzen.
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3: Und was ist sonst noch wichtig, Jonas Klammer?
4: In der EU läuft der Automarkt weiter rund und der Strom gewinnt dabei klar gegen den klassischen Verbrenner. Im Mai wurden insgesamt gut 955 neue Autos zugelassen, ein Plus von 3,2% im Vergleich zum Vorjahr. Jeder fünfte Neuwagen ist ein E-Auto. Benziner und Diesel haben dagegen deutlich verloren. Bei den Herstellern bleibt Volkswagen zwar klar Marktführer, spannend bleibt der Blick aber nach China. Marken wie BYD, Chery und Leapmotor wachsen deutlich. Vor der Bundestagsdebatte zur Organspende am Donnerstag bekommt die Widerspruchslösung wieder Rückenwind. Der Patientenbeauftragte der Bundesregierung, Stefan Schwarze, wirbt dafür, dass künftig alle volljährigen Menschen automatisch als Organspender gelten, außer sie widersprechen aktiv. Sein Argument, die bisherigen Versuche hätten nicht dazu geführt, dass mehr Organe verfügbar sind oder sich deutlich mehr Menschen ins Register eintragen lassen.
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4: Für viele Haustierbesitzer kommt erst der Hund, dann die Katze und dann irgendwann der eigene Restaurantbesuch. Laut der neuen Haustierstudie stellen mehr als die Hälfte der Hunde- und Katzenhalter ihre eigenen Bedürfnisse nicht über die des Tieres. Viele sagen, die Bedürfnisse des Haustiers sind genauso wichtig wie die eigenen. Besonders deutlich wird es beim Geld. 9 von 10 Befragten würden auf eine geplante Urlaubsreise verzichten, wenn Hund oder Katze eine teure Behandlung brauchen.
3: Okay.
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0: In Baden-Württemberg wird es heute heiß. Temperaturen klettern auf bis zu 38 Grad. Vor allem am Oberrhein ist Hitze angesagt. Perfekt für einen Nachmittag am Baggersee. Achtung, im Schwarzwald könnten nachmittags Hitzegewitter auftreten. Heute Abend kühlen sich die Temperaturen nur leicht ab. Ideal für den Grillabend im Garten. Morgen bleibt es sonnig und mit bis zu 39 Grad warm. Und hier die aktuellen Werte. In Laa am Seepark und Reutlingen an der Achalm 25 Grad, in Singen am Hohentwiel 26 Grad.
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0: A6 Nürnberg Richtung Heilbronn. Zwischen Schnelldorf und Ilshofen-Wolpertshausen 18 Kilometer Stau, 1 Stunde Zeitverlust. A8 Karlsruhe Richtung Stuttgart. Zwischen Pforzheim West und Pforzheim Süd 4 Kilometer Stau. A8 München Richtung Karlsruhe. Zwischen Raststätte Denkendorf Nord und Kreuz Stuttgart 7 Kilometer stockend. A81 Singen Richtung Stuttgart. Zwischen Rottweil und Rastplatz Hasenrhein 2 Kilometer Stau, 15 Minuten. Gute Fahrt.
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0: Ferien. Tomorrowland 2026. Heute Morgen war es relativ spannend, fand ich.
1: Ja, mit erster Ton, letzter Ton könnt ihr zum Tomorrowland 2026 gehen. Und Tim hat heute Morgen gequizt. Er hatte schon eine Experience gewonnen, hat dann aber gesagt, nee, komm, ich zock für zwei Experiences. Gebe auch das Risiko ein, dass ich gar keine Experience bekomme.
0: Wir hören mal. Der erste Ton. Der letzte Ton.
2: Braucht man eine Minute zum Überlegen.
1: Du schaffst es, Tim. Denk nach. Wer könnte das sein? Was für ein Künstler? Nach was klingt das?
0: Erster Ton. Letzter.
2: Boah.
1: Also, er hat's nicht gewusst direkt.
0: Wie ging's weiter? Großes Fragezeichen. Ich brauche von dir jetzt eine Antwort.
2: Ja, Sekunde. Oh mein Gott.
0: Fünf.
2: Nein.
0: Vier. Drei, zwei, eins.
2: Mann und Mann in Hofstedt?
0: Nein.
2: Nein.
0: Das wäre Calvin Harris gewesen mit Outside.
2: Scheiße.
0: Du bleibst mit der Freundin Chantal in Deutschland.
2: Mist.
0: Ja. Aber hat natürlich einen Vorteil. Jetzt seid ihr alle dran.
1: Ja.
0: Ne? Schadensfreude so ein bisschen. Jetzt haben wir noch mehr Experiences übrig für Tomorrowland 2026 in Boom Belgien. Heute Nachmittag wird gespielt.
1: Ja, erster Ton, letzter Ton und zwar bei Phyllis und Reese.
0: Okay.
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0: Maroon 5, some Cardi B, and Girls Like You by Big FM.
1: Oh, schönes Wetter und dieser Song.
0: In der Tat. Second Voice, Let Me Be, aber auch sehr schön. Tyler Zara Larsson. She Did It Again. Yes. Schwimmen wir gleich in voller Länge. 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

0: Santos, one day I'm gonna break your heart. 10:06, es ist der Dienstag, das wird wieder ein heißer Tag.
1: Ja.
0: Was ich auch krass finde, ein Kumpel von mir, die Oma von ihm lebt in Nantes in Frankreich. Mm. Und er meinte, das ist 41 Grad.
1: Ja, das habe ich auch irgendwo gehört, da ist es gefühlt 80 Grad da drüben.
0: Da haben wir eisige Temperaturen in Deutschland im Moment. Schön, dass ihr dabei seid. Haltet durch an diesem Dienstag mit Danza Kuduro, Lucenzo und Don Omar. Das ist auch so ein geiler Song. Nach Just Ajax, da ist ein John, Big FM mit Turn the Lights Off.

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2: Wenn ihr euch nicht entscheiden könnt zwischen Musik oder Comedy, dann kommt morgen mal vorbei. Und zwar in der Anderthalb Bar in Stuttgart. Da gibt es nämlich einen Mix aus Live-Musik und Newcomern und Profis, die ihr neues Material performen. Also kommt vorbei, Comedy in entspannter Atmosphäre. Ganz entspannt, es gibt geile Drinks und der Eintritt ist frei. Also kommt vorbei, morgen ab 20 Uhr geht das Ganze los in der Anderthalb Bar in Stuttgart. Viel Spaß euch.
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3: 10:26 Uhr, Big FM, die Nachricht mit Jonas Klemmer. Jonas, was trendet heute Morgen in den Socials?
4: Tja, auch bei Google ist die neue Steam-Maschine Thema. Viele erkundigen sich nach dem Preis der Konsole, die Ende des Monats erscheinen soll. Knapp über 1.000 Ocken soll das kosten. Deutlich teurer als beispielsweise PlayStation oder Xbox.
3: Okay.
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3: Und was ist sonst noch wichtig?
4: Bundeskanzler Friedrich Merz will bei der Rente jetzt Tempo machen. Die Empfehlungen der Rentenkommission sollen nach seinem Wunsch zügig umgesetzt werden. In der Regierung sei man sich darüber einig, sagte er bei der Vorstellung in Berlin. Er nennt die Vorschläge ein ausgewogenes Gesamtpaket und sagt, es wird für alle besser. Kern der Reform ist, dass die gesetzliche Rentenversicherung künftig stärker in den Kapitalmarkt einsteigt. In deutschen Geschäften wird geklaut wie nie. Laut einer neuen EHI-Studie sind im Einzelhandel im letzten Jahr Waren im Wert von mehr als 4,3 Milliarden Euro gestohlen worden. Das ist ein neuer Rekord und schon der vierte Anstieg in Folge. Besonders oft verschwinden wohl Alkohol, Kaffee oder Rasierklingen. Den Lehrern in Deutschland macht vor allem das Verhalten von Schülerinnen und Schülern immer mehr zu schaffen. Im Schulbarometer der Robert-Bosch-Stiftung gaben 46% an, dass sie derzeit das als größte berufliche Belastung sehen, vor allem an Hauptschulen, Real- oder Gesamtschulen und Berufsschulen. Vor zwei Jahren waren es nur 35%.
3: Okay, danke.
4: Big Sports haben wir aber noch.
3: Okay, gerne du.
4: Der E-Bike-Boom in Deutschland ist langsam vorbei. Zwar ist Deutschland weiter Europas E-Bike-Hochburg, aber nach den fetten Boomjahren wird der Markt langsam satt. Laut einer neuen Studie von A Pantheon wächst das E-Bike-Geschäft nicht mehr automatisch weiter. Die Branche muss stärker über neue Ideen gehen. Für uns hat das immerhin einen Vorteil, die Preise fallen.
3: Alles klar.
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2: In Baden-Württemberg wird es heute sonnig und heiß, mit Temperaturen von 30 bis 38 Grad. Im Schwarzwald sind am Nachmittag vereinzelte Hitzegewitter möglich. Perfekt, um den Schatten zu suchen oder im Pool zu entspannen. Abends bleibt es meist klar bei nur leicht sinkenden Temperaturen. Morgen setzt sich die Hitzewelle fort, bis zu 38 Grad und leichter Wind. Achtet darauf, genug Wasser zu trinken. Aktuelle Werte: in Stuttgart am Flughafen, Stuttgart am Schlossplatz und Bühl am Rathausplatz jeweils 27 Grad.
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2: Unterwegs im Berufsverkehr? Auf der A5 von Basel Richtung Karlsruhe stockt es zwischen Teningen und Rust auf 6 Kilometern. Weiter auf der A6 von Nürnberg Richtung Heilbronn 20 Kilometer Stau zwischen Schnelldorf und Kupferzell mit einer Stunde Verzögerung. Näher an Heilbronn stockt es zwischen Kupferzell und Öhringen auf 3 Kilometern. Auf der A8 von Karlsruhe Richtung Stuttgart gibt's einen Stau von 3 Kilometern zwischen Pforzheim-West und Heimsheim. Gute Fahrt!
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0: man sich einfach scheiß geil, hot as fuck und sexy mit Lady Gaga und Doechii. Runway, die neue gleich hier auf Big FM. Und dieses Ding hier. Kleiner Sundowner in der Tüte für den Dienstag auf Arbeit. Dominik Feig und White Keys. Macht's euch schön.
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1: Team, happy Dienstag. Was ist das Must-Do des Tages?
2: Heute ist so geiles Wetter, da muss man auf jeden Fall Big FM hören.
1: So, das hätten wir schon mal erledigt. Und dazu gönnen wir uns eine Mucke, die einfach jeden kleinen verschwitzten Walk vom Büro-Schreibtisch in die Küche zum Kaffee holen zu einem Runway macht. Lady Gaga und Doechii mit der neuen Runway gleich hier. Und jetzt Dominik Feig und White Keys für ein bisschen kleine Sommeratmo.

0: Strahl, der einen auf der Nase trifft. Klingt The Weeknd. Cry for me. Auf Big FM.
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3: Ich brauche von dir jetzt eine Antwort.
4: Ja, Sekunde. Oh mein Gott.
3: Fünf.
4: Nein.
3: Vier. Drei. Zwei. Eins.
4: Mann in Hofstedt?
3: Nein.
4: Nein.
3: Das wäre Calvin Harris gewesen mit Outside.
4: Scheiße.
3: Du bleibst mit der Freundin Chantal in Deutschland.
4: Mist.
0: Tim hat für die Liebe gezockt, gesagt, alleine gehe ich nicht, wenn dann nur mit ihr oder gar nicht. 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

0: Ein Song, der so klingt wie dieser Geruch, den man momentan morgens in der Nase hat auf dem Weg zur Arbeit. So, man merkt, die Sommersonne geht so allmählich auf und es riecht so, als haben wir Sommerferien und fahren alle zusammen ins Freibad. So riecht und klingt, finde ich. Ihr Books mit Graceland gleich hier.
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2: Es ist Sommer, es ist Stuggi City und Girl, put your jam on, ist alles, was wir brauchen. Das Ding im Kulturzentrum Merlin für Umme morgen Abend ab 18.30 Uhr, also perfekt, um einfach auf entspannt nach der Arbeit vorbeizuflitzen. Es ist eine Jam-Session für Flinter. Auf der Bühne wird ausprobiert, ausgetauscht. Wir können uns da gegenseitig inspirieren und auch inspirieren lassen. Für Anfänger und Profis, aber auch Musikliebhaberinnen, die lieber im Publikum bleiben. Welcome, let's go.
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2: Kurz vor 11:30, Jonas ist da. Hallo.
3: Hi.
2: Was trendet heute auf den Socials?
4: Also gegoogelt wird viel nach dem WM-Spiel Frankreich gegen den Iran in der Nacht. Das war das längste der Geschichte. Grund war nämlich eine Unterbrechung wegen starken Gewittern. 1,5 Stunden war da Pause, aber hey, dafür haben wir jetzt auch Bilder von den Trainern in schicken Anzügen und drüber diese Flatterponchos. Traum.
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2: 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Was ist sonst noch wichtig heute?
4: In der Europäischen Union läuft der Automarkt weiter rund und der Strom gewinnt dabei klar gegen den klassischen Verbrenner. Im Mai wurden insgesamt gut 955.000 neue Autos zugelassen. Ein Plus von 3,2% im Vergleich zum Vorjahr. Jeder 5. Neuwagen ist ein E-Auto. Benziner und Diesel haben dagegen deutlich verloren. Bei den Herstellern bleibt Volkswagen klar Marktführer. Spannend bleibt aber auch der Blick nach China. Marken wie BYD, Chery und Leap Motor wachsen deutlich. Urlaub ist für viele Menschen in Deutschland weiterhin nicht drin. Laut Statistischem Bundesamt lebte im vergangenen Jahr gut jeder 5. Mensch in einem Haushalt, der sich nach eigener Einschätzung keine Woche Urlaub leisten kann. Das sind 21% der Bevölkerung. Im Vergleich zu 2024 hat sich daran nichts geändert. Im EU-Vergleich steht Deutschland zwar besser da, im Schnitt können sich 28% der Menschen in der EU keinen einwöchigen Urlaub leisten. Besonders hoch ist der Anteil in Rumänien, Griechenland, Bulgarien und Ungarn. Kanzler Friedrich Merz will bei der Rente jetzt Tempo machen. Die Empfehlungen der Rentenkommission sollen nach seinem Wunsch zügig umgesetzt werden. In der Regierung sei man sich darüber einig, sagte er bei der Vorstellung in Berlin. Er nennt die Vorschläge ein ausgewogenes Gesamtpaket und sagt, es wird für alle besser werden. Kern der Reform ist, dass die gesetzliche Rentenversicherung künftig stärker in den Kapitalmarkt einsteigt.
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4: Für viele Haustierbesitzer kommt erst der Hund, dann die Katze und dann irgendwann der eigene Restaurantbesuch. Laut der neuen Haustierstudie 2026 der Uelzener Versicherung stellen 86% der Hunde- und Katzenhalter ihre eigenen Bedürfnisse nicht über die ihres Tieres. Mehr als die Hälfte sagt sogar, die Bedürfnisse des Haustiers sind genauso wichtig wie die eigenen.
2: Mhm.
4: Das waren die News. Die nächsten gibt's in einer Stunde mit meiner Kollegin Nele.
2: Schönen Feierabend.
4: Danke.
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6: In Baden-Württemberg brennt heute die Sonne. Richtig knallhartes Sommerwetter. Temperaturen klettern auf bis zu 38 Grad, besonders heiß entlang des Rheins. Doch im Schwarzwald kann es am Nachmittag krachen. Hitzegewitter sind möglich. Der Abend bleibt warm mit kaum Abkühlung, ideal für draußen. Also genießt das Sommerfeeling. Morgen bleibt der Hitzehammer mit bis zu 39 Grad. Aktuelle Werte. Stuttgart im Neckarpark 29 Grad, Blaubeuern am Blautopf 29 Grad, Bretten am Melanchthonhaus 28 Grad.
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6: A1 Osnabrück Richtung Bremen zwischen Delmhorst Ost und Bremen-Arsten. 9 Kilometer Stau, 50 Minuten. A2 Braunschweig Richtung Hannover zwischen Braunschweig-Wartenbüttel und Raststätte Lehrter See Nord. 14 Kilometer Stau, 1 Stunde. A6 Nürnberg Richtung Heilbronn zwischen Schnelldorf und Kirchberg. 8 Kilometer Stau, 40 Minuten. A33 Bielefeld Richtung Osnabrück zwischen Dissen Süd und Borglo-Kloster Ösede. 4 Kilometer Stau, gute Fahrt.
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0: 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Sexy Dienstag, hier ist Big FM. Mit Shabusi und Mal Smith. Time flies, so don't blink twice. Und Nabil, genießt den Sommer?
1: Oh, ich bin gerade einer am Rauchen, Karin.
0: Okay, ja gut.
1: Ich bin aber Ex-Sportler, das ist richtig. Ich habe früher Kampfsport gemacht und das war Vollzeit. Und durch eine dumme Verletzung habe ich das jetzt seit 9 Jahren aufgehört.
0: Du ganz ehrlich, und Ex-Sportler und jetzt Raucher, auch eine Karriere, ist okay.
1: ja, kann man auch so sehen.
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1: Was nicht Liebe ist, kann auch weg, hey. Surf und Rita Oras neue If It's Not Love. Mit einem guten Summer-Vibe drunter gemixt. Gleich hier auf Big FM, kurz vor Mittag. Und der Typ, der immer alles weiß. Aber auf Hot. Teddy Swims mit der Prise Drama, die wir von ihm kennen und lieben. Mit Mr. Know-It-All. Gleich hier.
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1: Sommer ist aber sowas von angekommen, hey, rein da. Schönen Dienstag mit Big FM, gleich mit der neuen von Serp und Rita Ora, If It's Not Love, und Teddy Swims mit Mr. Know-It-All kommt ums Eck. Sommer ist da und wir lieben's alle manchmal, möchte ich sagen. Hin und wieder gibt's ja auch so Sachen, wo wir sagen, boah, nee, Sommer an sich geil, aber es gibt so ein paar Sachen, da kriegen wir den Ick. Was ist das für euch?
13: Haarige Füße mit irgendwelchen ausgelaufenen Schlappen.
14: Ich finde diese Fischerhüte, diese finde ich todeshässlich. Und wenn so ein Typ so ein Ding also auch drauf hat, das geht gar nicht. Das geht absolut nicht. Das sieht so kindisch aus.
13: Eis Matcha Latte, das ist mein Ick. Die Leute, das machen die nur wegen Trend. Das ist genauso wie diese Dubai-Schokolade. Feier ich gar nicht.
15: Sandalen und Socken finde ich ganz schlimm. Bin auch nicht so der Muskel-Shirt-Fan.
13: Ein großer Ick ist, wenn Männer Eis aus einer Waffel essen. So, come on, was lutschst du gerade? So, hol dir bitte einen Becher und einen Löffel und ess das.

0: Happy Dienstagvormittag. Hier ist Big FM. Gleich mit der Hymne, die uns alle rettet. Oder auch nicht. Das entscheidet ihr mal für euch selbst. Mikey Smite und Co. mit Papa Ute in der Afro Soul Edition. Jetzt kommt jemand, der deutlich mehr Ahnung hat von Fußball als ich, aber selbst ich weiß, die sind ja wohl alle ziemlich hot dieses Mal.
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2: Tja, Leute, es gab mal Zeit.

dass die Würde des Menschen sowas von antastbar ist. Doch seit gut 20 Jahren steht Messi vor allem für einen kleinen Mann namens Lionel, der mit seinen Hobbit-Kollegen eigentlich einen Ring vernichten sollte, allerdings die Ausfahrt verpasst und sich stattdessen dafür entschieden hat, der beste Fußballer aller Zeiten zu werden. Mittlerweile ist Lionel Messi 38 Jahre

0: Marathon anzumelden. Stattdessen schreibt der Weltmeister von 2022 aber weiter Geschichte. Wie gestern Abend beim Spiel gegen Österreich. Lionel Messi ist der erste Spieler jemals, der bei 3 Weltmeisterschaften in Folge einen Elfmeter verschossen hat. Schön zu sehen, dass er so humble ist und zeigt, dass er Mensch sein kann. Nur um dann 2 Tore zu schießen und Miro Klose endgültig als alleinigen WM-Rekordtorschützen abzulösen. 18 Tore in 28 Spielen. Sein erstes WM-Tor hat Leo Messi übrigens gegen Serbien und Montenegro erzielt. 2006 bei der WM in Deutschland. Wann er sein letztes schießt, ist noch offen. Immerhin schaut ihm aber dieses Mal kein exhibitionistischer Löwe mit Pille in der Hand dabei zu. Oder noch schlimmer, Oliver Pocher.
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0: nagelneu frisch aufgetuntes Madonna-Ding gleich hier. Das ist Josh Favas mit Like a Prayer. Schon ein bisschen stabile Festival-Mode auch, ne? So locker easy. Morgens um 11. Aus dem Zelt klettern. Auf dem Festivalgelände. Und ein weiteres Ding, was ordinar Sommer klingt, ist Lost Frequencies neu. Das dann aber eher Richtung letzter Take vorm Pennen. Und die Sonne glitzert so auf dem See. Das ist So Much Beauty Around Us. Auch das gleich hier auf GFM.
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2: Wenn ihr hier hin wollt, müsst ihr schnell sein. Das vorab. Stand-up Comedy Open Mic mit Band Knock Knock Out ist in Stuttgart in der anderthalb Bar. Morgen Abend ab 20 Uhr. Für Ome kommen wir da rein. Das ist ein Mix aus Live-Music und neuen Jokes von Newcomern und Profis in der Comedy-Szene. Das läuft auf Spendenbasis. Also wenn ihr was geben wollt, sehr, sehr gerne. Eintritt ist aber an sich frei. Vorherige Shows waren immer voll, also lieber eher da sein. Ab 19 Uhr ist Einlass.
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2: Kurz vor Mittagessen, kurz vor halb eins. Nele ist da mit News. Was trendet heute auf den Socials, Nele?
3: Die neue Staffel House of the Dragon ist jetzt raus, das Game of Thrones Spin-Off. Da gab es auch ein paar krasse Promo-Aktionen. Fliegende Drachen in London und CGI-Monster in New York. Videos davon und auch die erste Folge trenden gerade auf Insta.
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2: Und was ist sonst noch wichtig heute?
3: In Deutschland werden immer mehr Pakete verschickt. Im letzten Jahr waren das rund 3,8 Milliarden Sendungen. Mal wieder ein kleines Plus zum Vorjahr. Der Grund, Online-Shopping boomt weiter. Ob neue Sneaker, Technik oder auch Klamotten, immer mehr Menschen bestellen ihre Produkte bequem von der Couch aus. Und der Trend hält wohl auch an. Auch in diesem Jahr rechnen Expertenteams damit, dass die Paketberge immer noch weiter wachsen. Die Einladung von Taliban-Vertretern nach Brüssel sorgt gerade für Ärger. Mehrere Politikerinnen und Politiker der Partei Die Grünen kritisieren, dass die EU damit ein falsches Zeichen senden würden. Sie sagen nämlich, die radikal-islamistischen Taliban schränken die Rechte von Frauen und Mädchen in Afghanistan weiter massiv ein. Hintergrund des Ganzen sind Gespräche zwischen der EU-Kommission und den Taliban. Da soll es um die Abschiebung von abgelehnten afghanischen Asylbewerbern gehen. Bitte keine neuen Autobahnen bauen. Das fordern jetzt mehrere Umwelt- und Verkehrsverbände von der Bundesregierung. Sie sagen, so könnte man rund 20 Milliarden Euro sparen. Und das Geld, das sollte laut ihnen lieber mal in die Sanierung von den kaputten Brücken und Straßen und in den Bahnverkehr gesteckt werden. Die Verbände sind deswegen auch nicht ganz so große Fans von den Plänen von Verkehrsminister Schnieder. Der will nämlich weiter auf neue Autobahnprojekte setzen.
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3: Ich weiß, viele können diesen Song jetzt nicht mehr hören. Gut genug von dem Producer Drew Kitschkrieg, Blumengarten und Shirin David. Der Song ist ja ein bisschen random in den USA komplett durch die Decke gegangen. Bei uns in Deutschland wurde er dadurch dann zu einem Riesen-Meme. Jetzt hat Kitschkrieg aber nochmal in einem Interview ernst gemacht mit der Berliner Morgenpost und hat gesagt, wir machen noch eine internationale Version von dem Song. Die Idee also, ein gut genug US-Remix mit internationalen Stars und Sternchen. Die Hookline Du bist gut genug soll aber auf Deutsch bleiben. Kitschkrieg reist dafür bald in die USA und wir sind da mal gespannt, wer's auf den Remix schafft. Die nächsten News, die gibt's dann hier in knapp einer Stunde.
2: Danke, bis gleich.
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4: In Baden-Württemberg erwartet uns heute große Hitze. Temperaturen steigen auf bis zu 38 Grad. Im Schwarzwald sind örtlich Hitzegewitter möglich. Perfekte Gelegenheit, im Schatten zu entspannen. Abends bleibt es gewittrig, später klart der Himmel auf. Die Nacht wird warm und trocken mit 21 bis 24 Grad. Morgen setzt die Hitzewelle fort, bis zu 36 Grad erwarten uns. Aktuell sind es in Bad Wildbad am Baumwipfelpfad 28 Grad, in Aalen am Limesmuseum 29 Grad und in Maulbronn am Kloster 30 Grad.
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4: A5 Basel Richtung Karlsruhe zwischen Appenweier und Rastplatz Brachfeld 3 Kilometer stockend, 10 Minuten mehr einplanen. A6 Nürnberg Richtung Heilbronn zwischen Schnelldorf und Öhringen 35 Kilometer Stau, eine Stunde mehr. A8 Karlsruhe Richtung Stuttgart zwischen Pforzheim West und Pforzheim Ost 8 Kilometer stockend. A8 Stuttgart Richtung München zwischen Ulm West und Oberelchingen 4 Kilometer, 15 Minuten Verlust. Gute Fahrt!
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0: Friendly Reminder, alles kann, nix muss, Team, auch im Hochsommer. Hier ist Big FM, happy Dienstag. Viele von uns denken so, oh mein Gott, die Sonne scheint, juhu, raus, egal wie heiß, je wärmer, desto besser und los und in den Park und ins Freibad und Sport machen draußen, yes. Und das andere Team ist so, auf gar keinen Fall.
1: Haarige Füße mit irgendwelchen ausgelaufenen Schlappen.
2: Ich finde diese Fischerhüte, die finde ich todeshässlich. Und wenn so ein Typ so ein Ding also auch drauf hat, das geht gar nicht. Das geht absolut nicht. Das sieht so kindisch aus.
3: Eis Matcha Latte. Das ist mein Ick. Die Leute, das machen die nur wegen Trend. Das ist genauso wie diese Dubai-Schokolade. Feier ich gar nicht.
4: Sandalen und Socken finde ich ganz schlimm. Bin auch nicht so der Muskel-Shirt-Fan.
1: Ein großer Ick ist, wenn Männer Eis aus einer Waffel essen. So, come on. Was lutschst du gerade? So, hol dir bitte einen Becher und einen Löffel und ess das so.
0: Seid ihr Team Drinni im Sommer oder raus und so viel wie nur geht an Sonnenstrahlen aufsaugen? 08900901.

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2: Auf Katzenpfötchen über den heißen Asphalt. Klingt ein bisschen so, dieses Klavier da. Durch den Sommerdienstag mit The Bowsers neuer Magnetic, gleich hier auf Big FM. Und die geilste Sommerparty des Wochenends einfach jetzt schon mal. Auf dem random Dienstagmittag. Shabuzi und Born to Die, auch das. Gleich hier rausgekramt für diesen Fantastico-Sommer.
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2: Wenn ich gucke, dass wir morgen 32 Grad haben, bleibe ich zu Hause. Ich isoliere mich von der Außenwelt. Gardinen zu, fertig. Macht euer Ding, lasst mich in Ruhe.
1: Das Ding auf der For You-Page gelandet bei mir heute Morgen. Ich dachte, ja, fühle ich so ein bisschen. Wie ist bei euch? Raus und jede Sommersekunde und jeden einzelnen Sonnenstrahl einzeln einsammeln oder lieber drinbleiben, Vorhänge zu? Haut mal raus. 08900901 ist die kostenlose Hotline hierher ins Big FM Studio. Lasst drüber quatschen. Sommer drinni oder raus und go.
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0: ein komplettes Festival mit nur weiblichen Artists, Bands und so weiter. Wie geil ist das denn? Female Future Force Festival, wie auch immer es heißen wird. Wir sind sehr gespannt. Happy Dienstag mit Big FM. Genau dieses Festival macht Olivia Rodrigo, die Coole, hat gesagt, yo, ausschließlich weibliches Line-Up Ende August bei meinem Festival in Kalifornien. Mit dabei so Mega-Burner wie Chappell Ronan, Doechii, insgesamt 14 Sängerinnen und Bands. Und die ganze Kohle geht an Organisationen, die Frauen und Mädchen zugutekommt. Marina, wie findest du das?
1: Finde ich super. Frauen an die Macht.
0: Ist so. Wirklich. Girls support girls. Ist echt so. Muss doch auch sein.
1: Ist wirklich so. Ne? Ja, ist wirklich so, ja. Wir Frauen müssen mehr zusammenhalten.
0: Voll. Nicht immer dieses hier Bitchfight, dies, das.
1: Nein, ich bin zu alt für die Scheiße.
0: Olivia Rodrigo jetzt mit Drop Dead.

0: durch den Sommerdienst mit Big FM und ein bisschen Sommercamp-Feeling bei Oma und Opa. So, Sommerferien spaßmäßig. Mama und Papa sind arbeiten und wir chillen und gucken SpongeBob. In dem Fall sind Oma und Opa Sia und David Guetta, Opa und Oma der Musik-Business-Nummer, mit Afrojack und der neuen Awake Tonight. Das gleich hier auf Big FM und Dominik Feig. Einen kleinen Sundowner zum Mitnehmen, jetzt schon mal kurz nach Mittag. Schmeißt euch rein.
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2: Es ist Sommer, es ist Stuggi City und Girl, put your jam on, ist alles, was wir brauchen. Das Ding im Kulturzentrum Merlin für Umme morgen Abend ab 18.30 Uhr. Also perfekt, um einfach auf entspannt nach der Arbeit vorbeizuflitzen. Es ist eine Jam-Session für Flinter. Auf der Bühne wird ausprobiert, ausgetauscht. Wir können uns da gegenseitig inspirieren und auch inspirieren lassen. Für Anfänger und Profis, aber auch Musikliebhaberinnen, die lieber im Publikum bleiben. Welcome, let's go.
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2: Kurz vor 2:30, Nele ist da und hat News dabei. Was trendet heute auf den Socials, Nele?
3: Tom Holland und Zendaya waren bei einem Interview ganz leicht überfordert. Für sie gab es da eine, ich sag mal, spezielle Show. Eine kleine Spider-Man-Puppe hat da mit so weißem Zeug um sich gespritzt. Und ja, es sieht genauso falsch aus, wie es sich anhört. Millionen Views gibt's dafür und für ihre Verwirrung.
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2: Sexy, oder auch nicht? Was ist sonst noch wichtig heute?
3: Freie Medien stärken Demokratie und Wirtschaft. Eine neue internationale Studie zeigt jetzt nämlich, wenn Journalistinnen und Journalisten unabhängig berichten können, da hat das ganze Land was von. Wo das gilt, gibt es nämlich meistens weniger Menschenrechtsverletzungen, weniger Gewalt und oft auch eine stärkere Wirtschaft. Grund dafür ist wohl, dass Medien auf Probleme aufmerksam machen und so dafür sorgen, dass Politik und Behörden genauer hinschauen müssen. Kanzler Merz will bei der Rente jetzt noch mal Tempo machen. Die Empfehlungen der Rentenkommission sollen laut ihm schnell umgesetzt werden. Er nennt die Vorschläge ein gutes Gesamtpaket. Unter anderem Sozialverbände befürchten da aber, dass viele Menschen durch die Rentenreform trotz längerem Arbeiten im Alter trotzdem weniger Geld zur Verfügung haben. Die Heimatstadt des ukrainischen Präsidenten Selenskyj ist wieder Ziel eines russischen Angriffs geworden. In Kryvyi Rih kam nach ukrainischen Angaben mindestens 3 Menschen ums Leben. Getroffen wurde ein ganz normales Gebäude in der Stadt. Selenskyjs Heimatstadt wird seit Beginn des Krieges immer wieder von russischen Angriffen getroffen. Die Ukraine hat zuletzt vor allem immer wieder Versorgungs- und Industrieanlagen in Russland angegriffen.
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3: Sie hier, sie macht es gerade ein bisschen spannend für ihre Fans. Ariana Grande, die Gute ist ja gerade auf ihrer viel gehypten Eternal Sunshine Tour. Da hat sie jetzt beim letzten Konzert angeteasert, dass es da vielleicht bald nochmal neue Tourdaten geben könnte. Sie sagte auf der Bühne so ungefähr, Mensch Leute, ich vermisse euch jetzt schon und freue mich, wenn wir das ganz bald wieder machen können. Die Diskussionen im Netz sind da riesig. Geht's um neue Stops für die aktuelle Tour oder geht's um eine ganz andere Geschichte rund um ihr neues Album? Besonders wir hier in Deutschland hoffen natürlich, dass sie bald wieder bei uns vorbeischaut. Wir gehen ja bei der aktuellen Eternal Sunshine Tour noch leer aus. Die nächsten News, die gibt's dann hier wieder in knapp einer Stunde.
2: Danke dir.
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5: In Baden-Württemberg strahlt heute ordentlich die Sonne. Die Temperaturen klettern am Nachmittag auf bis zu 35 Grad und im Schwarzwald muss man mit Hitzegewittern rechnen. Also nicht vergessen, gut eincremen und reichlich Flüssigkeit trinken. Später könnte es im Süden und Osten Schauer geben. Die Nacht bringt angenehme Wärme mit 24 Grad. Morgen wird es noch heißer mit bis zu 38 Grad. Vor Ort schaut es so aus, in Offenburg beim Freizeitbad sind es angenehme 33 Grad, in Rottweil am Testturm 31 Grad und in Bruchsal am Schloss erwarten euch 32 Grad.
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5: Affen, Basel, Richtung Karlsruhe zwischen Appenweier und Rastplatz Brachfeld, da stehst du auf 3 Kilometern. 10 Minuten mehr. A6 von Nürnberg Richtung Heilbronn zwischen Crailsheim und Öhringen stockt es auf 25 Kilometern, dauert fast eine Stunde. A8 Stuttgart Richtung Karlsruhe, 4 Kilometer stockend zwischen Heimsheim und Pforzheim Ost, 10 Minuten Zeitverlust. A8 München Richtung Stuttgart, 5 Kilometer Stau zwischen Oberelching und Ulm Nord, 25 Minuten länger. Gute Fahrt.
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0: Stranger Things Feelings, hey. Joe und End of Beginning auf Big FM.
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0: Tim hat gestern Morgen in Deutschlands Big Star Morning Show um 7.07 Uhr eine Tomorrowland Experience geklärt für sich und hat den ersten und den letzten Ton vom gesuchten Song erraten. Hat aber gesagt, ich zocke, weil ich will eine zweite haben, um meine Freundin mitzunehmen. Und hat das heute Morgen leider verkackt.
4: Der erste Ton. Der letzte Ton.
5: Ja, braucht man eine Minute zum Überlegen.
6: Du schaffst es, Tim. Denk nach. Wer könnte das sein? Was für ein Künstler? Nach was klingt das?
4: Erster Ton. Letzter.
5: Boah.
0: Ja, bei Boah blieb's dann leider. Somit ist Tim raus, hat keine einzige Experience. Aber ihr habt die Chance, heute am Nachmittag bei Phyllis und Reese, zwei Tomorrowland Experiences auf einmal. Für einmal erster Ton, letzter Ton geknackt.

0: Das, liebe Leute, ist die neue von Tyler und Sarah Larsson. She Did It Again. Ist schon sehr Sundowner, sexy, hexy, dies, das. Ballern wir uns gleich rein, hier in Richtung Nachmittag auf Big FM. Vorher noch Mr. Know-It-All, aka Teddy Swims. Ah. Das ist immer so dieses Bittersüße bei ihm in der Stimme, ne? Man weiß nicht so genau, laufen ihm dabei die Tränen runter oder ist er wütend oder liebt er einfach nur? Wahrscheinlich alles.
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3: Hier ist ein klitzekleiner Sommerporno in the making. Barbara, was sagen wir dazu?
4: Ich liebe es, ich feiere es. Perfekt, das ist meine Wohlfühltemperatur. Also wenn die Körpertemperatur mit der Außentemperatur übereinstimmt, finde ich das einfach perfekt. Und ich liebe es, ich genieße jeden Moment soweit möglich neben der Arbeit und finde es ganz toll. Also wegen mir kann das noch so lange so weitergehen.
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0: Cavallone to Die For, Big FM. Und Linda, wie geht's dir?
1: Ja, mir geht's gut. Ich habe richtig gut geschlafen, muss ich sagen. Obwohl es so heiß war, aber mich stört das überhaupt nicht.
0: Also du zelebrierst den Sommer hart, ja?
1: Total. Also ich schlafe sogar noch mit Decke.
0: Weil ich habe nämlich gestern für mich so gedacht, boah, für mich ist jetzt die geilste Zeit, diese Drinni-Aktivitäten auszupacken. Ich liebe es einfach, Vorhänge zu, Serie an, auf die Couch und so wenig bewegen wie möglich. Das ist gerade mein allerliebstes Ding.
1: Es gibt noch Pole-Dance-Kurse und die sind heute komplett ausgebucht. Also es gibt auch Mädels, die bei dem Wetter Pole-Dance machen wollen, obwohl man natürlich viel rutscht, aber es scheint die Mädels nicht zu interessieren.
0: Ja, du, aber so dann jedem halt, worauf er Bock hat, ne? Ist doch super.
1: Ja.

0: bisschen Sonnenbank-Flavor in the making. Oder eher Sonnenschirm-Flavor, hä? Wer braucht schon Sonnenbank bei diesem scheiß geilen Wetter? Palm Monkey, Russie und The Palm Tree Boy auf jeden Fall nicht. Afghazi mit ordentlich Sommerwumms im Arsch gleich hier auf Big FM. Auf dem Weg in den Nachmittag. Und wir kriegen The Queen of Everything. Mother Monster kommt ums Eck. Lady Gaga zusammen mit Doechii und Runway. Gleich hier.
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3: Nicht jeder Social-Media-Account gehört in den Lebenslauf. Ganz im Gegenteil, manche Links schaden dir eher, als dass sie dir helfen. Draußen bleiben sollten vor allem private Accounts, also Urlaubsbilder, Partyfotos oder Familienposts. Alles, was nicht mit deiner Stelle und deinem Job zu tun hat. Auch alte Profile, bei denen seit Jahren nichts passiert ist, bringen nichts. Sie wirken eher wie eine Baustelle. Ein weiterer Klassiker, unseriöse Nutzernamen. Wenn dein Profilname eher nach einem Gaming-Tag als nach Bewerbung klingt, dann lass den Link lieber weg. Und auch ganz wichtig, keine Accounts verlinken, auf denen Inhalte, Kommentare oder markierte Bilder öffentlich sind, die du im Bewerbungsgespräch dann nicht erklären kannst. Das wäre richtig blöd. Also wichtig, nicht Social Media an sich macht den Unterschied, sondern die Frage, unterstützt dieses Profil meine Bewerbung oder linkt es nur ab? Wenn es keinen klaren Nutzen hat, dann gehört es eben nicht in den Lebenslauf. Für mehr Tipps, klick dich rein.
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2: Wenn ihr hier hin wollt, müsst ihr schnell sein. Das vorab. Stand-up Comedy Open Mic mit Band Knock Knock Out ist in Stuttgart in der anderthalb Bar. Morgen Abend ab 20 Uhr. Für Ome kommen wir da rein. Das ist ein Mix aus Live-Musik und neuen Jokes von Newcomern und Profis in der Comedy-Szene. Das läuft auf Spendenbasis. Also wenn ihr was geben wollt, sehr, sehr gerne. Eintritt ist aber an sich frei. Vorherige Shows waren immer voll, also lieber eher da sein. Ab 19 Uhr ist Einlass.
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2: Kurz vor halb drei. News sind am Start mit Nele. Was trendet auf den Socials?
3: Die neue Staffel House of the Dragon ist jetzt raus, das Game of Thrones Spin-off. Da gab es auch ein paar richtig krasse Promo-Aktionen. Fliegende Drachen in London und CGI-Monster in New York. Videos davon und auch die erste Folge trenden doll auf Insta.
2: Cool.
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2: Und was ist sonst noch wichtig?
3: Für viele Studis wird es einfacher, an den Hochschulplatz zu kommen. Bei uns in Deutschland haben inzwischen über zwei Drittel der Studiengänge keinen Numerus Clausus, sprich NC mehr. NC heißt, es gibt nur wenige Plätze und die besten Abi-Noten kommen immer zuerst rein. Diese Hürde fällt also immer öfter weg. In Großstädten wie zum Beispiel Berlin bleibt es bei der Zulassung aber oft noch etwas enger. Nachdem die USA gestern noch von guten Fortschritten in Gesprächen mit dem Iran berichtet haben, widerspricht der Iran jetzt deutlich. Konkret geht es dabei um das iranische Atomprogramm. Die USA, die haben gesagt, dass internationale Atomkontrolleure bald wieder die iranischen Anlagen überprüfen dürfen. Der Iran stellt aber klar, so weit ist es noch lange nicht. Das ganze Thema ist offen und muss weiter verhandelt werden. Die Überprüfung des iranischen Atomprogramms ist ein wichtiger Punkt für den Friedensdeal zwischen den USA und dem Iran. Wird der Euro bald nicht mehr nur als Scheine und Münzen im Portemonnaie stecken, sondern auch digital auf Smartphone oder eine Bezahlkarte wandern? Ja, genau da will die EU... bald hin. Ein EU-Ausschuss hat sich jetzt darauf geeinigt, wie das Ganze wohl mal so aussehen soll. Damit können die nächsten Verhandlungen starten. Geplant ist eine neue digitale Geldform von der Europäischen Zentralbank zusätzlich zu Bargeld und Co. Frühestens ab 2029 könnte der digitale Euro also kommen.
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3: Deutschland mischt beim Solarboom weltweit ganz vorne mit, Platz 4 im internationalen Ranking. Nur China, Indien und die USA bauen noch mehr Solaranlagen. Im letzten Jahr sind bei uns in Deutschland also ziemlich viele neue Anlagen dazugekommen. Teilweise waren das sogar richtig große Solarparks. Bei privaten Haushalten wurde der Ausbau aber insgesamt ein bisschen ausgebremst. Die Solarbranche hofft deswegen auf Energieförderungen, damit sich mehr Menschen auch eine Solaranlage wieder aufs Dach holen. Die nächsten Nachrichten, die gibt's hier dann wieder in knapp einer Stunde.
2: Vielen Dank.
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5: In Baden-Württemberg gibt es heute einen heißen Tag mit bis zu 35 Grad, besonders in Karlsruhe und Freiburg. Die Sonne begleitet uns, trotz gelegentlicher Wolken. Im Schwarzwald sind Gewitter möglich. Perfekt für einen Stadtspaziergang am Abend, aber den Himmel im Auge behalten. Morgen locken Sonne und Temperaturen von 34 bis 39 Grad. Trinken nicht vergessen. Aktuell in Lahr am Seepark 33 Grad, in Singen am Hohen Twiel ebenfalls 33 Grad, in Reutlingen an der Achalm 32 Grad.
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5: Auf der A5 von Basel Richtung Karlsruhe staut es sich zwischen Dreieck Weil am Rhein und Dreieck Neuenburg 2 Kilometer. 10 Minuten verliert ihr hier. Die A6 Richtung Heilbronn ist zwischen Crailsheim und Öhringen mega dicht. 30 Kilometer und 1 Stunde Verzögerung. Auf der A8 Richtung Stuttgart nervt es zwischen Pforzheim West und Süd. 7 Kilometer, 10 Minuten länger. Die A8 von München nach Stuttgart bei Ulm stoppt auf 5 Kilometern, kostet euch 15 Minuten. Gute Fahrt euch.
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0: Germany, what up? Dienstag, gleich auf der Playlist Pitbull, Kesha mit Timber. Dann haben wir noch Be Mine von Kamelat. Und es gibt Fragen zu klären, weil Phyllis, ihr Herz ist schon ein bisschen angekratzt gerade, ne?
1: Wenn du, ey, sag doch einfach, du fuckst mich jetzt schon wieder ab. Ich schwör's dir. Was soll die Scheiße eigentlich?
0: Messi,
1: weißt du, wir fangen gerade erst an. Es geht darum, dass Messi jetzt neuer Spitzenreiter ist, der WM-Torschützenliste. Ja. Ja, auf Platz 1.
0: Ja.
1: Ey, ich finde, ich bin halb Portugiesin. Für mich ist Cristiano Ronaldo der geilste. Das ist für uns wie ein Messias, ja? Da kannst du sagen, was du willst. Der Bruder ist der Beste. Das ist der geilste Fußballer aller Zeiten, ist mein Statement, ob Messi da jetzt kurz mal auf Platz 1 ist oder nicht. Es gibt auch mehr als die WM. Was willst du eigentlich?
0: Ladies and Gentlemen, es gibt eine Frage. Es ist die ultimative GOAT-Debatte und die muss jetzt geklärt werden. 08900901, die Big FM Hotline. Ronaldo oder Messi? Fußballhead, ihr seid gefragt.
1: Hey, hey.

0: Kamerad ist das hier auf Big FM. GOAT-Debatte steht an. Felicia Herz ist ein bisschen gebrochen, weil das Internet sagt, oh mein Gott, Messi.
1: Ja, FIFA, auf einmal Lionel Messi, neuer Spitzenreiter der ewigen WM-Torschützenliste. Und er ist der Beste und Cristiano Ronaldo auf einmal
0: okay,
1: nicht?
0: Oder? Wollen wir die Leute auch fragen? Oder?
1: Ja, okay, ich beruhige mich. Community, ihr entscheidet.
2: Hi, Angelo hier.
1: Angelo, rede.
2: Auf jeden Fall Ronaldo, weil Ronaldo hat in allen Ligen, in Italien, in England, in Spanien alles rasiert, jetzt in Saudi. Messi, ja, das sind die zwei Besten. Wir können nur noch dankbar sein, dass sie noch da sind. Aber Messi schafft es gefühlt nur in der Nationalmannschaft und hat es nur in Anführungsstrichen bei Barcelona geschafft. Bei Paris war ja nichts. Für mich Ronaldo absolut der GOAT.
1: Angelo,
2: auch.
1: Ich schwöre dir, ich könnte gerade heulen, gell? Weil ich mich so freue, über alles rede einfach. Über alles, was du gesagt hast, macht meinen Tag gerade so besser.
2: Natürlich, der Rekord ist schön, aber der wird noch eingeholt von Mbappé. Deswegen braucht sich da Ronaldo keine Sorgen machen, dass Messi an der Spitze bleibt. Aber das ansonsten ist es einfach Ronaldo.
1: Danke, ich liebe dich.
0: Hab
1: einen wunderschönen Tag, Maus.
2: Euch auch, Dankeschön.
0: Danke.

0: Years and Years mit King hier auf Big FM 15:07. Die Goat-Debatte ist halbwegs geklärt, oder?
1: Weiß ich nicht. Gucken wir doch einfach, was Fabi dazu sagt.
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3: Tja, Leute, es gab

dass die Würde des Menschen sowas von antastbar ist. Doch seit gut 20 Jahren steht Messi vor allem für einen kleinen Mann namens Lionel, der mit seinen Hobbit-Kollegen eigentlich einen Ring vernichten sollte, allerdings die Ausfahrt verpasst und sich stattdessen dafür entschieden hat, der beste Fußballer aller Zeiten zu werden. Mittlerweile ist Lionel Messi 38 Jahre

0: anzumelden. Stattdessen schreibt der Weltmeister von 2022 aber weiter Geschichte. Wie gestern Abend beim Spiel gegen Österreich. Lionel Messi ist der erste Spieler jemals, der bei 3 Weltmeisterschaften in Folge einen Elfmeter verschossen hat. Es ist schön zu sehen, dass er so humble ist und zeigt, dass er Mensch sein kann. Nur um dann 2 Tore zu schießen und Miro Klose endgültig als alleinigen WM-Rekordtorschützen abzulösen. 18 Tore in 28 Spielen. Sein erstes WM-Tor hat Leo Messi übrigens gegen Serbien und Montenegro erzielt. 2006 bei der WM in Deutschland. Wann er sein letztes schießt, ist noch offen. Immerhin schaut ihm aber dieses Mal kein exhibitionistischer Löwe mit Pille in der Hand dabei zu. Oder noch schlimmer, Oliver Pocher.
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0: Den gibt's gleich auf Big FM. Second Voice mit Let Me Be und dann...
1: Zapp and Rita Ora, If It's Not Love. So ein geiler Song, neu auf der Playlist. Ey, es ist ja gerade so die Schwimmbadzeit, gell? Und See.
0: Ja.
1: Stell dir mal vor, du gehst so an See, chillst so, machst du dein Handtuch hin, auf einmal Rita Ora neben dir.
0: Es ist schon eine Mieze, die auch an See gehen, würde ich auf jeden Fall sagen. Wir haben sie auf jeden Fall gefragt, so ist richtig.
2: Yes, people might not know this about me, but I love to go on an adventure. Like, I love going on adventures, I love to see new things, go out into nature, swim in like cold lakes, like I really love the experience.
1: Nice.
2: So yeah, you will probably see me like sunbathing somewhere or like doing an activity of some sort.
1: Also Leute, wenn ihr vor allem, die ist auch gerne in Berlin, es hat sie uns verraten, wenn ihr dann in Berlin unterwegs seid, kann schon mal passieren, ihr seid am See und dann ist sie da, Rita Ora oder bei uns gleich auf der Playlist.
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2: Grrr, Girl.
3: Das war also cool. Sag das nochmal. Okay. So heißt die Veranstaltung nämlich in Stuttgart. Girl, put your jam on.
2: Yes, morgen Abend ab 18.30 Uhr geht's los, Ladies. Ihr solltet auf jeden Fall vorbeischauen. Es ist eine Jam-Session. Das bedeutet, ihr könnt auf der Bühne ausprobieren, was ihr vielleicht noch gar nicht so gut könnt, aber trotzdem cool ist.
3: Yes, und zwar im Kulturzentrum Merlin morgen ab 18.30 Uhr. Der Eintritt ist frei. Viel Spaß.
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2: 15.26 Uhr. Die News mit Nele Krämer. Was haben wir denn auf den Socials?
4: Norwegische WM-Fans trenden bei TikTok vor allem mit ihrem Trockenrudern. Ob Times Square oder vorm Stadion, Tausende sitzen da einfach auf dem Boden hintereinander und rudern zum Trommelbeat. Halt, als würden sie in einem Boot sitzen. Videos davon werden millionenfach geklickt.
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2: Und was haben wir sonst noch Wichtiges auf der Welt?
4: Freie Medien stärken Demokratie und Wirtschaft. Eine neue internationale Studie zeigt da nämlich, wenn Journalistinnen und Journalisten unabhängig berichten, da hat das ganze Land was von. Wo das gilt, gibt es oft weniger Menschenrechtsverletzungen, weniger Gewalt und meistens auch eine stärkere Wirtschaft. Grund dafür ist laut der Studie, dass Medien auf Probleme aufmerksam machen und dafür sorgen, dass Politik und Behörden genauer hinschauen müssen. Die Einladung von Taliban-Vertretern nach Brüssel sorgt gerade für Ärger. Unter anderem die Partei Die Grünen spricht da von falschen Signalen der EU. Die Grünen sagen nämlich, die radikal-islamistischen Taliban, die schränken die Rechte von Frauen und Mädchen in Afghanistan weiter total stark ein. Hintergrund des Ganzen sind Gespräche zwischen der EU-Kommission und den Taliban. Da soll es um die Abschiebung von afghanischen Asylbewerbern gehen. Kanzler Merz will bei der Rente jetzt noch mal Tempo machen. Die Empfehlungen der Rentenkommission sollen laut ihm schnell umgesetzt werden. Er spricht bei den Vorschlägen von einem guten Gesamtpaket. Unter anderem Sozialverbände befürchten da aber, dass viele Menschen durch die Reform trotz längerem Arbeiten im Alter weniger Geld zur Verfügung haben.
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4: Sie nimmt diesen Sommer mal die Dinge selber in die Hand. Olivia Rodrigo, sie organisiert diesen Sommer ein eigenes Musikfestival, komplett und nur mit weiblichem Line-up. Das Daisy Chain Fields soll im August in Kalifornien stattfinden. Auf der Bühne stehen 14 Acts mit dabei, Chaperone, Doechii und natürlich auch Olivia selbst. Das Ganze liegt ihr sehr am Herzen. Alle Einnahmen aus dem Festival gehen nämlich komplett an Projekte, die Frauen und Mädchen unterstützen. Olivia sagt dazu, sie sei fest davon überzeugt, dass Freude, Gemeinschaft und Musik ganz wichtige Veränderungen schaffen.
2: Dankeschön, Nele.
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6: In Baden-Württemberg ist es heiß und sonnig. Temperaturen klettern am Nachmittag auf bis zu 35 Grad. Ein schattiges Plätzchen im Schlossgarten in Stuttgart ist da genau das Richtige. Am Abend kühlt es kaum ab und im Süden und Osten ziehen Gewitter auf. Denkt also an die Wasserflasche. Morgen bleibt die Hitze mit bis zu 38 Grad. Gerade sieht's so aus, in Stuttgart am Flughafen 33 Grad, in Stuttgart am Schlossplatz ebenfalls 33 Grad und in Bühl am Rathausplatz 34 Grad.
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6: A5 Basel Richtung Karlsruhe zwischen Appenweier und Rastplatz Brachfeld 2 Kilometer Stau, 10 Minuten länger. A5 von Basel Richtung Karlsruhe zwischen Dreieck Weil am Rhein und Dreieck Neuenburg 2 Kilometer Stau, ebenfalls 10 Minuten mehr. A6 Nürnberg Richtung Heilbronn zwischen Kreilsheim und Rastplatz Galgenberg 35 Kilometer Stau, kostet dich eine Stunde. A8 Stuttgart Richtung Karlsruhe zwischen Heimsheim und Pforzheim Ost 4 Kilometer stockend, circa 10 Minuten. Gute Fahrt.
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0: Franz gleich, Dominik Falk mit Wild Keys am Start. Dann gab es heute Morgen noch, es ist schon dramatisch gewesen, wenn man auch an gestern denkt.
1: Ihr habt Auge gemacht gestern, wirklich. David vor allem.
2: Ich gönne es ihm auch nicht.
1: So, und worum ging's? Tim hat gezockt um die Tomorrowland Experience, hat es eingesetzt, wollte nochmal zocken. Ja, und das ist passiert.
3: Ich brauche von dir jetzt eine Antwort.
4: Ja, Sekunde. Oh mein Gott.
3: 5.
4: Nein.
3: 4. 3, 2, 1.
2: Mann in Hofstedt?
3: Nein.
4: Nein.
3: Das wäre Calvin Harris gewesen mit Outside.
4: Scheiße.
3: Du bleibst mit der Freundin Chantal in Deutschland.
4: Mist.
0: Robert Greene, ein strenger, aber doch gerechter Richter. Heute Morgen in Deutschlands Big Morning Show. Das heißt, Mathematik, passt auf, Tomorrowland Experience. Tim hat gezockt für eine, hat er geschnappt, hat gesagt, ich zock nochmal für zwei, hat er nicht geschnappt. Das heißt, wir werden...
1: Jetzt.
0: Wollen wir gleich zocken?
1: Ja, wir werden jetzt gleich zocken, Leute. Wir gönnen euch. Und dann direkt, wenn ihr es richtig habt, zwei Experiences. Das heißt, wir spielen gleich erster Ton, letzter Ton. Und ihr könnt dann den Song erraten und das Ding abstauben.
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0: Like a Prayer hier auf Big FM und jetzt geht's los, oder?
1: Ja, das schmeckt uns. Es geht nämlich um Tomorrowland in Boom, Belgien. Nicht mal mehr einen Monat, dann ist es schon soweit. Dann werdet ihr oder wirklich das beste Leben haben auf dem schönsten und buntesten und größten Festival, EDM-Festival der Welt.
0: Yes, ihr bekommt alle Superstars zusammengepackt. Dafür müsst ihr nur eine Sache machen und zwar zocken. Es geht um sage und schreibe zwei Tomorrowland-Experiences. Also ihr könnt schon eure Begleitung jetzt eigentlich Bescheid sagen.
1: Ja.
0: Wenn ihr wisst, was das ist, der erste Ton.
1: Nochmal. Letzter Ton. Boah, nochmal erster Ton. Oh, das kennen wir doch, oder? 08900901. Reese, zeig uns nochmal den ersten Ton. Und nochmal den letzten. Jetzt anrufen.
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3: 08.909.01 ist die Lucky Number zu uns ins Studio. Phyllis und Reese hier, wer bist du?
4: Hallo, guten Tag, hier ist Elias Meyer.
5: Hallo Elias.
4: Hallo, hallo.
5: Na?
4: Ja?
5: Wie ist die Lage?
4: Gut. Ich bin gespannt, vielleicht bin ich richtig.
3: Okay.
5: Bist du sehr aufgeregt?
4: Ja, bisschen schon. Ich hab schon Bock auf Tomorrowland.
3: Relaxen. Also der Druck ist schon da, weil wenn du Scheiße baust, schon Scheiße. Weißt du? Aber okay, du kannst doch mal hören, ja?
4: Ja, genau.
3: Das ist der erste Ton.
5: Und der letzte? Elias, sag uns bitte den richtigen Song und check direkt zwei Experiences ab.
4: Prayer and See, Robin Schulz.
5: Bro.
3: Elias, in Deutschland sagt man, das war...
5: Scheiße.
3: Scheiße, Mann, das ist es nicht.
4: Mann, Scheiße, okay.
5: Ey, Bruder, wir haben 50 Mal den ersten Ton. Ich bin stinkesauer. Was? Nee. Oh, ich will, dass du gewinnst. Was ist denn das jetzt?
4: Boah, zweite Chance.
5: Würde ich ja gerne, aber dürfen wir nicht.
4: Okay, schade.
5: Scheiße. Okay. Ja, Bro, morgen früh spätestens nächste Chance, ja?
4: Okay.
5: Okay, aber danke fürs Mitsorgen, hab einen schönen Tag.
3: Oben bleiben, Bruder.
4: Danke, gleichfalls.
1: Letzter Aufruf für Boom Belgien mit Big FM. Oh, oh.
3: Germany, ich bin mit der Gesamtsituation gerade sehr unzufrieden. Du auch?
5: Sollen wir wirklich bis morgen früh jetzt warten, bis wir nochmal zocken?
3: Ich halte es nicht aus, obwohl ich nicht mal mitzocken kann.
5: Ja, also ich habe mich auch gefreut, dass jetzt jemand gewinnt. Und wir gönnen euch so Experiences Tomorrowland, das geilste der Welt. Aber ich meine, ey, entscheidet ihr.
3: Guck mal, Telefon, da sind noch Leute dran. Phyllis und Reese hier von Big FM, wer bist du?
5: Hallo.
3: Hi, wer bist du?
6: Hallo, ich bin der Lars.
3: Lars, sollen wir heute nochmal zocken oder denkst du dir, komm, ich muss nochmal eine Nacht drüber schlafen, ich weiß auch nicht, was das ist.
6: Nee, das wäre schon nicht schlecht.
5: Sollen wir zocken, oder was?
3: Aussagekräftig,
5: okay. So dann auf Feierabend
3: nochmal. Lars, wir schneiden nochmal einen Song auseinander, gib uns ein bisschen Zeit und dann kannst du nochmal mit uns erster Ton, letzter Ton zocken.
6: Okay.
5: Let's go.
3: Guck mal, so machen wir es doch.

0: Frankreich ab in den Feierabend. Shabuzi mit Born to Die gleich auf Big FM. Ich mag den Song.
1: Ja, Shabuzi ist auch ein sympathischer.
0: Shabuzi ist ein guter, Album kommt auch raus und erste Feature ist auch bekannt. Freue mich noch mehr. Big X, The Plug ist am Start und...
1: Da freue ich mich drauf. Ida Kor und Fede Legrand. Wusstest du übrigens, dass der Fede, der Grande, richtig krass, der ist einer von wenigen Künstlern auf dieser Welt, der einen offiziellen Remix für den King of Pop produzieren durfte, also für Michael Jackson. Michael Jackson hat noch persönlich ihm die Freigabe kurz vor seinem Tod 2009 gegeben.
0: Das ist echt krass.
1: Das ist wirklich krass, oder? Für Give In To Me.
0: Das ist
1: für den Song.
0: Krass.
1: Ja. Ja.
0: Voice Crack, cool.
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0: Was geht bei dir?
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2: 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Stand up, God, read. Stand up, Comedy Open Mic mit Band. Knock, knock oder beziehungsweise Knockout. Gibt es in Stuttgart und zwar an der anderthalb Bar ab 20 Uhr morgen.
3: Es wird so lustig. Nee, es wird wirklich lustig. Also keine Jokes. Die anderthalb Bar ist ein cooler Spot.
2: Ja.
3: Sehr gute Drinks, geile Cocktails.
2: Was ist denn jetzt so?
3: Ich hate es gar nicht. Ihr solltet auf jeden Fall dabei sein. Einlass ist ab 19 Uhr morgen. Viel Spaß. Haut rein.
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3: 16:27 Uhr, die News mit Nele Krämer. Was haben wir denn auf den Socials?
5: Die neue Staffel House of the Dragon ist jetzt raus, also das Game of Thrones Spin-Off. Da gab es ein paar krasse Promo-Aktionen im Vorfeld, von fliegenden Drachen in London bis hin zu CGI-Monstern in New York. Videos davon und die erste Folge trenden gerade auf Insta.
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3: Und was haben wir noch Wichtiges?
5: Für viele Studis wird es einfacher, an einem Hochschulplatz zu kommen. Bei uns in Deutschland haben mittlerweile über 2/3 der Studiengänge keinen Numerus Clausus, sprich NC mehr. NC heißt, es gibt nur wenig Plätze und die mit den besten Abi-Noten, die kommen zuerst rein. Genau diese Hürde fällt also immer öfter weg. In Großstädten wie zum Beispiel Berlin bleibt es bei der Zulassung aber oft noch ein bisschen enger. Die UN machen Israel in einem neuen Bericht schwere Vorwürfe. Darin heißt es, dass Kinder besonders stark vom Gaza-Krieg betroffen sind und teilweise sogar gezielt von Israel angegriffen werden. Israel weist das klar zurück. Sie sagen stattdessen, dass die Terrorgruppe Hamas Kinder als Schutzschild ausnutzt. Die UN warnt jetzt vor langfristigen Folgen für eine ganze Generation im Gazastreifen. Bitte baut keine neuen Autobahnen. Das fordern jetzt Umwelt- und Verkehrsverbände von der Bundesregierung. Sie sagen, so könnte man rund 20 Milliarden Euro sparen. Und wenn es nach ihnen geht, sollte das Geld lieber in die Sanierung von kaputten Brücken und Straßen und in den Bahnverkehr gesteckt werden. Bisher will unser Verkehrsminister Schnieder aber an neuen Autobahnprojekten festhalten.
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5: Ich weiß, viele können diesen Song nicht mehr hören.
2: Doch. Mag ich.
3: Da geht noch was.
2: Gell?
5: Da wirst du dich freuen, Phyllis, weil gut genug von dem Producer Du Kitschkrieg, Blumengarten und Shirin David. Der Song ist ja ein bisschen random in den USA komplett durch die Decke gegangen. Bei uns in Deutschland wurde er dadurch dann zum Meme. Das war's aber noch nicht. Kitschkrieg hat jetzt in einem Interview mit der Berliner Morgenpost gesagt, wir machen noch eine internationale Version und reisen dafür bald in die USA.
2: Ja.
5: Die Idee also, ein gut genug US-Remix mit paar internationalen Stars. Die Hook Du bist gut genug soll dabei aber auf Deutsch bleiben. Sind wir also mal gespannt, wer da so auf dem Remix landen könnte.
2: Da bin ich wirklich gespannt, weil es wurde auch kritisiert, dass Shirin das Schlechteste an dem Song ist.
3: In diesem Sinne.
2: Von Menschen. Ich habe das nicht gesagt.
3: Wetter. Danke, Nele.
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7: In Baden-Württemberg knallt die Hitze ordentlich rein. Heute Nachmittag machen 35 Grad alles ziemlich warm. Im Schwarzwald kann bei einem Picknick ein Hitzegewitter überraschen, also lieber den Himmel im Auge behalten. Die Nacht hat noch Wärme parat, perfekt für einen abendlichen Spaziergang. Morgen sind maximal 36 Grad möglich, denkt ans Trinken. Aktuell in Rhein-Münster am Baden-Airpark 34 Grad, am Wasserturm in Mannheim auch 34 Grad, in Lörrach am Burghof 35 Grad.
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7: Autobahn 5 Basel Richtung Karlsruhe. Zwischen Dreieck Weil am Rhein und Dreieck Neuenburg gibt's 1 Kilometer Stau, Zeitverlust 10 Minuten. Autobahn 6 Nürnberg Richtung Heilbronn. Zwischen Kreilsheim und Öhringen 30 Kilometer stockend. Eine Stunde einplanen. Autobahn 8 München Richtung Karlsruhe, 4 Kilometer Stau zwischen Stuttgart-Degerloch und Kreuz Stuttgart, 15 Minuten verlieren. Autobahn 81 Stuttgart Richtung Singen, 1 Kilometer Stau zwischen Rottenburg und Horb am Neckar. Gute Fahrt.
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0: So, gleich geht's ab nach Atlanta, Georgia zu T.I. Der bringt nämlich sein letztes Album raus. Karriere danach ist Schluss.
1: Der Song ist so cool.
0: Der hat einfach nur Swag.
1: Ja, gell, wenn man ihn hört, hat man das Gefühl, man ist cooler. So wie früher als Kind, wenn man freihändig Fahrrad gefahren ist.
0: Ja.
1: Bisschen so.
0: Fühl ich.
1: Oder?
0: Ja. Absolut.
1: Und eigentlich der absolute Sommersong The Bowser mit Magnetic, die den Song aber witzigerweise bei minus 15 Grad mitten in einem norwegischen Schneesturm geschrieben haben.
0: Sympathisch.
1: Gell?
0: Sympathisch. Gibt's gleich auf Big FM. Stay tuned.
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1: Gleich hier Brooks auf der Playlist mit A Graceland aus dem Witz Naughty. Mit yes. Naughty Boy.
0: Achso, wow, la la la. Gibt's auch gleich 08.909.01. Eddie, was geht?
15: Naja, ich bin auf der Arbeit, gerade unterwegs auf der Autobahn. Von daher kann man jetzt genießen, nicht unbedingt sagen, aber was soll's, man sieht auf jeden Fall den Weg.
1: Klimaanlage wenigstens und angenehme Fahrt.
15: Ja, doch, auf jeden Fall. Also ich habe freie Fahrt, Klimaanlage ist da und kann man das aushalten.
1: So und dann auch noch Big FM, Deutschlands Bigste Beats, dann läuft es doch. Dann ist der Tag doch schon gerettet.
15: Ich bin euch so dankbar, dass man euch jetzt über DAB empfangen kann. Ich war früher in Köln-Düsseldorf unterwegs, da habe ich euch immer gehört und dann habe ich das Gebiet verlassen und habe euch immer hinterher geweint.
1: Oh Mono, und wir sind wieder da, back in business.
15: So sieht's aus.
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0: 3,5 Stunden.
1: Bei mir sind es heute 2 Stunden 19.
0: Das ist ordentlich.
1: Gucken wir mal, was Büschra so sagt. Heute ist die nächste Morning Show.
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4: Hey, ich bin Maja und ich frage mich, was ist deine durchschnittliche Bildschirmzeit?
5: Boah, darf ich gucken?
6: Klar.
5: Okay, dann muss ich hier mal kurz, wie macht man das nochmal hier?
6: Auf Einstellungen?
5: Ja.
6: Und dann nach Bildschirmzeit suchen?
5: Ja, warte,
6: so Bildschirm.
5: Ja, okay. Also, 3 Stunden 30. Voll okay, oder?
6: Ist das okay? Ich weiß es nicht.
5: Ich glaube, das ist voll
6: am
5: okay.
6: Tag, ne?
5: Ja.
6: Ja.
0: Was hab ich denn?
6: Ich weiß es gar nicht. Bildschirmzeit. So. Oh, ha. Moment mal, hä? Nur ja. 3 Stunden?
5: 3 Stunden 30.
6: Ich habe 5 Stunden und 1 Minute.
5: Boah!
6: Fuck my life.
5: Was hast du getan?
6: Ja, das frage ich mich auch. Das sind, glaube ich, die ganzen Dating-Apps.
5: Ja, gut, das mache ich nicht. Ich hätte bei dir jetzt gedacht, das sind Mails.
6: Auch.
5: Ja.
6: Und TikTok.
5: Okay.
6: TikTok ist ein absoluter Zeitfresser. Scheißteil eigentlich.
5: Ja, bei mir ist es Instagram.
6: Hm. Gut.
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0: Smartphone, man verbringt schon viel Zeit dran. Aber ich hatte es gerade auch gesagt, 3,5 Stunden, damit sind wir noch okay bei der Bildschirmzeit. Aber du toppst alles.
1: Das heißt ja nicht top alles. Die Situation ist folgende. Reese hat mich eben fertig gemacht, weil ich war am See und vielleicht habe ich telefoniert und dann bin ich ins Wasser gegangen und habe weiter telefoniert. Ja. Dann habe ich gesagt, warte ganz kurz, ich tauche kurz unter und habe dann meine Freundin halt auf Lautsprecher gehabt. Bin kurz reingedippt.
0: Abkühlen, ne?
1: Zum Abkühlen.
0: War super, ja, cool.
1: Hab dann weiter telefoniert. Ich glaube, ich bin damit aber jetzt nicht alleine. Also wirklich, Big FM Community, wie sieht's denn bei euch aus? So, Handy, an welchen random Orten benutzt ihr denn das?
2: In der Dusche, also FaceTime.
3: Ich habe, während ich in der Kirche war und andere gebetet haben, auf TikTok gescrollt.
4: Also wenn ich mit Freundinnen telefoniere, gehe ich oft einfach aufs Klo und stelle mich auch ehrlich gesagt nicht dabei auf Stumm.
0: Oh, nee. Gott, ey. 08900901, Mikro ist auch am Start. Bro, du bist, schleppst dein Handy überall hin mit?
5: Ja, leider, muss man sagen.
0: Wo ist die Grenze?
5: Ich glaube, es gibt gar keine Grenze, glaube ich.
1: Das ist schon krass.
5: Ich nehme mein Handy wirklich überall mit.
0: Wir haben hier jemanden, der sagt, er geht auch kacken und auch mit Handy an. Also ne, nicht stumm schalten oder so.
1: Ich bin's nicht.
0: Ja. Nee, sie ist nicht. Ist das zu viel? Oder sagst du, irgendwie versteht man es, weil Zeit ist Geld?
5: Ja, das ist Standard, muss man schon sagen.
1: Aber machst du stumm oder nicht?
5: Nee, der Ton ist immer an.
1: Der Ton ist immer an. Also, Mikro ist einfach, der ist ein Authentischer, der steht zu dem, was passiert.
5: Ja. Let's go for it.

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2: Grrr, Girl.
3: Das war also, cool. Das sag das nochmal. Okay. So heißt die Veranstaltung nämlich in Stuttgart. Girl, put your jam on.
2: Yes, morgen Abend ab 18.30 Uhr geht's los, Ladies. Ihr solltet auf jeden Fall vorbeischauen. Es ist eine Jam-Session. Das bedeutet, ihr könnt auf der Bühne ausprobieren, was ihr vielleicht noch gar nicht so gut könnt, aber trotzdem cool ist.
3: Yes, und zwar im Kulturzentrum Merlin morgen ab 18.30 Uhr. Der Eintritt ist frei. Viel Spaß.
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2: 17.27 Uhr in den News mit Nele Krämer. Was gibt's denn auf den Socials?
4: Gerade trenden norwegische WM-Fans bei TikTok, vor allem mit ihrem Trockenrudern. Ob Times Square oder vorm Stadion, Tausende sitzen da einfach auf dem Boden hintereinander und rudern zum Trommelbeat. Halt, als würden sie in einem echten Boot sitzen. Videos davon werden millionenfach.
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2: Geklickt.
4: Geklickt.
2: Was haben wir noch auf der Welt?
4: Steckt der Euro bald nicht mehr nur als Schein oder Münze im Portemonnaie, sondern wandert auch digital aufs Handy oder eine Bezahlkarte? Ja, genau da will die EU mal hin. Geplant ist eine neue digitale Geldform direkt von der Europäischen Zentralbank. Zum Beispiel Idee dahinter, weniger Abhängigkeit von großen Zahlungsdiensten wie Visa, Mastercard oder PayPal. Ein EU-Ausschuss hat sich jetzt auf erste Rahmenbedingungen geeinigt. Bald soll es dann weitere Gespräche geben. Gewerkschaften und Sozialverbände lassen bei der geplanten Rentenreform nicht locker. Trotz ihrer Kritik will Kanzler Merz die Änderungen jetzt möglichst schnell umsetzen. Er spricht da von einem guten Gesamtpaket für alle. Geplant ist unter anderem, dass viele Leute später in Rente gehen. Außerdem sollen Arbeitgebende und Arbeitnehmende zusätzlich Geld in eine neue Rentenkasse zahlen. Sozialverbände und Co. befürchten, dass viele Menschen so trotz längerer Arbeit später weniger Geld zur Verfügung haben. Die EU hat erstmals Taliban-Vertreter in Brüssel empfangen. Dabei ging es vor allem darum, Menschen schneller aus Europa nach Afghanistan abzuschieben. Die Gespräche sorgen aber für ziemlich viel Kritik, vor allem von Menschenrechtsorganisationen. Sie waren davor, mit den radikal-islamistischen Taliban zusammenzuarbeiten, solange die Frauen in Afghanistan von ihnen weiter stark unterdrückt und Menschenrechte verletzt werden. Die EU sagt da, die Gespräche seien keine politische Anerkennung der Taliban.
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4: Deutschland mischt beim Solarboom weltweit ganz vorne mit, Platz 4 im internationalen Ranking. Nur China, Indien und die USA bauen noch mehr Solaranlagen. Im letzten Jahr sind also viele Solaranlagen neu dazugekommen bei uns. Teilweise waren das sogar richtig große Parks. Bei privaten Haushalten wurde der Ausbau aber insgesamt ein bisschen ausgebremst. Die Solarbranche hofft deswegen auf Energieförderungen, damit sich mehr Menschen wieder eine Solaranlage aufs Dach holen.
2: Dankeschön, Nele.
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6: In Baden-Württemberg knallt die Sonne heute ordentlich vom Himmel mit Maximaltemperaturen bis zu 38 Grad im Süden. Achtung, im Schwarzwald kann es Hitzegewitter geben. Aktuell kühlen frische Brisen aus dem Norden nur wenig. Perfekt für einen Sprung ins Freibad oder ein Eis in der Altstadt von Heidelberg. Morgen bleibt es sonnig. Denkt an Sonnenschutz. Hier die aktuellen Werte. In Bad Urach am Wasserfall 33 Grad, in Moosbach in der historischen Altstadt 32 Grad und in Weingarten an der Basilika 33 Grad.
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6: A5 Basel Richtung Karlsruhe zwischen Dreieck Weil am Rhein und Dreieck Neuenburg 2 Kilometer Stau, 10 Minuten. A6 Nürnberg Richtung Heilbronn zwischen Kreilsheim und Rastplatz Galgenberg 16 Kilometer stockend, 20 Minuten. A81 Stuttgart Richtung Singen zwischen Rottenburg und Horb am Neckar 5 Kilometer Stau, 20 Minuten. A81 Heilbronn Richtung Stuttgart zwischen Stuttgart-Zuffenhausen und Dreieck Leonberg 6 Kilometer Stau, 15 Minuten. Gute Fahrt.
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8: Hi, ich bin Tanja. Deutschlands Paketbranche boomt. Wer ein Paket empfängt oder aufgeben möchte, kann dabei immer häufiger auf Automaten zurückgreifen, die rund um die Uhr verfügbar sind. Marktführer DHL bietet schon rund 18.000 solcher Stationen an und damit etwa 3.000 mehr als Anfang 2025. Der österreichische Anbieter MyFlexbox hat sein Angebot im vergangenen Jahr verdoppelt und kommt nun auf rund 1.400 Standorte. Dort werden Sendungen von DPD, GLS, FedEx und UPS aufbewahrt. Und noch der Blick auf den DAX, der stand zuletzt bei 24.860 Punkten.
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7: 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Mach dir jetzt doch schon mal Gedanken

0: So auf dem Dienstag Feierabend. Ich finde, Dienstag ist so ein bisschen so der Random-Tag, ne?
1: Ja, in der Woche. Der hat eigentlich nicht so viel Sinn, aber es ist auch ein guter Tag.
0: Ja, vor allem wird es jetzt einer der besten Tage für euch, denn ihr könnt da was abchecken bei uns. Tomorrowland Experience. Es gab nämlich eben etwas, ja.
1: Da ist was scheiße gelaufen.
0: Mhm. Sag uns bitte den richtigen Song und check direkt zwei Experiences ab.
2: Prayer and See, Robin Schulz.
0: Bro.
1: Elias, in Deutschland sagt man, das war...
0: Scheiße.
1: Scheiße, Mann, das ist es nicht.
2: Oh Mann, scheiße, okay.
1: Heißt aber gar nicht, dass es so scheiße ist, denn Elias, auch falls du jetzt gerade am Radio hängst, du hast gleich nochmal die Möglichkeit, hier zu zocken um die Tomorrowland Experience, um zwei.
0: Ja, direkt zwei, Leute, ihr habt direkt für euch und für euren besten Freund, beste Freundin, egal wen. Also die nächsten 10 Minuten mindestens mal jetzt noch Big FM hören.
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0: In Deutschlands Big Beats ist aber wichtig.
1: Leute!
0: Nicky Romero, Martin Garrix. Und Disco Lines. Alle sind sie da.
1: Ich glaube, ich krieg vor Aufregung gleich Durchfall. Naja, okay, ich so gönne schlimm, euch, ey. Ist schon nervös, weil ist das geilste Festival auf dieser Welt. Tomorrowland in Boom Belgien und wir ballern jetzt einfach so zwei Experiences raus, wenn ihr wisst, um welchen Song es sich handelt. Reese, gönn uns.
0: Das ist der erste Ton nochmal.
1: Mach nochmal. Ich habe richtig Puls. Okay. Und jetzt nochmal den letzten Ton. Okay, Big FM Community, jetzt anrufen. 08900901. Jetzt einfach durchklingeln.
0: Los,
1: und,
0: Mann!
1: Oh Gott.
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3: Der Moment der Wahrheit. Wenn es jetzt nicht scheppert, dann keine Ahnung. Werfe ich einen Stuhl durch oder so.
4: Ich habe 8 Bulls.
3: Phyllis und Reese hier von Big FM. Einen wunderschönen guten Tag.
5: Hallo.
4: Hi, wer ist denn dran?
5: Hier ist die Katharina. Hi.
4: Katharina, du bist bei uns im Studio. Und bitte, enttäusch uns jetzt nicht. Wir werden dir jetzt nochmal den ersten Ton und den letzten Ton vorspielen. Bitte habt die richtige Antwort für uns.
5: Ich hoffe.
3: Hör mal genau zu. Das ist der erste. Nochmal.
4: Und der letzte? Katharina, wenn du jetzt die richtige Antwort sagst, dann wirst du 2 Tomorrowland Experiences abstauben.
5: Ich hoffe, es ist Lost Frequencies mit Are You With Me.
3: Ach, das ist doch scheiße, Katharina.
5: Nee, doch, es ist es.
4: Zeig uns die Auflösung.
3: Katharina, das ist richtig!
5: Nee, wie geil, oh ja. Ja, danke schön. 2 Stück, wow. Gut, ich bin jetzt gerade voll am Zittern.
4: Katharina, was bedeutet dir das Tomorrowland, Alter?
5: Sehr, sehr viel. Wenn es sogar Wochenende 1 wäre, dann könnte ich mit meinem Mann meinen Hochzeitstag sogar dort feiern.
4: Nein.
5: Wenn es Wochenende 2 ist, auch egal. Ich nehme alles, was ich kriege.
3: Aber jetzt gibt es ein Spaßgetränk. Jetzt gibt es ein Spaßgetränk, bitte.
5: Auf jeden Fall. Ich stoße auf Big FM an.
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2: Stand up, oh Gott, Reed. Stand up Comedy Open Mic mit Band Knock Knock oder beziehungsweise Knockout gibt es in Stuttgart und zwar an der anderthalb Bar ab 20 Uhr morgen.
3: Es wird so lustig. Nee, es wird wirklich lustig. Also keine Jokes. Die anderthalb Bar ist ein cooler Spot.
2: Ja.
3: Da gibt's gute Drinks, geile Cocktails.
2: Was ist denn jetzt so?
3: Ich hate es gar nicht. Ihr solltet auf jeden Fall dabei sein. Einlass ist ab 19 Uhr morgen. Viel Spaß. Haut rein.
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3: Die News mit Nele Krämer, was gibt's denn auf den Socials?
4: Die neue Staffel House of the Dragon ist jetzt raus, das Game of Thrones Spin-off also. Da gab's auch paar krasse Promo-Aktionen, von fliegenden Drachen in London bis hin zu CGI-Monstern in New York. Videos davon und auch die erste Folge trenden auf Insta.
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3: Und was ist sonst noch wichtig?
4: In Deutschland werden immer mehr Pakete verschickt. Im letzten Jahr waren das rund 3,8 Milliarden Sendungen. Mal wieder ein kleines Plus zum Vorjahr. Der Grund, Online-Shopping boomt weiter, ob neue Sneaker, Technik oder Klamotten. Immer mehr Menschen bestellen ihre Produkte bequem von der Couch aus. Und der Trend hält wohl auch an. Auch in diesem Jahr rechnen Expertenteams damit, dass Paketberge weiter wachsen. Die UN machen Israel in einem neuen Bericht schwere Vorwürfe. Darin heißt es, dass Kinder besonders stark vom Gaza-Krieg betroffen sind und teilweise sogar gezielt von Israel angegriffen werden. Israel weist das klar zurück. Sie sagen stattdessen, dass die Terrorgruppe Hamas Kinder als Schutzschild ausnutzt. Die UN warnen jetzt vor langfristigen Folgen für eine ganze Generation im Gazastreifen. Freie Medien stärken Demokratie und Wirtschaft. Eine neue internationale Studie zeigt nämlich, wenn Journalistinnen und Journalisten unabhängig berichten können, hat das ganze Land was davon. Wo das gilt, gibt es oft weniger Menschenrechtsverletzungen, weniger Gewalt und meistens auch eine stärkere Wirtschaft. Grund dafür ist laut der Studie, dass Medien auf Probleme aufmerksam machen und so dafür sorgen, dass Politik und Behörden genauer hinschauen müssen.
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4: Sie nimmt diesen Sommer mal selber die Dinge in die Hand. Olivia Rodrigo, die Gute organisiert diesen Sommer ein eigenes Musikfestival, komplett und nur mit weiblichem Line-up. Das Daisy Chain Field soll im August in Kalifornien stattfinden. Auf der Bühne stehen 14 Acts, auch mit dabei Chappell Roan, Doechii und natürlich Olivia selbst. Das Ganze liegt ihr sehr am Herzen. Alle Einnahmen aus dem Festival gehen nämlich komplett an Projekte, die Frauen und Mädchen unterstützen. Olivia sagt dazu, sie sei fest davon überzeugt, dass Freude, Gemeinschaft und Musik wichtige Veränderungen schaffen können.
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6: In Baden-Württemberg knallt die Sonne heute ordentlich vom Himmel mit Maximaltemperaturen bis zu 38 Grad im Süden. Achtung, im Schwarzwald kann es Hitzegewitter geben. Aktuell kühlen frische Brisen aus dem Norden nur wenig. Perfekt für einen Sprung ins Freibad oder ein Eis in der Altstadt von Heidelberg. Morgen bleibt es sonnig. Denkt an Sonnenschutz. Hier die aktuellen Werte. In Bad Urach am Wasserfall 33 Grad, in Moosbach in der historischen Altstadt 32 Grad und in Weingarten an der Basilika 33 Grad.
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6: A5 Basel Richtung Karlsruhe zwischen Dreieck Weil am Rhein und Dreieck Neuenburg 2 Kilometer Stau, 10 Minuten. A6 Nürnberg Richtung Heilbronn zwischen Crailsheim und Rastplatz Galgenberg 16 Kilometer stockend, 20 Minuten. A81 Stuttgart Richtung Singen zwischen Rottenburg und Horb am Neckar 5 Kilometer Stau, 20 Minuten. A81 Heilbronn Richtung Stuttgart zwischen Stuttgart-Zuffenhausen und Dreieck Leonberg 6 Kilometer Stau, 15 Minuten. Gute Fahrt.
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3: Nicht jeder Social-Media-Account gehört in den Lebenslauf. Ganz im Gegenteil, manche Links schaden dir eher, als dass sie dir helfen. Draußen bleiben sollten vor allem private Accounts, also Urlaubsbilder, Partyfotos oder Familienposts. Alles, was nicht mit deiner Stelle und deinem Job zu tun hat. Auch alte Profile, bei denen seit Jahren nichts passiert ist, bringen nichts. Sie wirken eher wie eine Baustelle. Ein weiterer Klassiker, unseriöse Nutzernamen. Wenn dein Profilname eher nach einem Gaming-Tag als nach Bewerbung klingt, dann lass den Link lieber weg. Und auch ganz wichtig, keine Accounts verlinken, auf denen Inhalte, Kommentare oder markierte Bilder öffentlich sind, die du im Bewerbungsgespräch dann nicht erklären kannst. Das wäre richtig blöd. Also wichtig, nicht Social Media an sich macht den Unterschied, sondern die Frage, unterstützt dieses Profil meine Bewerbung oder linkt es nur ab? Wenn es keinen klaren Nutzen hat, dann gehört es eben nicht in den Lebenslauf. Für mehr Tipps, klick dich rein.
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0: Die News mit Nele Krämer, was gibt's denn auf den Socials?
1: Die neue Staffel House of the Dragon ist jetzt raus, das Game of Thrones Spin-Off also. Da gab's auch paar krasse Promo-Aktionen, von fliegenden Drachen in London bis hin zu CGI-Monstern in New York. Videos davon und auch die erste Folge trenden auf Insta.
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1: In Deutschland werden immer mehr Pakete verschickt. Im letzten Jahr waren das rund 3,8 Milliarden Sendungen. Mal wieder ein kleines Plus zum Vorjahr. Der Grund, Online-Shopping boomt weiter, ob neue Sneaker, Technik oder Klamotten. Immer mehr Menschen bestellen ihre Produkte bequem von der Couch aus. Und der Trend hält wohl auch an. Auch in diesem Jahr rechnen Expertenteams damit, dass Paketberge weiter wachsen. Die UN machen Israel in einem neuen Bericht schwere Vorwürfe. Darin heißt es, dass Kinder besonders stark vom Gaza-Krieg betroffen sind und teilweise sogar gezielt von Israel angegriffen werden. Israel weist das klar zurück. Sie sagen stattdessen, dass die Terrorgruppe Hamas Kinder als Schutzschild ausnutzt. Die UN warnt jetzt vor langfristigen Folgen für eine ganze Generation im Gazastreifen. Freie Medien stärken Demokratie und Wirtschaft. Eine neue internationale Studie zeigt nämlich, wenn Journalistinnen und Journalisten unabhängig berichten können, hat das ganze Land was davon. Wo das gilt, gibt es oft weniger Menschenrechtsverletzungen, weniger Gewalt und meistens auch eine stärkere Wirtschaft. Grund dafür ist laut der Studie, dass Medien auf Probleme aufmerksam machen und so dafür sorgen, dass Politik und Behörden genauer hinschauen müssen.
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1: Sie nimmt diesen Sommer mal selber die Dinge in die Hand. Olivia Rodrigo, die Gute organisiert diesen Sommer ein eigenes Musikfestival, komplett und nur mit weiblichem Line-up. Das Daisy Chain Field soll im August in Kalifornien stattfinden. Auf der Bühne stehen 14 Acts, auch mit dabei Chappell Roan, Doechii und natürlich Olivia selbst. Das Ganze liegt ihr sehr am Herzen. Alle Einnahmen aus dem Festival gehen nämlich komplett an Projekte, die Frauen und Mädchen unterstützen. Olivia sagt dazu, sie sei fest davon überzeugt, dass Freude, Gemeinschaft und Musik wichtige Veränderungen schaffen können.
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0: Die News mit Nele Krämer, was gibt's denn auf den Socials?
1: Die neue Staffel House of the Dragon ist jetzt raus, das Game of Thrones Spin-off also. Da gab's auch paar krasse Promo-Aktionen, von fliegenden Drachen in London bis hin zu CGI-Monstern in New York. Videos davon und auch die erste Folge trenden auf Insta.
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1: In Deutschland werden immer mehr Pakete verschickt. Im letzten Jahr waren das rund 3,8 Milliarden Sendungen. Mal wieder ein kleines Plus zum Vorjahr. Der Grund: Online-Shopping boomt weiter, ob neue Sneaker, Technik oder Klamotten. Immer mehr Menschen bestellen ihre Produkte bequem von der Couch aus. Und der Trend hält wohl auch an. Auch in diesem Jahr rechnen Expertenteams damit, dass Paketberge weiter wachsen. Die UN machen Israel in einem neuen Bericht schwere Vorwürfe. Darin heißt es, dass Kinder besonders stark vom Gaza-Krieg betroffen sind und teilweise sogar gezielt von Israel angegriffen werden. Israel weist das klar zurück. Sie sagen stattdessen, dass die Terrorgruppe Hamas Kinder als Schutzschild ausnutzt. Die UN warnt jetzt vor langfristigen Folgen für eine ganze Generation im Gazastreifen. Freie Medien stärken Demokratie und Wirtschaft. Eine neue internationale Studie zeigt nämlich, wenn Journalistinnen und Journalisten unabhängig berichten können, hat das ganze Land was davon. Wo das gilt, gibt es oft weniger Menschenrechtsverletzungen, weniger Gewalt und meistens auch eine stärkere Wirtschaft. Grund dafür ist laut der Studie, dass Medien auf Probleme aufmerksam machen und so dafür sorgen, dass Politik und Behörden genauer hinschauen müssen.
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1: Sie nimmt diesen Sommer mal selber die Dinge in die Hand. Olivia Rodrigo, die Gute organisiert diesen Sommer ein eigenes Musikfestival, komplett und nur mit weiblichem Line-up. Das Daisy Chain Field soll im August in Kalifornien stattfinden. Auf der Bühne stehen 14 Acts, auch mit dabei Chappell Roan, Doechii und natürlich Olivia selbst. Das Ganze liegt ihr sehr am Herzen. Alle Einnahmen aus dem Festival gehen nämlich komplett an Projekte, die Frauen und Mädchen unterstützen. Olivia sagt dazu, sie sei fest davon überzeugt, dass Freude, Gemeinschaft und Musik wichtige Veränderungen schaffen können.
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0: Ich bin Lisa und ich habe einen Reisemops. Das ist ein ganz kleines Kuscheltier und wenn mein Mann und ich im Urlaub sind, dann kommt der mit zum Aufpassen. Für mich ist der Reisemops echt richtig wertvoll, schon fast heilig. Nicht, weil er teuer ist, sondern weil so viele Erinnerungen dran hängen. Vielleicht hast du auch sowas, etwas, was dich an deine Mama oder deinen Opa erinnert. An eine tolle Zeit mit deinen Freunden oder an das Lachen, die Freude und die Liebe, die da gewesen ist. Ich finde ja, das ist eine richtig spannende Sache. Da wird irgendein Nippes auf einmal richtig wichtig. Nicht durch sich selbst, sondern durch die Beziehungen, die da dran hängen. Durch die Liebe, die drin steckt, wird so ein Ding zum kleinen Heiligtum. Heilig, komisches Wort, so religiös. Aber trotzdem passt das, finde ich. Heilig ist, wo Liebe drin steckt. Wo ich merke, das will ich nicht verlieren. Das ist mir wichtig, das trägt mich. Und sogar Jesus sagt, dass die Liebe in den Menschen das Wichtigste ist. Und er gibt sogar den Auftrag, diese Liebe miteinander zu teilen. Wenn Jesus das sagt, dann muss das ziemlich heilig sein. Das heißt, was Heiliges gibt es nicht nur in der Kirche, sondern jeden Tag. In Freundschaften, Familie, in dem einen Menschen, der dir wichtig ist. In den Erinnerungen voller Liebe.
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2: Nicht jeder Social-Media-Account gehört in den Lebenslauf. Ganz im Gegenteil, manche Links schaden dir eher, als dass sie dir helfen. Draußen bleiben sollten vor allem private Accounts, also Urlaubsbilder, Partyfotos oder Familienposts. Alles, was nicht mit deiner Stelle und deinem Job zu tun hat. Auch alte Profile, bei denen seit Jahren nichts passiert ist, bringen nichts. Sie wirken eher wie eine Baustelle. Ein weiterer Klassiker, unseriöse Nutzernamen. Wenn dein Profilname eher nach einem Gaming-Tag als nach Bewerbung klingt, dann lass den Link lieber weg. Und auch ganz wichtig, keine Accounts verlinken, auf denen Inhalte, Kommentare oder markierte Bilder öffentlich sind, die du im Bewerbungsgespräch dann nicht erklären kannst. Das wäre richtig blöd. Also wichtig, nicht Social Media an sich macht den Unterschied, sondern die Frage, unterstützt dieses Profil meine Bewerbung oder linkt es nur ab? Wenn es keinen klaren Nutzen hat, dann gehört es eben nicht in den Lebenslauf. Für mehr Tipps, klick dich rein.
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8: Dienstag, Friends, los geht's noch ohne Deutscher Basier. Gleich auf der Playlist habe ich für euch mit am Start ein neuer Song von Rin und Schmidt, die Kombi, auf die wir alle gewartet haben. Dann gibt's noch Verifiziert und Domiziana. Sam Payne ist auch mit dabei und Anaïs in den nächsten 10 Minuten. Stay tuned.
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0: Flair hier auf Big FM. Weiter geht's in den Podcast und zwar mit. Heute neue Folge Deutschrap basiert mit Joel auf Spotify.
1: Aha, war Frühmann fand's cool.
2: Ja, safe. Okay, Erbe ist wichtig, so jemanden zu haben im Leben, Bro. Gar keine Frage. Ich meine, jetzt bist du 15, jetzt musst du es halt machen im Endeffekt. Wie ernst nimmst du es jetzt schon? Bist du so, dass du sagst, okay, das wird wirklich mein Ding für, keine Ahnung, jetzt mal unabhängig davon, ob es für 10, 20 Jahre ist oder für ein Jahr. Aber willst du es so ernst durchziehen oder sagst du, hey, solange das Leben herläuft, ich habe meinen Job, mach mein Zeug, beziehungsweise dann die Ausbildung und so weiter. Oder sagst du, nee, eigentlich muss schon.
1: Doch, ich nehme schon krass ernst. Also ich nehme das schon sehr, sehr ernst.

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1: Das ist Ante YN mit Mach mein Ding hier auf Big FM. Fam, wir machen direkt weiter und zwar mit einem Boy. Er ist gerade mal 15 Jahre alt, im Podcast zu Gast gewesen, Joel. Ich mach Rap. Deutschrap. Heute neue Folge Deutschrap basiert mit Joel auf Spotify. Aha. Ich
2: kenn auch Cool Herc und keine Ahnung was, aber es war auch ja. Way vor mir. So.
3: Genau. Ja, bei mir kam das halt durch diesen Film. Habe ich mich halt immer weiter in dieses Hip-Hop-Thema hineinversetzt, weil ich hatte wirklich nichts, absolut nichts mit Hip-Hop und so. Und dann bin ich auf diesen Film gestoßen und die Story war random, wie wir diesen Film entdeckt haben. Weil wir haben den, ich war mit meiner Mutter unterwegs. Ich dachte mir, okay, cool. Und dann haben wir den so auf random einfach geholt und ich habe den dann halt mit meinem Vater gesehen, so. Zusammen. Und von dem Moment an war vorbei bei mir. Seitdem.
2: Okay, aber was hat dich an dem Film gecatcht? Was hat dich gecatcht, dass du gesagt hast, okay, der, vor allem ist Biggie, finde ich, auch ein Typ, die meisten wollen irgendwie sein wie Pac eher.
3: Ja.
2: Was hat dich an Biggie gecatcht? 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

0: Charlize ist das hier auf Big FM und wie immer, Fam, weiter geht's und zwar Neues aus dem Podcast. 15 Jahre alt ist der Boy gerade mal, Joel. Wir haben gesprochen natürlich auch, ja, mit 15 tatsächlich noch auch über das Thema Schule, aber auch über Deutschrap, wie sich's anfühlt, schon so jung dabei zu sein, gibt's in der ganzen Folge auf Spotify. Ich mach Rap. Heute neue Folge Deutschrap basiert mit Joel auf Spotify.
1: Okay, wir waren aber beim Biggie-Film, genau. Ja, also ich hab nicht den Anspruch, dass das jemand wissen muss, aber so in mir drin bin ich schon so, wenn du Rap machen oder wenn du halt Hip-Hop machen willst vor allem, dann solltest du schon wissen. Aber irgendwie, ich weiß auch nicht aus den 70ern alles so. Ich kenne auch Kool Herc und keine Ahnung was, aber das war auch way vor mir. So.
2: Genau. Ja, bei mir kam das halt durch diesen Film, habe ich mich halt immer weiter in dieses Hip-Hop-Thema hineinversetzt, weil ich hatte wirklich nichts, absolut nichts mit Hip-Hop und so.

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3: Haki und Ozan Bra gibt's gleich auf Big FM. Davor machen wir einen Pitstop und zwar im Podcast-Universum. Neue Folge ist da, Deutschrap basiert, ist the name auf Spotify. Und da gibt's diesen Mann. Heute neue Folge Deutschrap basiert mit Joel auf Spotify.
4: Aha. Und er hatte diese Knowledge und dann habe ich mit ihm zusammen meinen ersten Rap-Text geschrieben. Und dann entstand mein erster Song.
3: Ich meine, was hast du gedacht in dem Moment, wenn jemand sagt, so, hey, was macht das auch?
4: Also er hat mir, ich habe Geburtstag gehabt und dann hat er mir eine Geburtstagskarte geschrieben und darauf stand, ich schenke dir, also so jetzt zusammengefasst hat er mir geschrieben, dass er mir, dass er mit mir zusammen einen Song fertig macht. Genau. So kam das zustande. Nein, ich fand auch nochmal krass, ja.
3: Weil du weißt, vor allem mit Family, das ist dann immer schon noch, also zumindest Gefühl, glaube ich, für die meisten immer noch ein bisschen komisch so.
4: Ja.
3: Also wir machen jetzt was Cooles, weil meistens ist es halt, ja, nicht, dass es nicht cool ist, aber es ist halt fair. Ich meine, zu dem Zeitpunkt war ja...
4: Darüber, dass ich der Coolste bin einfach.
3: Und ich meine, als Sechsjährige war... Ich meine, hast du groß weitergedacht?
4: Ja, also ich habe einfach...
3: Es hat einfach Spaß gemacht.
4: Ich habe nie so Hintergedanken gehabt, was anderes.
5: Hallo Ozan, was machst du? Wo bist du?
6: Ich bin gerade hier in Ahmedlo, wir sind doch aufgestiegen und so.
5: Ach so, komm mal nach Hannover.
6: Ja, okay, ich bin auf dem Weg. Warte.

0: Salio mit Blockboy hier auf Big FM. Wir machen weiter und zwar mit einem kleinen Vorgeschmack auf die neueste Podcast-Folge. Heute neue Folge Deutschrap basiert mit Joel auf Spotify.
1: Genau, und dann irgendwann, dann haben wir richtig angefangen, als ich ein bisschen älter geworden bin. 13 habe ich dann richtig angefangen, also so richtig, richtig.
0: Aber hat dich irgendwas wieder zurückgeführt oder war es die ganze Zeit trotzdem irgendwie da?
1: Weißt du? Es war die ganze Zeit da, ist nie weggegangen so. Musik gehört, Texte geschrieben. So, Texte wurden besser mit der Zeit.

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8: Franz, was geht ab? Gleich auf der Playlist. Enno ist mit am Start. Dann habe ich noch Berkan für euch. Mieze gibt's auch noch. Und Trina, all das jetzt hier bei Deutschrap rasiert.
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0: Nakamura und Apache 207 auf Big FM. Weiter geht's. Ich mach Rap. Deutschrap. Heute neue Folge Deutschrap basiert mit Joel auf Spotify. Aha.
1: Ab dem Zeitpunkt, wo ich meinen ersten Song mit 6 gemacht habe, habe ich dann das in der Schule meinem Lehrer gezeigt, so vor der Klasse und so.
0: Okay.
1: Und ab da war eigentlich, seitdem weiß eigentlich jeder. Die fanden es natürlich krass so.
0: Ja.
1: Weil, weißt du, was ich meine?
0: Ja, safe.
1: Ja.
0: Aber gab's keinen, der irgendwie sowas so, ja, Bro, weiß nicht, was du da machst, Alter, ist voll krass.
1: Ja, das kam erst später tatsächlich. Ich glaube, die fanden das alle erstmal cool.
0: Mhm.
1: So, dass überhaupt jemand sowas macht.
0: Ja.
1: Weil ich glaube, die konnten es alle nicht fassen.
0: Also wer
1: also, so wie ich das in Erinnerung habe, ich habe nie so Hate gehabt, was meine Musik angeht.
0: Wann hast du gemerkt, okay, die Leute, unabhängig davon, meistens haten Leute ja grundlos, muss man auch fairerweise sagen.
1: Ja.
0: Aber wann hast du gemerkt, so, okay, die, weiß ich nicht, die finden das in Anführungsstrichen nicht so geil, was ich mache, einfach nur, weil, keine Ahnung, weil sie selber gerne machen würden, neidisch sind oder was auch immer.

0: Bad Moms Jay hier auf Pick FM war auch schon zu Gast bei Deutscher Basiert. Gibt es natürlich im Podcast auf Spotify und Co. Könnt ihr euch gerne gönnen. Aber auch die neueste Folge mit einem Boy. Gerade mal 15 Jahre ist er. Joel. Heute neue Folge Deutscher Basiert mit Joel auf Spotify. Aha.
1: Übernommen und genommen.
0: Was würdest du sagen, ist so außer der Musik, was war so das Wichtigste, was er dir beigebracht hat?
1: Ich glaube einfach die Coolness als Person.
0: Ja.
1: Ich glaube, ich hätte diese Coolness, die ich jetzt als Person habe, ich glaube, die hätte ich niemals ohne ihn gehabt.
0: Mhm. Ja, ist er so, was ist er für ein Typ? Ich meine, du hast ja gesagt, er hat selber auch Musik gemacht.
1: Genau.
0: Ist er schon so laut oder ist er eher ein bisschen introvertiert, also ein bisschen relaxed?
1: Nee, der ist schon cool. Einfach cool. Mir fällt kein besseres Wort.

0: Deutschrap rasiert, neue Folge ist da und zwar mit Joel. Ja, den gibt's auch gleich hier auf Big FM. Dann haben wir noch Pascha, nehmen wir auf der Playlist. Lüne ist auch noch mit am Start und Jazik. Heute neue Folge Deutschrap rasiert mit Joel auf Spotify.
1: Schule ist nicht deins, aber ist eigentlich nicht okay, sollte ich jetzt sagen, aber ist irgendwie auch okay. Was heißt das? Bist du einfach lazy? Weil ich war selber, ich war faul as fuck. Ich hatte immer Glück, dass ich trotzdem gut durchgekommen bin, so, weil ich mir ganz gut Sachen merken konnte, aber daheim nochmal so 5 Stunden hinsetzen, war nie meine Welt.
2: Ja, bei mir ist es genauso.

0: Reezy und Bowser hier auf Big FM mit Rewind. Und jetzt gibt's eine neue Mucke von unserem Podcast-Gast Joel. Heute neue Folge Deutschrap basiert mit Joel auf Spotify.
1: Genau, und dann habe ich The Notorious B.I.G., den Film, mit meinem Vater damals gesehen, als Sechsjähriger.
0: Ich meine, ich habe schon gehört, du hast mit sechs irgendwie angefangen zu rappen.
1: Ja.
0: Woher kam's?
1: Also ich muss sagen, kennst du den Biopic-Film von The Notorious B.I.G.?
0: Ja, aber natürlich, und der ist nicht gut.
1: Ich habe den damals, fandst du den nicht gut?
0: Ich fand den nicht gut gemacht.
1: Echt nicht.
0: Aber es ist so für die Story, also wenn du, ich glaube, wenn du halt so ein bisschen nerdig in dem Thema drin bist, dann haben dir voll viele Sachen gefehlt. Aber ein Homie von mir, der ist ziemlich so in Video- und Filmmaterie drin, der hat auch gesagt, Bro, die können halt auch nicht alles da reinpacken. Und manche Stories, die würde die Masse, ich verstehe ich auch, das würde die Leute langweilen.
1: Ja,
0: aber ich bin halt so, nein, Mann, ich will sehen.
1: Safe.
0: Ja, okay.
1: Aber genau, okay, du kanntest die Story also schon vorher?
0: Ja.
1: Ich kannte gar nichts davon. Also ich hatte nichts mit Hip-Hop am Hut so.
0: Ja.
1: Vielleicht durch meinen Onkel ein bisschen Deutschrap so.
0: Mhm.
1: Schon im Vordergrund, aber nie darauf, hab das nie so wirklich wahrgenommen. Genau, und dann habe ich The Notorious B.I.G., den Film, mit meinem Vater damals gesehen, als Sechsjähriger. Und wenn du das als Sechsjähriger siehst, dann ist es schon eigentlich, also...
0: Macht Eindruck, Alter.
1: Das macht auf jeden Fall Eindruck. Und ich wollte einfach ab dem Moment genauso sein und...
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0: Guten Abend Deutschland, mein Name ist Daniel Kaiser. Willkommen zur Night Lounge. Heute am Mittwoch, den 24. Juni 2026. Kurz nach 12 haben wir es und es geht los heute mit dem Thema Meinung. Das Thema lautet, wann hast du zuletzt deine Meinung geändert? Ja, manchmal reicht ja so ein Satz oder so ein Erlebnis oder irgend so ein Mensch und plötzlich seht ihr alles ganz anders. Ne? Ich würde ganz gerne von euch erfahren, wann habt ihr schon mal eure Meinung komplett geändert? Eure Meinung über eine Person, eure Meinung über etwas wie Liebe, über Freundschaft, über Kinder, also Kinder haben wollen zum Beispiel. Vielleicht habt ihr gesagt, ja, ich war da mal voll anderer Meinung, jetzt bin ich der Meinung. Oder über Politik oder über euren Job. Oder über etwas komplett anderes, das ihr früher einfach anders gesehen habt und ihr wart euch ganz sicher, das ist meine Meinung. Ruft mich an, kostenlos vom Handy, vom Festnetz und lasst uns drüber reden.
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0: Kostenlos vom Handy und vom Festnetz direkt zu mir ins Studio und eine Nachricht habe ich schon direkt bekommen, die würde ich euch gerne mal vorlesen. Und zwar, da haben wir die Nachricht von Lukas bekommen aus Freiburg und der hat mir Folgendes geschrieben. Hallo Daniel, ich habe meine Meinung zum Thema Karriere komplett verändert. Früher dachte ich nämlich immer Hauptsache aufsteigen und sehr viel Geld verdienen. Ich habe in einer Agentur gearbeitet, 60-Stunden-Woche, war eigentlich immer nur am Arbeiten, nie frei gehabt. Irgendwann hat mein Körper nicht mehr mitgespielt, schreibt er. Und was ist dann passiert? Muss man gerade gucken hier. Dauernd krank gewesen, gereizt gewesen, Privatleben verloren. Nach einer langen Auszeit habe ich dann den Job gewechselt und verdiene heute deutlich weniger. Dafür habe ich aber wieder Zeit für Freunde, für Sport und vor allem für meine Beziehung. Früher hätte ich so ein Leben als langweilig bezeichnet. Heute finde ich es aber stärker, Grenzen zu kennen. Ich habe nämlich gelernt, dass Erfolg für jeden etwas anderes bedeutet. Danke dir für deine Nachricht und vielleicht gibt euch das jetzt schon mal so Inspiration, worum es heute geht oder was vielleicht eure Geschichte ist. Wann hast du zuletzt deine Meinung geändert? So, wir gehen in die erste Leitung. Da ist die Yvonne aus Euskirchen. Hallo Yvonne, schönen guten Abend.
2: Hallo. Wann habe ich denn das letzte Mal meine Meinung geändert? Ich habe da gerade schon drüber nachgedacht. Meistens sind es ja dann doch Menschen, aber bei mir sind es auch Tiere. zuletzt weiß ich tatsächlich gar nicht.
0: Zuletzt muss ja auch nicht sein. Es kann ja schon sein, dass du sagst, du, da gab es mal eine Sache, die habe ich früher ganz anders gesehen und da hatte ich eine ganz andere Meinung zu und heute habe ich eine ganz andere Meinung dazu. Muss nicht die letzte sein, kann ja irgendeine sein.
2: Irgendeine sein. Ich habe tatsächlich jetzt an eine Person gedacht, die ich früher eigentlich recht gerne mochte und dann irgendwie dann irgendwann gedacht habe, nee, die Meinung von ihr oder das teile ich nicht mit ihr.
0: Ja, was war das?
2: Das war nachher so ihre Einstellung ihrem Ex gegenüber. Und der stand relativ in der Öffentlichkeit und den wollte sie dann
0: bloßstellen.
2: Ja. Ja. Als Narzisst hinstellen und so. Und das war, oder fing dann auch an, über Vergewaltigung zu reden, was nicht war. Das ist immer so böse und so hätte ich die früher nie eingeschätzt und
0: Was glaubst du, was steckt da dahinter? Warum war sie so?
2: Sie hatte auch eine böse Vergangenheit, also sie war mal vergewaltigt worden tatsächlich. Ob das jetzt zu tief, ja gut, ich nenne ja keine Namen. Also wenn er Sex wollte, hat sie sich manchmal bedrängt gefühlt, konnte das aber nicht sagen in dem Moment. Und sie sah das als Vergewaltigung, was er aber nicht deuten konnte.
0: Verstehe. Und deswegen sagst du, das, was sie über ihn sagt, das war zu Unrecht. Und du hast jetzt die Meinung ihr, also deine Meinung ihr gegenüber geändert. Früher nette Person und heute würdest du sagen...
2: Ja, ich habe ihr viel zugehört, ich habe viel Verständnis aufbringen wollen und habe sie auch reden lassen, wenn es ihr schlecht ging. Aber es kam nachher auch raus, sie war psychischer Betreuung. Und wenn man dann erzählt bekommt, dass sie auch den Psychotherapeuten nicht die ganze Wahrheit erzählt und so, dann muss man so Personen auch irgendwann, glaube ich, fallen lassen, weil das ging nicht mehr einfach.
0: Kannst du nochmal verdeutlichen, was war deine Meinung damals und was ist deine Meinung heute?
2: Oh, sie war ein lebensfroher, offener Mensch einfach mit, ja, die war verständnisvoll, sie war einfach höflich, mitfühlend, ja, sehr empathisch. Und ich glaube, das ist auch so ein bisschen, glaube ich, dann ihr Problem gewesen, dass sie sich selber immer aufgegeben hat.
0: Jetzt ist die Frage, wie lautet die Meinung heute? Wenn heute dich jemand fragen würde, was ist das für ein Mensch? Wie lautet dann dein Satz?
2: Uff.
0: Uff. Von lebensfroh zu uff.
2: Genau. Ja, genau. Ja. Genau. Oh, ja.
0: Wo soll ich anfangen, heißt das? Oder heißt uff, ich kann es nicht in Worte packen? Was heißt uff?
2: Ich kann es nicht in Worte packen. Ja, sie ist mit Sicherheit krank, aber das ist immer.
0: Wusste man das vorher nicht schon? Ich meine, du kennst sie ja, du hast ja mit ihr gesprochen, du kanntest doch ihre Vergangenheit.
2: Ja, aber auch erst später, ne? Das hat die mir später erst alles erzählt.
0: Okay.
2: Ja, ich weiß es nicht, weil so Menschen tragen eine Maske und die trägt sie auch sehr gut, muss ich sagen, aber sie ist halt nicht ehrlich. Ich glaube, das ist mein größtes Problem an ihr.
0: Was für ein einzelnes Wort würde sie gut charakterisieren? Depressiv, verbittert, traurig, wütend. Wie würdest du sagen, was? Kannst auch mehrere Wörter nehmen, musst du jetzt nicht auf eins beschränken.
2: Ich denke, sie ist ein falscher Mensch, einfach.
0: Das ist ein harter Vorwurf, finde ich. Das ist, wenn nicht sogar der härteste, den man einem Menschen machen kann.
2: Ja. Aber das ist auch sehr gefährlich, was sie mit anderen Menschen dann einfach vorhat. Das mag ich nicht. Wenn man andere Menschen so, die nichts dafür können, dann so fertig machen will, das ist bei mir, weiß ich nicht.
0: Naja, du hast ja gesagt, ich habe versucht herauszufinden, woran das liegt. Und durch die Vergangenheit und so weiter ergibt sich da schon so ein bisschen Sinn in der ganzen Geschichte. Und trotzdem sagst du irgendwie, obwohl du diese Vergangenheit jetzt kennst, das entschuldigt trotzdem das Verhalten heute nicht.
2: Ich finde, wenn man einem Mann, also und auf dem Weg war sie, ist sie, ich will nicht hoffen, dass sie es macht, aber sie lauert da drauf. Wie gesagt, der Mensch steht in der Öffentlichkeit. Und wenn sie diesem Mann eine Vergewaltigung vorwirft, dann kann das ganz, ganz böse für diesen Mann werden. Und dann hört es bei mir einfach auf. Dann ist Schluss.
0: Was denkst du, wie viel Einfluss haben wir auf das, was wir erlebt haben? Also das ist nicht die Frage, sondern das, was wir erlebt haben. Ne? Wie viel Einfluss haben wir darauf, was wir daraus machen? Also wie wir uns ab diesem Zeitpunkt dann verhalten? Haben wir da überhaupt Einfluss drauf?
2: Auf das Verhalten von ihr?
0: Ich meinte eher so, ich mach das Beispiel mal mit was anderem. Nehmen wir mal an, zwei Personen. Beide hatten dieselbe furchtbare Kindheit. Mhm. Aus dem einen ist was geworden, sehr erfolgreicher Mensch. Und der andere sagt, aus mir ist nichts geworden, weil meine Kindheit ist dran schuld. Und das war ganz furchtbar, was ich damals erlebt habe. Wie viel Einfluss haben wir daraus, was wir daraus machen? Haben wir überhaupt Einfluss darauf?
2: Ja. In meinen Augen definitiv. Ja.
0: Und das ist das, worüber du dich bei ihr ärgerst, dass sie genau. Nichts draus macht. Dass sie, du weißt, dass das schwierig ist, ne? Und dass jeder unterschiedlich mit Situationen umgeht.
2: Das Schwierigste ist, an sich selber zu arbeiten, definitiv. Aber man hat eine Chance.
0: Na ja, gut. Glaubst du, sie wird das irgendwann... Ach, du hast gar keinen Kontakt mehr mit ihr, ne? Du weißt es nicht, was gerade um sie herum passiert.
2: Ich habe den abgeblockt. Das wurde mir doch viel zu anstrengend. Also wenn es ja auch selber einen belastet nachher, weil man jede Nacht 2-3 Stunden nur noch telefoniert und so, dann ist irgendwann kann man ja auch selber nicht mehr und dann muss man auch mal selber auf sich achten.
0: Das verstehe ich.
2: Ja.
0: Yvonne, dann vielen Dank. Wusste gar nicht, dass es heute um sowas Tiefes geht. Ich danke dir, ich wünsche dir einen schönen Abend.
2: Kam so.
0: Und alles Gute dir.
2: Wünsche ich
0: bald.
2: Dir auch.
0: Tschüss.
2: Bis dann. Tschüssi.
0: Wann hast du zuletzt deine Meinung geändert? Man kann das jetzt natürlich so anpacken, dass man die ganz großen, harten Dinge irgendwie angeht. Kann aber auch was ganz Leichtes und Lockeres sein. Soll ich euch mal verraten, was das bei mir war, wann ich zuletzt die Meinung geändert habe? Ist noch gar nicht so lange her. Ich glaube, es ist 3-4 Monate her. Und seitdem habe ich meine Meinung geändert zum Thema Erdnussbutter. Ja, ich habe Erdnussbutter nicht gemocht. Ich fand sie eklig und seit 3 Monaten isst Daniel Erdnussbutter. Ich kann es mir nicht erklären. Ich weiß nicht warum, ich liebe das Zeug inzwischen. Ich habe es mein halbes Leben, kann man wirklich sagen, gemieden und habe es öfters probiert und fand es immer bäh. Keine Ahnung, was passiert ist. War mit Oliven genauso so vor 20 Jahren. Gehen wir mal in die nächste Leitung, mal gucken, was euch einfällt.
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0: So, bei mir ist Micha aus Bonn. Micha!
3: Hallo Daniel, grüße dich.
0: Heute geht's nicht um Erdnussbutter bei dir.
3: Nee.
0: Ja, aber das hätte auch gepasst
3: auch
0: zum Thema.
3: Ja.
0: Fandst du die
3: und
0: immer
3: bei
0: gut?
3: Mir ist es Rosenkohl. Ja, doch.
0: Ja, fandst du gut? Ich weiß gar nicht, was ich früher daran eklig fand. Ich fand früher, dass ich immer so einen trockenen Hals davon bekommen habe und irgendwie das Gefühl hatte, wie kriegen die Amis das runter? Weil die machen sich immer so ganz fett aufs Brot drauf. Da dachte ich mir, nee, das geht nicht. Jetzt löffel ich sogar. Naja, gut, zu dir, Micha. Also bei dir ist der Rosenkohl heute. Nein, das ist nicht das Thema, oder doch?
3: Ja. Nee, ich wollte es nur mal erwähnen. Es kommt immer drauf an, wie du das zubereitest. Aber im Grunde genommen, Rosenkohl mag ich sowieso nicht. Also, nee.
0: Nee.
3: Ehrlich gesagt nicht.
0: Gut. Dann zum Thema. Was hast du?
3: Ja, zum Thema, wann hast du zuletzt deine Meinung geändert? Das ist übrigens ein sehr gutes Thema. Ja, da sage ich mir mal so, ich ändere meine Meinung immer nur dann, wenn ich wirklich hieb- und stichfeste Beweise habe oder dass ich meine Meinung ändern kann. Über Menschen zum Beispiel, da entscheidet bei mir der erste und der zweite Eindruck. Ich sage mir immer, man sieht sich immer zweimal im Leben. Ja. Und beim ersten Eindruck hast du Scheiße gebaut, der zweite Eindruck zählt. Punkt. Wiederholst du dein Verhalten aus der Vergangenheit, bist du raus. So, das ist jetzt zum Thema Meinung. Wann behalte ich meine Meinung bei und wann ändere ich sie?
0: Na? Ja. Gibt es Bereiche, Themenbereiche in deinem Leben, bei denen du sagst, du, da will ich mich gar nicht festlegen. Also ich kann dir meine Meinung jetzt sagen, aber ich möchte mich jetzt ungern festlegen und sagen, das ist jetzt die für den Rest meines Lebens. Also ich halte es für denkbar, dass sie sich noch oft ändert, weil sie sich auch in der Vergangenheit schon öfters geändert hat.
3: Ja, also ich denke, das ist auch im zwischenmenschlichen Bereich oder in der Politik zum Beispiel. Es ist zum Beispiel bei uns so, unser alter Bürgermeister, mit der Politik habe ich so gut wie kaum was am Hut. Ne? Ich denke, das ist alles nur Gequassel. Ne, leere Versprechungen und so weiter. Ne, ist auch bei unser Bürgermeister zum Beispiel. Ich habe immer gesagt, der Bürgermeister ist arrogant. Ich mag den nicht. Und da hat man den letzten Bürgermeister gehabt, der hat aus Altersgründen aufgehört und ich fand ihn sehr sympathisch. Und das ist ein Pfundskerl. Ne? So, der hat, wie gesagt, aufgehört und jetzt hat sich meine Meinung auch wieder geändert. Ja, jetzt haben wir wieder einen von so einer konventionellen Partei und denke mir auch wieder, es wiederholt sich.
0: Ne? Was wiederholt sich gerade? Die Versprechungen, die nicht eingehalten werden, oder was?
3: Ja, die Politik.
0: Die Politik.
3: Allgemeinpolitik. Ne, das kennt man ja. Und es gibt ja mal Politiker zum Beispiel, die sind sehr menschennah, die trinken mit dir ein Bierchen oder so, oder die schütteln dir die Hand und quatschen mit dir so ein bisschen. Ich meine nicht jetzt, um das Image aufzupolieren oder das Image beizubehalten, sondern einfach auf menschlicher Ebene. Der letzte Bürgermeister, denke ich mir, der kriegt sich hinterm Schreibtisch, ne, macht sein Ding und die Menschen sind ihm egal. Und es gibt Menschen, die gehen auf Augenhöhe, die gehen menschlich mit dir um, die reden auch mit dir. Was machen sie so den ganzen Tag, was machen sie denn heute so? Ne, sowas ist das, auch diese menschliche Art.
0: Also bleiben wir mal bei dem Thema, bevor wir zu viel rumspringen. Ich finde das gerade sehr spannend und weil es ja auch gerade top aktuell ist, das Thema Politik. Wann würdest du sagen, ändert sich die Meinung beim Thema, wenn du zum Beispiel einen Politiker oder eine Politikerin betrachtest? Wenn eine Versprechung nicht eingehalten wird oder wenn Was ist der konkrete Moment, wo du dann sagst, dann halte ich nichts mehr von dir?
3: Wenn halt, das ist bei mir halt so ein Punkt, wenn halt viel zu viel um heißen Brei geredet wird, wenn halt viel von so einem Politiker viel gelabert wird, viel gequatscht wird. Ne, man kennt das ja von den Bundespolitikern, die sitzen da gerne irgendwo im Fernsehen so einer Talkshow, quatschen die Köpfe heiß und da kommt nichts mehr rum. Ne? Und das ist bei mir, was Politik angeht, setze ich die Maßstäbe ganz hoch. Da sage ich mir immer, Tatendrang. Du mach erstmal das, was du den Leuten versprochen hast. Dann können wir mal über Sympathiewerte reden.
0: Glaubst du, das ist ein leichter Job, Politiker zu sein?
3: Ehrlich gesagt möchte ich nicht tauschen.
0: Warum nicht? Ne? Warum? Vielleicht machst du es besser. Vielleicht wärst du jemand, der sagt, nein, was ich sage, da stehe ich auch zu.
3: Ja, im Grunde genommen ist es bei mir so. Solche Werte vertrete ich. Ne? Ich sage, mal kurz einen Sprung ins Zwischenmenschliche zu machen, wenn ich dich nicht mag, dann wirst du das schon merken. So. Und da wirst du dir, das wirst du dann merken, du wirst auch halt merken, dass ich dich nicht leiden kann. So. Und das so stehe ich halt. Ne?
0: Warum lässt du mich das spüren? Warum gehst du nicht einfach aus dem Weg?
3: Das ist mein erster Gedanke. Das mache ich immer grundsätzlich. Ich gehe den Menschen, die ich nicht mag, aus dem Weg. Da sage ich mir, ich mag dich nicht, ich will keinen Stress mit dir, lass mich in Ruhe, ich lasse dich auch in Ruhe, ich gebe meinen Weg, du gehst deinen Weg, fertig. So, es gibt aber Leute, die mögen dich nicht, aber lassen dich nicht gleichzeitig nicht in Ruhe. So, dann denke ich mir auch, dann wirst du das von mir zu spüren kriegen. Ja? Und das ist halt so, wozu ich stehe. Oder wenn ich jetzt zum Beispiel jemandem was verspreche, okay, da stehe ich zu, wenn das nicht klappt, sage ich dir das im Vorfeld, ich kann das nicht versprechen, ich versuche mein Bestes.
0: Gut, wenn wir jetzt schon von Politik ins Zwischenmenschliche wechseln, Alltägliche, den Alltag, dann ist es ja auch da so, dass manchmal Versprechungen gemacht werden und dann am Ende kommt irgendwas dazwischen und wir können unser Wort nicht halten. Das ist, finde ich, irgendwie nicht immer absehbar. Das ist irgendwie menschlich. Und diese Faktoren, die da im Hintergrund noch eine Rolle spielen, wenn wir ein Versprechen abgeben, die haben wir zum Teil nicht immer selbst im Griff, ne? Also Kontrolle drüber. Mhm. Warum ist es uns also bei, und jetzt wieder den Sprung zur Politik, warum denken wir da immer, dass das einfach so einfach ist, so eine Entscheidung zu treffen? Warum sehen wir nicht die, lass es mal 100 Konsequenzen im Hintergrund sehen, die da auch noch mit einer Rolle spielen, die auch noch das Ganze beeinflussen?
3: Ja gut, ich sag mal so, die Politiker zum Beispiel, die wissen ja, was hier bei uns abgeht. Also Armut zum Beispiel, das ist bei mir, wenn ich durch die Bonner Innenstadt laufe, da sehe ich viele Obdachlose und dann rede ich mit meiner Freundin drüber. Die sagt, das ganze Elend hier muss nicht sein. Mhm. Na? Und dann hast du dann da irgendwo welche Chaoten zum Beispiel und denkst du dir auch, was, warum? Warum wird da nichts getan? Mhm. Ne, die reden alle von Sicherheit, Sicherheit, Sicherheit. Und am Ende sind dann irgendwo die Polizeikräfte sind Mangelware, weil die halt woanders im Einsatz sind. Ne? Und dann hast du da wieder irgendwo einen Leidensweg, wo du sagst, das muss doch alles nicht sein. Warum wird da nichts getan? Und so denke ich mir auch, ich fühle da ein bisschen mit den Menschen mit und sage mir auch, was machen die Politiker eigentlich den ganzen Tag? Warum kümmern die sich nicht um das Problem? Ne, das ist das.
0: Glaubst du, man kann einen guten Politiker oder eine gute Politikerin erst im Nachhinein beurteilen, wenn die Person nicht mehr, oder erst mit großem Abstand, so sagt man, dass man dann sagt, ah du, vor 20 Jahren, als der oder die regiert hat.
3: Ich denke, man kann das so ein bisschen auch teils kann man das sehen. Man kann das mit großem Abstand sehen und sagen, pass mal auf, er hätte das und jenes besser machen können, jetzt ist ein anderer da, jetzt gucken wir auf den anderen. Aber im Grunde genommen hinterlässt jeder so seine Spuren, würde ich sagen.
0: Ich weiß nicht, ob du öfters mal so im Netz schaust, politische Talks oder so weiter. Ich merke auf jeden Fall, dass immer wieder so Ausschnitte von Helmut Schmidt gezeigt werden und große Beliebtheit erlangen. Aber damals, als er am Amt war, so beliebt war der ja gar nicht. Damals noch, weißt du?
3: Ja, gut.
0: Heute aber feiern das viele, was er da so von sich gibt. Und dann stelle ich mir so die Frage, werden wir das rückblickend vielleicht auch über die eine oder andere Person sagen?
3: Mit Sicherheit, denke ich mal. Ich meine, klar, jeder Politiker, sage ich jetzt mal, hat so zwei Lager. Die einen für, die anderen gegen. Ja, das wirst du immer irgendwo Leute haben, die irgendwo gegensprechen müssen oder irgendwas anderes machen müssen oder sowas. Ne? Klar, es ist sowas immer irgendwo, egal ob du es in der Politik hast, egal ob du auf dem Arbeitsmarkt bist, du wirst immer zwei Lager haben. Na, der eine ist für, der andere ist gegen.
0: Und?
3: Ja, und ich denke mal, auch klar, es gibt Leute, sag mal, ich bin mit deiner Steuerverordnung zum Beispiel nicht einverstanden. Na, ich begründe dir deine Meinung. Mhm. Und der andere sagt, warum? Ist doch ganz in Ordnung. Na, und so teilen sich halt die Lage. Und es gibt natürlich auch Menschen, mit denen kannst du gar nicht diskutieren. Die werden gleich frech, wenn sie mal im Unrecht sind. Na, keine Argumente vorbringen können. Ja, das ist immer so eine Sache.
0: Ja, man müsste mal hinter die Kulissen blicken, um zu verstehen, wie schwer das eigentlich manchmal ist, eine Veränderung voranzubringen. Ich glaube, dann würde man, ja, aber das ist halt für viele nicht nachvollziehbar. Micha, trotzdem vielen Dank. War mal interessant, das mal anders mit dir zu beleuchten. Dir einen schönen Abend, bis bald.
3: Ja, dir auch, danke.
0: Tschüss.
3: Ciao.
0: So, anrufen dürft ihr auch vom Handy vom Festnetz die Nummer zu mir.
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0: Was hat euch zuletzt wirklich dazu gebracht, eure Meinung zu ändern? Vielleicht war es eine Person, vielleicht war es ein Buch, vielleicht war es eine Erfahrung in eurem Leben. Ja, wann hat sich zuletzt bei euch, muss nicht zuletzt sein, wenn ihr sagt, nee, da fällt mir nichts ein, aber ich kann mich noch daran erinnern, wann ich mal meine Meinung geändert habe, verratet mir, was da damals vorgefallen ist. Wen haben wir dran mit der Endziffer 3? Hallo. Hallo, wer da unterwegs?
4: Hallo?
0: Ja, wer mit wem spreche ich?
4: Bin ich ja wirklich jetzt gerade drin, ach krass. Hey, Jason, hi.
0: Jason?
4: Ja, genau.
0: Jason, hey, woher?
4: Aber Freaks. Aus Waldmoor tatsächlich, bei Kaiserslautern, Homburg.
0: Waldmoor. Schön. Ich bin ja. Daniel, freue mich, dass du anrufst. Erste Mal dabei?
4: Erstes Mal dabei, tatsächlich. Mal dabei. Und ich bin eigentlich nur da drauf gestoßen, weil mein Handy-Akku leer war. Ich habe schon lange kein Radio mehr gehört.
0: Yes, sehr gut.
4: Und hab spontan Nightwave so gestartet und hab's irgendwie schön gefunden, gerade so deine Stimme zu hören und gerade auch die Themen, gerade so was das Thema Meinung angeht. Und da ist mir ganz, ganz viel durch den Kopf gegangen. Ich habe nicht gedacht, dass ich so schnell gerade durchkomme. Oh mein Gott. Crazy.
0: Jason, also die Frage, hast du ja mitbekommen, wann hat sich zuletzt deine Meinung geändert? Wobei, wie gesagt, ich nagel mich jetzt nicht auf zuletzt fest. Es kann ja auch sein, dass du sagst so, hey, das war wirklich so, ich habe, weiß ich nicht, mein ganzes Leben bis zu einem ganz gewissen Punkt diese Meinung gehabt und plötzlich irgendwie so diesen Aha-Moment so, ah nee, ist ja doch ganz anders. Erzähl mal.
4: Es gibt eigentlich zwei Themen dazu. Also du hast ja einmal gesagt, so was Tiefgründiges, wo man so sagt, okay, das ist jetzt krass gewesen, dass man seine Meinung geändert hat, und etwas Leichtes.
0: Wenn du möchtest. Ich habe nur gesagt, ihr könnt in beide Richtungen denken. Ihr müsst mir jetzt nicht nur die krassen Lebensfragen hier, die sich geändert haben bei euch.
4: Ja, ich habe mich einfach mal beides hinterfragt, gerade eben. Gut. Deshalb. Was willst du hören?
0: Naja, zuerst die krasse natürlich. Oder wollen wir uns steigern? Wollen wir uns steigern? Okay, dann steigern wir uns, dann machen wir zuerst die kleine und dann machen wir die große.
4: Okay, die kleine würde ich jetzt sagen, war so mein äußeres Erscheinungsbild. Wie wirke ich bei anderen Leuten? Kommt man da gut an? Ist man beliebt? Wird man akzeptiert? Und da habe ich recht schnell irgendwie dann akzeptiert, dass man eigentlich keinem gerecht werden muss. Man muss sich nur selbst gerecht werden.
0: Also halten wir nochmal fest, damit da so ein Satz entsteht. Früher dachte ich, ich möchte jedem gefallen.
4: Ich möchte beliebt sein, genau.
0: Ich möchte beliebt sein, okay. Und heute denke ich, ich muss es nicht jedem recht machen.
4: Ich habe das früher immer versucht. Ich habe immer geguckt, dass ich jedem gefalle oder dass ich jedem helfen kann, und habe mich dabei so ein bisschen selbst so vernachlässigt auch und habe dann auch so gemerkt, manchmal muss man nicht jedem gefallen, weil man manchmal auch einfach ausgenutzt oder benutzt beziehungsweise gebraucht wird. Das ist kein schönes Gefühl gewesen. So.
0: Gut, aber was war dieser entscheidende Moment, der dazu geführt hat, dass du deine Sichtweise geändert hast? Ist da was Schlimmes passiert oder sagst du einfach nur...
4: Nö, es war die Enttäuschung, glaube ich, einfach. Die Enttäuschung von vielen Personen, die dann zu dem Schluss gefolgt haben, dass ich gesagt habe, okay, wenn ich mich immer so bemühe, warum muss ich immer 150% geben, wenn andere nur 50% geben?
0: Bist du jetzt glücklicher damit?
4: Ja.
0: Also da spricht kein trotziger Jason aus dir, der irgendwie sagt, nö, kein Bock mehr, ich mach's niemandem mehr gerecht, so, nö, gar kein Bock. Das ist es nicht.
4: Nee, es ist viel weniger Druck, man ist viel leichter so im Leben, so. Ich denke viel weniger drüber nach.
0: Aha.
4: Verstehst du, was ich meine gerade?
0: Ja. Welche Person ist denn die, ja doch, ich weiß schon, was du meinst. Ich frage mich nur gerade, wer ist denn die Person, der du es zuerst recht machen möchtest?
4: Boah, das ist eine gute Frage. Ich glaube, da gab es gar keine Person. Ich glaube, das war einfach... Also ich habe früher immer viel, ich bin noch recht jung, ich habe immer viel gepostet, immer viel gezeigt aus meinem Leben, um nach außen zu zeigen, so ich bin cool, ich bin toll. Das war so für die Allgemeinheit. Es war gar nicht für eine gewisse Person.
0: Jetzt die Frage ist ja auf heute bezogen, nicht auf damals. Wer ist heute die Person, der du es zuerst recht machen möchtest?
4: Heute ist ich mir selbst.
0: Also die Person im Spiegel?
4: Ja, genau.
0: Das heißt, man muss dann immer, wenn es um was geht, was heißt man muss, sondern man sollte dann immer in dem Moment sich die Frage stellen, Moment mal, was will ich eigentlich?
4: Ja.
0: Hast du darauf immer, also hörst du diese Stimme? Weil ich habe das Gefühl, je weniger man das geübt hat und immer nur auf das, was andere von einem wollten, dann hört man diese Stimme gar nicht. Ich habe so oft schon Gespräche mit Leuten geführt, die zu mir gesagt haben, Daniel, jetzt wo ich mich davon befreit habe, stelle ich mir die Frage, was will ich eigentlich? Und ich weiß es nicht. Ich kann es dir nicht sagen. Ich weiß nicht, was ich will.
4: Ja, das hatte ich auch schon oft. Das ist eigentlich auch gut, gerade auf das Thema Meinung. Ich habe gar keine Meinung gehabt zu gewissen Sachen, sondern habe einfach die Meinung kopiert von anderen.
0: Mhm.
4: Gerade das Thema Liebe zum Beispiel, also in unserer heutigen Zeit oder in meiner jetzigen Generation wird man oft ersetzt oder weggeschmissen, sage ich mal, sobald irgendwie das erste Problem kommt.
0: Mhm.
4: Wird dann sowas Neues gesucht oder man sieht in einer anderen Person gerade, oh, die Person ist glücklich, die Partner oder der Partner, wo man gerade hat, ist gerade ein bisschen Struggle und dann wird man ersetzt. Und ich habe dann immer so versucht zu retten oder zu reparieren, weil ich ich ist einfach mein Charakter und habe dann aber gemerkt, dadurch mache ich es eigentlich nur schlimmer, weil ich habe dann so die andere Person immer so eingeengt und dann habe ich dann kam eine größere Distanz. Verstehst du, was ich meine, Daniel?
0: Ja, ich verstehe gerade. Ja, ich verstehe und ich habe schon eine Folgefrage für dich. Du hast ja gerade was sehr Interessantes gesagt, nämlich ich hatte nicht immer zu allem eine Meinung, aber ich hatte das Gefühl, so, ich muss eine Meinung haben und dann habe ich einfach irgendeine Meinung, die ich so für okay fand, kopiert, ne? Für mich übernommen.
4: Ja, genau.
0: Bist du heute immer noch an diesem Punkt oder sagst du dir heute, du, wenn ich zu irgendwas keine Meinung habe, easy, dann habe ich halt keine Meinung dazu. Ich muss mir nicht diesen Zwang auferlegen, zu allem eine Meinung zu haben. Oder lässt es dich nicht los und du sagst, es ist wie ein Zwang, ich muss eine Meinung dazu haben. Ich darf nicht ohne Meinung dastehen.
4: Ich hab noch einen Zwang dazu, beziehungsweise, es kommt natürlich immer auf das Thema an, aber sobald ich dann so drüber nachdenke, das Erste, was mir einfällt, was mir eigentlich so am meisten zusagt, ist auch das, was ich dann wiedergebe.
0: Das heißt?
4: Also ich habe zum Beispiel... Also
0: das ist natürlich gefährlich, ne? Da könnte natürlich auch so...
4: Ja, das ist
0: super gefährlich.
4: Vor allem, wenn es in die Argumentation geht.
0: Ja, nicht nur das, aber wenn du dann auch so Sachen, die du irgendwo mal aufgegriffen hast und dann sind die vielleicht auch noch falsch.
4: Genau.
0: Schwierig.
4: Genau.
0: Ich muss ganz ehrlich sagen, deswegen habe ich auch gesagt, ich verstehe dich davon ganz, weil ich an dem gleichen Punkt war und dann irgendwann, das war so eine Erleichterung, einfach zu sagen, nö, habe ich keine Meinung zu. Aber ich finde das trotzdem spannend und ich finde das trotzdem interessant und ich mache mir da auch meine Gedanken zu. Vielleicht finde ich es ja so interessant, dass ich dann länger drüber nachgrübeln werde. Frag mich beim nächsten Mal einfach nochmal, vielleicht habe ich dann eine Meinung dazu. Weißt du, und was ich aber beobachtet habe, ist, wenn du keine hast, die andere Person aber eine sehr starke Meinung hat, dann passiert es manchmal, dass sie sagt, ja, aber siehst du das denn nicht genauso wie ich? Das heißt, sie will, dass du ihre Meinung übernimmst.
4: Ja, und wenn es einem gefällt, dann tut man das auch so weitertragen tatsächlich.
0: Ja, Das stimmt. Jetzt kommen wir zu der großen Sache. Die will ich auch noch hören, sonst läuft uns die Zeit davon. Was ist denn die große Sache, bei der du zuletzt deine Meinung geändert hast?
4: Dass man manchmal nichts reparieren kann. Und dass man manchmal gewisse Leute einfach gehen lassen muss. Auch wenn man sie ganz, ganz tief im Herz drin hat. Das ist nicht leicht. Das ist krasses, krasses Liebeskummer immer gewesen bei mir. Aber ich hab einmal ein Jahr lang wirklich um einen Mensch getrauert. Also um eine Person, die einfach aus meinem Leben draußen war. Nicht nur um die Person, sondern um das ganze Umfeld. Aber mittlerweile merke ich so, wenn da so gewisse Aussagen getroffen werden oder man sagt, man will A, setzt aber B um und ich weiß dann so, okay, das war damals genauso, dass ich dann einfach sage, okay, das hier geht in eine falsche Richtung, ich baue eine Mauer auf und sage, das ist nicht gesund für mich. Und das war bisher das Krasseste, wo ich meine Meinung eigentlich geändert habe, weil ich früher immer gekämpft und auch an was festgehalten habe.
0: Findest du das ein Stück weit schade? Man könnte jetzt nämlich darüber streiten, ob das jetzt eine gute Entwicklung ist, dass sich die Meinung da an dem Punkt geändert hat. Man könnte es natürlich aber aus der romantischen rosa-rote Brille-Perspektive sehen und sagen, ach, wie schade, dass du das jetzt dass du da jetzt nicht mehr dran glaubst.
4: Das war damals ich, also es war meine Wahrheit halt, ne? Und
0: ne, die hat ja dran geglaubt, dass man alles reparieren kann, alles retten kann, jede Beziehung.
4: Genau, ja.
0: Die heutige Version sagt, nee, es gibt Beziehungen, die muss man loslassen, die kann man nicht mehr reparieren oder retten.
4: Ja, weil man dann Angst hat, dass man nochmal in diesen Schmerz reinfällt.
0: Glaubst du, braucht man das vielleicht zu einem gewissen Teil, weil man nur, wenn man das erlebt hat, weiß man auch, wie es sich anfühlt, wenn es schön ist?
4: Ja, das war bei mir die Liebe. Also wenn mich heute jemand fragt, was Liebe ist, dann würde ich das genauso beschreiben, wenn ich fühle, dass alles richtig ist, dass alles im Gleichgewicht ist und dass der Gegenüber mich genauso respektiert und toleriert, wie ich ihn. Und wenn ich dann irgendwann aber merke, dass die Person sich dann so distanziert und ich gewisse Muster wiedererkenne, dass ich dann sage, okay, stopp. Das ist jetzt gerade keine Liebe, weil das ist gerade nicht im Gleichgewicht.
0: Aber du weißt ja, dass es in der Liebe eigentlich nie diesen Punkt gibt, der jetzt bleibt das so für immer, sondern man muss immer arbeiten, man muss immer investieren.
4: Ja, eine Beziehungsarbeit, ganz, ganz viel.
0: Vor allen Dingen viel Kommunikationsarbeit. Ich würde sagen, ja. Wenn nicht sogar, das ist, glaube ich, so an erster Stelle.
4: Ja, aber wenn man zu viel kommuniziert heutzutage, ist man der Overthinker.
0: Der Overthinker,
4: der zu viel reininterpretiert, der falsch äußert oder der einfach aus einer Nachricht einen Film macht, gefühlt.
0: Verstehe ich, ja, würde ich dir sogar recht geben. Aber dann stelle ich mir immer die Frage so, woran liegt es denn, dass das mit einer Frage oder mit einer Antwort oder vielleicht mit einer zweiten, dritten nicht beantwortet werden konnte? Warum fragt man immer wieder nach, weil man vielleicht nicht eine zufriedenstellende Antwort bekommt? Ja, genau. Man findet ja, das ist wie wenn ich dir, oder nicht ich dir, aber wenn du jetzt abends, das ist mein Lieblingsbeispiel, du kriegst abends irgendwie, dann siehst du, deine Partnerin hat eine Nachricht bekommen und du fragst, wer war das? Ach, egal, ja, kennst du nicht. Ja.
4: Genau.
0: Ach, egal, kennst du nicht.
4: Richtig.
0: Ist, und dann fällt's, wie, kenne ich nicht? Von der Arbeit? Nee. Nee, okay, ja. Aber wer denn dann? Weißt du, und dann entsteht so eine Dynamik, die komplett in die falsche Richtung läuft.
4: Ja, genau, und dann wird man misstrauisch und dann versucht man Sachen herauszufinden und wenn man dann auf gewisse Sachen stoßt und nicht dann den Zusammenhang versteht, bildet man sich, macht man einen Film daraus, was aber gar kein Film eigentlich ist.
0: Voll, ja. Deswegen.
4: Ja, und das ist bei mir jetzt echt in den letzten 3 Jahren leider zweimal jetzt intensiv vorgefallen, wo ich echt dann sage, okay, das tat weh, aber wenn das jetzt so nochmal eintrifft, dann weiß ich direkt, wo meine Grenze ist und wo ich dann sage, okay, bis hierhin und nicht weiter.
0: Sehr gut. Jason, hat mir Spaß gemacht. Vielen Dank.
4: Voll in gemacht. Danke, Daniel.
0: Alles Gute dir.
4: Reingekommen. Ja, dir auch.
0: Bis
4: ne?
0: bald. Ciao, ciao. Mach's gut, ciao. So, anrufen dürft ihr vom Handy vom Festnetz. Was hast du, nee, wann hast du zuletzt deine Meinung geändert?
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0: Die Nummer zu mir ins Studio, macht gerne auch online mit auf Insta, auf Facebook und in unserem WhatsApp-Kanal. Den findet ihr ganz easy, indem ihr euch reinklickt über unseren Insta- und Facebook-Account. Da ist nämlich der Link und da könnt ihr euch dann sofort damit verbinden. Und ich sehe gerade, da haben schon ein paar mitgemacht bei unserer Umfrage. Das ist nicht schlecht. Schauen wir uns gleich das Ergebnis an, aber erst in einer Dreiviertelstunde. Halb eins haben wir es, kurz nach halb eins. Gehen wir in die nächste Leitung. Wen nehmen wir denn dran? Da ist jemand mit der Endziffer 2. Aus Stuttgart.
5: Ja, das bin wohl ich. Kann das sein?
0: Ja, die Stimme höre ich. Kommt mir bekannt vor. Wer ist nochmal dran?
5: Maria aus Stuttgart.
0: Maria, hallo. Ja, schön. Hallo, schön.
5: Ja. Ich habe mal überlegt, soll ich anrufen? Soll ich nicht? Aber ich traue mich jetzt einfach. Weil das ist ein Thema, das ist mir ganz wichtig gerade.
0: Es ist nicht die Atmosbutter bei dir. Gut.
5: Nein, genau nicht. Nein, ganz anderes Thema. Ganz anderes Thema. Ganz anders. Okay. Nämlich, ich habe doch damals erzählt, dass ich ausziehen musste. Und es war ein Drama bei mir. Nach 32 Jahren eine Kündigung kriegen und Haus und Garten verlieren. Und oh, das war einfach tragisch. Das habe ich überall erzählt. Auch beim Pfarrer Heiko eine Sendung vorher, immer Sonntagabends. Und auch da bei dir habe ich angerufen. Und ja, dann hat der Marius aus Köln-Westheim mir mal angerufen und hat mir geschwätzt. Oh, das war einfach... Es war eine Zeit, wir sind 8 Monate lang umgezogen. Und so langsam tauche ich wieder auf. Jetzt wohnen wir 3,5 Jahre hier. In einer kleineren Wohnung und unsere Vermieter sind nett. Und ja, und ich sehe jetzt auch ein, mit 72 Jahren ist man einfach auch nicht mehr so fit, wie wieder. Ich weiß nicht, wie lange ich den Garten hätte noch machen können und so weiter und so fort. Und versuche jetzt die positiven Sachen, die positiven Argumente mir rauszustellen tue meine Meinung so langsam ändern, dass ich einfach nicht mehr der Wohnung nachtrauere. Sondern sage, es ist jetzt so, es war schön. So ein neuer Satz in meinem Leben. Es war eine schöne Zeit, so dass man abschließen kann, ohne Groll. Zum sagen, es war eine schöne Zeit und die haben mir Geschenk gekriegt, 32 Jahre in meinem Garten gehabt. Das war toll, ne? Und Doppelhaushälfte. Es war einfach, ja, wunderbar. Ich war alles uralt, aber ich habe es genossen. Wir hatten Platz und ja, auch nette Nachbarn dort. Ja, und jetzt so langsam tue ich die ganzen Argumente sammeln, die für hier sprechen. So 2 Straßen weiter, ne? Und ja.
0: Kann es sein, dass wir das damals zusammen erlebt haben? Also, dass du mir das damals noch in der Sendung erzählt hast, bevor dieser Umzug stand?
5: Ja.
0: Ja, ich erinnere mich da zurück dran.
5: Und ich war echt... Wir haben dann gebrauchte Möbel gekauft und eine neue Küche bestellt und dort angeschaut. Also was wir alles gemacht haben in den 8 Monaten. Und ich bin mit dem Kinderwagen hin und her gelaufen und habe Sachen transportiert, abends immer. Es war einfach, es ist eine Zeit wie ein Delirium. Hm. So beschreibe ich es manchmal.
0: Was hilft dir und deinem Kopf vor allem, das nochmal so Revue passieren zu lassen? Schreibst du das auf? Machst du eine Pro-Kontra-Liste? Oder weiß ich nicht. Oder wie machst du das?
5: Da bin ich viel zu chaotisch dafür, das aufzuschreiben. Und der Platz ist auch hier viel zu wenig. Ich weiß gar nicht, wohin ich was legen soll. Das ist natürlich ein Nachteil, so wenig Platz zu haben. Aber einfach, indem ich nachdenke, ich gehe viel spazieren und mit meinem Mann und mit meiner Freundin und stundenlang, ja, also und da kommt alles auf den Tisch, was man so denkt, sagt man eben. Und irgendwie ist mir das so gekommen, es war eine schöne Zeit, dieser Satz, es war eine schöne Zeit, dass man irgendwie das öfters sagen kann, ja. Das ist...
0: Das finde ich gut. Womit ich dann eher so hader, ist mit dieser Glaubenseinstellung, das war eine schöne Zeit und es wird nie wieder eine schöne Zeit geben, so ungefähr. Ne? Dass man so sehr dieser schönen Zeit hinterher trauert, dass man es nicht für möglich hält. Oder sagen wir mal anders, man wird blind für die schöne Zeit, die man jetzt gerade hat.
5: Ja, ich suche gerade die Argumente mehr raus jetzt. So jedes Erlebnis, wo mich jetzt hier in der neuen Wohnung erwartet, dass ich, wenn Nachbarn jetzt schon langsam lerne ich die Umgebung um mich herum kennen, wer wie wo wohnt und wenn mich jemand freundlich grüßt, oh, das ist toll, jetzt habe ich den auch mal kennengelernt. Ne? Und ich freue mich schon, wenn ich freundliche Nachbarn habe. Mehr will ich gar nicht, dass sie mich erkennen, dass ich sie erkenne, dass sie freundlich sind. Ja, und das ist, und unsere Vermieter sind nett, die wohnen auch im Haus. Ja, und es ist einfach, ja, so. Und ich denke auch, wir haben keine Dachgeschosswohnung, sondern eine Erdgeschosswohnung. Das ist jetzt bei der Hitze auch von Vorteil. Ja, es ist einfach, natürlich würde ich mir noch wünschen, dort zu wohnen, aber es geht halt nicht. Ich muss mich dann zwangsmäßig damit abfinden. Ich muss zwangsmäßig die neuen Argumente mehr gewichten. Mhm. Und mit der Zeit ist die Zeit arbeitet auch. Es wird immer weniger, dass ich danach trauche.
0: Aber nicht beschlichen durch den Gedanken, ich vergesse.
5: Nee, gar nicht. Nee. Okay. Das ist. Ja, die Gemeinschaft, die wir da oben hatten in der Straße, die Straßenfeste und alles, ich wohne nicht mehr dort, ich gehöre nicht mehr dazu. Und das ist einfach, ja, das ist, mir gibt sowas.
0: Warum, also das verstehe ich nicht. Also du könntest ja theoretisch trotzdem sagen, so hey, bei mir in der alten Gegend, da gibt es wieder ein Straßenfest, da gehe ich jetzt einfach mal hin. Mal gucken, ob ich da ein paar alte Nasen treffe.
5: Nee, da muss man eingeladen sein.
0: Ach so.
5: Das ist in der oberen, weil das ist eine ganz lange Straße und das ist im oberen Teil der Straße.
0: Da kann man nicht einfach so hin?
5: Nee. So. Immer mit Einladung nur. Nur die dort wohnen. Und andere, die mal gewohnt haben, sind früher da eingeladen worden, aber jetzt nicht mehr. Auch andere, die weggezogen sind, sind nicht mehr eingeladen.
0: Schade.
5: Ja, einige haben mir das gesagt da oben. Sie stehen da nicht dahinter. Und das sind auch die echten Leute, die dann auch.
0: Ja gut, aber du wirst ja wahrscheinlich noch Kontakt. Maria?
5: Man sieht sich draußen und.
0: Du wirst ja noch Kontakt haben zu der einen oder anderen Person, die da früher gewohnt hat.
5: Ja,
0: oder?
5: Genau, ja, man sieht sich dauernd. Das ist ein kleiner Ort hier und man läuft sich dauernd über den Weg irgendwo, irgendwann.
0: Die erzählen auch nichts Neues, oder?
5: Nö.
0: Ab einem gewissen Alter kommen dann nur noch so Gespräche wie, ach ja, und die Frau aus dem dritten OG, die ist ja auch nicht mehr da.
5: Ja,

0: je älter man wird, dass sich die Themen, die Gespräche nur noch um Tod und Krankheit drehen. Ist das wirklich so?
1: Manchmal schon, wenn es einen betrifft. Zum Beispiel mit der Freundin, wo ich zusammen bin, die ich in der Corona-Zeit kennengelernt habe. Wir gehen viel zusammen auch spazieren. Und ihre Tochter ist inzwischen gestorben und ihre Schwester ist inzwischen gestorben. Ja, natürlich. Wenn man da stundenlang läuft und auf dem Bänkle sitzt, natürlich, das ist eine tolle Gelegenheit, dass man da alles ausbreiten kann, was einen betrifft, im Innersten. Mhm. In keiner Gruppe kann man so reden wie zu zweit.
0: Ja, stimmt. Ja.
1: Das ist also das Zuhören ist zu zweit genial eigentlich.
0: Aber natürlich auch je nach Thema, und wenn das immer so ein wiederkehrendes Thema ist, dann ist es auch sehr kräftezehrend.
1: Nee, das tritt in den Hintergrund im Laufe der Jahre. Ja.
0: Echt?
1: Und ja, doch, das ist einfach, allein die Tatsache, dass man draußen ist, ins Grüne schaut. Ja. Man sitzt nicht innen drin im Raum, das haben wir auch mal probiert, im Winter, wenn es kalt ist. Das wollte sie dann gar nicht mehr. Mhm. Draußen, lieber dick eingepackt und draußen. Das ist einfach, ein bisschen braun wie nochmal was. Also das ist, also im Urlaub gewesen, wenn wir dabei war ich gar nicht im Urlaub.
0: Aber schon nicht trotzdem, ne? Also creme dich schön ein.
1: Ja.
0: Und trink vor allem bei den Temperaturen ganz viel.
1: Ja, das ist wichtig. Das ist ganz wichtig.
0: Maria, danke dir. Ich ziehe weiter. Ich wünsche dir einen schönen Abend. Ja.
1: Dankeschön.
0: Bis bald. Mach's gut.
1: Ich freue mich auf die nächsten Sendungen, die ich jetzt noch hören. Und nun in den nächsten Gesprächen.
0: Sehr gut.
1: Die ich anhöre.
0: Gut. Ciao.
1: Bis dann. Ciao, ciao.
0: So, anrufen dürft ihr auch vom Handy, vom Festnetz. Die Nummer zu mir ins Studio.
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0: Wann hast du zuletzt deine Meinung geändert? Maria, ich weiß noch ganz genau, also jetzt habe ich auch noch mal die Bestätigung von ihr bekommen, dass wir damals schon darüber gesprochen hatten, als sie umgezogen ist von ihrer geliebten Wohnung in eine neue Wohnung. Und sie war felsenfest davon überzeugt, da werde ich nicht glücklich, das wird mich niemals erfüllen und so weiter. Heute merkt sie aber, doch, es gibt auch hier schöne Seiten, es gibt auch hier schöne Momente und sie hat ihre Meinung geändert. Ruft mich an, verratet mir, wann habt ihr zuletzt eure Meinung geändert? Wen haben wir in der nächsten Leitung? Da wartet jemand ebenfalls mit der 252. Hallo, wer da, woher?
3: Hallo. Hi, Daniel.
0: Wer ist denn dran?
3: Hi, hier ist der Dense von Abergen.
0: Dense,
3: grüß dich. Ich habe lange nicht mehr angerufen. Weißt du noch, wir haben schon öfters mal telefoniert von Rheingau-Taunus-Kreis.
0: Okay. Was bringst du heute mit für eine Geschichte? Erzähl.
3: Ja, zwar habe ich die Meinung ja geändert, aber das ist ja viele Meinungen, tut man ja am Tag ändern, ne?
0: Echt, wirklich?
3: Ja, oder?
0: Mach mal ein
3: Beispiel.
0: Wie ist
3: das denn bei dir? Ja, wenn ich jetzt zum Beispiel die Meinung ändere, sage ich mal so, ich nehme den Einzug, aber ich fahre in den Anzug.
0: Ah, okay. Ja, okay. Gut. Punkt an dich, ja. Stimmt. Das sind so Kleinigkeiten, in denen man flexibel bleibt, aber eins steht fest, du musst den Zug nehmen.
3: Ja, eben.
0: Ob du nur den einen oder den anderen nimmst, ist jetzt, sage ich mal, nicht relevant.
3: Nee. Ja, richtig.
0: Geht natürlich schon so um Meinungen, so innere Überzeugungen, ne? Also, dass man da einfach sagt, okay, das habe ich früher ganz anders gesehen.
3: Ja.
0: Dass das jetzt schon ein bisschen länger anhält, deswegen sollte schon irgendwas Größeres sein.
3: Aber wir hatten schon so oft mal telefoniert damals, also kannst du dich gar nicht mehr daran erinnern. Ich habe auch schon lange nicht mehr angerufen.
0: Ja, sind viele Themen, viele Gespräche, Dense. Ja. An welchen Moment kannst du dich denn erinnern, dass du sagst, ja, ich habe da wirklich immer diese Meinung zu diesem Thema gehabt oder zu dieser, was auch immer, und jetzt denke ich da inzwischen ganz anders drüber?
3: Ich sag mal so, es gibt so vieles im Leben, ne, und einfach normal durch die Welt zu laufen, das ist das Schwierige.
0: Und früher hast du da anders drüber gedacht? Früher hast du dir gedacht, durch die Welt zu laufen ist einfach?
3: Ja, also auf Konsum, ne? Und wenn man ohne alles durch die Gegend läuft, also ohne Zigarette, ohne Alkohol, ohne Droge, das ist die Feature.
0: Was heißt Feature?
3: Also Feature, sage ich mal so, das ist die Herausforderung im Leben, was man dann, ob man damit klarkommt, ne?
0: Na, du bist doch wunderbar mit klargekommen. Die ersten Jahre deines Lebens.
3: Na sicher, ne?
0: Da hast du nicht geraucht, nicht getrunken.

0: Für alle nicht?
1: Ja.
0: Und dann fing es irgendwann an.
1: So sieht es nämlich aus. Ne? Und dann die ganzen Kampf, was man dann alles vor sich hat, das ist die Herausforderung. Ja.
0: Gut, ich habe natürlich jetzt immer noch kein konkretes Beispiel. Wir könnten das jetzt zu einem Beispiel machen, aber dafür müsstest du mir verraten, wie denkst du denn darüber? Was ist deine Meinung?
1: Ja, meine Meinung.
0: Ja. Ist deine Meinung, ja, ich kann ohne all diese Sachen ein glückliches Leben führen, oder ist deine Meinung, ich kann es nicht?
1: Ja, meine Meinung ist ja, wie gesagt, man soll ja von seinem alten Leben, also mit Alkohol, mit Zigarette rauchen, kiffen und was weiß ich, Party machen, von dann auf, also die Meinung geändert auf gar nichts mehr.
0: Ja. Da bist was du gerade. Du nimmst nichts mehr?
1: Nee.
0: Keine Zigarette, kein ja. Alkohol, kein Gras, nichts. Musst du? Warum musst du?
1: Muss ich ja wegen gewissen Auflagen und sowas. Ne? Gezwungen. Mhm. Und das ist halt ein neues Leben und das ist halt, wollte halt auch mal mitteilen, dass es halt nicht nur mir so geht, sondern vielen Leuten so. Ne? Das ist halt einfach auch an die Leute auch einfach mal dann, sag ich mal, denkt, weil das einfach, man wird dazu gezwungen, einfach von die Meinung zu ändern, ja, von jetzt keine Drogen mehr, kein Alkohol mehr, keine Rauchen mehr, wird man gezwungen halt. Ne?
0: Von wem bist du gezwungen, nicht mehr zu rauchen?
1: Ah ja, das von Dings Gesundheitsamt.
0: Die zwingen dich. Was sagen die?
1: Ja, klar.
0: Mit was drohen sie denn?
1: Ja. Ein Gesundheitsamt ist das einfach, das Ganze nachgoogeln hier.
0: Ja, aber was sagen die? Die sagen, wenn sie nicht aufhören zu rauchen, Herr Dense, dann?
1: Dann kriegen wir kein Geld mehr.
0: Kein Geld mehr von wem? Vom Staat?
1: Von der Rentenversicherung.
0: Von der Rentenversicherung?
1: Ja, genau.
0: Und dann denkt sich der Dense, ach, die eine Kippe am Abend, die können sie mir sowieso nicht nachweisen.
1: Nö, ich will es ja auch jetzt, deswegen habe ich ja die Meinung geändert, ich will ja jetzt einfach aufhören. Deswegen die Meinung geändert.
0: Das verstehe ich ja, dass du sie ändern willst, aber ich habe den Eindruck, dass die Sätze, die du von dir gibst, nicht aus der inneren Überzeugung, ich will das ändern, sondern ich muss ja. Hast du ja mehrmals das Wort benutzt, müssen. Und müssen ist ja nicht wollen, deswegen musst du mir das erklären.
1: Ja gut, ich sag mal so, ich habe auch hier einen super klasse Kumpel hier, der Marcel, der wollte nämlich auch mal mit dem mal gern sprechen. Darf ich dir mal weitergeben kurz?
0: Dense, dann ist unser Gespräch zu Ende. Ich wollte ja noch mit
1: dir.
0: Ja,
1: aber nee, der Marcel, der ist wirklich auch super und der wollte auch mal im Radio mal sprechen und so.
0: Gut, dann soll der dranbleiben, dann hole ich den gleich dazu. Wir können auch anrufen, vom Handy, vom Festnetz, die Nummer zu mir ins Studio.
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0: So, heute sprechen wir über die Frage, wann hast du zuletzt deine Meinung geändert? Da müsstet oder solltet ihr schon vorab euch mal Gedanken machen, bevor ihr zum Telefon greift oder während ihr zumindest wartet, könntet ihr euch schon mal Gedanken zu machen. Und dann würde ich ganz gerne mal wissen, muss jetzt auch nicht zuletzt sein, kann auch sein, dass das vor 20 Jahren war und ihr sagt, das war eine entscheidende Sache, bei der ich früher anders gedacht habe und plötzlich habe ich gemerkt, nee, lag ich vielleicht falsch. Was mich auch super interessieren würde, ist, ob ihr vielleicht sogar was findet, eine Sache, bei der ihr sagt, da habe ich, glaube ich, gefühlt schon 10-mal meine Meinung zu geändert. Wäre auch mal spannend zu hören, ob euch da Beispiele zu einfallen. Gehen wir in die nächste Leitung. Wen haben wir denn dran? Da haben wir wen mit der Endziffer 38. Hallo.
3: Hallo.
0: Hallo, wer da?
3: Bin ich's?
0: Nein, das bin ich.
3: Oder ist es jemand anders?
0: Wer ist denn dran?
3: Ich habe mein Radio auf stumm geschaltet.
0: Wie darf ich dich nennen?
3: Aber Daniel, du kennst mich doch.
0: Die Stimme kommt mir bekannt vor, aber ich habe keinen Namen im Kopf.
3: Du darfst mich Henning nennen.
0: Henning, okay, das sagt mir was. Aus welcher Ecke nochmal?
3: Kaiserslautern, ungefähr.
0: Okay. Henning,
3: also ich habe
0: ja, schon sehr lange her, glaube ich.
3: In den letzten Wochen habe ich meine Stimme schon sehr oft geändert. Okay. Und zum vorhergehenden Thema, vom Alkohol wegzukommen und von den Zigaretten wegzukommen, mhm, ist nicht so leicht. Aber es soll kein Müssen sein. Mhm. Und trotzdem wird es dadurch nicht leichter.
0: Das stimmt, ja. Leichter wird es nicht. Aber es ist doch schon entscheidend, was für eine Einstellung man hat, oder?
3: Ja, aber...
0: Du arbeitest ja gegen den Strom, wenn du nicht willst und etwas
3: was,
0: machst.
3: Aber ich muss dich unterbrechen. Was ist es für eine Einstellung, wenn man doch die Einstellung schon kennen sollte und dann wieder schwach wird?
0: Was das für eine Einstellung ist, wenn man weiß, dass es richtig ist und trotzdem schwach wird?
3: Ja.
0: Sich selbst zu verzeihen.
3: Ich.
0: Sich selbst zu lieben, auch wenn man mal schwach geworden ist. Sich selbst nicht in dem Moment als Versager, Versagerin zu betrachten, sondern zu sagen, okay, gut. 1-0 für dich, morgen ist wieder Ausgleich, da gewinne ich wieder. Und übermorgen gewinne ich auch. Und dieses Match, egal wie lange ich es führe, am Ende werde ich die meisten Punkte gemacht haben. Auch wenn ich mal ein Gegentor kassiere.
3: Nein, nein, nein, nein.
0: Nein, nein, nein, sagst
3: wird
0: du.
3: Warum er die, wird er die meisten Punkte gemacht haben?
0: Das heißt ja, dass du jetzt schon weißt oder glaubst zu wissen, dass du schwächer bist.
3: Ich bin so schwach. Und ich frage mich, was er noch in meiner Schwäche sieht.
0: In deiner Schwäche sieht? Wie genau meinst du das? Was meinst du damit genau, wenn du sagst, in deiner Schwäche sieht? War die Frage zu schwer? Henning? Jetzt höre ich ihn nicht mehr. Okay. Dann müssen wir weitergehen. Oder? Bleibt er? Kommt er wieder? Nee, ich höre ihn nicht mehr. Henning, ruf einfach nochmal an. Dann versuchen wir es nochmal. Und wir gehen weiter in die nächste Leitung. Wen haben wir dran? Da ist, muss man gerade gucken. Wen haben wir als nächstes? Da hätten wir jemanden mit der Endziffer 4-3. Hallo, wer da woher?
4: Ja, hallo Daniel, der David aus Buchen.
0: David aus Buchen, ja. Schön, dass du da bist, hallo.
4: Ja, wir haben auch schon ein paar Mal telefoniert. Zum heutigen Thema, also wo ich meine Meinung geändert habe. Gut, ich habe meine Meinung schon öfter geändert, aber was ich jetzt, was jetzt ein großes Thema war, wo ich lange einer Ansicht war, und dann durch meine Frau meine Meinung geändert habe, war, was so Ängste und Angststörungen und allgemein Depressionen angeht bei Leuten. Ich hatte gerade ganz speziell einen Kollegen oder habe den Kollegen noch. Ich denke, bei dem geht das in die Richtung. Und ich habe halt früher habe ich den immer irgendwo verurteilt und habe gedacht, ja, was für ein Schwächling oder was für ein unzuverlässiger Kollege das ist. Und dadurch, dass ich dann, als ich meine Frau kennengelernt habe oder meine jetzige Frau kennengelernt habe, die auch mit Depressionen zu kämpfen hatte und gewissen Ängsten, habe ich dann angefangen zu sehen, okay, da ist ein Mensch dahinter. Das ist, machen die nicht aus Spaß oder macht sie nicht aus Spaß, sondern das ist halt einfach für sie reell, ne? Was vielleicht für mich jetzt nicht reell ist. Und dadurch habe ich dann ja meine Meinung auch sehr, sehr viel von meiner Meinung über meinen Kollegen damals geändert.
0: Du hast also angefangen, etwas zu verstehen, was du zwar nicht siehst und auch selbst noch nicht gefühlt hast, wenn man das mal so umschreibt. Und dennoch hast du einen Zugang dazu gefunden, weil es plötzlich ein Thema war, was auch deine Frau betroffen hat oder immer noch betrifft.
4: Ja, genau. Also zum Glück muss ich ja sagen, das ist ja der Unterschied, weswegen ich, was ich auch bei meinem Kollegen immer noch nicht verstehe, weil meine Frau hat sich da sehr viel helfen lassen, hat wirklich sich sehr, sehr, sehr viel verbessert, seitdem wir zusammen sind, muss ich echt sagen, bis zu dem Punkt, dass ich sage, sie hat es eigentlich im Griff jetzt. Und mein Kollege halt nicht. Ne? Da habe ich oft dann das Gefühl, der will irgendwie oder hat vielleicht auch genießt es manchmal, da irgendwie hilfsbedürftig zu sein oder sich, wie soll ich sagen, beschweren zu können und zu sagen, ja, nee, das kann ich nicht machen, weil so und so. Aber wie gesagt, ich das ist jetzt ein bisschen ein anderes Thema. Ich habe es einfach, man ist sensibilisiert dafür, ne? Und das war ich halt vorher nicht. Vorher habe ich, weil man ist irgendwo in seiner Welt, ne? Und wenn jetzt jemand zu dir zum Beispiel sagt, mir fällt es schwer oder ich habe Angst, jemanden anzusprechen, zu jemandem zu sagen, hallo, dann ist es vielleicht für mich ist es schwer vorstellbar, weil ich auf Leute zugehe. Aber wie gesagt, für meine Frau zum Beispiel war das ein Riesenschritt, weil für die ist da die hat da Angst davor. Und das ist halt bei meinem Kollegen damals so ähnlich. Und da habe ich gedacht, ja, was für ein Blödsinn, ne? Bis ich dann wirklich mal, ja, so die Hintergründe und wenn du mit jemandem zusammenlebst und siehst und auch der Person glaubst, also da gehört auch irgendwo Vertrauen dazu, ne, dass es so ist, ne? Da wird man sensibilisiert, ne? Und da habe ich auch dann damals gedacht, ja, okay, ich habe vielleicht dann auch viel Fehler gemacht im Umgang mit meinem Kollegen oder allgemein mit Leuten vielleicht, weil man die irgendwo dann vorverurteilt, obwohl sie ja in gewisser Weise nichts dafür können vielleicht.
0: Also du hast inzwischen deine Meinung geändert. Früher dachtest du, das ist alles Blödsinn, Depression, die sollen sich mal zusammenreißen. Ich habe auch mal einen schlechten Tag, so ungefähr. Das siehst du heute anders. Trotzdem sagst du ja, ich habe das selbst noch nie zu spüren bekommen, noch nie erlebt. Was hast du trotz allem, trotz dem Ganzen, was du jetzt gelernt hast dadurch, was du gehört hast von deiner Frau, was du vielleicht auch gelesen hast, was hast du noch immer nicht verstanden? Oder wo hast du immer noch das Gefühl, da fehlt mir immer noch so dieser Zugang, um das Ganze verstanden zu haben?
4: Naja, was ich bei manchen Leuten nicht verstehe jetzt, die ich kenne und die eben diese Probleme haben oder Probleme haben im Allgemeinen, ist, warum man sich da nicht helfen lässt. Ich bin irgendwo ein sehr praktischer Mensch. Ich denke mir immer, okay, bei jedes Problem gibt es eine Lösung. Klar hat man manchmal auch die Momente, wo man sich denkt, oh, es ist alles Mist, es ist alles, mein Leben ist Mist, aber das geht dann auch wieder vorbei und dann denkt man sich auch wieder, okay, nee, es ist nicht so schlimm, wie du denkst und jetzt mach das Beste draus. Und so versuche ich eigentlich immer zu leben. Und es gibt aber Leute, wie gesagt, gerade so den Kollegen, der ist irgendwo in einer Situation, wo er offensichtlich nicht glücklich ist und wo ihn seine Ängste einschränken. Er will sich aber keine Hilfe holen.
0: Bleib kurz dran, wir reden gleich weiter damit.
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0: Schön, dass ihr da seid. Unser Thema heute Abend. Wann hast du zuletzt deine Meinung geändert? Manchmal reicht ja schon ein Satz, um seine Meinung zu ändern. Oder ein Erlebnis. Oder ein Mensch. Und plötzlich sieht man alles ganz anders. Ich würde ganz gerne von euch wissen, wann habt ihr eure Meinung schon mal komplett geändert? Entweder zuletzt oder vielleicht vor vielen Jahren oder vielleicht vor ein paar Wochen erst. Ja, es können kleine Beispiele sein, können aber auch große Lebensfragen sein. Das überlasse ich euch. David ist gerade dran aus Buchen, ne? Richtig? Ja.
4: Genau,
0: und
4: richtig.
0: Du hast mir gerade gesagt, du hast deine Meinung über das Thema Depression geändert. Früher hast du dir immer gedacht, das ist ein Quatsch, Depressionen, die sollen sich mal nicht so anstellen. Heute verstehst du, dass es wirklich etwas Echtes ist und dass das sehr komplex ist. Und ich wollte von dir wissen, was hast du immer noch bei dem Thema Depression, wo du das Gefühl hast, das leuchtet mir noch nicht so ganz ein. Und da sagst du, dass man sich keine Hilfe holt, dass man sich nicht helfen lässt, ne? Und da beschreibst du gerade die Situation von deinem Arbeitskollegen, bei dem du das erste Mal gehört hast, dass er Depression hat und du beobachtest ihn, aber stellst fest, der will da irgendwie auch keine Hilfe haben, ne? Sagst du.
4: Also ich habe ja dann auch von, wie gesagt, nachdem das mit meiner Frau war, weil meine Frau war dann auch, hat sich da ärztliche Hilfe gesucht eine Zeit lang und war da in Behandlung und ich habe dann damals dem Kollegen auch sogar Ärzte oder ich sag mal Psychologen vermittelt und habe gesagt, hey, melde dich mal da, probier doch mal einen Termin auszumachen. Geh wenigstens einmal hin und wenn du dann sagst, okay, der ist nichts für mich, ist er nichts für dich, dann kann man sich einen anderen suchen. Aber wie gesagt, es ist nicht mal dazu gekommen, dass er dort angerufen hat, dass er die kontaktiert hat, sondern er hat halt nichts gemacht und beim nächsten Mal, wenn man sich unterhalten hat, na, dann kam wieder das Gleiche und dann habe ich mir gedacht, ja okay, aber du änderst auch nichts. Wieso erwartest du dann, dass sich irgendwas ändert, ne, oder dass irgendwas verbessert wird und das ist das, wie gesagt, ich war selber auch schon in einer Lage, wo ich ja, sag ich mal, ich will jetzt nicht sagen Depression, aber wo ich irgendwo ein Stück weit dann aufgegeben hatte und habe mich dann da wieder rausgezogen in jungen Jahren. Ne? Man hat Liebeskummer, es läuft auch alles andere nicht so gut, ne? Kennen vielleicht noch mehr. und habe mich dann da irgendwo rausgezogen und seitdem habe ich mir dann geschworen, okay, ich komme nicht mehr in so eine Situation. Wenn ich in so eine Situation komme, es geht weiter und dann tue ich eben was, um was zu ändern oder was zu verbessern. Und das ist bei manchen Leuten, so wie jetzt bei dem Kollegen, aber es gibt ja viele Leute so, wo ich nicht sehe, dass die irgendwas verbessern, aber sie beschweren sich dann immer oder sind nicht glücklich. Ne? Und ja, das verstehe ich nicht.
0: Hast du über diesen besagten Arbeitskollegen mal mit deiner Frau gesprochen?
4: Ja, wie gesagt, sehr oft sogar. Und die sagt im Prinzip das Gleiche. Sie sagt ja auch, ja, sie versteht ihn in vieler Hinsicht. Aber sie sagt dann auch, ja gut, er müsste halt einen Schritt machen. Und er müsste halt, ja, weil es kann ihn im Prinzip, es kann einen erwachsenen Menschen keiner zwingen irgendwie und ihn zum Arzt schleifen. Außer es geht dann wirklich so weit, dass er dazu gezwungen wird. Aber das ist... Ja, kann man sich jetzt auch drüber streiten, ob das richtig ist. Aber
0: nein, zwingen ist grundsätzlich Quatsch. Aber was sagt denn deine Frau, was sie vermutet, warum er sich nicht diese Hilfe holt?
4: Ja, sie sagt auch, dass es gibt gewisse Leute, die genießen vielleicht die Aufmerksamkeit, die sie dadurch kriegen, durch ihre Lage, in der sie offensichtlich ja nicht glücklich sind und bemitleidenswert sind. Und ja, die möchten vielleicht, würden es nicht zugeben, aber möchten da vielleicht gar nichts dran ändern, weil sie diese Aufmerksamkeit genießen, weil sie irgendwie trotzdem, dass sie sich nicht wohlfühlen, in einer gewissen Komfortzone sind. Das sagt meine Frau und ich denke, ja, da hat sie vielleicht auch gar nicht Unrecht so mit der Einschätzung.
0: Das ist interessant, das hab ich noch nie beobachtet. Also ich habe schon viele Menschen mit Depressionen kennengelernt, schwache, starke. Es gibt ja nicht die Depression, ne? Es gibt ja zig verschiedene Formen.
4: Ja.
0: Aber die Form, dass jemand das ein Stück weit genießt, ich weiß nicht, ich hab immer das Gefühl gehabt, dass die Menschen darunter leiden. Und man könnte ihnen unterstellen, dass sie das genießen, weil sonst würden sie es ja ändern. Aber das, ich stelle mir das immer so vor, wenn du manchmal morgens im Bett liegst und der Wecker klingelt und du weißt, du musst aufstehen, aber du hast gar keinen Bock. Dein Körper sagt, nein, ich möchte lieber liegen bleiben. Und da denke ich so ungefähr, nur 100-mal schlimmer, fühlt es sich an, wenn du Depression hast und was ändern willst.
4: Ja, gut.
0: Vielleicht triffst du das ein Stück weit. Ich weiß es nicht. Ist ja nur so ein Gedanke von mir.
4: Das ist vielleicht ein gutes Beispiel, aber was machst du dann? Du stehst trotzdem auf, ne? Um irgendwie halt was im Leben zu erreichen oder das zu erreichen, was du ja willst. Schlussendlich muss ja jeder... Sag ich zu dem, da habe ich vielleicht auch meine Meinung geändert, aber das wird wahrscheinlich jetzt zu lang, wenn ich jetzt noch darüber rede. Aber früher habe ich auch immer sehr viel in Gesellschaftsnormen gedacht und inzwischen bin ich ehrlich gesagt nur der Meinung, jeder muss das machen, was für ihn persönlich das Richtige ist, um ihn glücklich zu machen. Und dafür stehe ich auf, dafür gehe ich ein Stück weit zur Arbeit, obwohl ich jetzt nicht sagen will, meine Arbeit macht mir keinen Spaß, aber meine Arbeit macht mir deswegen Spaß, weil ich mir einen Job gesucht habe, der mir liegt, weil ich mich dort beworben habe. Weißt du, wie ich meine? Und wenn ich jetzt immer noch in der Firma arbeiten würde, wo ich damals zuerst nach der Schule gearbeitet habe, da wäre ich mit Sicherheit auch todunglücklich und aber auch selber schuld, ne, wenn ich nichts geändert habe, wenn ich mich nicht weitergebildet habe oder nach einem anderen Job umgeschaut habe. Und das beobachte ich halt bei vielen Leuten, wie gesagt, dass die so ein bisschen, jetzt nicht mal nur Depressionen, dass die einfach irgendwo in ihrer Lage unglücklich sind und aber nichts ändern. Und
0: das heißt aber nicht, dass sie faul sind. Also sie funktionieren ja überraschenderweise, sind sogar sehr, sehr fleißig, sind beispielsweise sehr erfolgreich auf der Arbeit und das sind alles keine Aspekte, die da unbedingt aussagekräftig sein müssen.
4: Nö, ich will jetzt nicht sagen, dass die Leute faul sind. Nö, das ist, wie gesagt, die machen ja ihren Job, aber sie sind nicht glücklich. Und das siehst du ja, manchen Menschen siehst du es ja wirklich an, jetzt auch von Kollegen sprechend bei mir, die kommen auf die Arbeit, haben so ein Gesicht, ne, die im Umgang mit den Kunden, merkst du das, ne? Und wo ich mir dann denke, weißt du, ich habe auch Tage, nicht jeder Tag ist gleich, aber in der Regel habe ich ein Lächeln auf dem Gesicht, wenn ich mit Kunden irgendwie rede und versuche freundlich zu sein und denke mir jetzt auch nicht, Mensch, schon wieder ein Tag, wo ich aufstehen muss und zur Arbeit gehen, sondern wie gesagt, es gibt schöne und schlechte Aspekte, aber in meiner Vergangenheit die Jobs, die mir so wenig Spaß gemacht haben und die mich vielleicht sogar, ja, die sage ich mal, toxisch waren, wie man ja inzwischen sagt, da habe ich dann gesagt, okay, ist nichts für mich. Und habe gekündigt und bin woanders hingegangen, habe was anderes gemacht.
0: Das ist ein mutiger Schritt. Und der ist für viele dann so, boah, wie hast du das gemacht, wie hast du das geschafft? Für viele ist es aber so, dass sie nicht diesen Mut haben. Sollte vielleicht auch so ein Unterrichtsfach werden. Mutig, selbstbewusst, Selbstsicherheit, das sind alles so Themen, die da mit reinspielen. Wenn das nicht gegeben ist, ist es schwierig.
4: Ja.
0: Oder schwieriger.
4: Ja, das ist richtig, aber ich, wie gesagt, ich denke mir, im Endeffekt musst du glücklich sein mit dem, was du machst. Und ich meine, es kann nicht jeder das machen und das finden, womit er glücklich ist. Es sind immer auch irgendwo ja Limits, sage ich mal, bei jedem Menschen im Leben. Aber ich glaube, dass viele Menschen viel glücklicher und besser leben könnten, als sie es tun. Und einfach nur nichts ändern aus Bequemlichkeit oder vielleicht, weil sie einfach vielleicht auch irgendwo die Aufmerksamkeit mögen, die sie da kriegen, dadurch, dass sie sich beschweren können. Weißt du, was wäre die Arbeit, wenn man nicht über irgendwas meckern könnte, so nach dem Motto.
0: Naja, sollte im Idealfall nicht so ganz, ganz so schlimm sein. Ich fand deine Formulierung gerade interessant. Ich höre sehr häufig den Satz, man muss zufrieden sein mit dem, was man hat, oder sei zufrieden mit dem, was du hast. Ne? Und du sagst ja, sei zufrieden mit, man muss zufrieden sein mit dem, was man macht. Und das ist ja ein großer Unterschied. Das lässt ja Veränderung zu. Der andere Satz, der hindert so ein bisschen die Veränderung. Weil sei zufrieden mit dem, was du hast, heißt, okay, das, was ich gerade habe, damit muss ich irgendwie leben. Und dein Aspekt ist ja, sei zufrieden mit dem, was du machst. Und wenn du mit dem nicht zufrieden bist, dann musst du halt was anderes machen.
4: Ja, ich denke, es kommt halt darauf an, über was man redet. Ich meine, es gibt Sachen, die können wir nicht ändern. Wenn du jetzt, was weiß ich, wenn du sagst, okay, ich hätte jetzt so gerne gerade Winter oder was weiß ich und hätte Schnee, das wird halt wahrscheinlich nicht passieren.
0: Da natürlich geht das. Wir setzen dich ins Flugzeug und fliegst irgendwo hin, wo es kalt ist. Es ist möglich. Okay, die Grenze setzt du selber fest. Die Grenze ist dann wieder, ich habe gar keinen Urlaub gerade, ich habe gar kein Geld gerade und so weiter. Ja.
4: Ja, natürlich. Und da merkst du schon, das ist genau das, was ich meine. Es kommt ja nur drauf an, auf die Kosten und die Mühe, die du dafür aufbringen musst. Und ich meine, da ist die Frage, wo setzt man da die Grenze? Na gut, es gibt Sachen, da sage ich dann auch, okay, ich bin zufrieden mit dem, was ich habe, weil das zu ändern oder das zum Besseren zu ändern, oder oft ist es ja auch ein Fragezeichen, wenn du was änderst, kann ja sein, es ist eine Verbesserung oder eine Verschlechterung. Man weiß es erst nachher wirklich, wer man es gemacht hat.
0: Und das ist aber schon für viele der Moment, wo sie sagen, dann mache ich es lieber nicht, anstatt die Erfahrung zu sammeln und rauszufinden, ob es mir gefällt oder ob es mir nicht gefällt, ob es passt oder nicht passt.
4: Ja, gut, und das ist auch jedem sein Recht, aber das ist... ich sage mal so, es gibt wenige Sachen, die man nicht rückgängig machen kann. Mhm. Es gibt, also klar, wenn ich jetzt, was weiß ich, wenn ich jetzt mich trenne von meinem Partner, und ist da oft wahrscheinlich dann kein Zurück möglich. Aber zum Beispiel, wenn ich jetzt sage, in meinem jetzigen Job gefällt es mir auch gar nicht, ist gar nicht so, wie ich gedacht habe. Und dann kann ich auch da wieder kündigen und könnte zurückgehen in meinen alten Job oder zumindest in sage ich mal, in die Fachrichtung, vielleicht jetzt nicht in der gleichen Firma, wenn ich dort mir keine Freunde gemacht habe, aber du weißt, wie ich meine, weißt du, und da gibt es schon sehr viel Potenzial. Und die Leute sind da sehr bequem, kann ich auch verstehen ein Stück weit. Ich bin da auch manchmal Opfer davon, aber ich habe mir dann immer irgendwie, je älter ich werde, desto mehr sage ich mir, nee, mach was du willst, und mach was, gerade mit der Arbeit, mach was dir Spaß macht, weil du verbringst wirklich einen bedeutenden Teil deines Lebens oder deiner Zeit im momentanen Leben auf der Arbeit. Ne? Und warum soll man da was machen, wo man jeden Tag kotzt, auf Deutsch gesagt, wenn man hingehen muss, nur um Geld zu verdienen, ne? Wenn man auch was machen kann, wo man einigermaßen Spaß hat und vielleicht annähernd das Gleiche verdient.
0: David, ich würde gerne noch weiter mit dir reden, aber ich muss weiter. Wir haben uns verquatscht. Ich wünsche einen schönen Abend und bis bald.
4: Ich dir auch,
0: dir.
4: Bis zum
0: bald.
4: Nächsten Mal.
0: Mach's gut, tschüss.
4: Bis bald, ciao.
0: So, anrufen dürft ihr vom Handy vom Festnetz. Eine Leitung frei.
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0: Die Nummer ins Studio. Und als nächstes haben wir wen mit der Endziffer 55. Hallo.
5: Hallo.
0: Hallo, wer da woher?
5: Daniel, mein Name. Ich komme eigentlich aus Brüggen, bin aber quasi unterwegs als Berufskraftfahrer. Deswegen.
0: Daniel aus Brüggen, schön. Kannst du noch was an der Tonqualität ändern? Weil ich höre dich leider nicht gut.
5: Nicht gut, das heißt, ich versuche sonst mal die Freisprecheinrichtung auszumachen. Vielleicht wird das besser.
0: Ja, probier's mal aus. Ist er da?
5: So, jawohl.
0: Jetzt ist er da, als ob du gerade stehen würdest. Jetzt ist perfekt. Daniel, freue mich, dass du da bist. Ich auch, Daniel. So, heute das Thema hast du ja mitbekommen. Wann hast du zuletzt deine Meinung geändert? Oder generell, wann hast du deine Meinung mal geändert? Was fällt dir dazu ein?
5: Ja, also bei mir ist es quasi, ich habe früher halt immer sehr exzessiv gelebt und gesagt, ich möchte nie Kinder bekommen oder ich brauche das auch nicht. Und dann habe ich eine Partnerin kennengelernt oder mit der bin ich jetzt auch 10 Jahre, 11 Jahre zusammen. Seit 5 Jahren sind wir verheiratet und sie hatte selber 2 Söhne. Und damit bin ich dann erstmal ein bisschen reingekommen, wie es ist, quasi mit Kindern zu leben oder auch Kinder großzuziehen. Und jetzt vor 5 Jahren haben wir dann zusammen noch für mich persönlich das größte Glück, unsere gemeinsame Tochter bekommen. Seither ist meine Meinung, dass man kinderfrei durchs Leben tanzen möchte, so ein bisschen eingedämmt. Weil ich finde, das ist eigentlich das größte und schönste Geschenk auf Erden, was es eigentlich gibt.
0: Wie schön. Das war also ein Wunschkind?
5: Nein, also doch schon. Also im Nachhinein schon. Wir haben uns riesig drauf gefreut. Es kam zwischendurch immer mal zur Debatte, dass es heißt, ja, was ist, möchten wir ein Kind haben? Und haben das erst nicht so intensiv befürwortet, aber als es dann hieß, doch, sie ist schwanger, war es das Größte und Schönste, was eigentlich auf die Erde gekommen ist.
0: Also es war nicht geplant, aber als es unterwegs war, war es gewollt.
5: Genau.
0: Okay. So, und jetzt würde ich ganz gerne mal wissen, wenn du jetzt in den Daniel von früher reinblickst, in dessen Kopf, verstehst du, warum er keine Kinder wollte? Kannst du noch diese Punkte, an die er sich, an diese Gedanken noch erinnern? Oder sagst du, nee, die sind irgendwie weg. Es ergibt keinen Sinn mehr, warum der das früher nicht wollte.
5: Also doch schon, weil ich sag mal so, ich habe war viel immer am Wochenende unterwegs, viel auf Partys verbracht, dadurch auch natürlich exzessiv gelebt. Also mein Wochenende fing freitags an und war meistens sonntags irgendwie zu Ende. Und da passt eigentlich nicht wirklich ein Kind rein, weil auf den einfachen Grund, es ist dann Verantwortung für jemanden, den man übernehmen muss. Und man muss halt allgegenwärtig immer klar im Kopf sein und für jemanden halt Fürsorge oder Sorge treffen. Und da musste ich das zu dem Zeitpunkt nicht. Ich musste nur sich um mich kümmern und das hat mir schon gereicht. Und da muss ich mir halt nicht so viele Gedanken um mein persönliches Leben. Hauptsache, ich bin am nächsten Morgen wieder da und habe halt den Tag und kann den Tag weiterleben und gestalten.
0: Also das große Thema war, kurz gefasst, Verantwortung.
5: Korrekt.
0: Warum? Also warum hat dir der Gedanke, Verantwortung für irgendwen zu haben, außer für dich selbst, warum hat dir das, Sorgen bereitet? Oder warum hast du da ein schlechtes Gefühl bei gehabt?
5: Ja, mittlerweile denke ich so darüber, dass ich bin persönlich ohne Vater aufgewachsen, aber auch nie den Kontakt zu meinem Vater gesucht. Er aber auch genauso wenig den Kontakt zu mir. Und deswegen war es mir früher auch dann relativ gleichgültig oder nicht wichtig, für andere Verantwortung zu übernehmen. Jetzt, da ich meine Tochter alt habe, kann ich das nicht ganz nachvollziehen, warum und weswegen mein Vater oder mein Erzeuger, aber es ist trotzdem mein Vater, machen wir uns mal nichts vor, aber warum er nie den Drang dazu hatte, mal die andere Seite kennenzulernen oder überhaupt mal danach zu fragen.
0: Was hat damals dazu geführt, dass du deinen Dad nie kennengelernt hast?
5: Oh, ich glaube, die haben sich relativ früh getrennt. Meine Mutter ist sehr früh schwanger geworden. Mein Vater war auch noch sehr jung und dann hat eins nach dem anderen gegeben. Ich muss dazu sagen, meine Mutter ist Italienerin. Und, die italienische Seite hat halt ein strenges Bild. Und ich glaube, meine Großeltern haben da bestimmt auch ihre Finger so mit ins Spiel gehabt, dass es musste dann geheiratet werden, als meine Mutter schwanger war. Sie war 20, als sie mich bekommen hatte. Also mein Vater war 19, als er Vater wurde. Und ich glaube dadurch, ich denke mal, dass er die Verantwortung wahrscheinlich auch deswegen nicht haben wollte. Und vielleicht hatte ich deswegen auch so ein Problem damit damals.
0: Bist du, gut, die Frage kann ich mir sparen, du bist heute glücklich, diesen Schritt gegangen zu sein mit deiner Frau?
5: Allgegenwärtig. Also
0: allgegenwärtig, sehr gut. Ich frage mich, was sich dadurch bei dir verändert hat. Also ob du nicht nur eine neue Meinung hast, sondern auch ganz andere Bewusstseinsebene, auf der du heute denkst, wo du vielleicht auch von dir selber sagst, man sagt dann so, ich bin über mich hinausgewachsen.
5: Doch, das denke ich mal eher, dass das eine andere Bewusstseinsebene ist. Also ich habe das immer, meine Frau sagt dann liebevoll, ja, unsere Söhne sind halt groß, die sind halt mit in die Ehe, in die Beziehung mit reingebracht worden. Aber wir reden ja von, die werden jetzt dieses Jahr 24 und 20, die Jungs. Und dann sagt meine Frau halt immer noch liebevoll so, ja, da spielt gerade mein Teil ein Urlaub, da ist meine Weltreise. Und dann sage ich, ach, warum? Dann kannst du doch immer noch machen. Von mir aus machst du das alleine, ist ja gar kein Thema. Ich bleibe dann hier zu Hause bei der Kleinen, kümmere mich darum. Also ich sage, du musst auf nichts verzichten, nur weil wir jetzt noch mein Kind bekommen.
0: Mhm. Was sagt sie dann? Aber ich will das doch mit dir erleben.
5: So mehr oder weniger korrekt. Also dass sie wird auch für kein Geld der Welt, würde sie die Zeit oder das opfern. Also dann sagt sie, nee, dann verzichtet sie eher auf den Thailandurlaub oder sie guckt halt, dass sie dann doch ein bisschen mehr Geld zusammenwappen kann, dass sie das, wenn mit der Kleinen, zusammen erleben kann.
0: Ich wollte gerade sagen, ich meine, das, man kann ja dann trotzdem sagen, du, weißt was, vielleicht nicht dieses Jahr, vielleicht auch nicht nächstes, aber spätestens übernächstes, dann können wir das ja trotzdem anpacken.
5: Genau, das ist auch so. Wir hatten dieses Jahr, sind wir auch zum ersten Mal mit der Kleinen in den Urlaub geflogen, habe ich auch gesagt, ich möchte am liebsten, beim ersten Flug möchte ich dabei sein. Mhm. Da was danach kommt. Wenn es aus zeitlichen Gründen, beruflichen Gründen einfach nicht geht, dann könnt ihr das natürlich gerne alleine machen. Aber beim allerersten Mal möchte ich persönlich schon einfach mit dabei sein. Weil das ist eine Sache, die kommt nie wieder zurück, dieses erste Mal so gesehen.
0: Ja, aber du weißt ja, dass das nicht immer ganz einfach ist. Irgendwer muss auch den Kühlschrank füllen und das Dach bezahlen.
5: Das ist gerade auch diese Situation, die wir haben. Also ich habe... bin 14 Jahre lang LKW gefahren. Wir haben uns auch kennengelernt, als ich im Fernverkehr tätig war. Mhm. Als die Kleine dann auf die Welt gekommen ist, habe ich geschaut, dass ich alles im täglichen Bereich niederlege, also dass ich nur noch täglich nach Hause komme. Das kennt die Kleine auch, oder? Dass ich jeden Tag nach Hause gekommen bin, ob es jetzt LKW-Fahren ist oder nachher war ich Staplerfahrer und hatte dadurch geregelte Arbeitszeiten. Ja, aber... das Leben geht halt weiter, die Ansprüche werden natürlich, der Kühlschrank muss gefüllt werden, die Ansprüche werden größer oder werden anders. Und ja, dadurch habe ich dieses Jobangebot bekommen, wo ich mehr verdienen kann. Aber der Preis dafür ist halt die Freizeit oder die Zeit, die ich mit meiner Tochter verbringen kann. Hm.
0: Ja, dann wünsche ich mir, dass ihr diese Zeit zusammen verbringen könnt, Urlaub machen könnt, Thailand endlich mal besucht zusammen als Family. Und ich danke dir erstmal, dass du angerufen hast zu dem Thema, Daniel.
5: Jawohl, vielen Dank.
0: Alles Gute dir. Bis bald. Mach's gut.
5: Ciao.
0: So, anrufen dürft ihr auch. Im Moment eine Leitung frei, die Nummer zu mir.
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0: So, wir haben ja das Thema in unserem WhatsApp-Kanal auch gepostet. Und da würde ich euch ganz gerne mal ein kleines Update geben. Frage Nummer 1, die ich gestellt habe, wie oft änderst du grundsätzlich deine Meinung? Das war so eine allgemeine Frage. Ne, vielleicht fällt euch das ja auf. Und ihr habt wie folgt geantwortet. Ich wechsle sehr oft meine Meinung. Das sagen 5,6%. ich wechsle ab und zu meine Meinung, sagen 47,2%. Ist auch die Top-Antwort. Die meisten haben das angeklickt. Ich wechsle selten meine Meinung, sagen 38,9%. Und ich ändere fast nie meine Meinung, sagen 8,3%. Das ist schon interessant, wenn man bedenkt, wie oft wir wegen Meinungsverschiedenheiten streiten und uns irgendwie in die Wolle kriegen heutzutage, so ganz allgemein gesprochen, ne? Dafür, dass wir dann doch sehr häufig irgendwie Meinungen auch anscheinend ganz offensichtlich ab und zu mal ablegen und ändern, es ist doch schon interessant, wie sehr wir dann doch manchmal darum kämpfen. So, dann die nächste Frage, die ich gestellt habe. Bei welchem Thema hast du deine Meinung am ehesten schon mal geändert? Beim Thema Freundschaft schreibt jemand. Dann schreibt jemand, durch das Leben habe ich meine Meinung wie auch meine Einstellung verändert. Zum Beispiel beim Thema Fortpflanzung, beim Thema Weitergabe der Gene, beim Thema Gefallen, beim Thema Balzen und schön aussehen. sind abgeschlossen, okay. Und jetzt konzentriere ich mich auf die wesentlichen Dinge im Leben, nämlich nur auf mich. Schön. Dann schreibt jemand, guck mal, ein ganz klassisches Beispiel aus dem Alltag. Bei Bestellungen, die ich gemacht habe, da ändert man seine Meinung. Ja, kenne ich. Ich brauche das unbedingt. Dann bestelle ich es und stelle fest, es liegt wieder in der Ecke und verstaubt vor sich hin. So, die nächste und letzte Frage, die ich online gestellt habe. Was bringt dich am ehesten zum Umdenken? Da habt ihr Folgendes geantwortet. Die eigenen Erfahrungen, 18,9%. Gute Argumente, 24,3%. Gespräche mit anderen, 8,1%. Und Enttäuschungen oder Krisen, 48,6%. Also der größte Auslöser, um mal umzudenken, um mal seine Meinung zu verändern, Enttäuschung und Krise. Das ist schade. Ich finde, es besteht noch so viel Potenzial in dem ersten Punkt, nämlich eigene Erfahrung. Und wisst ihr was? Das kann jeder von uns selbst bestimmen. Ihr bestimmt, welche Erfahrungen ihr macht. Allein schon in der Gestaltung eures Tages. Ihr entscheidet, bleibe ich heute auf der Couch oder gehe ich vielleicht am Abend, wenn die Sonne nicht mehr ganz so knallt, nochmal eine Runde spazieren. Das sind alles Erfahrungen. Jetzt könnte man sagen, ist ja nichts Besonderes. Naja, weiß man ja nicht. Wie will man es rausfinden, wenn man es nicht macht? Aber das geht jetzt, glaube ich, ein bisschen zu tief. So, dann haben wir noch ein paar E-Mails bekommen, die möchte ich euch auch vorlesen. Und zwar, was haben wir denn hier für eine bekommen? Gut, eine habe ich ja schon vorgelesen, die kann ich jetzt streichen. Aber die Anna hat geschrieben, hallo Daniel, finde das Thema wirklich toll. Ich habe meine Meinung zum Thema Kinder geändert. Früher war ich immer ganz klar dafür, dass ich unbedingt Mutter werden will. Das gehörte für mich einfach zu einem erfüllten Leben dazu. Aber je älter ich wurde, desto mehr habe ich auch gemerkt, dass dieser Wunsch eigentlich gar nicht wirklich aus mir selbst kam, sondern eher von außen. Freundinnen haben Familien gegründet, meine Eltern haben immer wieder gefragt. Und irgendwie dachte ich, das müsse eben so sein. Heute bin ich 36, glücklich in meiner Beziehung und zum ersten Mal ganz ehrlich mit mir. Ich will keine Kinder. Meiner Meinung hat sich nicht wegen eines bestimmten Moments geändert, sondern weil ich mich selbst einfach besser kennengelernt habe. Trotzdem, in Gesprächen merke ich jedes Mal, dass die Leute mir dann doch sagen, es ist doch noch nicht zu spät, überleg dir das gut. Ja, da spricht, glaube ich, aus denen etwas. Das kann alles Mögliche sein, was aus denen spricht. Vielleicht die Angst, du könntest was verpassen. Ne? Jetzt haben wir es gerade von Daniel gehört, der gemeint hat, großartiges, tolles Gefühl war das. Ja, muss man dann für sich selbst entscheiden. Eine andere Nachricht habe ich bekommen von Chantal. Die hat mir geschrieben, bei mir hat sich die Meinung über meinen Vater geändert. Als Teenager war ich überzeugt davon, dass er sich nicht für mich oder nie für mich interessiert hat. Er war immer sehr streng zu mir, auch ein sehr stiller Typ und konnte Gefühle überhaupt nicht zeigen. Ich dachte lange, er sei kalt und hätte mich nicht wirklich lieb. Erst als ich älter wurde und wir nach dem Tod meiner Oma, also seiner Mutter, ein langes Gespräch hatten, habe ich zum ersten Mal seine Geschichte gehört. Oh, das bereitet mir gerade hier richtig Gänsehaut. Boah, ich kann mir das richtig gut vorstellen. Sie schreibt weiter, er ist selbst sehr hart aufgewachsen und kannte Nähe einfach nicht anders. Und das entschuldigt zwar nicht alles, aber ich habe inzwischen verstanden, dass hinter seiner Art keine Gleichgültigkeit steckte, sondern einfach nur komplette Überforderung. Heute sehe ich das Ganze irgendwie ganz anders. Früher war ich einfach nur wütend und heute habe ich meinen Papa ganz doll lieb. Das finde ich schön. Schön. So, weiter geht's. Nächste Nachricht. Komm, eine mache ich noch. Was haben wir denn hier? Ich überfliege mal, ob ich irgendwo was... Nehmen wir doch mal den hier. Den habe ich, glaube ich, noch nie gelesen. Pierre hat uns geschrieben. Pierre aus, wo kommt er her? Karlsruhe. Der schreibt, guten Abend, meine Meinung zum Älterwerden hat sich verändert. Mit Anfang 20 hatte ich richtige Angst davor, älter zu werden. Ich dachte, ab 30 wird alles ernst, langweilig und irgendwie auch schlecht. Heute bin ich 41 und empfinde genau das Gegenteil. Ich bin viel ruhiger, ich bin viel klarer im Kopf und weniger abhängig davon, was andere denken. Daher fand ich den Anrufer vor dem auch ganz gut. Wer war das denn vor dem mit den Gedanken, mit der Meinung? Hab schon wieder vergessen. Auf jeden Fall schreibt er weiter, natürlich ist nicht alles leicht, aber vieles ist heute irgendwie mit 40 ehrlicher. Ich finde, man gewinnt mit den Jahren nicht nur Falten, sondern auch sehr viel Erfahrung. Und diese möchte ich nicht missen, denn diese Sicht hatte ich früher überhaupt nicht. Da war Älterwerden für mich fast ein Verlust. Okay, Pia, danke dir für deine Nachricht. Jetzt geht's in die nächste Leitung. Ihr dürft anrufen.
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0: So, wenn haben wir in der nächsten Leitung? Jemand mit der Endziffer 73. Guten Abend, wer da woher? Wer da woher? 73, ja, hallo? Oh, der hört mich, glaube ich, nicht. Dann nochmal probieren. Und dann gehen wir weiter zu Jörg nach Königstein. Hallo Jörg, grüß dich.
6: Morgen.
0: Hallo.
6: Heute klingt er wieder anders, hoffe ich.
0: Wer denn?
6: Der Jörg.
0: Ja, heute klingt er anders. Ah, jetzt macht's Klick, jetzt verstehe ich dich. Ja, ich freue mich, dass du da bist.
6: Hörst du mich gut?
0: Ja, ich höre dich klar und deutlich.
6: Ja, weil ich über Lautsprecher spreche und unterwegs bin, deswegen.
0: Um die Uhrzeit?
6: Ja, weil es so warm ist, habe ich gedacht, draußen ist am angenehmsten.
0: Du, bei mir ist gerade wirklich, also die Aussage, bei mir ist auf der Arbeit am schönsten, gerade passend. Ich habe hier angenehme 22 Grad. Zu Hause habe ich gerade angenehme 32 Grad.
6: Ja, du musst auch wieder raus.
0: Ich muss auch wieder raus. Ja, erzähl, was ist bei dir zuletzt das, was sich geändert hat? Mir sind schon wieder zwei neue Sachen eingefallen in meinem Kopf, die sich bei mir zuletzt verändert haben in der Meinung. Aber was ist es bei dir?
6: Ja, könnte ich ja sagen. Wegen dir esse ich ja neuerdings Cheddar-Käse. Ne? Das hätte sich zum Beispiel geändert. Nein, ist wirklich so. Ich habe nie Cheddar-Käse gegessen und du hattest mich mal darauf gebracht. Ich wollte eigentlich nochmal eingehen, da würde auch meine Meinung dann anknüpfen, die ich geändert habe. Da hatte der Herr Freund angerufen, der von deiner Frau mit den Depressionen geredet hat und von dem Arbeitskollegen. Und ich fand das immer wieder, hat es in mir gekitzelt, zwiespältig. Also ich fand das eigentlich schön, dass er sich sensibilisiert. Und du hast das schöne Beispiel, also ich bin ja jemand, der sowohl Depressionen als auch Angststörungen hat und will das auch vielleicht ganz kurz nochmal erläutern, um das zu sensibilisieren. Ich hatte es ja auch schon mal öfters angesprochen. Weiß nicht, inwiefern er die Sendung auch verfolgt. Du hattest es schön beschrieben, wenn man morgens der Wecker klingelt und man hat keine Lust aufzustehen und der Depressive hat das Hundertfache, das ist noch weit untertrieben. Also ich würde es nicht mal 1000 oder 10.000-fach, es ist unendlich. Und was sehr schön eigentlich formuliert wurde auch von dir, Depressionen sind nicht Depressionen, genauso wie Krebs nicht Krebs ist. Also ich kann selber beschreiben, mir geht es jetzt seit Monaten relativ gut. Ich habe sehr gut den Tod meiner Mutter auch durchgekriegt, also die Sterbensphase. Das sind auch wichtige Sachen, die im Leben dann einen stabilisieren können. Aber ich habe auch eine Akutklinik erlebt. Also ich habe es erlebt, wie es ist, wenn man, hatte ich ja mal erzählt, vom Bett auf Toilette am Wasserhahn trinken und sich mit Schokolade einigermaßen Energie vereinleiben und nichts geht mehr. Und ich kenne es also, um das vielleicht mal ein bisschen begreiflich zu machen, dann auch in Gruppen oder so, nenne es Selbsthilfegruppen oder wie auch immer. Und es sind dann nach Wochen und Monaten Erfolge, zum Briefkasten zu gehen, ihn zu öffnen, die Post rauszunehmen und diese Post auch zu öffnen, sei es Rechnung etc. Das kann wochenlang sein, dass es nicht möglich ist. Und so könnte man es mal grob umschreiben. Und meine Änderung im Leben ist, dass ich einerseits ja selber von der Krankheit betroffen bin und dadurch das Gefühl habe, ich kann sensibilisieren, ich gehe eigentlich fast überall offen damit um, auch jetzt beim Bestatter oder so, dass ich gesagt habe, so und so, und es kann sein, in 2 Tagen kann ich mich nicht melden, weil ich wieder 3 Stunden flach liege, weil ich einfach Ruhe brauche. Das wollte ich eigentlich nochmal zu dem Thema sagen. Das ist meine große Änderung, die ich in den letzten Jahren vollzogen habe, dass ich gesagt habe, sensibilisiere am besten, wenn du selbst betroffen bist. Und das funktioniert eigentlich ganz gut.
0: Okay. Ich habe jetzt gerade noch nicht so ganz greifen können. Also die Offenheit, der offene Umgang mit deinem Inneren, das ist das, die große Veränderung.
6: Ja, vor allen Dingen der Umwelt gegenüber, dass du eben nicht schauspielerst und versuchst. Ja, und dass man das auch offen kommuniziert. Das heißt aber, und da konnte ich den, ich weiß nicht, wie der Herr vorhin hieß, ich fand es gar nicht so schlecht, aber man kann es nicht verstehen. Auch als Betroffener verstehst du manchmal die Depression nicht. Du verstehst sie selber nicht. Und das zeigt, wie schwierig es ist. Aber zu sensibilisieren, und ich kann ihn aber auch verstehen, weil ich habe in der Klinik auch Leute erlebt, die sozusagen in der Opferrolle bleiben. Mir geht's ja schlecht und ich kann nicht und ich will nur geholfen kriegen. Also auch der Patient muss selbst irgendwann wieder ins Tun und ins Handeln kommen. Und da gibt's wirklich Leute, die wollen möglichst immer nur geholfen kriegen. Und aber auch das kann man nicht unbedingt verurteilen. Aber als Mitpatient kann man dann sagen, du könntest das und das verbessern. Das macht man eigentlich dann schon in Gruppentherapie. Ja, aber es gibt Leute, die sind in dem Moment in einer anderen Phase, also es ist schwierig. Und zum Thema sich helfen zu lassen, ich war schon viel in Therapien und die können gut sein, die können aber auch sehr schlecht sein. Und du ziehst sie trotzdem eine Weile durch, weil das Wichtigste ist, was man auch sagen muss, jetzt zum Beispiel vor über 1,5 Jahren jetzt nach der Akutklinik, bräuchte ich auch wieder eine Gesprächstherapie. Aber ich habe jetzt zum Beispiel gemerkt, das macht aber dann auch die Lebenserfahrung, dass es im Moment leichter für mich ist, eben mal nicht zu machen. Weil er sagte jetzt vorhin, ja, dann hat er ihm Ärzte oder Therapeuten genannt, Psychologen. Das ist nicht die Lösung eines Angst- oder Depressiven, sondern dieser Schritt dahin, ich habe das ja gerade mit dem Briefkasten erklärt, der ist so immens groß, diese Hürde. Und es ist nicht damit getan, dass du einmal ein Gespräch führst oder nach 2-mal ist es nichts geworden. Dann weißt du, scheiße, jetzt geht's weiter, jetzt muss ich mir den Nächsten suchen. Und dann ist schon die Frustration und du sagst im Vorfeld, boah, da habe ich überhaupt keinen Bock drauf. Das macht die Depression.
0: Ja, das ist nicht so einfach. Es ist ein sehr komplexes Thema, das runterzubrechen. Ich finde es immer ganz gut, wenn man mal so Beispiele aufgreift, wie du das jetzt gerade gemacht hast, wie ich es vor dem gemacht habe. Damit kann man manchmal richtig liegen, aber damit bildet man noch lange nicht alle Möglichkeiten und alle Formen davon ab, die es gibt. Und das macht es dann auch so schwierig. Ja.
6: Aber darf ich noch eins anmerken? Ja, das habe ich dann halt auch in der Klinik gelernt. Du kannst es zwar dann irgendwann nicht mehr hören, weil es immer wieder in allen Gesprächen, sei es von der Leitung oder auch dann von der Therapeutin, ich hatte eine sehr, sehr gute Therapeutin, dass man auch, also du bist zu 60-70% die Person, die auch wieder langsam jetzt ins Handeln kommen muss. Sonst ändert sich nichts. Du kannst es irgendwann nicht mehr hören, aber es ist die Lösung. Du selbst bist das Problem und gleichzeitig auch die Lösung. Aber es ist ein langer, langer Weg.
0: Ja, das wollte ich gerade auch sagen, nur mein Satz wäre komplizierter gewesen. Ich hatte einen sehr verschachtelten Satz gerade in meinem Kopf, der aber, glaube ich, mehr oder weniger aufs selbe hinausläuft. Sehr gut. Ja, Jörg. Dann haben wir es ja schon. Danke dir.
6: Also wie gesagt, ich wollte das auch nur noch mal sensibilisieren und ich fand das schon sehr gut, wie er sich da rangeforscht hat, aber man kann es auch selbst manchmal als Betroffener nicht verstehen.
0: Dann wünsche ich dir erstmal einen schönen Abend, Jörg, und bis zum nächsten Mal.
6: Ich auch und noch ein paar schöne Anrufe, gell?
0: Danke dir, bis dann, tschüss.
6: Ciao.
0: So, weiter geht's. Wen haben wir in der nächsten Leitung?
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0: Da ruft wer an mit der Endziffer 3. Hallo, wer da?
7: Hallo.
0: Hi, wer da?
7: Hallo, hier ist der Marcel, hallo.
0: Marcel, woher?
7: Hi, ich komme aus Saarbergen, hi. Rheingau-Taunus-Kreis, ja. Bin der Kollege vom Denser eben, weißt du? Der Denser hat eben doch angerufen, ne?
0: Ah, jetzt spreche ich mit dir, wunderbar.
7: Genau, richtig.
0: Ja. Aber ich höre dich leider doppelt. Kannst du das irgendwie optimieren? Das ist unangenehm.
7: Aber wir haben extra das Radio sogar ausgeschaltet eigentlich.
0: Das
7: wird jetzt nur über mein
0: Handy. Ja, ich höre mich tatsächlich doppelt. Hast du einen Lautsprecher oder sowas oder irgendwie?
7: Moment mal, ich kann es etwas leiser stellen vielleicht.
0: Was machst du leiser?
7: Funktioniert das jetzt besser?
0: Hörst
7: du mich jetzt besser? Lautsprecher. Hallo?
0: Gucken wir mal, ob wir es hinkriegen. Marcel? Jetzt hat er auch aufgelegt, wie der Denzel vorhin. Marcel, ruf noch mal an. Ich würde das ganz gerne mit dir führen, dieses Gespräch. Aber gut, dann gehen wir weiter. Und zwar zu Heinz nach Stuttgart. Hallo Heinz, grüß dich.
8: Ja, hallo Daniel. Guten Morgen oder guten Abend. Oder ja, ich wollte mich gerne melden auch. Ich habe nämlich mal was erlebt. Also da habe ich meine Meinung geändert. Ich meine, das gilt ja für die Sendung. Gell? Wann hast du das letzte Mal deine Meinung geändert oder entscheidend geändert? Gell? Das habe ich. Es war im Jahr 2024. Plötzlich habe ich meine Meinung in puncto Musik geändert. Und zwar, ich mochte plötzlich Rockmusik.
0: Okay, okay. Ja, finde ich gut. Ja. Gutes Beispiel. Erstmal will ich natürlich wissen, was hat der Heinz für Musik davor gehört?
8: Also ich höre alle Musik eigentlich gern, vom Volkslied über Schlager, Pop bis zur Klassik. Ne?
0: Aber Rock war nicht dabei, oder wie? Oder war Rock aber auch schon Rock, damals dabei?
8: Nee, nein.
0: Gar Rock nicht.
8: Und Soul überhaupt nicht. Ich habe gedacht, was ist denn das? Das ist ja, also nö, das ist ja keine Musik, um Himmels Willen, gell? Und auf einmal Weihnachten 2024, ich war ja schon rund um die 70, ja, plötzlich, boing, ich mochte Rockmusik.
0: Ja, wie fing es denn an? Mit welcher Band, mit welchem Song, mit was fing es an?
8: Es fing etwas bisschen vorher schon an. Ich weiß nicht, ob du Shocking Blue kennst, die niederländische Band, ne, die immer diesen Song gebracht hat. She's Got It, She's Got It. Gell? Ich weiß nicht, ob du den Schlager kennst. Das ist aus dem Jahr 1973, 74, so die Zeit. Gell? Und das hat mir schon mal irgendwie gefallen. Irgendwie habe ich mich auch daran erinnert, so ich, ja. Und dann, ich weiß nicht, was.
0: She's Got It. Von wem ist
8: ja,
0: das?
8: She's Got It. Shocking Blue haben die geheißen.
0: Ja, das habe ich nicht.
8: Die sind aus den Niederlanden und ihre Frontsängerin war aus Rumänien, eine ziemlich schlanke, die ist leider zu früh verstorben, wie ich erfahren habe. Gell? Ja. Und dann kam über Pink Floyd eine Reportage. Pink Floyd ist ja an sich auch bekannt. Ne?
0: Absolut, so. Das kennt man, ja.
8: Nicht und hat mir auch gefallen. Und dann kam, ich weiß nicht, war es bei euch im Rock FM oder im SWR 1, die machen ja auch Rock, ein Essay oder ein Exposé über die frühere Band The Doors mit dem Bob Morrison. Ne?
0: So, und dann hast, du die Doors gesehen und hast dir gedacht, Mensch, das ist ja der Wahnsinn, wie sich das Ganze entwickelt hat. Das finde ich großartig.
8: Ja, gesehen habe ich sie nicht. Ich habe keinen Fernseher. Ich habe sie im Radio.
0: Ach, gehört, okay. Okay. Aber das war so eine Mischung wahrscheinlich aus Musik und gleichzeitig auch so ein bisschen Biografie, ne?
8: Ja, und dann habe ich mich aber erinnert, das war also als Kind in den 60er Jahren, gell? Das war, ich glaube, das war 66, 67 in der Zeit, da kam es im Fernsehen, da hat doch ein Sänger, das war der Bob Morrison, so getan, als würde er erschossen auf der Bühne in der Los Angeles Bowl.
0: Okay, das habe ich nicht mitbekommen. Ja, und dann?
8: Ja, ich war da übrigens schon, gell? ja, und er hat damit gegen den Vietnamkrieg demonstriert, gell? Und das hat ja der Regierung gar nicht gepasst, ne? Er hatte auch andere Skandalauftritte. Ja, aber auch andere Rockmusik, zum Beispiel AC/DC, Highway to Hell, das habe ich heute zweimal gehört im Radio, ne? gefällt mir. Ne? Also ich weiß auch nicht, wie es gekommen ist 2024, dass ich auf einmal gesagt habe, Rockmusik ist doch eigentlich auch schön. Ne? Obwohl, ich höre ja gerne ganz gerne zum Beispiel Richard Strauss, gell? Vielleicht kommt es daher. Richard Strauss hat ja mal die das Konzertstück Till Eulenspiegel lustige Streiche komponiert. Das kennst du ja bestimmt auch.
0: Mhm.
8: Ja, und ich habe mal zu jemandem, ich kenne nämlich einen Rockmusiker,

0: ja schon Rockmusik, gell? Ne? Kann vielleicht sein, dass es daher kommt. Ich weiß es nicht, gell? Also ich höre eigentlich lieber Schlager oder ja, Volksmusik und Klassik, wie gesagt, aber auch Musical, Operette, zum Beispiel Maske in Blau, ne? Mein Herr Marquis, ne? Das vergesse ich nie. Weißt du, ob du das kennst, gell?
1: Wie sieht's aus mit den aktuellen Rockkünstlern und Bands? Hörst du da auch was oder sagst du, nee, eher die alten Sachen?
0: Da habe ich jetzt, ja, AC/DC kenne ich nicht. Da habe ich auch mal ein ganzes Bataillon getroffen von Fans, die sind in Stuttgart-Mostgewand hochgelaufen, wo es rum war, weil die waren, ich glaube, vor 2 Jahren in Stuttgart auf den Vasen, haben ein Riesenkonzert abgegeben. Das war ja total überfüllt, gell? Und ich gesagt, wo kommt denn hier alle her? Gibt's hier was umsonst oder so? Ja, wir waren beim Konzert AC/DC, ne?
1: Das ist wohl wahr. Also die zähle ich auf jeden Fall noch zu den Aktiven und vor allem zu den Lebenden. Aber ich meinte jetzt die aktuellen Künstler, die jetzt zurzeit so das Radio dominieren. Linkin Park, Imagine Dragons und so weiter. Ist das was du hörst oder eher nicht so?
0: Sag mir auch was. Ich merke mir das bloß nicht immer gleich so, gell? Ne? Aber ich höre manchmal eine Melodie raus. Also für mich ist eine Melodie wichtig. Ne? An der Melodie mag ich nichts Abstraktes. Das muss von Menschen sein. Das muss aus Fleisch und Knochen und Gemüt bestehen, sage ich immer. Gell? Mhm. Das habe ich auch am liebsten so. Ne? Mich hat auch in letzter Zeit ein Schlager beschäftigt. Ich weiß nicht, wer den gesungen hat. War das der frühere, der Frankie Avalon oder wer? Ich weiß nicht. Can't Live Without You. Ich weiß nicht, ob du den Schlager kennst, gell? Ein sehr schöner Schlager, finde ich auch, gell?
1: Und mir fällt noch eine Frage ein, die hat zwar mit dem Thema nichts zu tun, aber es würde mich immer interessieren, wie du das Ganze betrachtest, weil du ja viel Musik hörst, auch alte Musik hörst. Eine Sache, die mir so aufgefallen ist, dass gerade so die etablierten Künstler, also die man so in den Charts hört und so weiter, dass da wenig so an politischer Intention hinter der Musik steckt. Du hast jetzt gerade Beispiele gemacht von früher. Da ist das schon häufiger vorgefallen, dass so große Künstler, die gerade mega gehypt und gefeiert werden, sich politisch einsetzen. Das gibt's auch heute, dass Künstler sich so einsetzen. Das sind jetzt aber nicht so die Mainstream-Künstler, habe ich so den Eindruck. Findest du das, dass das schade ist, dass mehr Künstler, die sehr, sehr erfolgreich sind, große Reichweiten haben, eigentlich auch mal irgendwie ihren Standpunkt vertreten sollten oder mal irgendwie was machen sollten in der Hinsicht?
0: Könnten sie sich erlauben, wahrscheinlich mit ihrem Namen und ihrem Können.
1: Na, sie können schon, aber du weißt ja, was sie riskieren auf der anderen Seite. Ne? Sie riskieren auch, Fans zu verlieren.
0: Der Bob Morrison ist ja dann aus dem U, zum Beispiel der von North. Ne? Der Arme war ja auch leider Kokain- oder Heroinsüchtig geworden, also was sehr traurig ist. Das habe ich, die Geschichte kenne ich. Habe ich auch in dem Funk-Essay gehört. Und er wurde ja war ja in Paris und hat dort die Freundin gehabt, diese Flanke, die hieß Gainsborough oder was, diese Flanke, hübscher gewesen mit blonden Haar, kürzerem Haar. Und er war eigentlich auf dem besten Weg zu gesunden und dann wurde er, wie es ausschaut, umgebracht.
1: Okay. Und das hat ja,
0: wahrscheinlich von merkwürdigerweise von einem Geheimdienst, sagt man, weil er ging in einer Disco-Bar auf die Toilette, ganz normal, und plötzlich waren 2 unbekannte Männer auch im Lokal, die dem wohl gefolgt sind, und dann sind die auch in die Toilette, und dann hat man ihn nachher tot gefunden, und die waren nicht mehr aufzufinden. Tja, kann man sich ja seinen Reim machen. Er war in den USA unbeliebt geworden, gell, weil die haben den nicht gemocht, weil er hatte ja auch eine Anhängerschaft und möglicherweise hat man gesagt, wenn der also hier nur weiter rumstänkert wegen dem Vietnamkrieg und amerikanische Regierung etc. etc., dann kriegt der eins ab. Ja, wie wir wissen, sind ja die Amerikaner nicht gerade
1: zimperlich
0: in diesen Dingen. Ne?
1: Ja, stimmt. Ja, das war schon die Frage. Heinz, dann vielen Dank.
0: Ich fand das sehr traurig, gell? So, ne? Aber es ist auch so komisch manchmal, gell? Trotzdem, ich meine, mich hat eigentlich die Musik interessiert. Also ich kam eigentlich eher über Shocking, über die alte Gruppe Shocking Blue, kannst ja nachblättern wie Internet, gell? Gerne. Ne? Und das, der Schlager wird ja

0: Der Rockhit wird ja heute noch oft gespielt, gell? Ne? Ich sing doch danach dieses so La La La Nirvana, gell? Ne? Ein bisschen, ja, ein bisschen ja, sehr übertrieben lyrisch, gell? Ne? Ja, Daniel. Ne? Aber was auch ist, was mich auch gewundert hat, aber über mich in letzter Zeit, gell? Noch. Ich befasse mich ja, ich schreibe Erzählungen und Lyrik. Gell? Und man sagt ja zu mir, ich kann was. Ne? Also ich sage immer, naja. Jetzt, ich habe immer gern ein Gedicht schreiben wollen über den Rhein. Ne? Welcher Deutsche, der sich für Kunst interessiert, würde das nicht. Aber ich habe immer gesagt, ein dämliches Gedicht kannst du nicht schreiben, wie ist am Rhein so schön oder so. Ne? Das muss schon ein Gehalt haben. Aber jetzt ist mir, ich habe immer gesagt, nee, das wirst du nicht schaffen. Dazu hast du gar nicht den Kopf. Bums, gestern ist mir schon ein Teil vom Gedicht, sogar der Mittelteil, eingefallen.
1: Ja. Hast du hoffentlich schnell aufgeschrieben. Sehr gut. Heinz, ich muss weiterziehen.
0: Kann ich. Habe ich mir gemerkt. Aber es wird gleich aufgeschrieben.
1: Sehr gut. Sehr gut. Dann mach dir einen schönen Abend noch und wir hören uns bald wieder.
0: Bestimmt, gell? Ich danke dir.
1: Mach's gut. So, anrufen dürft ihr auch vom Handy vom Festnetz. Die Nummer heute zum Thema, wann hast du zuletzt deine Meinung geändert?
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1: So, wir haben wen dran mit der Endziffer 3. Hallo, wer da? Woher?
3: Hallo, servus, hi, der Marcel nochmal.
1: Marcel, neue Nummer?
3: Ja, hi. Ich hatte eben ein technisches Problem, sag ich mal so.
1: Ja, du warst gelöst. Ich war es ja. Nicht.
3: Ja, du hast mich doppelt gehört oder was?
1: Ja, genau.
3: Oder dreifach, ja, genau, richtig. Ja.
1: So, dann leg los. Also, Thema heute, zuletzt die Meinung geändert. Wegen was? Erzähl.
3: Also, ich würde jetzt mal einfach mal darauf eingehen, zum Beispiel Äußerlichkeiten, sag ich jetzt mal so. Einfach zum Beispiel als Jugendlicher so in der Pubertät oder irgendwas, da legt man vielleicht noch sehr, sehr viel Wert auf sein Äußeres, wie man für andere Leute aussieht oder dann gerade auch für Mädels oder so irgendwas. Ja, und wenn man dann halt älter ist und hat ja vielleicht auch dann seine Frau gefunden oder irgendwas dann legt man da vielleicht nicht mehr ganz so viel Wert drauf oder vielleicht einen anderen Wert, sage ich jetzt mal so, ja, dass man das anders da sieht dann auch. Verstehst du, was ich meine?
1: Ich frage mich eher, warum du es plötzlich anders siehst. Also man könnte jetzt sagen, ja, du hast jetzt deinen Schatz gefunden, jetzt lege ich keinen Wert mehr auf Äußerlichkeiten und nach 3 Jahren sagt sie, du Schatz, vor 3 Jahren, da habe ich mich in einen anderen Mann verliebt, der entspricht nicht mehr dem, der du heute bist.
3: So meine ich das jetzt nicht. Also ich meine jetzt nicht, dass man deswegen jetzt sich gammeln lässt. Also das meine ich jetzt nicht, aber ich meine, für allgemein vielleicht auch für die Außenwelt halt, also nicht vielleicht jetzt unbedingt, was nur Mädels betrifft oder so irgendwas, was jetzt Partnerschaft betrifft, sondern auch überhaupt für die Außenwelt anders da also zu wirken, weil man sich ja auch erstmal vielleicht als Mensch beweisen muss oder so irgendwie halt, ja, also in der Gesellschaft, der auch irgendwo erstmal ankommen will und sich halt da erstmal Fuß fassen möchte und so, und wenn man das dann aber irgendwann hat oder so, dann legt man da vielleicht auch weniger Wert drauf und lässt es dann vielleicht auch eher schon ein bisschen schleifen.
1: Also früher dachte ich, Äußerlichkeiten seien wichtig. Heute weiß ich, dass es nicht mehr so ist, richtig?
3: So ungefähr kann man das sagen, ja, genau. Ja. Im Großen und Ganzen hast du da, ja, genau das getroffen, was ich da sagen möchte eigentlich, ja.
1: Glaubst du, ist es auch zum Teil dem Alter einfach geschuldet, dass man sagt, naja, man wird älter, man ist dann irgendwann mal auch, kommt dieser Moment, dass man sich zu sich selbst auch sagt, du, ich bin nicht mehr jung. Ja, ich gehöre jetzt zu den Erwachsenen und dann irgendwann kommt der Moment, jetzt gehöre ich zu den Alten. Das dauert ziemlich lang. Das kann man nämlich selbst mit 80 kann man dann noch drüber nachdenken, ob man inzwischen zu den Alten gehört oder noch nicht.
3: Richtig. Ja, man ist ja immer so alt, wie man sich fühlt.
1: Eben, genau. Das will ich damit verdeutlichen, dass es dafür jetzt keine Zahl gibt, sondern das ist, glaube ich, wirklich so ein Empfinden. Ob das ob das aber genau an, damit auch zusammenhängt, dass man sich dann auch irgendwann mal sagt, du, das ist doch Quatsch, wie, was ich da hinterher geeifert bin.
3: Ja, das hat, glaube ich, auch mit Lebenserfahrung zu tun halt. Wenn man dann, dass man einfach dann, wie du schon eben sagst, dass man dann darauf einfach, dass man merkt, ey, das ist eigentlich gar nicht so wichtig. Ja, das geht auch anders. Ja.
1: Dann halten wir es mal kurz mal an und wollen wir mal ganz kurz, also ich würde ganz gerne mal wissen, dass das zwar weg ist, aber dennoch bin ich davon überzeugt, dass es auch bei dir heute ein äußeres Erscheinungsbild gibt oder Äußerlichkeiten gibt, auf die du immer noch Wert legst. Nicht, weil du sagst, dass sie unglaublich wichtig sind, sondern weil du einfach sagst, das ist irgendwie mir wichtig. Einfach. Das hat nichts mit Trends zu tun oder weil ich irgendjemanden überzeugen will, dass ich cool bin oder weil ich irgendwelche Dates haben will, sondern weil ich einfach sage, das sind Äußerlichkeiten, die mir wichtig sind.
3: Ja, das gehört ja einfach dazu, oder? Normal, oder?
1: Aber welche wären das? Was sind so drei, vier Punkte,
3: die dass man zum Beispiel regelmäßig zum Friseur geht, ey, oder sich halt mal auch.
1: Ja, du hast direkt verstanden, was ich meine. Genau. Also.
3: Ja klar, ja, also so eine Sachen halt.
1: Ja, Haare, Körperpflege, Fingernägel, quasi?
3: Fingernägel, genau, Körperpflege, Haare, ja, Fingernägel, so ein Kram halt, ja. Also das gehört ja dazu eigentlich. Das ist ja normal. Also.
1: Naja, du sagst normal, lass uns mal durch die Stadt gehen.
3: Ja, können wir machen, genau, ja, richtig. Ja, ich komme später mal dann nach Ludwigshafen und dann können wir noch einen drauf machen später. Ja.
1: Nee, das meine ich nicht. Aber einfach nur, um zu verdeutlichen, das ist nicht selbstverständlich, wenn man sich die Leute anschaut.
3: So. Ja, das kommt aber immer auf einen selber halt drauf an, auf den Mensch halt selbst. Ja, ja. Wie er sich dann halt auch selber dann vielleicht.
1: Wie wichtig ist dir heute ein gepflegtes Äußeres?
3: Naja, also.
1: Hat das heute einen anderen Stellenwert als mit 20, sag ich mal? Also früher war das wahrscheinlich gepflegtes Äußeres, ja, Parfum drauf gemacht, die Jeansjacke oder Lederjacke und so weiter. Das war wichtig. Aber ist es dir also heute anders wichtig?
3: Auf die Person bezogen selbst so an sich. Eigentlich nicht, nein, sag ich dir ganz ehrlich, weil ich habe gemerkt halt auch, dass durch die Lebenserfahrung, die ich gemacht habe, dieses Äußere, wie du gerade schon sagst, das ist eigentlich vom Mensch her ist es ja egal. Der Mensch kann ja trotzdem korrekt sein und also total, ja, der liebe Mensch sein und so, aber er sieht aus wie der letzte Gammler. Ja, also das hat ja mit dem Mensch am Ende vielleicht nichts zu tun, mit der Persönlichkeit oder so, sage ich jetzt mal.
1: Und trotzdem wollen wir nicht mehr auf die Arbeit gehen, zumindest alle wollen nicht mehr auf die Arbeit. Früher war ja Anzug, ganz normal, ne?
3: Naja, wenn du in der Bank arbeitest, schon. Ja, wenn du irgendwo hier ins Betonwerk gehst oder so, da brauchst du nicht mit dem Anzug hin.
1: Ja, aber da stehen sie inzwischen auch nicht mehr im Anzug. Teilweise erlebst du auch, dass sie in einem Poloshirt vor dir stehen.
3: Ja, bestenfalls, ja. Also, dann stehen sie halt im Poloshirt da, ja, also, aber nicht im Betonwerk, oder? Also, ja gut, da hast du vielleicht eins von der Firma bekommen, ja, was ein Firmenshirt ist oder so, was die Firma, was jeder hat aus der Firma, vielleicht, ja, aber normalerweise, da legt ja keiner Wert drauf in so einer Produktionsfirma, also in einem Betonwerk, wo du dich so oder so dreckig machst oder so, da legt ja keiner einen Wert drauf, ob du da jetzt ein Poloshirt anhast oder ein Hemd oder ein ganz normales T-Shirt, also sollte man keinen Wert drauf legen eigentlich, das ist ja Blödsinn. So.
1: Kommt auf den Beruf drauf an. Ja,
3: wie gesagt, kommt auf den Beruf drauf an, richtig. Ja, wenn du natürlich in der Bank irgendwo arbeitest, da kannst du natürlich dann nicht stehen im Blaumann, ja. Das sieht ja blöd aus.
1: Sehr schönes Beispiel. Na gut. Marcel, dann schön, dass du es nochmal probiert hast und dass wir zusammengekommen sind.
3: Okay, ich wünsche dir noch einen schönen Abend.
1: Dir
3: und
1: auch. Bis bald.
3: Ja. Mach's gut. Ja, mach's gut. Ciao.
1: So, wen haben wir noch in der Leitung? Da ist jemand mit der 96, hallo. Oh, da höre ich niemanden. Sibylle aus Oberwolfer. Die ist auch nicht mehr da, okay. Dann, ich glaube, oh, jetzt sehe ich auch gerade, das macht ja gar keinen Sinn mehr, hier noch was Großes zu starten. Die Sendung ist ja gleich vorbei. Aber ich finde, wir haben heute sehr viele Sachen gehört. Es waren die kleinen Sachen, aber es waren auch die etwas größeren Sachen. Und von den größeren waren es vielleicht sogar ein bisschen mehr. Dabei muss es ja gar nicht so sein. Ich fand das eine Beispiel ganz gut von dem einen Anrufer, der gesagt hat, eigentlich ändern wir doch ständig unsere Meinung. Aber wir sind uns dessen manchmal gar nicht bewusst. Und vielleicht ist das die, so auch so die Essenz des heutigen Abends, sich darüber bewusst zu sein, dass man sich nicht immer bewusst darüber ist, wie häufig man doch seine Meinung eigentlich ändert. Und dass man vielleicht auch ein bisschen milder im Umgang miteinander ist, wenn man gerade eine Meinungsverschiedenheit hat. Nicht irgendwie, ja, sich zu bekriegen, sich deswegen so sehr zu hassen, weil es kann schon wieder am nächsten Tag ganz anders aussehen. Und plötzlich rudert man zurück und sagt, ach du, ich sehe das heute irgendwie ganz anders. Ja, gibt auch diesen schönen Satz, den ich schon oft gebracht habe, weil ich ihn auch geklaut habe. Was juckt mich mein Geschwätz von gestern oder so ähnlich geht er. Na gut, ich sage auf jeden Fall erstmal vielen Dank fürs Zuhören, fürs Mailschreiben und fürs Posten. Und wenn ihr Themenvorschläge habt, dann gerne her damit. Könnt ihr gerne per Mail einreichen oder ihr klickt euch rein auf Instagram und auf Facebook. Da haben wir das Thema nicht nur gepostet, sondern da könnt ihr auch jedes Mal drunter kommentieren, wenn euch ein Thema interessiert, über das ihr gerne mal reden wollt. Und wenn ihr Vorschläge einfach habt, egal ob für diese Woche oder für die kommenden Wochen, da gibt es immer die Möglichkeit. Und kommt in unseren WhatsApp-Kanal. Da sind zwar ein paar gekommen, aber wenn der nicht weiter wächst, dann machen wir ihn vielleicht wieder zu, weil dann lohnt es sich gar nicht so wirklich. Ansonsten hören wir uns heute Abend wieder ab 12 Uhr mit einem neuen Thema. Bleibt gesund. Bis dann. Tschüss.
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0: der 23. Juni 2026. Wir haben es kurz nach 12 und wir starten wieder durch mit dem nächsten Thema. Heute Abend geht es um Hilfe, um Selbstverständlichkeit. Thema lautet heute Abend, wenn Hilfe selbstverständlich wird. Und zwar geht es um Situationen, in denen ihr zum Beispiel immer euch anbietet, um zu fahren, um jemanden von A nach B zu bringen. Wenn ihr die Person seid, die beispielsweise immer Geld vorlegt, ne, ihr zahlt immer vor, oder ihr hilft immer aus, oder ihr springt auch immer auf der Arbeit ein, wenn jemand gebraucht wird. Aber wenn ihr selbst mal etwas braucht, dann sind genau diese Personen plötzlich nicht mehr erreichbar. Ich möchte ganz gerne heute Abend von euch wissen, wann ist Hilfsbereitschaft noch Freundschaft und wann wird man einfach nur noch ausgenutzt? Darüber möchte ich heute Abend mit euch reden. Ein spannendes Thema, wie ich finde. Und ich bin gespannt auf eure Erfahrungen, Meinungen, Geschichten. Da überlasse ich einfach euch jetzt das Ruder. Anrufen dürft ihr wie immer kostenlos vom Handy und vom Festnetz. Könnt auch gerne euch mal reinklicken auf Instagram, auf Facebook. Und nee, oh nee, ich merke gerade, ich habe es vergessen. Auf Instagram und Facebook habe ich es noch nicht gepostet. Aber in unserem WhatsApp-Kanal, da habe ich es gepostet. Ich wusste, irgendwas vergesse ich immer. Also, Thema heute Abend, wenn Hilfe selbstverständlich wird. Und ja, gehen wir direkt in die erste Leitung. Die Nummer zu mir ins Studio. Der erste Anrufer heute Abend ist der Kevin aus Köln. Hallo, guten Abend, Kevin. Schön, dass du da bist.
1: Moin.
0: Moin, moin. Alles gut soweit?
1: Und selbst.
0: Oh, es ist mir ein bisschen zu warm gerade aktuell, aber sonst alles gut.
1: Ja, kann ich nachvollziehen.
0: Ich bin froh, gerade im Studio zu sein, weil so eine tolle Klimaanlage habe ich zu Hause leider nicht. Aber
1: dann machen wir auch die Klimaanlage im Auto an.
0: Ey, ich bin so auf die Stromrechnung am Ende des Monats gespannt. Das wird heftig, sage ich dir.
1: Ist egal, aber schwitzen ist auch scheiße.
0: Das ist auch wieder wahr, das stimmt. Ich hab sogar schon kurz mit dem Gedanken gespielt, ich kaufe einfach eine zweite. Ich muss eine zweite kaufen, aber ich habe mich davon abgebracht. Das ist viel zu teuer, kann ich mir gar nicht holen. Und
1: Ventilatoren reichen auch noch.
0: Das stimmt, ja. Schön, dass du da bist. Kevin, heute ein Thema, bei dem ich erstmal so ein bisschen um die Ecke denken musste, aber dann habe ich mir gedacht, stimmt, das macht eigentlich voll Sinn. Hast du es verstanden oder soll ich es nochmal wiederholen?
1: Ich weiß, worum es geht.
0: Gut, dann leg los. Was sind deine Gedanken dazu?
1: Ja, also ich bin eigentlich vom Typ her hilfsbereit. Viele Freunde kommen immer zu mir und sagen immer, wie kannst du mir da helfen? Ich würde auch nach dem Rat fragen. Also Ratschläge sind für mich auch Hilfestellungen oder Hilfeleisten. Ob die Ratschläge dann meistens annehmen oder die Hilfe, das ist dann immer zweiseitig.
0: Das ist interessant. Also wenn du jetzt Ratschläge, warte mal, du bist derjenige, der mit den Ratschlägen kommt.